0: ist noch nicht bekannt.
1: In der Relegation zur zweiten Fußball-Bundesliga hat Rot-Weiß Essen das Hinspiel für sich entschieden. Der Drittligist setzte sich vor eigenem Publikum mit 1:0 gegen Greuther Fürth durch. Der Zweitligist hat dann Heimrecht im Rückspiel. Das findet am kommenden Dienstag statt. Das waren die Nachrichten. Das Wetter in Deutschland. Oft sternklar, etwas Nebel, Tiefstwerte 15 bis 7 Grad. Tagsüber heiter, später zur Nordsee mehr Wolken und einzelne Schauer oder Gewitter. Höchstwerte 25 bis 33 Grad, an den Küsten kühler. Am Pfingstsonntag viel Sonne, in der Mitte und im Osten einzelne Schauer oder Gewitter. Es ist 2.03 Uhr.
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3: Mit Patrick Zeilhofer am Mikrofon. Schön, dass wir gemeinsam die Nacht verbringen mit klassischer Musik. Wir beginnen mit dem dreisätzigen Cellokonzert A-Moll, Wodken 170 von Carl Philipp Emanuel Bach. Das hat er um 1750 in Berlin geschrieben. Hier ist der Cellist Hans Jakob Eschenburg, begleitet vom Kammerorchester Carl Philipp Emanuel Bach unter Hartmut Hähnchen.

Der Cellist Hans Jakob Eschenburg und das Kammerorchester Karl Philipp in Manuel Bach unter Hartmut Hähnchen haben dieses Cellokonzert A-Moll von Karl Philipp Emanuel Bach gespielt. Sie hören das ARD-Nachtkonzert aus dem BR-Klassikstudio in München. Es ist jetzt 14:30. Nach dem Tod von Felix Mendelssohn Bartholdy durchsuchten seine Erben seine Manuskripte und stießen dabei auf 4 Einzelsätze für Streichquartett. Sie beschlossen, diese Stücke zusammenzustellen und veröffentlichten sie 1850 als Opus 81. Obwohl die Werke weder zeitlich noch von der Tonart zusammengehören, aber es sind hörenswerte Stücke aus verschiedenen Schaffensphasen. Hier ist das Thalich-Quartett aus Prag.

Das Thalich-Quartett mit 4 Sätzen für 2 Violinen, Viola und Violoncello, Opus 81 von Felix Mendelssohn Bartholdy im ARD-Nachtkonzert. Ernst von Dohnányi war nicht nur Komponist, sondern auch ein gefeierter Pianist. Und das hört man seinem zweiten Klavierkonzert H-Moll an, entstanden 1947 im amerikanischen Exil. Der Pianist Howard Shelley übernimmt in unserer Aufnahme den Solopart, begleitet vom BBC Philharmonic unter Matthias Barmatt.

Howard Shelley am Flügel und das BBC Philharmonic unter Matthias Bamert mit dem Klavierkonzert Nummer 2 H-Moll Opus 42 von Ernst von Dohnányi. ARD-Nachtkonzert, gleich ist es 20 nach 3. Edward Elgar verbindet man meist mit großen englischen Orchesterklängen. Umso reizvoller ist der Blick auf ein Werk, das aus Ferienerinnerungen an Oberbayern entstanden ist. Drei Tänze aus Bayern Opus 27. In den 1890er Jahren verbrachten Elgar und seine Frau Alice immer wieder Zeit in und um Garmisch, hörten in Wirtshäusern Volksmusik und erlebten Tänze wie den Schuhplattler. Die Fassung für Orchester spielt jetzt das New Zealand Symphony Orchestra unter James Judd.

Das New Zealand Symphony Orchestra unter James Judd spielte drei Tänze aus Bayern, Opus 27 von Edward Elgar. Und jetzt zu Franz Berwald, einem wichtigen Komponisten der schwedischen Romantik. Zu Lebzeiten hatte er so wenig Erfolg, dass er zeitweise als Orthopäde und Chef einer Glasfabrik arbeitete. Seine viersätzige Sinfonie S-Dur spielt jetzt das Sinfonieorchester Göteborg unter Neeme Järvi.

Das Sinfonieorchester Göteborg unternehme Järvi mit der 4. Sinfonie S-Dur von Franz Berwald. Gleich nach den 4 Uhr Nachrichten starten wir mit der C-Dur-Sinfonie Nummer 28 von Wolfgang Amadeus Mozart. Bis gleich.

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1: Um 4 Uhr mit Gabriela Kühne. Außenminister Wadephul sieht in den USA weiterhin einen verlässlichen NATO-Partner. Dass die USA zusätzliche 5000 Soldaten in Polen stationieren wollen, sei eine gute Nachricht, sagte Wadephul in den ARD-Tagesthemen.
2: Als deutscher Außenminister begrüße ich jeden NATO-Soldaten, der in Polen stationiert ist, der östlich von uns stationiert ist. Die Gefahr für Europa ist bedauerlicherweise Russland. Wir sehen das in dem Aggressionskrieg gegen die Ukraine. Wir sehen das in vielen Maßnahmen gerade der letzten Tage, die offensichtlich auch auf Russland zurückzuführen sind, die das Baltikum betreffen. Und deswegen brauchen wir NATO-Präsenz. Und deswegen, wenn es so eine Aussage gibt, dann ist das eine gute Aussage. Sie stärkt Polen, sie stärkt die Allianz, sie stärkt die NATO und ist auch gut für Deutschland.
1: Mexiko und die Europäische Union haben ein seit langem auf Eis liegendes Freihandelsabkommen unterzeichnet. EU-Kommissionspräsidentin von der Leyen kam dazu in Mexiko-Stadt mit Staatspräsidentin Sheinbaum zusammen. Der neue Vertrag erweitert das bestehende Handelsabkommen aus dem Jahr 2000. Dadurch werden von beiden Seiten zahlreiche Zölle abgeschafft, zum Beispiel bei Dienstleistungen im digitalen Handel oder bei landwirtschaftlichen Produkten. Unionsfraktionschef Spahn hat sich gegen Erhöhungen bei BAföG, Wohngeld, Bürgergeld und Elterngeld ausgesprochen. Ohne Wirtschaftswachstum müsse man schauen, wo gespart werden kann, sagte er dem Münchner Merkur. Im Koalitionsvertrag hatten sich Union und SPD auf eine Novelle des BAföG geeinigt. Die Wohnkostenpauschale sollte von 380 auf 440 Euro im Monat steigen. Noch Ende April hieß es vom Forschungsministerium, dass man sich bei der Finanzierung einig sei. Im kalifornischen Garden Grove südlich von Los Angeles sollen zehntausende Menschen ihre Häuser verlassen. In einer Flugzeugteilefabrik droht ein Tank mit Chemikalien zu explodieren. Aus Los Angeles, Antje Sieb.
3: In dem Tank befinden sich große Mengen Methylmethacrylat, das zur Herstellung von Kunststoff verwendet wird. Bei einer Explosion des Behälters würden giftige Dämpfe frei werden, die Augen, Atemwege und Haut reizen oder Übelkeit verursachen. Bei hohen Konzentrationen sind auch Lungenschäden nicht ausgeschlossen. Bereits am Donnerstag sei die Temperatur in dem problematischen Tank angestiegen, sagte die Einsatzleitung bei einer Pressekonferenz. Weil Ventile des Tanks nicht funktionieren, könne man nur versuchen, den bereits aufgeblähten Behälter zu kühlen. Jetzt befürchten die Verantwortlichen, dass entweder ein Leck entsteht oder der Tank explodiert und dabei möglicherweise auch benachbarte Tanks beschädigt.
1: Das waren die Nachrichten. Das Wetter in Deutschland. Tagsüber heiter, später zur Nordsee mehr Wolken und einzelne Schauer oder Gewitter. Höchstwerte 25 bis 33 Grad, an den Küsten kühler. Am Pfingstsonntag viel Sonne, in der Mitte und im Osten einzelne Schauer oder Gewitter. Es ist 4.03 Uhr.
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4: Mit Patrick Zeilhofer weiterhin am Mikrofon. Schön, dass Sie dabei sind. Wie versprochen beginnen wir diese Stunde mit der C-Dur-Sinfonie Köchelverzeichnis 200 von Wolfgang Amadeus Mozart. Er komponierte das Werk in Salzburg, wohl im November 1773 oder 74. Mozart war damals gerade mal 17 oder 18 Jahre alt. Hier ist das Symphonieorchester des Bayerischen Rundfunks unter Ferdinand Leitner.

Applaus im Juni 1989 im Kaisersaal der Würzburger Residenz für das Symphonieorchester des Bayerischen Rundfunks unter Ferdinand Leitner und die Sinfonie Nummer 28 C-Dur von Wolfgang Amadeus Mozart. Eine der berühmtesten Mozart-Geschichten spielt in Rom in der Karwoche 1770. In der Sixtinischen Kapelle lauscht der 14-jährige Wolfgang dem sagenumwobenen Miserere von Gregorio Allegri. In seiner Unterkunft schreibt Mozart die gesamte Musik aus dem Gedächtnis auf. Beim nächsten Hören korrigiert er noch Details. Papa Leopold meldet danach stolz, der Wolfgang hat es aufgeschrieben. Wir brauchen nur zuzuhören, hier ist Allegris Miserere in einer Aufnahme mit den Stimmen der Telescholars.

eines der berühmtesten Stücke der geistlichen Musik überhaupt. Das war Gregorio Allegris Miserere, eine Vertonung des 51. Psalms. Wir hörten neben Solisten den Chor The Tellis Scholars, Leitung Peter Phillips. Und jetzt um 16:45 im ARD-Nachtkonzert Der Feuervogel, das Werk, mit dem der junge Igor Strawinski 1910 über Nacht berühmt wurde. Strawinski fertigte von der Partitur später mehrere Fassungen. Wir hören jetzt die gestraffte und revidierte Ballettsuite für Orchester von 1919 und die bringt in 7 Sätzen die schönsten und wirkungsvollsten Momente auf den Punkt. L'Oiseau de Feu. Es spielt das ORF-Radiosymphonieorchester Wien unter Cornelius Meister.

Was für ein Finale, das war der Feuervogel Oiseau de Feu von Igor Strawinsky als Ballettsuite für Orchester mit dem ORF-Radio-Symphonieorchester Wien unter Cornelius Meister. Mit ein paar Takten Gershwin begleitet uns Fasil Say auf 5 Uhr zu und nach den Nachrichten können Sie sich auf Werke unter anderem von Dvorak, Telemann und Purcell freuen. Bis gleich.

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1: 5 Uhr mit Gabriela Kühne. Außenminister Wadefuhl hält die NATO trotz Meinungsverschiedenheiten mit den USA nicht für geschwächt. Die Vereinigten Staaten seien nach wie vor ein verlässlicher Partner, sagte der CDU-Politiker in den ARD-Tagesthemen. Es sei eine gute Nachricht, wenn die USA zusätzliche 5000 Soldaten in Polen stationieren wollen. Die NATO müsse vor allem im Osten Präsenz zeigen. Auf dem Außenministertreffen der NATO im schwedischen Helsingborg waren die Teilnehmer sich einig, dass die Europäer künftig mehr Verantwortung im Verteidigungsbündnis übernehmen müssen. Unionsfraktionschef Spahn hat sich gegen weitere Erhöhungen bei BAföG, Wohngeld, Bürgergeld und Elterngeld ausgesprochen. Ohne Wirtschaftswachstum müsse man schauen, wo gespart werden kann, sagte er dem Münchner Merkur. Aus der Nachrichtenredaktion Inken Henkel.
2: Die schlechte wirtschaftliche Lage schlage sich nun auch in den Sozialsystemen und im Bundeshaushalt nieder. Man könne nur so viel Geld ausgeben, wie man auch einnehme, meint Spahn. Im Koalitionsvertrag hatten sich Union und SPD unter anderem auf eine große Novelle des BAföGs geeinigt. Die Wohnkostenpauschale beispielsweise sollte auf 440 Euro pro Monat erhöht werden. Noch Ende April hatte das Bundesforschungsministerium mitgeteilt, dass man sich bei der Finanzierung der Erhöhung einig sei.
1: Aktivisten einer Hilfsflotte für den Gazastreifen haben Israel Misshandlungen und sexualisierte Gewalt vorgeworfen. Unter den Verletzten sind nach Angaben des Auswärtigen Amtes auch Deutsche. Das Ministerium forderte Aufklärung. Die israelische Gefängnisbehörde wies die Anschuldigungen der Aktivisten zurück. Am Dienstag hatte die israelische Armee eine internationale Hilfsflotte für Gaza gestoppt. Mehr als 400 Menschen wurden festgenommen und später abgeschoben. In der Relegation zur zweiten Fußball-Bundesliga hat Rot-Weiß Essen das Hinspiel für sich entschieden. Der Drittligist setzte sich vor eigenem Publikum mit 1:0 gegen den Zweitligisten Greuther Fürth durch. Aus der Sportredaktion Jan Wochner.
3: Eine Stunde lang waren allerdings die Gäste aus Fürth der Führung deutlich näher, trafen unter anderem die Querlatte und hatten weitere gute Tormöglichkeiten. Den Treffer des Abends aber erzielten die Gastgeber. Einen Freistoß aus rund 19 Metern hämmerte Torben Müsel für RWE in der 62. Minute in den rechten Torwinkel. Danach drängten die Essener auf ein weiteres Tor, hatten ihrerseits sehr gute Möglichkeiten. Es blieb am Ende aber beim 1:0 und großem Jubel der restlos begeisterten Essener Fans. Dienstag steigt das Rückspiel in Fürth.
1: Das waren die Nachrichten. Das Wetter in Deutschland. Tagsüber heiter, später zur Nordsee mehr Wolken und einzelne Schauer oder Gewitter. Höchstwerte 25 bis 33 Grad, an den Küsten kühler. Am Pfingstsonntag viel Sonne, in der Mitte und im Osten einzelne Schauer und Gewitter. Es ist 5.03 Uhr.
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4: Mit Patrick Zeilhofer einen guten Start in den Samstagmorgen wünsche ich Ihnen. Und wir legen gleich los mit Klaviermusik von Cécile Chaminade, der französischen Komponistin und Pianistin, die um 1900 äußerst erfolgreich war. Hier ist Mark Weiner mit ihrer Etude Symphonique B-Dur, Opus 28.

Der britische Pianist Mark Winer mit der Etude Symphonique B-Dur Opus 28 von Cécile Charminade. Stellen Sie sich einen verwunschenen Wald vor, voller Feen, Irrungen und Wirrungen. Da sind wir schnell bei Shakespeares Sommernachtstraum. Als der Stoff im Mai 1692 im Londoner Queen's Theatre auf die Bühne kam, schrieb Henry Purcell dazu keine klassische Oper, sondern ein pralles Bühnenspektakel, eine sogenannte Semi-Opera, in der die Musik das Bühnengeschehen immer wieder kommentiert, verstärkt und noch ein bisschen zauberhafter macht. Hier ist die sechssätzige Second Act Suite zu The Fairy Queen, also die Suite zum zweiten Akt aus der Feenkönigin mit dem Orchester Le Concert des Nations unter Jordi Savall.

Das war Le Concert des Nations unter Jordi Savall mit Henry Purcells Suite zum zweiten Akt aus seiner Semi-Opera The Fairy Queen, die Feenkönigin, nach der literarischen Vorlage von Shakespeares Komödie Ein Sommernachtstraum. Wir sind noch mitten in der Frühlingsnacht und dazu passt jetzt um 20 nach 5 die Little Suite von Richard Rodney Bennett, eine kleine Orchestersuite mit 5 Miniaturen über Vögel, Käfer, Glühwürmchen und Lerchen.

Das war The Lark, die Lerche, der Schlusssatz aus der Little Suite für Orchester von Richard Rodney Bennett. Musik über alles, was im Frühling so flattert und schwirrt. Es spielte die Royal Ballet Sinfonia unter Gavin Sutherland. Guten Morgen, Sie sind im ARD-Nachtkonzert, es ist 17:30. Georg Philipp Telemann war ein echter Star im 18. Jahrhundert und in Paris wollte man von seiner Musik gar nicht genug bekommen. Vor allem seine Quartette kamen dort glänzend an, weil sie so raffiniert und zugleich leicht wirken. Französisch im Ton, italienisch im Schwung, deutsch in der Machart. Das Freiburger Barockkonsort spielt jetzt das D-Dur-Quartett aus dem Jahr 1730, später bekannt geworden als das Pariser Quartett Nummer 2.

Das Freiburger Barockkonzert spielte mit Originalinstrumenten das Pariser Quartett Nummer 2 D-Dur von Georg Philipp Telemann. Und wir bleiben musikalisch in Frankreich und kommen zu Emil Waldteufel. Er war sowas wie der Haus- und Hof-Walzerlieferant der Pariser High Society. 1865 wurde er sogar zum Tanzmusikdirektor und Hofpianisten der Kaiserin Eugenie ernannt, der Frau Napoleons des Dritten. Und ab da lief seine Musik auf den großen, mondänen Bällen im Zweiten Französischen Kaiserreich rauf und runter. Hier ist sein Walzer Reverie, Träumerei.

Zuckersüß und charmant, das war der Walzer Reverie Träumerei Opus 202 von Emil Waldteufel. Wir hörten die staatliche slowakische Philharmonie Košice unter Alfred Walter. Und jetzt um 6:09 bleiben wir tänzerisch, aber etwas kantiger. Antonin Dvorak nimmt sich einen polnischen Volkstanz vor, die Mazurka, und macht daraus ein echtes Geigen- und Klavierstück mit Biss, seinen Mazurek E-Moll. Opus 49.

Ein munterer Abschluss unseres ARD-Nachtkonzerts und ein guter Start in den Samstagmorgen. Das waren der Geiger Pavel Sporzel und der Pianist Piotr Jerzykowski mit Dvořáks Mazurka für Violine und Klavier E-Moll Opus 49. Damit sind wir am Ende unseres ARD-Nachtkonzerts angelangt. Patrick Zeilhofer bedankt sich bei Ihnen fürs Zuhören. Kommen Sie gut in den Tag, ein angenehmes Wochenende und bis bald.

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1: 6 Uhr. Wadephul äußert sich nach NATO-Treffen. Mann bei Polizeieinsatz in Frankfurt angeschossen. Drittligist Essen holt Sieg im Relegationshinspiel. Das Wetter viel Sonnenschein und sommerlich warm, 26 bis 31 Grad. Mein Name ist Kevin Arnold. Guten Morgen. Außenminister Wadephul sieht den Zeitpunkt gekommen, Europa an den Verhandlungen über ein Ende des Ukraine-Kriegs zu beteiligen. Wadephul äußerte sich am Rande des NATO-Außenministertreffens in Schweden. Er sagte in der ARD, Putin sei zwar noch nicht am Verhandlungstisch, die Europäer müssten aber offen sein für Diplomatie.
2: Ich sehe es auch so, dass Moskau ernsthaft jetzt darüber nachdenkt, dass Verhandlungen auch vielleicht die richtige Antwort sind für die Zukunft. Jedenfalls müssen wir uns darauf vorbereiten und das anbieten.
1: Der deutsche Außenminister sagte auch, dass er die USA weiter für einen verlässlichen NATO-Partner halte. Das Bündnis sei nicht geschwächt. Mann in Frankfurt bei Polizeieinsatz angeschossen. Laut Staatsanwaltschaft und Landeskriminalamt waren die Einsatzkräfte wegen eines Streits alarmiert worden, bei dem ein Mann tödlich verletzt wurde. HR-Reporter Rainer Battefeld.
3: Um kurz nach 18 Uhr wurde die Polizei in die Zeiselstraße im Nordend gerufen. Dort soll es in einer Wohnung zu einem Streit gekommen sein. Dabei, so das Landeskriminalamt, war auch ein Messer im Spiel. Einer der Männer wurde so schwer verletzt, dass er noch vor Ort starb. Der andere wurde nach Eintreffen der Polizei von mindestens einer Kugel aus einer Dienstwaffe getroffen. Wie es dazu kommen konnte und was die Hintergründe des tödlichen Streits waren, muss das Landeskriminalamt ermitteln.
1: US-Geheimdienstchefin Gabbard hat ihren Rücktritt angekündigt. Als Grund gab sie an, ihr Mann sei an einer seltenen Form von Knochenkrebs erkrankt. USA-Korrespondent Samuel Jakisch.
4: Als koordinierende Direktorin der US-Nachrichtendienste legte Tulsi Gabbard eine hohe Priorität auf innenpolitische Themen. Sie setzte Ressourcen der Geheimdienste im Kampf gegen illegale Grenzübertritte und Einwanderung ein. Der Director of National Intelligence ist der ranghöchste Berater des US-Präsidenten und des Nationalen Sicherheitsrates in allen Fragen der Geheimdienste und der nationalen Sicherheit.
1: Evakuierungen in Kalifornien. In Garden Grove südlich von Los Angeles ist an einem großen Tank einer Firma ein Leck entdeckt worden. Er ist mit 26.000 Litern einer giftigen und entzündlichen Flüssigkeit gefüllt, die komplett auslaufen oder auch explodieren könnte. Die Behörden haben deshalb rund 40.000 Menschen aufgefordert, sich in Sicherheit zu bringen. Einsatzkräfte kühlen den Tank mit Wasser und versuchen so eine Explosion zu verhindern. Fußball-Drittligist Rot-Weiß Essen hat weiter Chancen auf einen Aufstieg in die zweite Liga. Das Team setzte sich im Relegationshinspiel zu Hause gegen Greuther Fürth aus Liga 2 durch mit 1:0. ARD-Sportreporter Jan Wochner.
5: Eine Stunde lang waren allerdings die Gäste aus Fürth der Führung deutlich näher, trafen unter anderem die Querlatte und hatten weitere gute Tormöglichkeiten. Den Treffer des Abends aber erzielten die Gastgeber. Einen Freistoß aus rund 19 Metern hämmerte Torben Müsel für RWE in der 62. Minute in den rechten Torwinkel. Dienstag steigt das Rückspiel in Fürth.
1: Das waren die Nachrichten. Das Wetter. Heute scheint in Hessen die meiste Zeit die Sonne. Die Temperaturen knacken zum ersten Mal in diesem Jahr die 30-Grad-Marke. Die Höchstwerte liegen zwischen 26 Grad in Gersfeld und Willingen und 31 Grad an Rhein und Main. Heute früh sind es noch zwischen 7 Grad im Kreis Waldeck-Frankenberg und 18 Grad im Odenwald. Morgen an Pfingstsonntag 16 Stunden Sonnenschein. Die Temperaturen steigen auf 26 bis 32 Grad. Die weiteren Aussichten. Montag und Dienstag geht es genauso weiter. Sonne von früh bis spät bis 32 Grad. Die Zeit 6.04 Uhr.
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6: Mit Nicole Abraham. Und wir starten an diesem Pfingstsamstag mit der Rigoletto-Fantasie von Franz Doppler. Einen schönen guten Morgen.

0: The Clarinots und die Wiener Virtuosen mit der Rigoletto-Fantasie von Franz Doppler. In unserem Pfingstprogramm geht es dieses Wochenende um die Kraft der Gemeinschaft. Und unsere Korrespondenten sind auf der ganzen Welt auf die Suche gegangen. Nach Beispielen, wie Gesellschaft gelingen kann. Und sei es im Kleinen. Bettina Rühl ist in Nairobi in einem Künstlerkollektiv fündig geworden.
1: Mit einem Spachtel glättet Gakunjo Kaikwa konzentriert und vorsichtig die Oberfläche einer Skulptur. Der kenianische Bildhauer bearbeitet den Stumpf einer Palme, die faserige Struktur der Rinde und die glatte Oberfläche der geschnittenen Fläche haben ihn interessiert. Kaikwa arbeitet in einem geräumigen Zelt. Es steht auf dem Gelände eines Künstlerkollektivs, der Name Kuona Artists Collective. Kuona bedeutet in der Landessprache Kiswahili sehen.
2: I'm one of the oldest members here. I'm 68.
1: Ich bin eins der ältesten Mitglieder hier. Ich bin 68 und deshalb für viele hier ein Mentor. Ich teile meine Erfahrungen und mein Wissen oder auch ganz einfach meine Werkzeuge. Ich hatte das Glück, mir eine recht interessante Sammlung unterschiedlichster Werkzeuge anlegen zu können, die ich gerne an einige der Künstler hier verleihe.
2: Which I'm happy to lend out to some of the artists here.
1: Kaikwa, dessen Bart schon ergraut ist, trägt eine Arbeitsschürze und Lederhandschuhe, um seine Hände zu schützen. Sein Atelier steht auf einem großen, mit Bäumen bewachsenen Grundstück. Das ehemalige Privathaus in der Mitte ist deutlich in die Jahre gekommen. Gegenüber von Kaikwas Atelier steht eine Reihe von Containern, die ebenfalls als Ateliers genutzt werden. Auf der Rasenfläche und zwischen den Ateliers stehen fertige Skulpturen und roher Werkstoff. In etlichen Ateliers wird gerade gearbeitet. Das Kollektiv besteht aus Malerinnen und Malern, Bildhauern, Grafikerinnen und Modedesignern. Es ist für mich etwas Besonderes, mit Menschen zusammen zu sein, denen ich mich innerlich verbunden fühle. Mir ist das wichtig. Es gibt diesen Mythos, dass die meisten Künstler am besten alleine arbeiten, dass sie sich von der Welt abschotten müssen, um ihre Kunst zu schaffen. Ich bin definitiv nicht so gestrickt. Ein Atelier weiter arbeitet James Moyo. An den Wänden hängen Holzschnittdrucke, die meisten zeigen Bäume. Moyo ist erst seit 9 Monaten Mitglied des Kollektivs.
3: People need people.
1: Menschen brauchen Menschen. Ich habe mich für das Kollektiv entschieden, als ich ein Atelier suchte. Einen Ort, an dem ich mit anderen Menschen zusammen sein und mit ihnen arbeiten kann. Dieses Kollektiv bietet einen angenehmen Rahmen. Es sind nicht zu viele Künstler, sondern eine angemessene Anzahl. Hier kommen verschiedene Ausdrucksformen und jede Menge kreative Energie zusammen. Und es ist ein guter Ort zum Verweilen. Knapp 30 Künstlerinnen und Künstler sind Mitglieder des Kollektivs. Moyo, der auch Yogalehrer ist, hat die Künstlergemeinschaft noch stärker nach außen geöffnet. 2x in der Woche bietet er Community-Yoga an. Bei diesen Gemeinschaftskursen können die Leute einfach vorbeikommen und entscheiden, das möchte ich machen, das tut mir gut. Manche kommen wegen des Yoga, bleiben aber anschließend wegen der Gemeinschaft, weil sie gerne Leute kennenlernen. Denn Nairobi hat Millionen Einwohner und ist eine geschäftige Stadt. Aber genau wie in jeder anderen Großstadt kann man sich dort, wo so viele Menschen sind, sehr einsam fühlen. Deshalb ist es schön, wenn sich Menschen treffen, miteinander reden, sich für Kunst und Bücher interessieren, wandern gehen und sich gegenseitig begeistern, weil wir einfach gemeinsam das Leben leben. Auch an diesem Mittwoch lädt Moyo zu einer Yogastunde ein. Rund 20 Menschen verschiedenen Alters sind gekommen. Die Rechtsanwältin Doreen Wanjero findet die Kurse hier sehr viel angenehmer als in den üblichen Studios. Ich glaube, man fühlt sich hier sofort willkommen, weil alle so freundlich sind. Man kommt her und wird ganz warmherzig aufgenommen. Hier ist einfach ein Ort, an dem sich Leute auf den Matten treffen. Deshalb fühle ich mich hier so wohl.
4: That's the part that makes it feel so good. Yeah.
1: in einer Gemeinschaft, die niemanden zu irgendetwas verpflichtet.
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0: Kunst kann Gemeinschaft stiften. Genauso natürlich auch die Musik. Um die wird es heute Nachmittag in unserem Magazin ab 15 Uhr gehen. Wir sprechen mit Intendant Dr. Markus Fein von der Alten Oper darüber, wie Konzerthäuser Gemeinschaft erlebbar machen, fragen Mitglieder des Ares Streichquartetts, was die Qualität des gemeinsamen Musizierens ausmacht und treffen die Komponistin Carola Obermüller, die mit Musik in einen kreativen Dialog tritt. Aber jetzt geht's hier erstmal weiter mit dem Violinkonzert in D-Dur von Johann Georg Piesendl.

0: Cilia Bernardini an der Geige zusammen mit dem Ensemble Sephiro und dem Violinkonzert in D-Dur von Johann Georg Pesendel. Jetzt ist es kurz nach 6:30. Unser Zuspruch kommt heute von Pfarrer Dr. Matthias Viertel aus Kassel.
1: Kinder brauchen familiäre Nähe, um sich geborgen zu fühlen. Und sie brauchen Distanz, um die eigene Persönlichkeit zu entwickeln. Kümmere ich mich zu wenig um sie, beschweren sie sich. Kümmere ich mich zu viel, sind sie genervt. Bei Freundschaften ist es ähnlich. Auch für sie gilt das Gleichgewicht, hier die wertschätzende Berührung und dort der respektvolle Abstand. Mal braucht es das ausführliche Gespräch zur Unterstützung, dann wieder ist das gemeinsame Schweigen ratsam. Es ist im Alltag nicht immer leicht, das richtige Maß für Nähe und Distanz zu finden. Wie kann es gelingen? Dazu braucht es Empathie. Das Einfühlungsvermögen, den anderen Menschen wahrzunehmen in seinen Gefühlen. Gleichzeitig braucht es aber auch einen Abstand, um bei sich selbst zu bleiben. Wer sich zu sehr in den anderen hineinfühlt, kann nicht mehr helfen. Das ausgewogene Verhältnis von Nähe und Distanz entscheidet darüber, ob unser Zusammenleben gelingt. Wichtige moralische Werte wie Mitleid, Nächstenliebe, Hilfsbereitschaft gelingen nur in dieser Balance von wertschätzender Nähe und respektvoller Distanz. Es ist kein Zufall, dass diese Werte religiöse Wurzeln haben. Denn auch das Verhältnis des Menschen zu Gott, das allen Religionen zugrunde liegt, kennt die gleiche Spannung. Auf der einen Seite der unüberbrückbare Abstand zum unbegreifbaren Gott, auf der anderen Seite die Sehnsucht nach einer seelischen Verbindung. Auf der einen Seite der Mensch als endliche Kreatur, auf der anderen Gottes Unendlichkeit. Im Glauben bleiben Nähe und Distanz immer in dieser Spannung. Manchmal gelingt die persönliche Annäherung im Gebet oder in der Meditation, aber nie kann das den Graben ganz überbrücken. Immer, wenn diese Spannung aus dem Gleichgewicht gerät, wird es brenzlig. Wenn die Nähe abhanden kommt, verliert der Glaube an Bedeutung für mich. Wenn die Distanz fehlt, wird der Glaube schnell anmaßend und bevormundend. Dann wird der eigene Maßstab zur Richtschnur für andere. Das Verhältnis von Nähe und Distanz in der Beziehung zu Gott spiegelt sich in Beziehung zwischen den Menschen. In beiden Fällen ist die Lösung im Umgang mit dieser Spannung gleich. Die Kunst besteht darin, nicht abweisend zu wirken, aber auch nicht aufdringlich. Dem anderen nicht zu nah auf den Pelz rücken, ihn aber auch nicht zurückstoßen. Es erfordert einige Übung, diesen Umgang auszubalancieren. Im Glauben muss ich damit klarkommen, dass Gott zugleich unendlich fern ist und persönlich doch nahe kommt. Im zwischenmenschlichen Umgang bedeutet es, der andere Mensch, dem ich gegenüberstehe, braucht liebevolle Zuwendung, die nicht vereinnahmt. Und respektvolle Distanz, die nicht gleichgültig ist. Hier die Balance zu finden, bleibt eine tägliche Aufgabe, die Glauben wie Leben bestimmt und auch darüber entscheidet, ob die Beziehungen in Familie und Freundschaft gelingen.
0: Sie hörten den Zuspruch von Pfarrer Dr. Matthias Viertel aus Kassel.

Nikolai Luganski mit dem Prälude in B-Dur von Sergei Rachmaninow. 1773 erhielt Karl Philipp Emanuel Bach den Auftrag, Sinfonien zu schreiben, bei denen er sich völlig gehen lassen durfte. Das Ergebnis? Seine Sinfonia in C-Dur.

Das Pulcinella Orchestra mit der Sinfonia in C-Dur von Carl Philipp Emanuel Bach. César Franck setzte mit seiner sinfonischen Dichtung Le Chasseur Maudit, der verfluchte Jäger, einer deutschen Ballade von Gottfried August Bürger, ein Denkmal. Es geht um einen Grafen, der frevelhaft am Sonntagmorgen die Kirchenglocken ignoriert, um auf die Jagd zu gehen und zur Strafe selbst ewig von Dämonen gehetzt wird.

0: Le Chasseur Maudit von César Franck. Michel Plasson leitete das Orchestre du Capitole de Toulouse. Über das gesamte Pfingstwochenende schauen wir auf das, was uns zusammenhält, auf beste Gesellschaft. Auch wenn der Sudan weit weg ist und gefühlt kaum in den Nachrichten vorkommt, es herrscht dort immer noch Krieg und Hungersnot. Aber auch dort gibt es Momente der Hoffnung, des Zusammenstehens und der gegenseitigen Hilfe. Moritz Behrendt berichtet über eine Initiative aus Khartoum.
1: In der Ecke eines kargen Raumes spielen Kinder mit buntem Plastikobst. Währenddessen sitzen ihre Mütter, rund ein Dutzend Frauen, bei Tee und Kaffee und beraten sich. Es ist nicht nur ein Nachbarschaftstreffen in der sudanesischen Hauptstadt Khartoum, sondern auch die Zusammenkunft einer international preisgekrönten Initiative.
2: Die Emergency Response Rooms sind eine zivilgesellschaftliche Basisinitiative. Entstanden ist sie mit Beginn des Krieges im April 2023,
1: erklärt die Aktivistin Dua Tarek. Als der Krieg begann, versagte der Staat. Schulen und Krankenhäuser mussten schließen. Die Versorgung mit Lebensmitteln brach zusammen.
2: Der Krieg hat uns gelehrt, dass wir auf uns allein gestellt waren, besonders als Khartoum belagert war und keine Hilfe von außen kam. Wir kümmern uns umeinander. Wenn jemand nicht zum Treffen kommt, besuchen wir ihn zu Hause.
1: Sich gemeinsam um die unmittelbaren Bedürfnisse im eigenen Stadtviertel zu kümmern, das ist die Grundlage der Arbeit der Emergency Response Rooms. Nicht nur in der Hauptstadt, sondern auch in hunderten anderen Orten im Land. Amna Khaled stellte sich gleich nach Kriegsbeginn als Köchin für die Gemeinschaft zur Verfügung.
3: Es gab Kinder, die kurz vor dem Verhungern standen. In manche Häuser gelangte kein einziges Gramm Essen, außer durch unsere Gemeinschaftsküchen.
1: Diese Solidarität untereinander sei tief verwurzelt in der Kultur des Landes, sagt der Sudan-Experte Roman Deckert.
4: Da gibt es die Tradition, dass in Nachbarschaftsquartieren zum Beispiel große Töpfe stehen, Tontöpfe mit Trinkwasser und eigentlich jeder, der dort vorbeikommt, sich bedienen kann. Gerade in Zeiten der Krisen, derer es viele gab im Sudan, gibt es diesen sehr starken Zusammenhalt innerhalb der Gesellschaft.
1: Eine Besonderheit der Emergency Response Rooms ist, dass sie mehr oder weniger basisdemokratisch organisiert sind. Es gibt keinen Chef und auch keine Chefin, betont Amna Khaled.
3: Wir setzen uns alle zusammen, so wie in dieser Runde hier. Wir bringen unsere Meinungen ein und am Ende zählt das Wort der Gruppe. Es gibt keine Entscheidung, die nur von einer oder zwei Personen getroffen wird. Niemand kontrolliert uns, wir unterstützen uns gegenseitig.
1: Im Krieg, als sich viele Männer der Armee oder den gegen sie kämpfenden Milizen angeschlossen haben, waren es vor allem die Frauen, die die Initiative ergriffen haben. Ein starker Kontrast, sagt Roman Deckert, zur sonstigen Politik im Sudan.
4: Wo es also immer sehr stark darum geht, also wer ist der starke Mann, wer sitzt am Steuer und ist die Führungspersönlichkeit. Also es ist ein Gegenmodell zu diesen starken Männern, die, wenn man genau hinschaut, ja eigentlich dieses ganze Chaos überhaupt erst gestiftet haben.
1: Auch bei den Emergency Response Rooms komme es vor, dass Männer ankommen und die Richtung bestimmen wollen, so Amna Khaled.
3: Sie denken oft, dass wir nichts leisten können und sehen uns als schwach an.
1: Das ließen sich die Frauen aber nicht gefallen, erzählt die Köchin und erntet viel Zustimmung aus der Runde.
3: In Wirklichkeit sind wir stärker. Wir sind stark und wir können es schaffen. Wir haben schon viel erreicht und wir werden weitermachen, auch ohne die Männer.
0: Wie wir in Gemeinschaft schwere Zeiten durchstehen können, wie gute Gesellschaft gelingen kann und wie vielfältig das Zusammenleben sein kann, das ist Thema unseres Pfingstwochenendes. 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Dort schnuppern wir hinein, besuchen Orte der Begegnung und erleben die verbindende Kraft der Musik. Und wie immer gibt es natürlich auch was zu gewinnen. 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Und jetzt zur Musik, die man vorzugsweise zu zweit genießen sollte. 1, 2, 3. Denn nur so kann man einen Walzer tanzen.

0: Centus Musicus Wien mit Die Schönbrunner von Josef Lanner. Unser Gast im Doppelkopf ist heute Franka Cerutti. Sie ist Psychologin und Host der ARD-Doku-Serie Familientherapie mit Franka Cerutti. Familienkonflikte belasten das Leben, manchmal auch ein Leben lang. In einigen Familien knallt es immer wieder oder einzelne Familienmitglieder leiden still, jahrelang unter dem Druck falscher Erwartungen. Denn ein Familienbild, so fordert das Klischee, sollte nach außen möglichst perfekt sein.
1: Ja, ich habe vorher Nachrichten bekommen, also sowohl von Podcast-Hörern und Hörerinnen als auch wirklich von Kolleginnen, die sagen, Franka, was gibst du dich her für so ein Familienformat? Kann ja wohl nicht wahr sein. Was in Familien passiert, muss doch in Familien bleiben. Und das hat mich ein bisschen erschreckt, muss ich ehrlich sagen, weil ich gehofft hatte, wir wären, was die Entstigmatisierung und die Enttabuisierung angeht, von Konflikten und Problemlagen und Schieflagen, die wir alle haben. Ich dachte, wir wären da schon ein bisschen weiter und habe mich ein bisschen gewundert, dass das immer noch so vorherrscht, dass Menschen meinen, Hauptsache Familien sehen nach außen intakt aus und was hinter verschlossenen Türen passiert, geht keinem was an. Und das teile ich absolut nicht. Ich möchte unbedingt dagegen angehen und es ist so viel dran an diesem Satz, unter jedem Dach ein Ach. Und ich finde es jammerschade, dass immer noch manche Menschen denken, sowas sollte man öffentlich nicht besprechen.
0: Im Doppelkopf erzählt Franka Cerutti, warum wir uns so schwer tun, Familienkonflikte offen anzusprechen und zu lösen, was sie von ihrem Mann gelernt hat im Umgang mit Konflikten und sie erklärt Strategien, die bei Familienkonflikten hilfreich sein können. Heute nach den 12 Uhr Nachrichten und in ARD Sounds.

0: Nacaron mit der Sonata Quinta für Violine, Viola da Gamba und Basso Continuo von Philipp Heinrich Erlebach. Auch in einem Garten kann ein Ort für bessere Gesellschaft entstehen. Bolivien, Bogota. Das Land ist politisch tief gespalten. Doch mitten in diesen Gegensätzen gibt es in einem Viertel in Kolumbiens Hauptstadt Bogota einen grünen Hoffnungsort. Ein versteckter Garten, der ein kleines Gegenmodell zur Gewalt und Perspektivlosigkeit bietet. Jenny Barke ist dort flaniert.
1: Um Edgar Parra grünt und blüht es. Orchideen hängen von Baumstämmen herab, Kletterpflanzen ranken in die Höhe, Farne wippen seicht im Wind, rubinrote Bougainville-Blumen strahlen. Der Hobbybotaniker steht im Schatten. Immer wieder klingelt sein Telefon.
2: Hallo, buenos dias.
1: Ich öffne Ihnen, warten Sie. Wir öffnen die Hintertür mit dem Schmetterling.
2: En la puerta la mariposa.
1: Die Gäste rufen an, weil sie den Garten nicht finden. Vor den Toren Ciudad Bolívar, ein ärmeres Viertel im Südwesten Bogotas. Schicht für Schicht haben sich die dicht gedrängten Häuser den Hang auf über bis zu 3000 Höhenmeter hinaufgearbeitet. Der Backstein der kleinen Häuser ist in leuchtend grellen Farben gestrichen. Wellblechdächer und Plastikplanen halten die niedrigen Gebäude zusammen. Die Straße vor dem Garten, eine der letzten ungepflasterten, eine Baustelle, die nur einen schmalen Fußweg Platz für die Hauseingänge lässt. Wir mögen es, wenn es ein bisschen versteckt ist. Entdeckt zu werden, ist Teil des Abenteuers. Und naja, mir gefallen Geheimnisse auch einfach sehr gut. Ich mag Geheimnisse, aber auch, um sie zu lüften. Wer es schafft, den Garten hinter unscheinbaren Mauern zu finden, lässt den Lärm und Staub der Stadt hinter sich, tritt durch einen Gang. Dahinter öffnet sich eine verwunschene Welt. Das Viertel drumherum wie leiser gedreht. Das Grün überwuchernd, die Luft klar, kühler und feucht. Als ich vergangene Woche mein Motorrad gewaschen habe, habe ich währenddessen auf TikTok rumgescrollt und da wurde mir dieser Garten angezeigt. Sagt Angel Cruz, selbst Anwohner von Ciudad Bolívar und Automechaniker. Das kam mir komisch vor. Ich dachte, das ist eine Fälschung. Ich lebe schon mein ganzes Leben hier und dachte, ich kenne das Viertel. Dass es einen solchen Ort gibt, das wusste ich nicht. Wo heute vor allem native Pflanzen wachsen und Bambusstangen in die Höhe ragen, stand früher ein kleines Stück Stadt. 15 einfache Häuser, die Edgar nach und nach aufkaufte. Er, der Architekt, verwandelte sie zunächst in eine Schule, pflanzte immer mehr, die Mauern trug er ab, das Grün wucherte über. Und damit begeisterte er mehr und mehr Menschen in der Nachbarschaft, so wie Edith. Die 25-Jährige hilft heute als Gärtnerin und Bibliothekarin im Jardín Botánico mit. Die Ciudad Bolívar ist ein Ort von viel Beton und Häusern. Hier gibt es nicht gerade Natur im Überfluss. Deshalb ist es wichtig, diesen Garten zu haben. Wir versuchen wiederherzustellen, was das Viertel vor vielen, vielen Jahren war, bevor die Bevölkerung hierher kam. Dieser Garten ist das Gedächtnis der Ciudad Bolívar. Offiziellen Zahlen Bogotas zufolge ist Ciudad Bolívar eines der bevölkerungsreichsten und gleichzeitig eines der ärmsten Viertel von Kolumbiens Hauptstadt und gehört zu den gefährlichsten. 240 Tötungsdelikte zählt die Stadt hier im vergangenen Jahr. Das macht Wendy Rincon Angst. Sie ist für ihren Freund, den Automechaniker Angel, hergezogen. Doch nach Einbruch der Dunkelheit verlässt sie nicht mehr das Haus. Ich habe große Angst, höre immer wieder von Raubüberfällen auf Frauen oder Femiziden. Viele Menschen hier fühlten sich von der Politik vergessen. Die Perspektivlosigkeit ist groß, sagt Edgar Parra. Er will an diesem magischen Ort Hoffnung schaffen. Mit einem Insektenmuseum, einem Orchideenhof, einem Schmetterlingslabyrinth, einem Aquariumtunnel. Verbunden sind die verschiedenen Bereiche über Treppen, Tunnel, gebaut aus Bambus und Holz. Eine Brücke verbindet den Garten mit einer öffentlichen Schule. Kinder von 4 bis 18 Jahren lernen hier, naturverbunden, mitten im Grün. Mehr Kinder als an anderen Schulen schafften es von hier zur Universität, sagt Edgar stolz. Und die Nachbarschaft bringt der Garten zusammen. Sie lernen, wie wichtig Insekten und Pflanzen sind und Gemeinschaft, ergänzt Besucher Gerson Fuentes.
3: Desafortunadamente las personas a veces por el tipo de cultura en el cual estamos inmersos solo se piensa en la individualidad y no en la colectividad.
1: Leider denken die Menschen oft nur an das Individuum und nicht an die Gemeinschaft. Ich habe das Gefühl, dass hier dieses Kollektiv geschaffen wird, damit wir unsere Umgebung mehr wertschätzen. Das hilft, damit wir nicht nur aus der Perspektive des Einzelnen denken, ich, sondern dass wir uns gemeinsam um unser Viertel kümmern. Ein Viertel, über das oft nur von Gewalt und Armut erzählt wird. Der Jardín Botánico in Ciudad Bolívar macht viele Nachbarn Hoffnung. Freundschaften sind hier entstanden und Ideen für den Wandel. Manchmal gärtnere ich hier und sehe, wie sich die Schüler und Gäste ausruhen, wie glücklich sie dabei sind. Sie erkennen, dass wir eine andere Welt aufbauen können, mitten in Ciudad Bolívar. Inmitten der Armut können wir Orchideen zum Blühen bringen und genauso können wir auch andere Dinge zum Blühen bringen.
0: Wie ein Garten der gesellschaftlichen Spaltung entgegenwirken kann, hat Jenny Barker aus Kolumbien berichtet. Auch in Deutschland geht die Schere zwischen Arm und Reich immer weiter auseinander. Woran liegt das? Und wie könnte es besser gelingen, Spaltung und Trennung, Ungleichheit und Ungerechtigkeit zu überwinden? Wie können Kooperationen und Vertrauen ins Zentrum unternehmerischen und gesellschaftlichen Handels rücken, damit Gemeinschaft solidarisch funktionieren kann? Darum geht's im Magazin am Montagvormittag ab 9 Uhr. Wir sprechen unter anderem mit dem Theologen Thorsten Dietz und der Journalistin Miriam Davuwandi und dem Verhaltensökonom Matthias Sutter.

Das Christian Sand Chamber Orchestra mit dem Impromptu von Jean Sibelius. Der Komponist und Pianist Moritz Moszkowski war im späten 19. Jahrhundert berühmt für seine brillante Salonmusik. Zusammen mit seinem Bruder Alexander, einem bekannten Berliner Satiriker, erfand er die Kunstfigur des Anton Notenquetscher am Klavier. Als Vorlage diente ihnen scherzhaft die Schülerszene aus Goethes Faust. In den neuen musikalischen Parodien nimmt Moszkowski den pianistischen Alltag aufs Korn. Er variiert das damals allgegenwärtige Berliner Gassenhauer-Thema im Grunewald des Holzauktion ganz genial im Stil verschiedener berühmter Komponisten, von Czernys trockener Etüden bis zu den virtuosen Ausbrüchen eines Franz Liszt.

Sie haben es gemerkt, statt Anton Notenquetscher am Klavier ist mir jetzt doch tatsächlich Fritz Wunderlich dazwischen gekommen. Aber berechtigt. Und einen Fritz Wunderlich, den unterbricht man nicht. Horch, die Lerche singt im Hain aus den lustigen Weibern von Winzer von Otter Nikolai war das. 1963 nahm Wunderlich diese Partie unter der Leitung von Robert Heger mit dem Bayerischen Staatsorchester auf. Das Oboenkonzert in Estur schrieb Vincenzo Bellini während seiner Studienzeit in Neapel, kurz bevor er mit Opern wie Norma berühmt wurde. Hören wir die bearbeitete Fassung für Trompete und Orchester mit Gábor Boldocki und I musici di Roma.

Gábor Boldocki und Imusici di Roma mit dem Konzert in Es-Dur von Vincenzo Bellini. Und vor den Nachrichten habe ich jetzt noch wenige Takte aus der Polonaise Brillante von in C-Dur Opus 3 von Frédéric Chopin.

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1: Wohin kann die Gier nach Macht und immer mehr Reichtum führen? Dieser Frage geht William Shakespeare in seinem Drama Macbeth nach. Aus diesem Stoff hat Giuseppe Verdi eine Oper gemacht. Macbeth lässt sich von seiner Frau zum Mord am König anstiften. Der Thron fällt ihm zu, aber seine Gewissensbisse und Wahnvorstellungen werfen ihn zunehmend aus der Bahn. Doch die Gräueltaten gehen weiter. Verdis Macbeth an der Oper Frankfurt zum vorletzten Mal in dieser Spielzeit, 30. Mai, 19 Uhr.
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2: 8 Uhr. Offenbar fast 310.000 Einbürgerungen im letzten Jahr. Wadefuhl hält NATO nicht für geschwächt. Mann bei Polizeieinsatz in Frankfurt angeschossen. Das Wetter viel Sonnenschein und sommerlich warm, 26 bis 31 Grad. Mein Name ist Kevin Arnold. Guten Morgen. Deutschland steuert auf einen Rekord bei den Einbürgerungen zu. Das zeigt eine Recherche der Welt am Sonntag. Danach haben im letzten Jahr mindestens 310.000 Menschen den deutschen Pass bekommen. 18.000 mehr als 2024. Aus der Nachrichtenredaktion Petra Salzmann.
3: Allerdings sind das nur vorläufige Zahlen und es sind nicht alle Bundesländer dabei. Den ganz großen Boom erwarten Städte und Gemeinden nächstes Jahr. Denn dann können alle, die wegen des Ukraine-Kriegs nach Deutschland geflüchtet sind, den deutschen Pass beantragen. Inzwischen ist es nämlich wieder so, dass

0: man mindestens 5 Jahre hier leben muss, um eingebürgert zu werden.
1: Die USA sind weiter ein verlässlicher Partner. So sieht das der deutsche Außenminister Wadefuhl. Nach dem Treffen mit seinen NATO-Kollegen in Schweden sagte Wadefuhl in der ARD, er halte das Militärbündnis nicht für geschwächt, trotz vieler Meinungsverschiedenheiten mit den USA. Mit Blick auf die Bedrohung durch Russland betonte der deutsche Außenminister, es sei eine gute Nachricht, dass die USA zusätzliche 5000 Soldaten in Polen stationieren wollten. Unionsfraktionschef Spahn ist dagegen, staatliche Leistungen wie BAföG, Bürgergeld, Wohngeld oder Elterngeld zu erhöhen. Er sagte im Münchner Merkur, das sei auf absehbare Zeit nicht möglich und stellte damit bisherige Vereinbarungen in der Koalition in Frage. Aus der Nachrichtenredaktion Inken Henkel.
2: Die schlechte wirtschaftliche Lage schlage sich nun auch in den Sozialsystemen und im Bundeshaushalt nieder. Man könne nur so viel Geld ausgeben, wie man auch einnehme, meint Spahn. Im Koalitionsvertrag hatten sich Union und SPD unter anderem auf eine große Novelle des BAföGs geeinigt. Die Wohnkostenpauschale beispielsweise sollte auf 440 Euro pro Monat erhöht werden. Noch Ende April hatte das Bundesforschungsministerium mitgeteilt, dass man sich bei der Finanzierung der Erhöhung einig sei.
1: Mann in Frankfurt bei Polizeieinsatz angeschossen. Laut Staatsanwaltschaft und Landeskriminalamt waren die Einsatzkräfte wegen eines Streits alarmiert worden, bei dem ein Mann tödlich verletzt wurde. HR-Reporter Rainer Battefeld.
3: Um kurz nach 18 Uhr wurde die Polizei in die Zeißelstraße im Nordend gerufen. Dort soll es in einer Wohnung zu einem Streit gekommen sein. Dabei, so das Landeskriminalamt, war auch ein Messer im Spiel. Einer der Männer wurde so schwer verletzt, dass er noch vor Ort starb. Der andere wurde nach Eintreffen der Polizei von mindestens einer Kugel aus einer Dienstwaffe getroffen. Wie es dazu kommen konnte und was die Hintergründe des tödlichen Streits waren, muss das Landeskriminalamt ermitteln.
1: Erfolgreicher Testflug von Riesenrakete in den USA. Die 124 Meter lange Starship des Unternehmens SpaceX ist erfolgreich vom Stützpunkt des Konzerns im Bundesstaat Texas abgehoben. Nach einem Flug durch das All kehrte die oberste Stufe der komplett überarbeiteten Rakete wie geplant zurück zur Erde und stürzte in den Indischen Ozean. Bei Testflügen vorher hatte es immer wieder Rückschläge gegeben. Mit der Schwerlastrakete will der Chef von SpaceX, Musk, seinen Starlink-Satellitengeschäft ausbauen. Im Relegationshinspiel für die zweite Fußball-Bundesliga hat Drittligist Essen 1:0 gegen Fürth gewonnen. Das Rückspiel ist am Dienstag. Das waren die Nachrichten. Das Wetter, heute ist es in Hessen fast durchgehend sonnig. Dazu wird es sommerlich warm bis heiß. Höchstwerte zwischen 26 Grad in Gersfeld und Willingen und 31 Grad an Rhein und Main. Kommende Nacht kühlt es ab auf 18 bis 9 Grad. Morgen an Pfingstsonntag 16 Stunden Sonnenschein. Die Temperaturen steigen auf bis zu 32 Grad. Die Zeit 8:04 Uhr.
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5: Mit Nicole Abraham. Schön, dass Sie dabei sind.

0: Le Carnaval de Venise, Opus 14 von Paul Aricole Genet. An der Flöte hörten wir Irina Grafenauer und an der Harfe Maria Graf. In bester Gesellschaft. Unser Pfingstprogramm beschäftigt sich dieses Wochenende mit dem Zusammenleben in vielen Facetten. Und Zusammenleben übt sich früh. Wenn von Jugendlichen die Rede ist, geht es oft um Probleme. Zu laut, zu respektlos, nur noch am Handy. Doch in einem Jugendzentrum in Braunfels zeigt sich ein ganz anderes Bild. Hier übernehmen junge Menschen Selbstverantwortung. Sie vermitteln bei Konflikten, hören zu und greifen ein, damit niemand einfach durchs Raster fällt. Katharina Wilhelm und Katrin Wegener berichten, wie dort der Dialog miteinander gelingen kann.
1: Das Jugendzentrum Braunfels. Hier treffen Jugendliche unterschiedlicher Herkunft, Nationen und Altersstufen aufeinander und haben die verschiedensten Ansichten. Sozialarbeiterin Nadine Hundert erlebt das oft als Drahtseilakt.
2: Total wichtig, dass auch die jungen Menschen miteinander sprechen können, dass junge Menschen lernen, andere Meinungen auszuhalten oder auch andere Meinungen auf sich wirken zu lassen und vielleicht auch die eigene Meinung dadurch beeinflussen zu lassen. Ja, ist das Weltbild, was ich habe, ist das das Richtige?
1: Immer dienstags und donnerstags ist das Jugendzentrum geöffnet. Einer, der regelmäßig kommt, ist der 13-jährige Kasim. Er ist einer der Jüngsten hier und hat Gesprächsbedarf, denn er hat Ärger in der Schule und auf der Straße.
3: Ich habe ja Mist gebaut in der Schule und da wurde ich von der Klassenfahrt, halt jetzt, die jetzt neulich kommt, darf ich jetzt nicht mehr dahin und das finde ich halt jetzt richtig blöd.
1: Im Jugendzentrum bekommt er Hilfestellung, Gespräche zum Beispiel mit Sozialarbeiterin Nadine Hundert und Lehrern. Aber auch von den Jugendlichen vor Ort, wie zum Beispiel von Emily. Sie ist Mitglied im Kinder- und Jugendbeirat, ausgebildete Jugendleiterin und vermittelt bei Problemfällen. Sie hat immer wieder ein offenes Ohr für Kasim.
4: Also was bei mir ganz gut ist, ist, dass ich nah an seinem Alter bin. Dadurch hat er, glaube ich, auch schon generell ein bisschen mehr Vertrauen zu mir.
1: Mit Lehrern und Sozialarbeitern werden akute Probleme besprochen, vor allem im schulischen Umfeld. Christian ist schon etwas älter. Er steht im Berufsleben, ist aber auch Ansprechpartner im Jugendzentrum, unter anderem für Kasim. Er könne dessen Situation gut nachvollziehen.
5: Ich habe früher sehr, sehr, sehr viel Mist gebaut. Und dann sollte ich nicht meinen Hauptschulabschluss kriegen. Was ist dein Traumjob?
3: Ich glaube LKW-Fahrer.
5: Ja, dann musst du gut in der Schule sein.
3: Ja, ich weiß.
5: Wenn du das mit dem Hauptschulabschluss nicht schaffst, so manchmal denke ich mir auch, denke ich drüber nach, hätte ich vielleicht besser weiter Schule gemacht, hätte ich einen höheren Schulabschluss, dann hätte ich vielleicht irgendwas Größeres werden können, irgendeinen hoch angesehenen Beruf.
1: Zuhören und miteinander sprechen. Das Jugendzentrum in Braunfels ist ein sicherer Ort für die Jugendlichen. Hier können sie auch über Ängste und Träume reden. Mit dem Kinder- und Jugendbeirat werden die Teenager bereits politisch aktiv. Sie beraten beispielsweise die Stadtverordnetenversammlung in Angelegenheiten, die junge Menschen betreffen. Um noch mehr für Jugendliche aktiv zu werden, auch über die Grenzen von Braunfels hinaus, denkt der Kinder- und Jugendrat nun an die Gründung eines Jugendparlaments. Beim Bundesprogramm Demokratie leben gibt es beispielsweise die Möglichkeit für Förderung, wenn sie ein Jugendforum gründen. Motiviert dafür sind die Jugendlichen allemal.
6: Vor allem auch bei den Sitzungen merkt man, dass man bei der Demokratie viel mitstimmen kann.
7: Ich rede auch sehr gerne vor anderen Menschen und halte auch manchmal Reden über Demokratie. Ich finde, Demokratie ist echt etwas Schönes, wo man die Meinung anderer hören kann und die eigene Meinung teilen kann.
1: Vom Dialog zum Parlament. Der Jugendclub in Braunfels zeigt, wie demokratische Mitbestimmung schon ganz früh gelingen kann.
0: Um Orte der Begegnung und des Zusammenlebens geht es auch in unserem ersten Themenmagazin gleich im Anschluss um 9 Uhr. Und machen Sie auf jeden Fall bei unserem Pfingsträtsel mit. Der Hauptpreis ist die Teilnahme an einer Youngtimer-Rallye inklusive Übernachtung in einem Sternhotel im Taunus.

Jenő Jondo mit der Klaviersonatine in C-Dur Opus 88 Nummer 1 von Friedrich Kuhlau. Eine geheimnisvolle Waldnymphe, ein sehnsüchtiger Jäger und eine Melodie, die man nach dem Hören tagelang nicht mehr aus dem Kopf bekommt. Das ist das Vilja-Lied aus der lustigen Witwe von Franz Leha, jetzt gesungen von Rachel Willis Sörensen.

Rachel Willis Sörensen und das Vilja-Lied aus Die lustige Witwe von Franz Leha. Sie wurde begleitet vom Orchestra del Teatro Carlo Felice di Genova. Und große Oper gibt es auch heute Abend in HR2 Kultur.

Turandot von Giacomo Puccini. Ein Werk zwischen Heldenmut und Verzweiflung mit verschwenderischen Melodien samt Einsprengseln aus Fernost. Turandot ist die Prinzessin aus Tausend und einem Tag, die jeden Brautwerber köpfen lässt, der ihr drei Rätsel nicht lösen kann. Ort und Zeit des Märchens China vor ein paar tausend Jahren. Giacomo Puccini hat der grausamen Prinzessin eine mit exotischen Klängen versetzte Oper gewidmet. Sie wurde 1926, anderthalb Jahre nach seinem Tod, an der Mailänder Scala aufgeführt. Und bei uns geht es heute Abend zeitversetzt in die New Yorker Met, wo Turandot heute in einer Matinee zu erleben ist. Unter der Leitung von Oksana Lineff.

Turandot von Giacomo Puccini. Die Samstagsmatinee aus der Met in New York live in HR2 Kultur. Heute Abend nach den 20 Uhr Nachrichten. Johann Ernst Hartmann wurde in Schlesien geboren. Er wanderte 1762 nach Kopenhagen aus, um dort als Konzertmeister der königlichen Hofmusik zu wirken. Mit durchschlagendem Erfolg. Das Concerto Kopenhagen mit der Sinfonie Nummer 2 in G-Dur.

Das Concerto Kopenhagen unter der Leitung von Lars-Ulrik Mortensen mit der Sinfonie Nummer 2 in G-Dur von Johann Ernst Hartmann. Wenn man den Namen Antonio Bazzini hört, denken Geigenkenner meist sofort an seinen berühmten schweren Tanz der Kobolde. Dass der Italiener im 19. Jahrhundert aber auch charaktervolle Miniaturen komponieren konnte, das zeigt sein Opus 34. Wir hören daraus das Stück Calabrese, eine musikalische Liebeserklärung an den feurigen Rhythmus Kalabriens.

Wilde Frank an der Geige und José Gallardo am Klavier mit Calabrese aus den 6 Charakterstücken Opus 34 von Antonio Balzini. Und das war unsere Sendung Musik am Samstagmorgen. Gleich begrüßt Sie mein Kollege Meinolf Bunzmann zu unserem Pfingstprogramm in guter Gesellschaft. Und machen Sie auf jeden Fall beim Pfingsträtsel mit. Zu gewinnen gibt es die Teilnahme an einer Youngtimer Rally inklusive Übernachtung im Grand Hotel Falkenstein, zur Verfügung gestellt von den ADAC Reisebüros. Mein Name ist Nicole Abraham. Ich wünsche Ihnen noch einen schönen Tag mit HR2 Kultur und schöne Pfingsten.

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2: 9 Uhr. Offenbar Rekordzahl bei Einbürgerungen. Laut Spahn keine Möglichkeit für höhere Sozialleistungen. Weitere Freibäder in Hessen öffnen. Das Wetter sommerlich mit viel Sonne und kaum Wolken. 26 bis 31 Grad. Mein Name ist Kevin Arnold. Guten Morgen. Im vergangenen Jahr haben offenbar so viele Menschen einen deutschen Pass bekommen wie noch nie. Die Welt am Sonntag spricht von mindestens 310.000 Einbürgerungen. Rund 18.000 mehr als im Jahr davor. Aus der Nachrichtenredaktion Nils Hansen.
3: Die Daten kommen aus 14 Bundesländern und sind teilweise noch vorläufig. Viele Kommunen berichten, dass ihre Einbürgerungszahlen aktuell zurückgehen. Sie bereiten sich allerdings auf die nächste größere Welle vor, diesmal vor allem von Menschen aus der Ukraine. Mit Beginn des russischen Überfalls auf die Ukraine im Frühjahr 2022 sind viele Menschen geflüchtet. Im kommenden Jahr erreichen die ersten von ihnen dann die notwendige Vorlaufzeit für eine Einbürgerung.
2: Unionsfraktionschef Spahn ist dagegen, staatliche Leistungen wie BAföG, Bürgergeld, Wohngeld oder Elterngeld zu erhöhen. Er sagte im Münchner Merkur, das sei auf absehbare Zeit nicht möglich und stellte damit bisherige Vereinbarungen in der Koalition in Frage. Aus der Nachrichtenredaktion Inken Henkel.
4: Die schlechte wirtschaftliche Lage schlage sich nun auch in den Sozialsystemen und im Bundeshaushalt nieder. Man könne nur so viel Geld ausgeben, wie man auch einnehme, meint Spahn. Im Koalitionsvertrag

0: Hatten sich Union und SPD unter anderem auf eine große Novelle des BAföGs geeinigt. Die Wohnkostenpauschale beispielsweise sollte auf 440 Euro pro Monat erhöht werden. Noch Ende April hatte das Bundesforschungsministerium mitgeteilt, dass man sich bei der Finanzierung der Erhöhung einig sei.
1: Die USA sind weiter ein verlässlicher Partner, so sieht das der deutsche Außenminister Wadefuhl. Nach dem Treffen mit seinen NATO-Kollegen in Schweden sagte er, er halte das Militärbündnis nicht für geschwächt, trotz vieler Meinungsverschiedenheiten mit den USA. Dass Amerika zusätzliche 5000 Soldaten in Polen stationieren wolle, sei eine gute Nachricht. In Frankfurt hat die Polizei bei einem Einsatz geschossen und einen Mann schwer verletzt. Wie Staatsanwaltschaft und Landeskriminalamt mitteilten, waren die Beamten wegen eines Streits zwischen zwei Männern in einer Wohnung im Stadtteil Nordend alarmiert worden. Einer der beiden soll dabei durch ein Messer so schwer verletzt worden sein, dass er noch vor Ort starb. Pünktlich zum sommerlichen Pfingstwochenende öffnen heute weitere Freibäder in Hessen. Abkühlung gibt es dann zum Beispiel in Wiesbaden im Bad Kleinfeldchen. Auch die Außenbecken des Riedbads in Frankfurt sind ab heute geöffnet. Und in Wetzlar wird das Domblickbad nach langem Umbau wieder eröffnet. HR-Reporterin Anne-Kathrin Hochstrat.
2: Das alte Domblickbad war marode und musste Ende 2022 abgerissen werden. An dieselbe Stelle wurde das neue Freibad gebaut. Das sollte eigentlich schon vergangenen Sommer eröffnet werden. Dann gab es aber noch Probleme mit der Abdichtung eines Beckens. Jetzt ist alles fertig. Die Stadt hat für das neue Naturerlebnisbad mit Blick auf Dom und Lahn über 7 Millionen Euro ausgegeben.
1: In der Relegation für die zweite Fußball-Bundesliga hat Rot-Weiß Essen das Hinspiel für sich entschieden. Der Drittligist setzte sich mit 1:0 gegen Greuther Fürth aus der zweiten Liga durch. Das Rückspiel findet nächsten Dienstag in Fürth statt. Das waren die Nachrichten. Das Wetter. Heute ist es in Hessen fast durchgehend sonnig. Am Nachmittag tauchen ein paar Schleierwolken auf. Dazu wird es sommerlich warm bis heiß. Höchstwerte zwischen 26 und 31 Grad mit den höchsten Werten an Rhein und Main. Kommende Nacht kühlt es ab auf 18 bis 9 Grad. Morgen an Pfingstsonntag durchgehend sonnig von früh bis spät. Die Temperaturen steigen auf 26 bis 32 Grad. Die weiteren Aussichten auch Montag und Dienstag Sonne von früh bis spät bis 32 Grad. Die Zeit 9.04 Uhr.
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4: Am Mikrofon Meinolf Bunzmann. Heute, morgen und übermorgen feiern wir das Zusammensein, den Zusammenhalt, Orte der Begegnungen in unserem Pfingstprogramm in bester Gesellschaft. Ich freue mich, dass Sie dabei sind. Guten Morgen.

Come Together, ein jazziges Remake des Beatles-Song vom französisch-amerikanischen Pianisten Jackie Terrison. Come Together, zusammenkommen, das wollen wir heute. Mit Musik, mit Gesprächsgästen, an Orten der Begegnung. Das kann ein kleiner Tante-Emma-Laden sein um die Ecke, Kioske oder Kneipen, aber auch andere Orte wie Vereinsheime oder Bibliotheken. Unsere Korrespondentinnen und Korrespondenten in Hessen, in Deutschland und weltweit stellen uns positive Beispiele für gelungene Begegnungsorte und Gemeinschaften vor. In bester Gesellschaft nennen wir unser dreitägiges Pfingstprogramm in HR2 Kultur. Alles unter der Fragestellung, wie können wir gemeinsam mehr schaffen? Wie können wir besser leben? Meine Gesprächsgäste sind heute Morgen der Soziologe Harald Welzer. Mit ihm rede ich über das Wohnzimmer der Gesellschaft, Orte der Begegnung und der gelebten Demokratie. Mein zweiter Gesprächsgast öffnet schon seit Jahrzehnten das eigene Wohnzimmer für Zusammenkünfte, bei denen diskutiert und debattiert wird. Es ist die 94-jährige Rena Krebs aus Köln. Und dann spreche ich noch mit Anna Bartens vom gemeinnützigen Verein Lust auf besser Leben. Sie betreut das Projekt Demokratie-Kioske. Und mit Ihnen, liebe Zuhörerinnen und Zuhörer, sind wir sozusagen schon in bester Gesellschaft. Und Sie wissen ja, kleine Geschenke erhalten die Freundschaft. Wir haben wie immer ein Pfingsträtsel für Sie. Sie können dann ein DAB Plus Radio oder Überraschungspakete mit Büchern und CDs gewinnen. Und unter allen richtigen Antworten verlosen wir dann auch noch am Pfingstmontagnachmittag den Gewinner oder die Gewinnerin des Hauptpreises. Und es lohnt sich. Als Hauptgewinn gibt es in diesem Jahr die Teilnahme für zwei Personen an der ADAC Youngtimer Rally durch Hessen am Samstag, dem 29. August. Zum Gewinn gehören auch zwei Übernachtungen im Doppelzimmer inklusive Frühstück im Falkenstein Grand Hotel in Königstein. 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Also, vielleicht legen Sie schon mal Stift und Papier bereit. In einer Viertelstunde kommt unser Rätsel und dann nenne ich Ihnen auch die Mailadresse und die Telefonnummer, an der Sie teilnehmen können.

0: In the Neighborhood. Tom Waits hat hier ein Lob auf die Nachbarschaft gesungen. Etwas runtergekommen zwar, mit eher rauer Atmosphäre, aber das macht ja überhaupt nichts, solange sie gut funktioniert. HR2 Kultur, 9.13 Uhr mit dem Pfingstprogramm in bester Gesellschaft. Wie sieht's denn bei Ihnen in der Nachbarschaft aus? Haben Sie einen Tante-Emma-Laden um die Ecke, Kioske oder Kneipen? In vielen hessischen Städten sind solche Begegnungsorte in den letzten Jahrzehnten verloren gegangen. Der Darmstädter Verein zusammen in der Postsiedlung will mit Retro, Kiosk, Biotop und Vereinskneipe aus seinem Viertel eine lebenswertere Nachbarschaft machen. Gemeinsam braucht manchmal langen Atem, führt dann aber zu neuen Lebensräumen. 2011 wollte der Darmstädter Bauverein als Eigentümer eine gesamte Wohnsiedlung eigentlich abreißen und durch teure Wohnungen ersetzen. Die Bewohnerinnen und Bewohner rund um Bastian Ripper haben sich gewehrt. Mit Erfolg. Die Siedlung ist unangetastet geblieben. Aus der Mieterinitiative heraus hat sich der Nachbarschaftsverein zusammen in der Postsiedlung gegründet. Die Mitglieder haben ein Wasserhäuschen wiederbelebt, ein Biotop eingeweiht, ein kleines Naturidyll ist das, und sie wollen eine Kneipe einrichten. Die Begegnungsstätten für gutes Miteinander wachsen. Anna Vogel hat sich am Kiosk in der Postsiedlung in Darmstadt angestellt.
1: Die Schlange vor dem Tresen am Kiosk 1975 ist lang. Neben dem kleinen runden Wasserhäuschen sitzen viele Leute mit einer Tasse Kaffee oder einer Limonade an Holztischen und unterhalten sich. 2023 hat der Verein zusammen in der Postsiedlung den Kiosk im 70er-Jahre-Retro-Stil wieder eröffnet. Seitdem ist er zum Lieblingstreffpunkt der Nachbarschaft geworden. Der Vorsitzende des Vereins, Bastian Ripper, erklärt das so. In den letzten Jahrzehnten seien immer mehr solcher Begegnungsorte verschwunden.
2: Es gab 6 Kioske hier im Quartier. Kein einziger ist heute mehr da. Wobei, kein einziger, hier ist er. Den haben wir reaktiviert nach 30 Jahren Leerstand. Und Ziel ist ganz klar, wir möchten diese kleinen sozialen Orte, wo man hingehen kann, ohne Barriere ein Schwätzchen halten kann, die möchten wir wiederbeleben.
1: Die Nachbarn genießen es, hierher zu kommen. Zum Beispiel Sabrina Mehlhase und Harald Rühl.
3: Ganz große Klasse, auch was für eine Leidenschaft dahinter steckt. Ich finde es einfach so einzigartig hier in der Gegend, dass man hier einfach so zusammenkommen kann.
4: Alt und jung, Leute, die einfach vorbeigekommen sind, das ist für alle offen und ich bin froh, dass das gibt.
1: Der Verein hat noch viel mehr auf die Beine gestellt. Es gibt inzwischen einen Umsonstladen im Viertel, ein innerstädtisches Biotop oder einen Mittagstisch für Senioren. Auch Menschen mit Behinderung werden aktiv eingebunden. Möglich machen das mehr als 100 Freiwillige, die sich regelmäßig hier engagieren, betont Bastian Ripper.
2: Also ich glaube, das Geheimnis liegt daran, dass wir keine riesengroßen Masterpläne machen. Also das Motto ist Taten statt Warten. Und das ist so erfolgreich und es machen so viele Leute mit. Diese Freude und der Spaß tragen uns immer weiter.
1: Bastian Ripper steckt viel Herzblut in die Pläne der Postsiedlung. Und ihm ist wichtig zu sagen, so etwas wie hier in Darmstadt ist in jeder Stadt, eigentlich in jedem Quartier möglich.
2: Ich höre ganz häufig, als Einzelner kann man gar nichts tun. Wir alle hier, die sich hier engagieren, halten das für grundfalsch. Man kann unheimlich viel tun, nämlich da, wo man selber steht. An dieser Stelle kann man die Welt ein ganz klein wenig verändern.
1: Und getan wird auch weiter. Im September wird ein Second-Hand-Laden eröffnet und im November soll eine Kneipe aufmachen, betrieben auch von Ehrenamtlichen.
0: HR2 Kultur in bester Gesellschaft, unser Pfingstprogramm mit vielen Beispielen für gelungene Zusammenarbeit, für Zusammenhalt, für Orte der Begegnungen, die das Leben einfach lebenswerter und schöner machen. Anna Vogel hat uns gerade die Darmstädter Postsiedlung vorgestellt mit Wasserhäuschen, Biotop und bald auch mit Second-Hand-Laden und einer Kneipe für alle, geführt von Ehrenamtlichen. Gemeinsam ist man stark, das wissen natürlich auch Musikerinnen und Musiker. Ein Streichquartett zum Beispiel funktioniert nur zu viert. Was tun, wenn der Bratscher oder die Bratscherin mal nicht kann oder krank ist? Hier kommt die Lösung. Ein Menuett von Beethoven für 2 Geigen und ein Cello.

HR2 Kultur am Pfingstsamstag mit unserem Pfingstprogramm in bester Gesellschaft. Und mit Musik von Ludwig van Beethoven ist man das eigentlich auch immer. Drei Mitglieder des Suske Quartetts haben uns ein Menuett von Beethoven gespielt. So in 4 Minuten ist es soweit, dann gibt's unser Pfingsträtsel mit tollen Gewinnen, ein DAB Plus Radio, Überraschungspakete mit Büchern und CDs und als Hauptgewinn die Teilnahme an der ADAC Youngtimer Rally inklusive 2 Übernachtungen im Luxushotel. Vorher singt Sarah Lesch der Einsamkeit zum Trotze.

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Wir schaffen das nur gemeinsam, der Einsamkeit zum Trotze. Neulich saß ich mit Stiefel Tom und dem alten Rabbi in der Kneipe, in der wir schon früher waren. 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
1: Gemeinsam gelingt vieles besser und macht mehr Spaß. Sarah Lesch mit ihrem Song Der Einsamkeit zum Trotze. Es ist 9.24 Uhr.
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1: Und da kommen wir jetzt zum Pfingsträtsel. In unseren Rätseln geht es diesmal literarisch zu. Wir suchen nach Titeln bekannter Romane. Dabei geht es um Gesellschaftsromane im weitesten Sinne. Im Zentrum stehen eine oder mehrere Figuren, die vor dem Hintergrund einer bestimmten Gesellschaftsform agieren. Es kann sich um Geschichten und Gesellschaften aus längst vergangenen Zeiten handeln oder auch um sehr gegenwärtige. Sie hören Ausschnitte aus Lesungen des Buchs und aus Hörspielen oder Verfilmungen. Und hier kommt unser erster Ausschnitt.
3: Du willst dich drücken. Du wirst runter zum Landeplatz.
4: Die Paul Jones ist frisch gestrichen worden.
3: Und wenn sie 100-mal frisch gestrichen worden ist, hier kommst du mir nicht raus.
5: Die kleine Dampffähre trieb, vielleicht eine Meile unterhalb der Stadt, mit der Strömung daher. Das breite Deck wimmelte von Menschen.
6: Ich kann das auch. Ich zeig's dir.
4: Kannst du nicht.
6: Ich würde dich auch lassen, wenn das mein Zaun wäre.
7: Mensch, hast du's gut. Du brauchst nicht in die Schule zu gehen, nicht in die Kirche. Und wenn's regnet, kriegst du ein leeres Fass.
8: Halleluja to my Lord, forevermore I shall believe you'll free
9: us. Ich würd mich was schämen, du Leichenflennerer. Ich werd dir schon weinen, wenn du was verlieren kannst.
5: Der Mörder brummte, jetzt ist's abgerechnet. Fahr zur Hölle.
10: Aus mir kriegt niemand was raus.
4: Und genau dasselbe denke ich auch. Ist besser, wir halten die Schnauze.
5: Dann beraubte er die Leiche, wonach er das verhängnisvolle Messer in Potters geöffnete rechte Hand steckte.
7: Bist du schon mal verlobt gewesen?
4: Nein.
7: Und möchtest du?
4: Wie ist das?
7: Ach, ganz einfach.
11: Paul Jones! Das Landvolk kommt auf die Leiche!
12: Also das muss man dir lassen. Wenn du arbeiten willst, kannst du auch arbeiten. Leider willst du nur zu selten.
4: Ich kann dir sagen, wie ich noch mit Annie Lawrence verlobt war. Ich meine, John... Bin ich ja gar nicht die Erste, mit der du verlobt bist.
13: Kann ich auch mal streichen,
14: wenn du mir ein Schwert gibst?
13: Kannst du haben. Hier.
1: Das ist er also, unser erster Pfingsträtselausschnitt. Wenn Sie wissen, welchen Roman wir suchen, dann können Sie uns die Lösung heute Morgen bis 11:15 mitteilen. Nennen Sie bitte als Stichwort Pfingsträtsel Nummer 1 und geben Sie bitte auch Ihre Telefonnummer an, damit wir Sie zurückrufen können. Am einfachsten geht's per Mail an hr2@hr.de. Stichwort eben Pfingsträtsel Nummer 1 und unbedingt auch in Ihrer Mail die Telefonnummer angeben. Oder Sie können anrufen unter der kostenfreien Nummer 0800 022 022 1. 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Wie gesagt, bitte als Stichwort Pfingsträtsel Nummer 1 und auch Ihre Telefonnummer dazu notieren. Bis 11:15 nehmen wir Ihre Antworten heute Morgen entgegen, dann wird ausgelöst und Sie können dann ein DAB Plus Radio oder Überraschungspakete mit Büchern und CDs gewinnen. Zusätzlich wandern alle richtigen Antworten noch in die Lostrommel, aus der wir am Pfingstmontagnachmittag dann die Gewinnerin oder den Gewinner des Hauptpreises ziehen. Und das ist in diesem Jahr die Teilnahme für 2 Personen an der ADAC Youngtimer Rally durch Hessen am Samstag, dem 29. August. Start ist in der Klassikstadt in Frankfurt. Die Gewinnerin oder der Gewinner wird zu zweit im silbernen Opel Tigra Baujahr 2000 unterwegs sein und Sie erleben dann eine Zeitreise durch die schönen Landschaften der Region. Dafür müssen Sie natürlich einen gültigen Führerschein haben. Zum Gewinn gehören auch 2 Übernachtungen vom 28. bis 30. August im Doppelzimmer inklusive Frühstück im Falkenstein Grand Hotel in Königstein. Der Preis wird zur Verfügung gestellt von den ADAC Reisebüros. Ich wünsche allen, die am Pfingsträtsel teilnehmen, viel Glück.

Auch die High Society hält zusammen. Im High Society March, komponiert 1901 von Porter Steele und dann zum Jazz-Standard avanciert. Wir haben das Ensemble Canadian Brass gehört. 9.32 Uhr, HR2 Kultur. Sie hören unser Pfingstprogramm in bester Gesellschaft. Heute Morgen suchen wir nach Orten der Begegnungen, wo gute Gemeinschaft und Zusammenhalt entstehen können. Darüber spreche ich gleich mit dem Soziologen Harald Welzer. Er ist Gründer der Stiftung Futur 2 und Initiator des Projekts Wohnzimmer der Gesellschaft. Und so ein Wohnzimmer der Gesellschaft kann in diesem Sinn auch die gute alte Kneipe sein. Oder in Irland natürlich der Pub, wo sich alle ganz prächtig miteinander verstehen, Fremde willkommen sind und am Ende alle zusammen singen. So wie im Old Pub in Guido, zu dem uns jetzt Singer-Songwriter Peter Curlin mitnimmt.

0: HR2 Kultur in bester Gesellschaft, so heißt unser Pfingstprogramm. Und in bester Gesellschaft bin ich auch jetzt mit Harald Welzer. Guten Morgen und herzlich willkommen.
1: Guten Morgen.
0: Harald Welzer, Sie vorzustellen, ist eine leichte Aufgabe für mich, weil Sie ein bekannter Soziologe, Sozialpsychologe, Publizist und auch Förderer vieler Initiativen sind, die sich mit gesellschaftlichem Zusammenhalt und Demokratisierung beschäftigen, wie zum Beispiel Ihre Stiftung Futur 2. Und auch wir suchen in HR2 Kultur in unserem Pfingstprogramm nach guten Gemeinschaften, nach Orten der Begegnung. Das kann ein großes Bibliotheksprojekt in Finnland sein oder eine kleine Initiative auf dem Land oder ein Kiosk. Und wir sind bei Ihnen, Harald Welzer, gelandet, bei Ihrer Idee vom Wohnzimmer der Gesellschaft. Können Sie uns vielleicht kurz erklären, was das für ein Projekt ist?
1: Also das ist ein extrem einfaches Projekt. Das geht von der Überlegung aus, dass Gesellschaft wie unsere, also eine demokratisch verfasste, freiheitliche Gesellschaft, sich nur vernünftig aufrechterhalten und weiterentwickeln lässt, wenn es analoge Räume der Begegnung gibt. Also wo Menschen zusammenkommen, es muss gar keinen besonderen Anlass haben, an einem Ort, den alle gut finden. Und man kommt dann, wie früher mal in der Kneipe oder sowas, einfach mal so ins Gespräch. Oder man hat Gründe, dass jemand eingeladen hat, gesagt hat, lass uns mal darüber reden oder was auch immer. Sehr vielfältige Formen. Aber wichtig ist der Punkt, dass es analoge Räume sein müssen, weil in der digitalen Sphäre können wir diese Form von Begegnung nicht herstellen.
0: Können Sie uns mal ein paar Beispiele nennen für diese Wohnzimmer der Gesellschaft?
1: Naja, das prominenteste Beispiel, daher kommt auch der Name eigentlich, ist geklaut von der Bibliothek von Helsinki, die sich Wohnzimmer der Stadt nennt. Und das war eben etwas sehr Interessantes, als vor einigen Jahren diese Bibliothek eröffnet wurde. Dann hatte man eine Bibliothek nicht nur zum Bücher ausleihen und zurückbringen und dort lesen, sondern man hat ein Haus für alle, in dem man kochen kann, in dem man Musik machen kann, in dem man Filme drehen kann, in dem man, so wie es ausdrücklich außen am Schild steht, auch einfach nur abhängen kann. Und das hat damit zu tun, dass die Initiatoren, so übrigens geht zurück auf eine Bevölkerungsbefragung, was man gerne haben wollte, geht einfach darauf zurück, dass man gesagt hat, wir brauchen diese Orte in der Stadt, wo die Menschen, die diese Stadt bilden, einfach zusammenkommen können. So, das ist das prominenteste und größte Beispiel, extrem erfolgreich, aber es gibt auch private Beispiele, wo Menschen alle 4 Wochen lang ihr eigenes Wohnzimmer öffnen, dort Menschen einladen, um gemeinsam ins Gespräch zu kommen. Es gibt die Dorfscheune, die hier über Jahrzehnte unbenutzt gewesen ist, dann aufgemacht wird. Auch einmal im Monat, sonntags, können alle Leute aus dem Dorf kommen, gibt Kaffee und Kuchen. Es gibt anlassbezogene Dinge wie wir machen zu Pfingsten mal unseren Hof auf dem Dorf, wir eröffnen die alte Dorfkneipe wieder und so weiter. Es ist ein sehr breites Spektrum und das Interessante ist, das reagiert auf das Verschwinden dieser Orte, was wir daran sehen, dass die Dorfkneipen geschlossen sind, dass die Eckkneipen in den Städten extrem zurückgegangen sind, dass die Vereinsheime mangels Mitgliedern nicht mehr geöffnet sind und so weiter.
0: Oft ist es ja auch mit Kosten verbunden, sich zu begegnen. Zum Beispiel in einer Stadt wie Frankfurt am Main, wenn Sie da mal in die Innenstadt gehen und sich irgendwo hinsetzen wollen, gemütlich, dann muss das zwangsläufig ein Café oder ein Restaurant sein und dann müssen Sie auch Geld dabei haben.
1: Ja, Sie sprechen ein riesiges Problem an, was besonders auch junge Menschen betrifft. Die haben ja gar keine Orte, wo sie sich treffen können, beziehungsweise sie suchen sich dann welche an irgendwelchen Seeufern oder auf Parkplätzen oder an Tankstellen oder wo auch immer. Aber gerade die haben ja keine Räume mehr, wo sie sich einfach nur treffen können, ohne etwas zu konsumieren. Und das hat ja wahnsinnig um sich gegriffen. Deshalb freue ich mich, dass Sie das ansprechen, dass wir sozusagen den öffentlichen Raum total kommerzialisiert haben und Menschen ohne Geld überhaupt keine Chance haben, sich einfach mal irgendwo hinzusetzen, vielleicht auch nur zu gucken, vielleicht teilzuhaben, gar nicht mal so aktiv, sondern auch passiv. Sie werden sofort vertrieben, wenn Sie nicht irgendwie innerhalb von einer Stunde mindestens 2-mal was bestellen.
0: Harald Welzer, Sie haben eben erzählt von der Bibliothek, in der Menschen einfach zusammen auch kochen können oder abhängen können oder von Kaffee- und Kuchentreffs in kleineren Dorfgemeinschaften. Warum sind diese Räume so wichtig für Demokratie, für gelebte Demokratie?
1: Naja, weil sie ein Gegenbild bilden zu der falschen Erzählung, die Politik und Medien über unsere Gesellschaft machen. Diese Erzählung kümmert sich ja im Wesentlichen, zentriert sich im Wesentlichen um Menschen, die irgendwie Schwierigkeiten machen, die Demokratie abschaffen wollen, die eine bestimmte Partei wählen, die antidemokratisch ist und so weiter. Und das Irre ist ja, dass unsere Gesellschaft nach wie vor aus 4/5 von Menschen besteht, die diese Gesellschaft gut finden, die ihr loyal gegenübersteht, die keine Shitstorms machen, die auch ansonsten von Wahnsinn nicht heimgesucht sind. So. Und das Interessante ist ja, dass erstens diese Mehrheiten, und auch in Ostdeutschland sind es 2/3 der Menschen, die so sind, dass diese Mehrheiten medial und politisch überhaupt nicht vorkommen. Wir brauchen sie aber, weil man die direkte Begegnung auch braucht, um sich selbst zu vergewissern, um zu erleben, dass man nicht permanent in irgendwelchen internetartigen Streits und Gegensätzen und sonst was ist, um zu erleben, dass Freundlichkeit, interessiertes Umgehen miteinander, meinetwegen auch gleichgültiges beieinander sitzen, man muss ja nicht alle Menschen toll finden, dass das eigentlich unseren Alltag ausmacht. Und das ist tatsächlich die Voraussetzung von Demokratie. Alle Menschen in einer Demokratie müssen das Gefühl haben, Teil von etwas zu sein, von dem die anderen auch ein Teil sind. Und das wird durch soziale Netzwerke radikal zerstört. Und es ist wirklich ganz, ganz fatal, dass auch in der politischen Klasse diese falsche Erzählung über die Gesellschaft aufgenommen und weitererzählt wird.
0: Nun kann man ja die Social Media und das Internet nicht abschaffen, damit Menschen einander analog begegnen müssen oder sich mehr analog begegnen. Wie kann man sich denn, Internet und Social Media können ja Segen und Fluch sein, wie kann man sich das denn zunutze machen? Im Zusammenhang der Wohnzimmer der Gesellschaft zum Beispiel?
1: Naja, man kann sie sich so zunutze machen, dass man sagt, das haben wir ja getan, ein Portal einfach aufzumachen, das heißt wohnzimmerdergesellschaft.org. Da ist eine Deutschlandkarte und dann kann man sehen, wo es überall diese Wohnzimmer gibt. Man kann da raufgehen, gucken, wer macht das, welche Form ist das, was muss ich tun oder darf ich tun, um da hinzukommen und so weiter und so weiter. Das wäre ohne das Internet nicht möglich. Und natürlich wissen wir von Organisieren, von Demos bis hin zu Nachbarschaftshilfe, dass es einen Nutzen der sozialen Netzwerke gibt. Gesellschaftspolitisch betrachtet überwiegt aber der Schaden inzwischen deutlich den Nutzen, weil die sozialen Netzwerke, auch wenn sie so fälschlicherweise so heißen, sind ja so algorithmisch gebaut, dass sie Menschen gegeneinander aufhetzen, dass sie Menschen auf sich alleine stellen, dass sie Menschen total wuschelig machen und sozusagen das Gegenteil von dem produzieren, was normale analoge Begegnung produzieren würde. Insofern, Sie haben das so lässig gesagt, man kann das ja nicht abschaffen. Ich würde sagen, wer sagt das eigentlich? Es sind ja private Konzerne, die das machen, die unfassbar viel Geld damit verdienen, mit dieser gegenmenschlichen Struktur, die sie geschaffen haben. Und wenn man es vielleicht auch nicht abschaffen möchte, kann man natürlich zusehen, dass man auch politisch Alternativen dazu baut.
0: Harald Welzer, vielen Dank erstmal für das Gespräch. Bis hier, nachher sprechen wir weiter, dann unter anderem über die Stiftung Futur 2.

9.49 Uhr, HR2 Kultur mit dem Pfingstprogramm in bester Gesellschaft. Und in bester Gesellschaft sollte man auch mit sich selbst sein können. Der Pianist Alexandre Tarot hat das sogar in dem gerade gehörten Stück gemacht, obwohl die Musette de Taverny des französischen Barockkomponisten François Couperin für 5 Hände komponiert worden ist. Statistisch gesehen braucht man also 2,5 Personen, dafür im wirklichen Leben 3. Aber Alexandre Tarot hat einen Trick angewendet. Er hat das Stück im Tonstudio im Mehrspurverfahren aufgenommen und die Stimmen werden dann am Computer übereinander gelegt. Naja, ich glaube ja trotzdem, dass es zu dritt mehr Spaß macht, dieses Stück zu spielen. Bei uns geht's gleich nach Finnland in die Odi-Bibliothek, ein Ort der Begegnung, an dem man mehr als nur Bücher ausleihen und lesen kann. Vorher präsentiert uns die Hamburger Band Mobilett ihre Hommage an die Bibliothek.

0: Die Hamburger Band Mobilette hat ein Lob auf die Bibliothek gesungen und in eine ganz besondere Bibliothek geht's auch jetzt in unserem HR2 Pfingstprogramm in bester Gesellschaft. Dort kann man nämlich, klar, Bücher lesen und ausleihen, keine Frage, aber diese Bibliothek kann noch viel mehr. Wo ist sie? Sie ist in Finnland, in Helsinki. Es ist die Odi-Bibliothek, die weit über Finnland strahlt. Harald Welzer hat die Bibliothek Odi auch eben im Gespräch als neuen dritten Ort der Begegnung genannt. Ein öffentlicher Treffpunkt, der so viel mehr als Lesen bietet. Sophie Donges hat für uns die Odi-Bibliothek schon besucht.
1: Nur wenige Klicks dauert es, bis man den nächsten freien 3D-Drucker findet. Oder einen Slot für ein professionelles Musikstudio buchen kann. Oder einen Raum mit Spielekonsolen für sich und seine Freunde reserviert. All das lässt sich auf der Internetseite der Odi-Bibliothek erledigen. Denn Odi ist so viel mehr als eine Bücherausleihstelle. Ein Kulturzentrum zum Mitmachen, zum Zeitverbringen, ein Treffpunkt. Der Finne Robert Saito-Virta spricht fließend Deutsch und ist einer der Geschäftsführer der Bibliothek.
2: In Finnland sind Bibliotheken tatsächlich eine Erweiterung des öffentlichen Raumes. Nach dem Bibliotheksgesetz sind sie auch starke Förderer der Meinungsfreiheit. Wir stehen hinter demokratischen Grundwerten da und bilden auch ein Symbol in der finnischen Gesellschaft für dieselben demokratischen Werte.
1: Das Erdgeschoss von Odi ist ein weitläufiger, lichtdurchfluteter Raum, der eine große Offenheit ausstrahlt. Leise ist es hier nicht. Menschen sitzen im Café oder in Sitzecken, unterhalten sich. Mit der Rolltreppe fahren wir eine Etage nach oben in den großen Lesesaal.
2: Und das ist eine Bibliothek, da haben die Bürger in Finnland und in Helsinki tatsächlich aktiv daran mitgewirkt, wie die Bibliothek aussehen wird. Wir haben etliche Umfragen gestellt, sowohl live als auch im Netz. Und es hat alles dazu beigetragen, was es hier in der Bibliothek gibt, was man hier in der Bibliothek machen kann und wie die Bibliothek aussieht.
1: Odi, das ist finnisch und bedeutet Ode. Geschrieben wurde diese Ode von den Menschen in Finnland. Die Planung dauerte ein Jahrzehnt und wurde gelenkt, gesteuert, beeinflusst von Ideen der Bevölkerung. Was für ein Ort soll die neue Bibliothek werden? Das war die zentrale Frage. Viele Vorschläge wurden umgesetzt. Nur von einem Wunsch haben die Planer am Ende doch Abstand genommen.
2: Die Sauna war ein Vorschlag. Da haben wir dann festgestellt, vielleicht ist die Bibliothek dann doch nicht der richtige Ort dafür. Denn wir haben ziemlich viele Saunas hier in Helsinki und in Finnland. Auch öffentliche und richtig gute Saunas.
1: Dass diese Bibliothek eine ist, die von der Bevölkerung gestaltet wurde, daran erinnert beispielsweise eine Wendeltreppe, ein Kunstwerk. An den Wänden stehen 381 Begriffe. Das waren Antworten auf die Frage, für wen soll diese Bibliothek gebaut werden?
2: Da gibt es solche wie Ystäville, für Freunde. Dann gibt es zum Beispiel Lukutaidottomille, also für diejenigen, die nicht lesen können.

0: Well, I'm really happy that I can come and use the laser cutter that they have in here, because it's like.
1: Ich bin echt froh, dass ich diesen professionellen Laserschneider einfach benutzen kann. So eine Maschine könnte ich mir nicht kaufen. So kann ich sie einfach mit der Bibliothekskarte nutzen, bezahle nur für das Material. Ich buche einen Slot und komme her. So einfach ist das.
2: Ein Haus für alle, das spiegelt sich nicht nur im Angebot wider. Auch das Architektenteam hat diese Idee aufgegriffen und in der Gebäudeplanung umgesetzt. Die Bibliothek steht genau gegenüber vom finnischen Parlament und hat eine indirekte Verbindung zur politischen Macht.
3: Die Terrasse von der Bibliothek, das ist die sogenannte Volksterrasse. Sie ist für das Volk da, ist im Sommer auch geöffnet und die Leute können da hingehen, Bücher lesen, die Aussicht genießen. Die Aussicht ist ja direkt auf das Parlamentshaus, das Finnische. Wenn man sich das anschaut, dann ist der Eingang in unser Parlamentshaus genau auf derselben Ebene wie diese Volksterrasse. Dahinter verbirgt sich jetzt eine Symbolik. In Finnland sind die Leute im Parlament mit den Leuten in der Bibliothek gleichgestellt.
2: Ende 2018, nach mehr als 15 Jahren Planung, öffnete Odi die Türen. Mehr als 10 Millionen Besucherinnen und Besucher wurden seitdem gezählt. In Helsinki ist sie als öffentlicher Treffpunkt nicht mehr wegzudenken.
4: Eine Volksterrasse, das klingt doch toll. Und es wäre ja auch schön, wenn in Deutschland mehr Bibliotheken zu öffentlichen Orten der Begegnung werden würden. Sophie Dongs hat uns die Odi-Bibliothek in Helsinki vorgestellt. Wie klingt eigentlich Helsinki? Fragen wir doch mal den Pianisten und Komponisten Iiro Rantala. Hier spielt er sein Stück Helsinki gemeinsam mit dem Gitarristen Ulf Wakenius.

Iiro Rantala und Ulf Akenius haben das Stück Helsinki gespielt. Und davor haben wir die Odi-Bibliothek in Helsinki kennengelernt. Einen Raum der Begegnung der gelebten Demokratie, der perfekt in unser Pfingstprogramm in bester Gesellschaft passt. Dass die Demokratie keine Selbstverständlichkeit ist, das erleben wir fast täglich. Aufstehen und kämpfen, das war vor 90 Jahren die Botschaft des britischen Komponisten Benjamin Britten. Sein Stück Advanced Democracy hat er 1938 geschrieben unter dem Eindruck des Münchner Abkommens, das die Abtretung des tschechischen Sudetenlands an das Deutsche Reich erzwungen hat. Advanced Democracy. Wir hören Brittens Chorstück jetzt mit dem Vokalensemble The 16.

0: Vorwärts, Demokratie, lass das Licht der Freiheit auf alle Menschen scheinen, lass die Macht des Volkes siegen, vorwärts, Demokratie, im Namen der Freiheit und des Friedens, vorwärts. Die Reaktion Benjamin Brittens auf das Münchner Abkommen von 1938, sein Chorstück Advanced Democracy, hat das Ensemble The Sixteen unter der Leitung von Harry Christophers gesungen. 10:08. Demokratie und gesellschaftlicher Zusammenhalt, das ist ein großes Anliegen des Soziologen Harald Welzer. Mit ihm habe ich vorhin schon im Rahmen unseres HR2-Pfingstprogramms in bester Gesellschaft mich unterhalten über das Projekt Wohnzimmer der Gesellschaft. Jetzt geht's um die bekannte Stiftung Futur 2, die Harald Welzer schon vor 14 Jahren gegründet hat. Eine Stiftung, die unsere Gesellschaft zukunftsfähig machen soll. Die positive Beispiele von gelungenem Zusammenleben, von gelebter Demokratie erzählt. Harald Welzer, sind es da auch in Anführungsstrichen kleinere Projekte, in die Sie Ihre Hoffnungen setzen?
1: Ich würde den Unterschied gar nicht machen. Also weil der größte Vorteil, den wir ja alle haben, wenn wir das Glück haben, in einer freien Gesellschaft zu leben, in einer Gesellschaft wie der Bundesrepublik, ist der große Vorteil ja, dass wir alle handeln können. Im Unterschied zu einer Diktatur, und man denke nur an den Iran oder so, da können Menschen nicht frei handeln. Wir können das. Und wir haben damals Futur 2 als Stiftung erfunden, weil wir gesagt haben, es gibt ja so unendlich viele Menschen in dieser Gesellschaft, die machen total tolle Sachen, ohne dass sie beruflich dazu verpflichtet werden, ohne dass ihnen jemand den Auftrag gegeben hat, sondern die machen das einfach, weil sie, wie das mal jemand gesagt hat, weil ich's kann. Also beispielsweise ein Unternehmen umzubauen, ist jetzt was Großmaßstäbliches, von einem Insektizidhersteller zu einem Insektenrettungsunternehmen, wie Hans-Dieter Reckhaus, ein Unternehmer aus Bielefeld. Ganz klein, als alleinstehende ehemalige Unterstützungsempfängerin, die ein Reinigungsmittel entwickelt auf der Basis von Rote Beete und damit sich ihre eigene Situation verbessert, aber auch was für die Nachhaltigkeit tut. Und dieses riesige Spektrum erzählen wir anhand von Personen, ich glaube mittlerweile in weit über 500 oder noch mehr solcher Geschichten. Und es soll einfach zeigen, dass man unheimlich viel machen kann. Auch gegen die immer wiederholte Geschichte, man kann ja nichts machen, alles wird ja immer schlechter und ist ja alles so blöd und da sind ja überhaupt und die Politiker und die Medien und so. Wir alle können handeln in unterschiedlichem Maßstab und es gibt überhaupt keinen Grund, diesen Handlungsraum nicht zu nutzen.
0: Harald Welzer, wenn jetzt Zuhörerinnen und Zuhörer Lust bekommen haben, mitzumachen beim Projekt Wohnzimmer der Gesellschaft oder bei Futur 2, wie kann man das machen?
1: Also ganz einfach. Man geht entweder auf futur2.org oder auf wohnzimmerdergesellschaft.org und kann sich anschauen, was es da so gibt. Und dann kann man sagen, ich gehe einfach zu so einem Wohnzimmer, was bei mir in der Nähe ist, bei nächster Gelegenheit. Oder, Mann, ich finde das so toll und wir haben diesen riesigen Garten, der viel zu wenig genutzt wird. Wir laden jetzt mal unsere Nachbarn ein oder die Kinder aus der Nachbarschaft oder alle Leute, die bei der Feuerwehr harte Arbeit machen oder was auch immer. Der Kreativität sind ja keine Grenzen gesetzt, aber das Tolle ist, so im neudeutschen Wort würde man sagen, das ist ja so niedrigschwellig. Man kann das einfach machen. Man kann da entweder hingehen oder man macht selber so ein Wohnzimmer auf. Und das Tolle, was man dann erlebt, ist ja, dass man Menschen kennenlernt, dass man Menschen anders kennenlernt als im Job oder unter Stresssituationen. Und dass sehr schnell auch Menschen dann wiederum anfangen, sich zu überlegen, was können wir denn noch machen? Und insofern geht man in fast 100% aller Fälle mit guter Laune nach Hause, während man das ansonsten ja, sagen wir mal, weniger hat, wenn man die Nachrichten guckt oder im sozialen Netzwerken sich aufhält.
0: Und man ist dann wirklich im wahrsten Sinne des Wortes in bester Gesellschaft, so wie unser Pfingstprogramm ja heißt. Harald Welzer, wann fühlen Sie sich denn in bester Gesellschaft oder in guter Gesellschaft? Muss ja nicht immer die beste sein, aber.
1: Nee, das muss gar nicht die beste sein, aber ich muss ehrlich sagen, ich habe es gelernt, Alltagssituationen, kleine Mini-Gespräche, sogenannte überflüssige oder Smalltalk-Gespräche, im Alltag sehr wertzuschätzen. Wenn man spazieren geht und plötzlich etwas beobachtet und mit jemandem anderen, den man gar nicht kennt, sagt, ey, gucken Sie sich das mal an, das ist ja total irre. Oder wie auch immer. Oder an der Ladenkasse. Oder es gibt ganz viele solcher Situationen. Und diese Situationen sind ja unheimlich wichtig, weil sie einem immer das Gefühl geben, aha, ich gehöre zu einer Welt, da gehören auch andere dazu und man geht freundlich und interessiert miteinander um. Also deshalb ja auch mein Votum für das Kleine. Ja, wir müssen weder Demokratieschulungen machen, noch irgendwie Gesetze neu verabschieden und so, sondern wir müssen gucken, was ist denn da? Was sind denn eigentlich die Ressourcen dafür, dass es uns gut gehen kann? Und die liegen häufig ganz woanders als, sagen wir mal, in Verordnungen und Gesetzbüchern.
0: Ein schönes Schlusswort. Harald Welzer, Publizist, Soziologe und Sozialpsychologe. Vielen Dank für das Gespräch in HR2 Kultur und ich wünsche Ihnen angenehme Pfingsttage.
1: Ja, danke gleichfalls.

0: Na, in so ein offenes Haus lässt man sich doch gerne einladen. Ein offenes Haus für alle, für die Familie und Freunde, für die Freiheit und für die Kunst. Das wünscht sich die italienische Sängerin Lucilla Galeazzi in ihrem Lied Voglio una casa. 10:18 ist es.
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0: Und da kommen wir jetzt noch einmal zu unserem Pfingsträtsel für alle die, die es noch nicht gehört haben oder für alle die, die vielleicht noch unsicher sind, ob sie richtig liegen mit ihrer Vermutung. Wir suchen nach Titeln bekannter Romane. Dabei geht es um Gesellschaftsromane im weitesten Sinn. Im Zentrum stehen eine oder mehrere Figuren vor dem Hintergrund einer bestimmten Gesellschaftsform. Es kann sich um Geschichten und Gesellschaften aus längst vergangenen Zeiten handeln oder auch um sehr gegenwärtige. Sie hören Ausschnitte aus Lesungen des Buchs oder aus Hörspielen und Verfilmungen. Und hier kommt noch einmal unser Ausschnitt aus dem heutigen Roman, den wir suchen.
2: Du willst dich drücken. Du wirst runter zum Landeplatz.
3: Die Paul Jones ist frisch gestrichen worden.
2: Und wenn sie 100-mal frisch gestrichen worden ist, hier kommst du mir nicht raus.
4: Die kleine Dampffähre trieb, vielleicht eine Meile unterhalb der Stadt, mit der Strömung daher. Das breite Deck wimmelte von Menschen.
5: Ich kann das auch. Ich zeig's dir.
3: Kannst du nicht.
5: Ich würde dich auch lassen, wenn das mein Zaun wäre.
3: Mensch, hast du's gut. Du brauchst nicht in die Schule zu gehen, nicht in die Kirche. Und wenn's regnet, kriegst du ein leeres Fass.
6: Halleluja to my Lord, forevermore I shall believe you'll free
7: us. Ich würde mich was schämen, du Leichenflennerer. Ich werde dir schon 500 verlieren.
4: Der Mörder brummte. Jetzt ist's abgerechnet. Fahr zur Hölle.
8: Aus mir kriegt niemand was raus.
3: Und genau dasselbe denke ich auch. Ist besser, wir halten die Schnauze.
4: Dann beraubte er die Leiche, wonach er das verhängnisvolle Messer in Potters geöffnete rechte Hand steckte.
3: Bist du schon mal verlobt gewesen?
9: Nein.
3: Und möchtest du?
9: Wie ist das?
3: Ach, ganz einfach.
10: Paul Jones! Das Landvolk kommt auf die Leiche!
11: Also das muss man dir lassen. Wenn du arbeiten willst, kannst du auch arbeiten. Leider willst du nur zu selten.
3: Ich kann dir sagen, wie ich noch mit Annie Lawrence verlobt war.
9: Ich meine, John... Bin ich ja gar nicht die Erste, mit der du verlobt bist.
12: Kann ich auch mal streichen,
13: wenn du mir ein Schwert gibst?
12: Kannst du haben. Hier.
0: Unser Pfingsträtsel-Ausschnitt Nummer 1. Welchen Roman suchen wir? Wenn Sie es wissen, dann können Sie uns die Lösung bis 10:45 heute Morgen mitteilen. Nennen Sie dann bitte als Stichwort Pfingsträtsel Nummer 1 und geben Sie bitte auch Ihre Telefonnummer an, damit wir Sie zurückrufen können. Sie können uns eine Mail schreiben an hr2@hr.de, auch da Stichwort Pfingsträtsel Nummer 1 und bitte auch in der Mail unbedingt Ihre Telefonnummer angeben. Oder Sie rufen an unter der kostenfreien Nummer 0800 022 022 1. Ich wiederhole, 0800 022 022 1. Wie gesagt, als Stichwort Pfingsträtsel Nummer 1 nennen und bitte auch Ihre Telefonnummer. Bis 10:45 heute Morgen nehmen wir Ihre Antworten entgegen. Dann wird ausgelost. Sie können dann ein DAB Plus Radio oder Überraschungspakete mit Büchern und CDs gewinnen. 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August. 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Die Gewinnerinnen und Gewinner sind zu zweit in einem silbernen Opel Tigra Baujahr 2000 unterwegs und erleben dann eine Zeitreise durch die schönen Landschaften der Region. Dafür müssen Sie oder muss einer von Ihnen auf jeden Fall einen gültigen Führerschein haben. Zum Gewinn gehören dann auch 2 Übernachtungen vom 28. bis 30. August im Doppelzimmer inklusive Frühstück im Falkenstein Grand Hotel in Königstein. 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Ich wünsche Ihnen allen, die an den Pfingsträtsel teilnehmen, viel Glück.

Auch die feine Gesellschaft öffnet ihre Salons. 1920 hat Erik Satie seine Ballettmusik La Belle Excentrique geschrieben. Hier daraus der Cancan der vornehmen Gesellschaft. Im Original Cancan Grand Mondain. Die 94-jährige Rena Krebs hat zwar keinen Salon, dafür aber ein großes Wohnzimmer, das sie schon seit fast 3 Jahrzehnten für Menschen öffnet, um mit ihnen zu diskutieren und debattieren. Darüber spreche ich gleich mit ihr. Vorher blicken wir zurück auf die Pandemiezeit, in der sich viele Wohnzimmer eher unfreiwillig geöffnet haben, und zwar digital. Ich kenne jetzt alle eure Wohnzimmer, singt das Duo Mackefisch in seinem Lied Wohnzimmer. Das

0: Sogar der hat ja aus seinem Zimmer raus was gefilmt.
1: Jan Hofer, wer war denn das nochmal? Ach, ist das nicht der nette Herr aus der Tagesschau?
0: Ja, genau der. Und sogar der hat aufgerufen.

0: HR2 Kultur mit unserem Pfingstprogramm in bester Gesellschaft. Wir suchen gemeinsam nach dem, was uns zusammenhält. Wir schnuppern in Salons, öffentliche Wohnzimmer und Geheimgesellschaften hinein. Wir suchen und besuchen Orte der Begegnung. Zu einem Raum der Begegnung hat schon vor 27 Jahren Rena Krebs in Köln ihr heimisches Wohnzimmer verwandelt und einen Gesprächskreis gegründet. Damals war Rena Krebs 67, heute ist sie 94 und ich bin jetzt am Telefon mit ihr verbunden. Frau Krebs, guten Morgen nach Köln.
1: Ja, guten Morgen nach Frankfurt.
0: Frau Krebs, seit 1999 treffen sich Menschen in ihrem privaten Wohnzimmer, wo sie einen Gesprächskreis veranstalten. Was war die Idee dahinter und wie läuft so ein Treffen typischerweise ab?
1: Ich hatte gehört, dass in Brühl jemand von einem Treffen, Gesprächskreis, privater Gesprächskreis, recht begeistert war. Und dann habe ich mir überlegt, privater Gesprächskreis, das könnte dir ja vielleicht auch einfallen. Also eigentlich so eine Nachahmungsidee. Ich kannte die Leute gar nicht in Brühl. Und dann habe ich ein bisschen drüber nachgedacht und erzählte das einer nahen Freundin. Ich plane sowas und wie findest du das? Und dann schrie die fast auf, oh, wollte ich auch schon immer machen, ein Salon und jetzt machst du das. Ich sagte, wir können das ja zusammen machen, ja, ist ja kein Problem. Umso besser, wenn du auch interessiert bist. Also kurz und rund, der erste Akt war, dass wir sie an ihrem erweiterten Bekanntenkreis und ich an meinen erweiterten Bekanntenkreis einen Brief geschrieben haben. Wir planen sowas, überhaupt mal zu gucken, gibt es da ein Interesse. Und dann kamen Rückmeldungen, ja, wären wir interessiert, aber nicht an einer Art Debattiercafé, wie es jetzt in jeder Kneipe gibt, oder auch nicht an einer Selbsterfahrungsgruppe, aber schon themenzentriert, ja. Also kurz und rund, wir hatten Zusagen von allen möglichen Bekannten und auch Freunden. Und dann fand ein erstes Treffen statt. Und das Thema des ersten Treffens war es, wie könnte so ein Gesprächskreis überhaupt aussehen und was haben wir da für Vorstellungen. Und dann kam heraus die Struktur, an die wir uns tatsächlich 27 Jahre, letzte Woche hatten wir wieder einen Gesprächskreis abends gehalten haben. Wir treffen uns, da wir alle noch berufstätig waren, muss zuerst mal irgendwie Verpflegung ran, dass wir nicht ausgehungert nach dem Beruf hier irgendwie sitzen und nachdenken sollen, das geht gar nicht. Dann wurde sich begrüßt und erst mal gegessen, so ein kleines Warming-up und dann den Raum gewechselt in das größere Wohnzimmer. Und die Struktur war, keiner soll in dem Kreis mitmachen, der nicht bereit ist, einen Abend zu gestalten. Wir laden weder Referenten ein noch sonst was, sondern wir gestalten die aus der Gruppe heraus. Man erzählt über seinen Beruf, über ein Buch, was man gut findet, ein Thema, was einen beschäftigt, eine Begegnung, die man hatte, völlig egal, und bereitet den Abend vor für die Gruppe. Und das ist also tatsächlich 187 Mal erfolgreich bisher passiert. Und dann hat man so ungefähr eine Stunde Zeit für den Input. Und dann habe ich regelmäßig und immer die nächste Stunde die Gesprächsleitung übernommen. Ich hatte gerade eine mehrjährige Ausbildung in Gruppenleiten gemacht und ich wollte, dass das ein strukturiertes Gespräch bleibt. Also 8 bis 9 Vortrag, 9 bis 10 Gespräch und um 10 dann aufstehen und in der Küche Nachtisch essen, im Garten stehen, rumreden bis, ja, manchmal haben wir erst die Leute nach Mitternacht rausgeschmissen.
0: Rena Krebs, wenn ich kurz nachfragen darf, ich habe jetzt rausgehört, dass Strukturen Ihnen und Regeln Ihnen sehr wichtig sind. Also es gibt zwar erst Essen, aber dann gibt es eine Stunde Vorstellung des Themas, dann eine Stunde Diskussion und danach einen offenen Ausklang. Ja, genau. Warum sind Ihnen die Regeln und warum sind Ihnen die ernsten Themen so wichtig?
1: Also mir ist wichtig, zum Beispiel bei allen guten Treffen von Menschen, dass man sie nicht hungrig irgendwo sitzen lässt. Also Essen ist für mich ein ganz hoher Wert bei jeder Form von Begegnung. Und sei es nur was ganz Einfaches, ein Baguette oder was. Also nüchtern irgendwie die Leute zusammentreiben, davon halte ich nichts. Also das musste sein. Dann bin ich ein großer Freund von Zeiteinhalten. Ja, also ich halte etwas von Verlässlichkeit. Es war auch ein Vorteil, dass wir uns immer am gleichen Ort getroffen haben. Das gibt eine Zuverlässigkeit. Ich glaube nicht, dass wir das sonst 27 Jahre durchgehalten hätten.
0: Es gibt ja auch eine Vertrautheit.
1: Ja.
0: Sie haben ja gesagt, Sie haben Bekannte oder.
1: Also wir waren jetzt nicht irgendwie eine ausgesuchte, handverlesene Freundesgruppe, sondern wir.
0: Das heißt, Sie haben auch Fremde in Anführungsstrichen in Ihr Wohnzimmer am Anfang gelassen.
1: Na, völlig fremd, nicht Leute, die wir kannten, von denen wir denken, sie wollen sowas mitmachen.
0: Was ist denn daraus ein Verhältnis untereinander entstanden? Sind das Freundschaften oder bei den Strukturen, die Sie haben, ist das auf einer, wie soll man sagen, sachlicheren Ebene geblieben?
1: Also da am ersten Abend schon eine Teilnehmerin sagte, ich möchte hier nicht eine Selbsterfahrungsgruppe. Ja? Das heißt, ich möchte nicht eine Gruppe haben, wo ich vom Thema her gezwungen werde, Dinge teilzunehmen, die ich nicht jedem sagen möchte, hatten wir im Grunde genommen anspruchsvolle Themen, die was mit den Berufen der Teilnehmer zu tun hatten.
0: Zum Beispiel, was waren das für Themen?
1: Also wir hatten eine ganze Menge, da mein Mann Arzt war, wir hatten eine ganze Menge Ärzte immer dabei aus der Medizin. Wir hatten eine psychosomatische Chefärztin dabei, Psychosomatik und Leib-Seele-Verhältnis. Wir hatten Lehrer dabei, es waren Ingenieure dabei, es waren Theologen dabei. Auch eine Krankenschwester oder also unterschiedliche Leute, die dann aus dem Berufsbereich erzählten, wir haben meines Erachtens uns an ziemlich schwere, auch politische Themen rangewagt und sind aber nicht Freunde gewesen. Aber im Laufe der Jahre ist eine große Verbundenheit entstanden.
0: In Berlin, da waren Sie eingeladen bei Harald Welzer, der ja das Projekt Wohnzimmer der Gesellschaft ins Leben gerufen hat. Sie waren dort Gast, also bei einem Projekt, das Sie ja eigentlich mit Ihrem Wohnzimmer schon 1999 ins Leben gerufen haben.
1: Ich hatte das bei Futur 2 Newsletter, den ich seit Jahren habe, der ich im November den Newsletter gelesen. Ach, wir planen jetzt auf einem Wohnzimmer der Gesellschaft, wer sowas kennt, wen das Thema interessiert oder wer eine Gruppe eröffnen möchte, schreiben Sie uns. Und dann habe ich da eine kleine Mail geschrieben. Ich glaube, ich habe sowas pin auf das Wohnzimmer seit 27 Jahren. Und dann kam aber sofort eine sehr nette Reaktion zurück. Wir sind interessiert daran, erzählen Sie mehr. Und als ich dann einen Themenplan noch geschickt hatte, dann hieß es ja, dann kommen wir aber mal zu Ihnen und das wollen wir noch genauer hören. Und dann war ich da plötzlich mit drin und dann kam die Frage, sind Sie bereit, dass wir Sie als erstes Modell in unserem Magazin vorstellen? Und für mich war das, Herr Bunzmann, irgendwie wie so eine nachträgliche Ratifizierung einer persönlichen Idee am Lebensende, ja, dass nochmal die Öffentlichkeit mir einen Stempel draufdrückt. Etwas, was ich nun hier privat so und so viele Jahre schon gemacht habe, hatte auch was.
0: Frau Krebs, Sie sind selbst in einem hohen Alter, Sie sind 94 Jahre alt, Sie sind in Ihrer Mobilität, glaube ich, etwas eingeschränkt.
1: Also sehr eingeschränkt.
0: Ja.
1: Ich kann fast nichts mehr nach außen besuchen. Aber ich habe festgestellt, ich kann über die Medien Anteil nehmen, ich kann mitfühlen, ich kann auch noch ein bisschen was von meinem früheren Beruf als Beraterin leben, ich kann Menschen ins Herz schließen über die Entfernung und das ist ja nicht ganz wenig.
0: Und Sie können bis zu 25 Menschen in Ihr heimisches Wohnzimmer einladen mit 55 Quadratmetern. Rena Krebs, seit 1999 laden Sie Menschen ein in Ihr Wohnzimmer in Ihrem Haus in Köln zum Gesprächskreis. Ganz herzlichen Dank für das Gespräch. Ihnen und Ihren Gästen weiterhin viele anregende Momente bei Ihren Treffen. Und ich wünsche Ihnen angenehme Pfingsttage.
1: Danke Ihnen auch.

0: Mit der Hilfe unserer Freunde werden wir es schon schaffen. With a little help of my friends. Der bekannte Song der Beatles hier mit dem kanadischen Trio Three Continental. 10 Uhr 44. Einander helfen, das ist wichtig, nicht nur unter Freunden. Einander helfen können und müssen sich auch unterschiedliche Generationen, jung und alt. Und klar, dafür müssen auch junge Generationen nachwachsen. Doch gerade das ist aktuell in vielen Ländern ein Problem, auch in Spanien. Spanien hat eine der niedrigsten Geburtenraten der Welt. Obwohl das Miteinander der unterschiedlichen Generationen weiterhin einen hohen Stellenwert genießt, haben viele ältere Menschen kaum noch Kontakt zu Jüngeren. In unserem HR2 Pfingstprogramm in bester Gesellschaft suchen wir natürlich heute nach positiven Beispielen für ein gelungenes Miteinander und sind da auch in Spanien fündig geworden. Franziska Wels berichtet von einer jungen Frau der Gen Z, der Generation Z in Madrid, die alt und jung zusammenbringt.
1: An einem Dienstag in der kleinen Gemeinde Brunete außerhalb von Madrid. Paula Oviedo trifft sich mit Freunden zum Spielen. Paula ist 27 Jahre alt. Einige ihrer engsten Freunde sind über 80. Vor 2 Jahren hat Paula einen Stammtisch gegründet. Jeden Dienstag treffen sich seitdem jung und alt, um Zeit miteinander zu verbringen. Es macht mich sehr glücklich zu sehen, wie Menschen mit 60 Jahren Altersunterschied sich hier kennenlernen und dann wirklich eine Freundschaft entsteht. Letztendlich zeigt das, wie nötig dieses Projekt war. Einsamkeit kennt keine Altersgrenzen. Insbesondere Spaniens jüngere Generation ist einerseits so vernetzt und verbunden wie nie zuvor in der Menschheitsgeschichte. Andererseits gaben bei der jüngsten Erhebung zu Jugend, Gesundheit und Wohlbefinden im Jahr 2025 fast 88% der befragten Jugendlichen an, sich regelmäßig einsam zu fühlen. Paula Oviedo hat sich die Hypervernetztheit zunutze gemacht und etwa über Videos auf der Plattform TikTok viele junge Menschen erreicht, die mitmachen wollen bei dem Projekt, das Einsamkeit in allen Generationen bekämpfen will. Paula Oviedo. Ich denke, wir Jungen können die Älteren daran erinnern, dass sie wertvoll für uns sind. Viele ältere Menschen haben das Gefühl, mit der Zeit an Wert verloren zu haben. Und sie zeigen uns unter anderem, dass wir als Teil einer Gemeinschaft wichtig sind, dass wir gemeinsam sehr viel erreichen können. Und sie teilen ihre Erfahrungen mit uns, geben uns Hinweise darauf, wie wir unseren Lebensweg weitergehen können. Der Austausch, ein gegenseitiges Geben und Nehmen, das begeistert Beatrice, 73 Jahre alt, besonders. Wir haben hier so eine gute Zeit. Wir teilen Ideen, wir erleben neue Sachen und wir spielen. Am Ende ist das Wichtigste im Leben. Spielen. Auch die 88-jährige Rossi will den Generationenstammtisch nicht mehr missen. Ich liebe es, Zeit mit jungen Leuten zu verbringen. Seit ich bei dem Projekt mitmache, habe ich viel mehr Energie. Miteinander zu spielen ist nur eine der vielen Aktivitäten des Projekts. Gemeinsam verschönern Jung und Alt das Viertel, treffen sich, um Briefe zu schreiben, Reality-TV zu gucken oder einfach nur, um zu reden. Rossis Mann ist vor 3 Jahren an Alzheimer gestorben. Sie sagt, Cruzando Caminos, das Projekt der sich kreuzenden Lebenswege, habe ihr Leben verändert. Also ich bin glücklich und gehe aus, was ich vorher nicht konnte. Lädt mich jemand zum Essen ein, dann gehe ich hin. Wenn nicht, gehe ich frühstücken oder ich trinke ein paar Bierchen. Mein Leben hat sich also in jeder Hinsicht zum Guten gewendet. Und auch Projektgründerin Paula Oviedo blickt mittlerweile anders auf die Welt, zieht die vermeintlich kleinen Dinge den großen Zielen vor, wie möglichst viel Geld zu verdienen oder einen Top-Job zu haben. Ich sage nicht, dass niemand danach streben sollte, aber das Projekt hat für mich die Bedeutung zwischenmenschlicher Verbindungen hervorgehoben. Schon als kleines Mädchen hatte ich ein großes Einfühlungsvermögen für andere, aber ich habe nichts daraus gemacht, bis ich anfing, mit älteren Menschen zu arbeiten. Ich habe das dann auf andere Bereiche meines Lebens übertragen und erkannt, dass es letztlich darum geht auf dieser Welt, um Fürsorge, sich helfen zu lassen, um Verbindungen zwischen Menschen. Am Anfang seien die meisten skeptisch gewesen, so Paula Oviedo, aber gerade schlossen sich immer mehr Menschen dem Projekt an, junge wie alte.
0: Cruzando Caminos, ein Projekt der sich kreuzenden Lebenswege, ein toller Titel und nachahmenswert nicht nur in Spanien. In bester Gesellschaft, unser Pfingstprogramm in HR2 Kultur. In unserem Programm bis 12 fragen wir, wo entsteht sie, die bessere Gesellschaft? Was kann ich, was können wir, was kann jeder und jede dafür tun, dass Gemeinschaft entsteht und wie fühlt sich das an? Auch gemeinsam miteinander kochen und essen stärkt die Gemeinschaft. Vorteilhaft wäre es dann allerdings, wenn man auch gut kochen kann. Das meint zumindest die französische Sängerin Juliette Gréco in ihrem Chanson La Cuisine.
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0: Mit Speck fängt man Mäuse, hat meine Oma früher immer gesagt. Und so manche Frau, die in ihrer Jugend mal glamourös war, erkennt dann im Alter, dass gutes Kochen das beste Mittel ist, um einen Mann langfristig an sie zu binden. Das meine nicht ich, sondern Juliette Gréco in ihrem augenzwinkernd bissigen Chanson »La Cuisine«. Es muss ja auch nicht immer die Haute Cuisine sein. Für die Bewohner eines Viertels am nördlichen Rand von Marseille war es lange Zeit der McDonald's, der zentrale und der einzige Treffpunkt. Für Camille Guémary war die Filiale aber auch die Chance für sozialen Aufstieg und weg vom Drogenverticken auf der Straße. Er ist dort vom Toilettenputzer zum Filialmanager aufgestiegen. Als das Unternehmen dann den Laden schließen wollte, hat Camille den Widerstand dagegen organisiert, Mitarbeitende und Nachbarn zusammengetrommelt und dort schließlich 2021 den Ort L'Après M gegründet, auf Deutsch nach dem M. Der Laden ist heute eine Mischung aus Schnellrestaurant, Kulturzentrum und Integrationsprojekt für die Jugendlichen aus den sozial wenig privilegierten Quartier Nord von Marseille. Caroline Diller nimmt uns mit.
1: Auf die etwas rostige Rutsche hat jemand einen Drachen und eine Rakete gemalt. Die blaue und rosa Farbe der Steinmauern blättert hier und da ab. Aber die Energie des Ortes ist spürbar, sobald man die Terrasse des Après-M betritt.
2: Bonjour, je m'appelle Camille Guémary.
1: Camille Guémary empfängt in seiner Heterotopie, wie er das Après-M nennt. Der Philosoph Michel Foucault hat damit abgrenzbare Räume bezeichnet, die außerhalb allgemeiner gesellschaftlicher Normen ticken und funktionieren.
2: L'un des fondateurs du monde d'après, comment on souhaiterait le voir, le réaliser, et à travers une hétérotopie. Bienvenue à l'Après-M.
1: Fast eine halbe Stunde redet er ohne Pause über den ehemaligen McDonald's, der heute Après-M heißt.
2: Moi, quand je suis rentré, j'avais 16 ans et demi, en 98, j'ai réalisé une partie de mon rêve.
1: Als ich 1998 hier angefangen habe, war ich 16 Jahre alt und habe mir einen Teil meines Traums erfüllt. Den Kühlschrank meiner Mutter zu füllen mit meinem ersten Gehalt. Für mich war das, wow, ich arbeite jetzt und versuche, unsere Lebensbedingungen zu verbessern. Obwohl ich erst 16 war und früh die Schule geschmissen habe. Hier habe ich eine zweite Familie gefunden, die mir beigebracht hat, im Team zu arbeiten, dank der ich wieder Vertrauen zu mir selbst gewonnen habe. Und das ist sehr wichtig. Camille stieg vom Hilfsarbeiter zum Filialmanager auf und wurde Gewerkschafter, um bessere Arbeitsbedingungen für seine Kollegen rauszuholen. McDonald's-Mitarbeitende auch in anderen Städten in Frankreich zogen mit. Nach jahrelanger Auseinandersetzung machte McDonald's schließlich 2019 seine Filiale dicht. Doch Camille und seine Mitstreiter weigerten sich zu gehen. Als während des Covid-Lockdowns plötzlich viele Menschen vom einen auf den anderen Tag ohne Einkommen dastanden, wurde aus dem ehemaligen Fast-Food-Tempel eine Verteilstelle für Lebensmittelspenden.
2: Donc à travers le Covid, il y a eu ce fameux 2019 liquidation.
1: Nachdem die Filiale 2019 abgewickelt wurde, war ich der Einzige, der noch die Schlüssel hatte. Während der Pandemie habe ich mit anderen Angestellten und Bewohnern aus dem Viertel wieder aufgemacht. Viele Menschen hatten einen leeren Kühlschrank. Obdachlose wurden von der Straße oder aus Geschäften weggetrieben. Menschen ohne geregelten Aufenthaltsstatus wussten auch nicht mehr, wie sie sich ernähren, wie sie klarkommen sollten. So sind wir zu einer der größten Verteilplattformen für Nahrungsmittel im gesamten Departement Bouches-du-Rhône geworden.
2: Donc on était l'une des plus grosses plateformes de distribution alimentaire.
1: Heute ist das Après-M eine Mischung aus Schnellrestaurant, Kulturzentrum und Sozialprojekt, das den Jugendlichen aus dem Viertel neue Chancen eröffnen soll. Hinter dem ehemaligen Drive-In, in einer Art Nebengebäude aus Baucontainern mit einer kleinen Küche, wird gekocht, geschnippelt, diskutiert. Der Geruch nach Thunfisch und gekochten Eiern liegt in der Luft. Als Vorspeise gibt's Nudelsalat, dazu ein Sandwich. Als Snack gibt's Madeleines und Obst zum Nachtisch.
3: Des Madeleines, si je dis pas n'importe quoi. Et en guise de dessert, on a des fruits.
1: Sagt Jasmine Bourregat von der Organisation Solicité. Sie und ihre Mitstreiter bereiten gerade Mahlzeiten für Obdachlose vor, die sie am Abend verteilen wollen und können dafür die Räume des Après-M nutzen. Camels Projekt ist eine Art Knotenpunkt geworden. Es hat viele Organisationen aus Marseille zusammengebracht.
3: Ça s'est créé grâce à cette marotte qu'on est en train de faire aujourd'hui.
1: Das ist über die Essensausgabetour entstanden, die wir heute Abend planen. Sie haben uns dafür ihre Räume zur Verfügung gestellt. Wir hatten auch viel von Après-M gehört. Was sie machen, ist sehr interessant. Die Arbeit mit den Jugendlichen, die Wiedereingliederung in den Job, aber auch das Verteilen der Essenspakete. Aber die Verbindung ist wirklich durch unsere konkrete Aktion hier entstanden. Wir freuen uns, mit ihnen zu arbeiten.
3: Et voilà, on est content de travailler avec eux.
1: Es liegt zugegeben viel Pathos in der Aussage, dass Kamel Guimari mit dem Après-M ein Symbol des Kapitalismus ins Gegenteil verwandelt hat. Er selbst muss schmunzeln, wenn andere es so ausdrücken.
2: Et nous, on a juste simplement pratiqué l'art de la lutte.
1: Wir haben uns in der Kunst des Kämpfens geübt und unseren Kampf künstlerisch umgesetzt. Schauen Sie nur die Farben. Das hier ist ein symbolischer Ort und wir haben ihn dank der Farben verwandelt. Aus dem D haben wir ein P gemacht, aus dem N ein R, aus dem A ein E. Und so haben wir das Après-M geschaffen. Vielleicht mag diese konkrete Utopie von außen etwas angekratzt aussehen. Mit den etwas ausgeblichenen Farben und dem leicht bröckelnden

Der Tanz des Küchenjungen, Musik von Richard Strauss aus seiner Schauspielmusik Der Bürger als Edelmann. Gespielt hat das Münchner Kammerorchester unter der Leitung von Karl Anton Rickenbacher. HR2 Kultur, 11 Uhr und fast eine Minute. Sie hören unser Pfingstprogramm in bester Gesellschaft. Und daran feiern wir heute das Zusammensein, den Zusammenhalt und stellen Orte der Begegnung vor. Gemeinschaftssinn, der ist auch gefragt in Johannesburg. Dort sucht die 64-jährige Juma Beukes helfende Hände, die sie beim Pflanzen von Blumen und Gemüse unterstützen und im Kampf gegen die wachsenden Müllberge. Mehr über die beeindruckende Frau gleich nach dieser Musik, die uns schon mal nach Südafrika führt. Gimme Hope, Joanna. Eddie Grants Hymne von 1988 gegen das Apartheid-System in Südafrika, hier in der Version der deutschen Folk-Formation Brekkies Inn.

0: Gimme Hope Joanna, die Anti-Apartheid-Hymne von Eddie Grant hier in der Fassung von Brecky's Inn. Joanna, das steht für Johannesburg, eine Stadt der Gegensätze. In der größten Wirtschaftsmetropole liegen wohlhabende Gegenden und heruntergekommene Viertel dicht nebeneinander. Vor allem in der vernachlässigten Innenstadt türmen sich auf öffentlichen Flächen und Grünanlagen Müllberge. Jumna Boykes will sich damit nicht abfinden. Die 74-Jährige greift selbst zur Schaufel, pflanzt Blumen und Gemüse. In Johannesburg ist sie inzwischen als Guerilla-Gärtnerin bekannt. Stefan Überbach stellt uns die außergewöhnliche Frau vor.
1: Schmutzige Plastiktüten, leere Essensverpackungen, Bauschutt, alte Autoreifen. Am Rand der Lang Street im Ortsteil Bertrams liegt haufenweise Müll. Dazwischen kniet Jumna Boykes auf dem Boden, drückt kleine Pflanzen in die Erde.
2: This was a dumping area.
3: Das hier war einmal eine Müllkippe. Und vor etwa 4 Jahren begann ich, es in einen Gemüsegarten zu verwandeln. Ich wollte Kinder ernähren, denn hier gibt es viele Kinder, die Hunger haben.
1: Mais hat sie angebaut, Kürbisse und Bohnen, auch ein paar Tomaten. Aber vieles davon war schon verschwunden, bevor überhaupt geerntet werden konnte.
2: It was just about hunger.
3: Damals ging es nur um Hunger. Die Leute hatten nicht die Geduld zu warten, bis alles reif ist. Und einige haben es sogar gepflückt, um es zu verkaufen. Nicht einmal um andere oder sich selbst zu ernähren. Sie haben es verkauft.
1: Statt Gemüse pflanzt Mama Jumna, wie sie in ihrem Viertel genannt wird, inzwischen lieber Blumen. Baut Heilkräuter an, die vor Krankheiten schützen, räumt vermüllte Ecken auf und verwandelt sie in bunte Gärten. Allen Widerständen zum Trotz.
2: I call myself a gorilla garden.
3: Ich nenne mich eine Guerilla-Gärtnerin, weil ich in den Ecken putze und pflanze. Man wird provoziert, also muss man stark sein wie ein Guerilla.
2: And a gorilla is strong.
1: Stark ist sie, keine Frage, und energisch. So einfach lässt sich die 74-Jährige nicht unterkriegen, auch wenn sie sich immer wieder über die Gleichgültigkeit, die Acht und die Teilnahmslosigkeit vieler Menschen in ihrer Nachbarschaft ärgert.
2: Even if you can clean and plant.
3: Selbst wenn man alles sauber macht und pflanzt, kommen die Leute und zerstören die Pflanzen. Oder werfen wieder Schmutz darauf. Sogar Bauschutt wird auf die Pflanzen gekippt. Es gibt überhaupt keine Wertschätzung.
2: You are not appreciated at all.
1: Den Leuten ist einfach nicht klar, dass sie sich mit ihrem Verhalten selbst schaden, wenn sie bei den Aufräum- und Verschönerungsaktionen nicht mitmachen, sondern die Gegend einfach verkommen lassen. Davon ist Jumna Boykes überzeugt.
2: Dump? Is not good for their children.
3: Müll ist schlecht für ihre Kinder, sehr ungesund. Er zerstört die Umwelt, trägt zum Klimawandel bei und verursacht die Überschwemmungen, die wir erleben. Das liegt daran, dass Bewohner selbst Dinge auf die Straße werfen, die dort nicht hingehören.
1: Schon seit Jahren steckt Johannesburg in einer tiefen Krise. Öffentliche Aufgaben werden vernachlässigt, die Wasser- und Stromversorgung stockt immer wieder, Müll bleibt vor allem in den heruntergekommenen Vierteln der inneren City einfach liegen. Dass ihr die Stadt beim Kampf gegen den Dreck zu Hilfe kommen wird, glaubt die Guerilla-Gärtnerin längst nicht mehr.
3: Wenn Sie mich danach fragen, kommen mir die Tränen, weil sich niemand kümmert. Niemand kümmert sich wirklich um den Zustand dieses Landes und um die Umwelt. Ich bin sehr enttäuscht von der Stadt. Man kann nicht mit ihnen sprechen. Sie kommen ihnen nie zu Hilfe. Niemals. Wenn etwas kaputt ist, ruft man sie an. Wenn Wasser ausläuft wegen Müllablagerungen, sie kommen nicht. Ich bin sehr, sehr enttäuscht von der Stadt. Wirklich sehr.
2: Very, very disappointed with the city. Very.
1: Die Blumen und Heilpflanzen für ihre Innenstadtgärten bezahlt Jumna Boykes von ihrer schmalen Pension. Auch das Werkzeug, die Gießkanne, den Spaten, die Handschuhe und die Müllsäcke kauft sie selbst. Nebenbei organisiert die ausgebildete Landwirtin kleine Schulungen, spricht über Nachhaltigkeit, Abfallvermeidung und Gemeinschaftsgeist. Denn sie hofft nach wie vor auf mehr Unterstützung aus der Nachbarschaft, wenn sie irgendwo in ihrem Viertel den Dreck von der Straße sammelt oder Blumenbeete anlegt.
3: Ich appelliere an die Gemeinschaft, sich zu engagieren. Keine Müllkippen mehr. Rettet unseren Planeten bitte.
2: Save our planet, please.
0: Recht hat sie, die 74-jährige Jumna Boykes aus Johannesburg. Und was sie vorhat, das kann auch nur gemeinschaftlich funktionieren. In unserem HR2 Pfingstprogramm in bester Gesellschaft geht es heute genau darum, um die Kraft der Gemeinschaft, um positive Beispiele für Begegnungsorte oder Aktionen. Ein Begegnungsort, das kann gerade jetzt bei den hochsommerlichen Temperaturen auch ein Garten sein. Und wir haben die passende Musik, In the Garden von Max Richter. Und da geht's ganz harmonisch entspannt zu, wie eigentlich fast immer bei Max Richter.

In the Garden, Filmmusik zum Film Mrs. Dalloway von Max Richter. Wenn's um Gemüse und Obst im Garten geht, dann ist klimafreundlicher Anbau ein erstrebenswertes Ziel. In Marburg haben wir ein ganz tolles Projekt gefunden, in dem gemeinschaftlich regionale Produkte klimafreundlich angebaut werden. Wir stellen Ihnen das Projekt gleich vor und schaffen erstmal musikalischen Common Ground gemeinsam mit dem Gitarristen Daniel Stelter und der Sängerin Menna Mulugeta.

0: gemeinsame Werte finden in einer zunehmend komplexen und diversen Gesellschaft. Common Ground von und mit dem Gitarristen Daniel Stelter und mit der Sängerin Mena Mulugeta. 11.20 Uhr HR2 Kultur mit dem Pfingstprogramm in bester Gesellschaft. Wir stellen Ihnen positive Gemeinschaftsprojekte vor, sind schon in Helsinki, Darmstadt, Madrid, Johannesburg, Marseille und Köln gewesen. Und jetzt schauen wir wieder, was in Hessen gemeinschaftlich gestemmt werden kann. In Marburg-Werda hat sich zusammen mit dem Ernährungsrat der Stadt eine Initiative gegründet. Werda soll wieder zum Lebensmittelpunkt der Menschen werden. Das heißt, Einkaufen etc. soll möglichst regional, saisonal und vom Bauern vor Ort möglich sein. Ein Ackerprojekt ist entstanden, bei dem Jung und Alt zusammen ihr eigenes Obst und Gemüse anbauen können. Es soll einen kleinen Wochenmarkt geben und Kurse, in denen man sich zum Thema Lebensmittel, Klima und Co. informieren kann. Es geht dabei darum, die Menschen wieder zusammenzubringen und möglichst klimafreundlich unterwegs zu sein. Anna Spieß ist für uns mit Mikro und Regenschirm auf dem Acker gewesen.
1: Boah, es regnet ganz schön doll, aber das hält Melissa Roth nicht davon ab, sich mit mir hier am Acker in Werda zu treffen. Hier können Menschen aus dem Stadtteil ihr eigenes Gemüse anbauen. Ich sehe schon von Weitem das große Plakat, das zwischen einem Baum und dem Gerätehaus hängt. Lebensmittelpunkt Werda steht da drauf. Im Kreis um den Schriftzug sind Zeichnungen von Brot, Äpfeln, Getreide und so weiter. Melissa leitet und koordiniert die Ackergruppen und erklärt erstmal, was es damit auf sich hat.
2: Gestartet hat es 2021, als Tanja und ich gemeinsam erstmal für uns selbst Gemüse anbauen wollten und dann gesagt haben, das geht aber noch größer. Und dadurch haben wir dann letztes Jahr das hier gestartet, dass wir gefragt haben, okay, können wir hier noch mehr Platz auch für andere Menschen zur Verfügung stellen, dass sie ihr eigenes Gemüse anbauen. Und das ist so nach und nach gewachsen. Also wir haben 10 Saisonbeete vermietet und ich habe 3 Gruppen. Einmal die jüngeren Kinder, die mit ihren Eltern zusammenkommen, dann einmal Kinder zwischen 6 und 13 und dann noch eine Gruppe mit Erwachsenen. Ich schätze mal, dass es so insgesamt 50 bis 60 Menschen sind, die hier auf dem Acker tätig sind.
1: Der Acker gehört dem Landwirt hier in Werda. Wir gehen mal hin und schauen uns das Ganze an. Hier blüht total viel. Der Lehmboden ist ganz schön matschig vom vielen Regen, eignet sich aber perfekt, weil er auch Wasser speichert. Es gibt hier einzelne Parzellen, die für eine Saison gemietet werden können. Und das andere sind dann Gemeinschaftsacker, wo alle etwas anpflanzen können. Man trifft sich auch an festen Terminen und die Ernte wird dann später verteilt. Tanja Neuschild hat das Pilotprojekt gestartet und erklärt mal, was alles dazugehört.
3: Es geht darum, dass wir hier in Werda sogenannte Lebensmittelpunkte schaffen. Das sind Begegnungsorte für Nachbarn rund um den Austausch zum Thema Lebensmittel. Und zwar vom Anbau über den Einkauf, über die Verteilung bis hin zur Verarbeitung und zum gemeinsamen Essen.
1: Insgesamt sind 4 Standbeine geplant. Der Acker ist eins davon. Es soll auch noch Bildungsangebote und Kurse rund ums Thema Ernährung geben. Ein Nachbarschaftsmarkt wird wieder zum Leben erweckt. Das ist dann so eine Art Wochenmarkt, bei dem Lebensmittel und andere regionale und kleine selbstgemachte Sachen getauscht werden können. Dann gibt es ein Küchenteam, das zum Beispiel aus der Obsternte Überschüsse einkochen kann. Und zuletzt gibt es eine Einkaufsgemeinschaft, in der man Hülsenfrüchte, Sonnenblumenkerne, Saaten und anderes gemeinschaftlich in großen Mengen von Direktvermarktern kaufen kann. Melissa Roth freut sich auf jeden Fall, dass das Projekt immer mehr Gestalt annimmt.
2: Insgesamt im Lebensmittelpunkt kommen immer mehr Menschen dazu, die sagen, das ist ein tolles Projekt, wir wollen uns irgendwie mit einbringen. Und da wächst eine ganz tolle Gemeinschaft zusammen, wie man sich auch gegenseitig unterstützt. Wir hatten neulich ein kleines Ackerfest hier und unser Küchenteam hat dann ganz leckere Speisen aus den selbstgeernteten Zucchinis vorbereitet, die dann bei dem Ackerfest verköstigt werden konnten. Das ist einfach schön zu sehen.
1: Melissa ist selbst auf einem Demeterhof aufgewachsen. Deshalb liegen ihr regionale, saisonale und hochwertige Lebensmittel am Herzen und sie bringt sich gerne in diesem Projekt ein. Das Ziel ist, dass in einigen Jahren in jedem Marburger Stadtteil Lebensmittelpunkte aufgebaut werden und die Menschen sich wieder mehr selbst versorgen können. Für Melissa ist klar, auch wenn sie manchmal 10 Stunden am Tag auf dem Acker steht und viel Zeit in das Projekt steckt, es lohnt sich.
2: Es gibt dieses Zitat, ich weiß jetzt leider nicht von wem, mache das, was dir Freude bereitet und du hast keinen Tag Arbeit. Jetzt mal frei zitiert und das ist eigentlich das, was ich hier mache. Also ich mache es, weil es meine Leidenschaft ist und mir ein Herzensanliegen ist.
0: Zusammen klimafreundlich Obst und Gemüse anbauen. Ein gelungenes Beispiel für gemeinschaftliches Handeln. Der Lebensmittelpunkt Marburg-Werder. Das selbst angebaute ist übrigens nicht nur klimafreundlich und regional, es schmeckt einfach auch besser und das erst recht, wenn man zusammen kocht und isst. 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

Eine kleine neckische Miniatur von Ernst von Dohnányi zu finden in seinem Zyklus Winterreigen von 1905. Tolle Gesellschaft heißt das Stück. Ein bisschen Tollheit kann in einer Gesellschaft ja auch nicht schaden, sonst wird's ja langweilig werden. Wichtig ist eben, dass man in einer Demokratie lebt und die Regeln respektiert. Demokratie, die ist weiblich, erklärt uns jetzt Sebastian Krumbiegel.

0: HR2 Kultur am Pfingstsamstag. Frankfurt am Main ist in diesem Jahr World Design Capital. Konkret geht es darum, wie die Gestaltung einer Stadt und einer Region sich positiv auf die wirtschaftliche, die ökologische und ganz wichtig auf die gesellschaftliche Entwicklung auswirken kann. Auch in unserem Pfingstprogramm in HR2 Kultur in bester Gesellschaft suchen wir nach positiven Beispielen. Wir suchen nach Orten, die unsere Gesellschaft zusammenhalten und demokratiefähig machen. Das können Salons sein, öffentliche Wohnzimmer und jetzt die Kioske. Zu Gast im HR2-Studio ist Anne Bartens von der gemeinnützigen Organisation Lust auf besser Leben. Dort betreut sie das Projekt Demokratie-Kioske im Rahmen von World Design Capital Frankfurt. Guten Morgen, Frau Bartens.
1: Hallo, danke für die Einladung.
0: Sehr gerne. Frau Bartens, Sie arbeiten für die gemeinnützige Organisation Lust auf besser Leben. Was macht denn diese Organisation, damit die Lust auf besser Leben steigt?
1: Vor allem, indem wir viele sinnvolle Projekte gestalten in Frankfurt und Umgebung. Unsere Projektarbeit richtet sich immer aus an den Sustainable Development Goals der UN. Also wir schauen, was wir glauben, was sinnvoll für die Gesellschaft ist und schreiben Projektanträge. Und es kann gehen von Beteiligungsprojekten, Frauenrechte, ein Mehrwegbechersystem, eine Taschentauschstation, Entsiegelungskampagnen oder eben die Demokratiekioske.
0: Der Kiosk, das ist ja der Ort, an dem ich mir auf dem Heimweg zum Beispiel ein gekühltes Bier kaufen kann, eine Tüte Chips, was Süßes, vielleicht auch manchmal Eier, Mehl und Zucker, je nach Kiosk. Was macht den Kiosk, die Bude, das Bütchen, die Trinkhalle, das Wasserhäuschen, den Pavillon oder den Späti, es gibt so viele Wörter dafür, was macht den Kiosk mehr als nur zu einem Verkaufsstand?
1: Ja, also wir haben, als wir das Projekt mit angedacht haben, uns überlegt, dass Kioske eigentlich Orte sind, wo super viele unterschiedliche Menschen zusammenkommen. Also sie gehen da scheinbar am Feierabend mal vorbei, gleichzeitig sind da tagsüber Mütter und Väter, teilweise mit Kinderwägen. Es gibt Kids, die da sich eine Tüte Süßes kaufen. Also es sind eigentlich Orte, wo Begegnung stattfindet von sehr, sehr unterschiedlichen Arten von Menschen. Und ich finde, dass macht Kioske oder Wasserhäuschen einfach zu besonderen Orten. Und deshalb haben wir diesen Augenmerk mal auf diese Orte gerichtet im Projekt.
0: Welche Angebote machen Sie denn an Ihren Demokratie-Kiosken für die Besucherinnen und Besucher?
1: Also die Idee war, Formate zu schaffen, um Leuten quasi Lust auf Demokratie zu machen. Und was bedeutet für uns Demokratie? In diesem Projekt bedeutet es Begegnung und Austausch. Also einfach ganz unterschiedliche Menschen, die vielleicht unterschiedliche Meinungen, unterschiedliche Haltung haben, mal an einem Ort zusammenzubringen, wo irgendwas passiert, wo diese Menschen miteinander in Kontakt kommen und man merkt, ah ja, okay, vielleicht haben wir eine unterschiedliche politische Meinung, aber wir haben jetzt zusammen gesungen oder sowas in der Art. Und dass da dann irgendeine Form von Austausch und ja, irgendwie, dass das so noch funktioniert, einen Ort zu schaffen, wo Demokratie funktioniert im ganz Kleinen. Und da haben wir uns halt eine Vielzahl von Veranstaltungen wurde an uns herangetragen. Wir haben einen Aufruf gemacht an Künstlerinnen und Künstler aus dem Rhein-Main-Gebiet und haben gefragt, was habt ihr denn für Ideen? Was könnte man an einem Kiosk machen? Was für kreative Formate, was für künstlerische Projekte, die Menschen Lust machen mitzumachen? Und dann sind, also was haben wir da im Programm? Wir haben Rap-Workshops für Jugendliche, wir haben einen Film- und Kamera-Workshop, wir haben gemeinsames Jodeln, einen Druck Workshop. Wir haben einen Workshop, wo die Teilnehmenden ein eigenes Leuchtschild für den Kiosk designen und quasi ihre Message im Raum steht. Also es geht wirklich von bis, also von klassischer Musik über Performance, über alles Mögliche. Eigentlich ist für alle was dabei. Es sind insgesamt 120 Veranstaltungen im ganzen Rhein-Main-Gebiet an ganz unterschiedlichen Orten.
0: Sind das tatsächlich vorhandene Kioske, an denen das stattfindet oder in denen das stattfindet oder vor denen das stattfindet? Mhm. Oder Sie haben von Workshops geredet, wird das auch mal ausgelagert? Mhm.
1: Ja, sowohl als auch. Also eigentlich war die Idee, an Kioske im Rhein-Main-Gebiet zu gehen und wir sind auch an einigen Kiosken. Also wir sind zum Beispiel in Offenbach am Unzumumba-Kiosk, wir sind im Gallus am Gusti, in Sachsenhausen am Nox-Kiosk. Das sind so einige bekanntere Wasserhäuschen, würde ich sagen. Gleichzeitig sind wir an anderen Orten an öffentlichen Plätzen, die auch Begegnung schaffen können. Zum Beispiel in Seckbach sind wir am Atzelbergplatz, in Hanau sind wir im Stadthof, das ist ein von der Stadt betriebener alter Kaufhof, der jetzt so als dritter Ort, als Begegnungsraum dient. Und ja, wir haben halt einfach von Ort zu Ort geschaut, was sind Orte, wo viele verschiedene Arten von Menschen zusammenkommen, ob Kiosk oder nicht. Und was sind Orte, wo wir uns vorstellen können, für Jung und auch Alt Workshops zu veranstalten. Und da muss man sagen, sind halt auch so ein paar so klassische Kioske auch rausgefallen, weil wir uns da nicht vorstellen konnten, mit Jugendlichen irgendwie tagsüber zu sein. Also, und so haben wir ja 11 Orte gefunden im Rhein-Main-Gebiet, wo wir zu Gast sein dürfen.
0: Man braucht ja auch ein bisschen Platz. Manche Kioske sind ja so klein und da ist dann ein schmaler Bürgersteig davor, da kann man sich dann
1: ja
0: auch
1: genau
0: kaum versammeln.
1: Das ist halt auch schwierig. Also wir haben auch eine Web-Anwendung für kleinere Kioske entwickelt, sozusagen mit einem QR-Code, wo man auf unserer Website dann quasi online sich am demokratischen Beisammensein beteiligen kann und Fragen beantwortet. Das kann man auch an kleinen Kiosken quasi ausstellen, wenn man mitmachen möchte. Und da mussten wir natürlich auch Rücksicht drauf nehmen und sind jetzt froh, dass wir ja einfach einen guten Mix an Orten gefunden haben. Also einmal wirklich Kioske, einmal mit Quartiersmanagements, gemeinsam identifizierte Orte. Wir haben viele KooperationspartnerInnen, zum Beispiel im Main-Taunus-Kreis sind wir zu Gast bei der Volkshochschule, die sich auch freut, einfach mehr nach außen zu gehen und im öffentlichen Raum zu sein. In Bad Vilbel sind wir Teil des Vilbeler Quellsommers und sind mitten in der Innenstadt präsent. In Oberursel ist es Teil des Orgeler Sommers. Es wird von dem Verein Kunstgriff organisiert und da dürfen wir uns quasi, dürfen wir zu Gast sein in deren in Anführungszeichen Park.
0: Klingt total spannend. Anne Bartens von der gemeinnützigen Organisation Lust auf besser Leben, verantwortlich für das Projekt Demokratie-Kioske. Wie machen Sie denn die Menschen aufmerksam auf Ihre Projekte? Haben Sie da Handzettel, Plakate oder funktioniert das online?
1: Also wir haben erstmal eine Webseite, da können alle Leute sehr gerne sich über unser Programm informieren. Das ist www.demokratiekiosk.de. Da kann man sich entweder einzelne Standorte anklicken und sagen, hey, ich wohne in Oberursel, was ist denn hier los? Und dann ist eine ganze Liste von Veranstaltungen. Gleichzeitig kann man aber auch über den Programmreiter einfach gucken, was ist denn diese Woche los und mal gucken, was geht in der Umgebung und vielleicht auch mal ja, in einen anderen Ort fahren, den man vielleicht nicht so kennt. Genau, Plakate haben wir jetzt auch. Die müssten jetzt mittlerweile auch schon an vielen Orten aushängen. Es gibt Postkarten, die wir auslegen, wo immer wieder auf dem QR-Code auf die Website verlinkt wird. Man muss auch dazu sagen, die Veranstaltungen finden im öffentlichen Raum statt. Also es macht Sinn, vorher nochmal kurz irgendwie auf die Website oder bei Instagram zu gucken, weil wenn es halt irgendwie Starkregen gibt oder so, dann kann es sein, dass wir Veranstaltungen gegebenenfalls absagen oder verschieben müssen. Ja, und über Instagram bekommt man auf jeden Fall auch immer aktuelle News.
0: Anne Bartens von der gemeinnützigen Organisation Lust auf besser Leben. Unser Pfingstprogramm heißt In bester Gesellschaft. Wann fühlen Sie sich denn in bester Gesellschaft?
1: In bester Gesellschaft bin ich persönlich, wenn ich von Menschen umgeben bin, wo ich das Gefühl habe, alle meinen es gut miteinander und alle gehen aufeinander zu. Das bedeutet für mich Wohlfühlen in der Gesellschaft.
0: Anne Bartens, gesprochen haben wir über das Projekt Demokratie-Kioske. Lust auf besser Leben bietet viele, viele Angebote. Das haben wir von Ihnen erfahren. Klimaschutz, Inklusion, Zero Waste, Ernährung, Bildung, Politik, nachhaltiges Wirtschaften und mehr. Alle Infos finden Sie online auf lustaufbesserleben.de. Anne Bartens, vielen Dank für das Gespräch in HR2 Kultur. Viel Erfolg und Spaß weiterhin bei Ihrer Arbeit und schöne Pfingsttage.
1: Danke, wünsche ich Ihnen auch.

0: Trotz unterschiedlicher Herkunft, trotz unterschiedlicher Ansichten, nur gemeinsam kommen wir weiter. Also let's move together mit der in Deutschland lebenden US-amerikanischen Sängerin Angela Brown. Es ist 11:45.
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0: Und da lösen wir jetzt unser Pfingsträtsel Nummer 1. Hier nochmal der Ausschnitt, der hinweist auf den Romantitel, den wir suchen.
2: Du willst dich drücken. Du wirst runter zum Landeplatz.
3: Die Paul Jones ist frisch gestrichen worden.
2: Und wenn sie 100-mal frisch gestrichen worden ist, hier kommst du mir nicht raus.
4: Die kleine Dampffähre trieb, vielleicht eine Meile unterhalb der Stadt, mit der Strömung daher. Das breite Deck wimmelte von Menschen.
5: Ich kann das auch. Ich zeig's dir.
3: Kannst du nicht.
5: Ich würde dich auch lassen, wenn das mein Zaun wäre.
3: Mensch, hast du es gut. Du brauchst nicht in die Schule zu gehen, nicht in die Kirche. Und wenn es regnet, kriegst du ein leeres Fass.
6: Halleluja to my Lord, forevermore I shall believe you'll free.
7: Ich würde mich was schämen, du Leichenflennerer. Ich werde dir schon 500 was von dir.
4: Der Mörder brummte, jetzt ist's abgerechnet. Fahr zur Hölle.
8: Aus mir kriegt niemand was raus.
3: Und genau dasselbe denke ich auch. Ist besser, wir halten die Schnauze.
4: Dann beraubte er die Leiche, wonach er das verhängnisvolle Messer in Potters geöffnete rechte Hand steckte.
3: Bist du schon mal verlobt gewesen?
9: Nein.
3: Und möchtest du?
9: Wie ist das?
3: Ach, ganz einfach.
10: Paul Jones! Das Landboot kommt auf die Leiche!
11: Also das muss man dir lassen. Wenn du arbeiten willst, kannst du auch arbeiten. Leider willst du nur zu selten.
3: Ich kann dir sagen, wie ich noch mit Annie Lawrence verlobt war. Ich meine,
9: dann bin ich ja gar nicht die Erste, mit der du verlobt bist.
12: Kann ich auch mal streichen?
13: Wenn du mir ein Schwert gibst?
12: Kannst du haben. Hier.
0: 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Und ich glaube, es war nicht so schwer zu erraten. Viele Hörerinnen und Hörer haben uns geschrieben oder uns angerufen. Gesucht haben wir natürlich Mark Twain, die Abenteuer des Tom Sawyer, erschienen vor inzwischen 150 Jahren, nämlich 1876. Die Abenteuer des Tom Sawyer ist ein schönes Beispiel für Zusammenhalt. Die Geschichte spielt ja in der kleinstädtischen Gesellschaft der amerikanischen Südstaaten im 19. Jahrhundert. Geprägt von bürgerlichen Normen, von Religion und strengen Moralvorstellungen, deutlichen sozialen Unterschieden zwischen wohlhabenden Bürgern und Außenseitern wie eben Huckleberry Finn, Indiana Joe oder Sklaven. Die Abenteuer des Tom Sawyer erzählt vom jungen Tom, der in einer kleinen amerikanischen Stadt lebt und ständig Streiche spielt. Er erlebt zusammen mit seinem Freund Huckleberry Finn gefährliche Abenteuer, unter anderem einen Mordfall, den sie zufällig beobachten. Die Gewinnerinnen und Gewinner der Bücher und CD-Pakete werden wir per Mail benachrichtigen. Zusätzlich wandern alle richtigen Antworten noch in die Lostrommel, aus der wir am Pfingstmontagnachmittag dann den Gewinner oder die Gewinnerin des Hauptpreises ziehen. 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Viel Glück also bei der Auslosung des Hauptgewinns am Pfingstmontagnachmittag. Beteiligt heute Morgen hat sich auch unser Hörer Sigurd Martin aus Friedberg. Guten Morgen, Herr Martin.
14: Guten Morgen, Herr Bunzmann.
0: Ja, Sie haben schon ein DAB Plus Radio gewonnen und ein signiertes Buch von Thomas Hettche. Das ist der aktuelle Roman Liebe und das Paket wird Ihnen in den kommenden Tagen zugeschickt. Und Ihr Name wandert natürlich auch dann in die Lostrommel für den Hauptpreis. Ja. Wie sind Sie denn auf die Lösung gekommen, Herr Martin?
14: Ja, also ich bin schon Leser, lese sehr viel, aber bei Tom Sawyer fällt mir vor allen Dingen immer diese vierteilige ZDF-Serie aus den, ich weiß nicht, 70er Jahren. Also ich war Kind und da gab es ja immer vor Weihnachten diese Vierteiler. Und da war damals Tom Sawyer und Huckleberry Finn dabei. Und ich habe sogar vor ein paar Jahren nochmal geguckt. Und ja, also das verbinde ich vor allem damit. Ja.
0: Das heißt, Sie haben den Roman nicht als Buch gelesen, sondern Sie haben ihn als Serienfassung, als Verfilmung kennengelernt.
14: Doch, ich hab ihn auch gelesen, ja, weil es ist ja schon auch, da werden die beiden Romane zusammengefasst, Huckleberry Finn und Tom Sawyer, und ich habe die auch einzeln, also die Romane gelesen. Aber ich verbinde schon sehr stark diese Fernsehserie von damals damit, ja. Mhm. Da gab es ja Seewolf und andere Verfilmungen für Kinder und Jugendliche.
0: Ja. Sigurd Martin, in bester Gesellschaft heißt unser Pfingstprogramm. Was gehört denn an Pfingsten für Sie zur besten Gesellschaft?
14: Ja, also vielleicht darf ich erwähnen, ich bin seit Jahren, oder jetzt noch nicht so lange, aber seit 5 Jahren in der Hospizhilfe in Wetterau in Friedberg unterwegs. Und da gibt es vielfältigste Angebote, also von der Begleitung Sterbender über Trauerbegleitung, aber auch ein Chor. Und es gibt, ich bin zum Beispiel auch in der Filmgruppe, wir zeigen alle 2 Monate einen Film, der thematisch passt, ja, intern. Und also das ist für mich quasi so der Hafen, wo ich mich immer wieder andocke und mit Leuten treffe. Und ich bin eigentlich mein Leben lang immer irgendwie auch ehrenamtlich unterwegs gewesen. Das ist für mich so der Hauptpunkt, um mit Leuten zusammenzutreffen.
0: Wie erleben Sie Ihre Arbeit am Hospiz? An diesem ist ja ein Ort der Begegnung, haben Sie gesagt. Das ist ja ein besonderer Ort, weil es für viele auch die letzten Begegnungen mit Menschen sind.
14: Ja, also man wird ja ausgebildet, was sehr nützlich ist, ja. Und man verliert auch die Scheu, über den Tod zu sprechen und auch mit Leuten sich zu treffen, die da betroffen sind, sei es als wirklich Sterbende, sei es als trauernde Angehörige oder Freunde. Und ich bin auch jedes Jahr eine Woche im Team, das heißt Hospiz macht Schule, da gehen wir wirklich eine Woche lang in eine Grundschule, in die 4. Klasse und reden wirklich nur über Tod, Sterben. Also das heißt, wir reden nur, sondern es gibt dann auch künstlerische Angebote, die betätigen sich vielfältig, es wird gesungen, es wird alles Mögliche gemacht, aber immer zu diesem Thema. Und dann bei beiden merke ich, dass es sehr wichtig ist, wirklich mit Leuten zu sprechen und die Scheu davor zu verlieren, über den Tod zu reden oder sich damit zu konfrontieren, weil das ja so ein Riesentabu ist, was dann auch zum Angstthema wird, was man aber ja auch beseitigen kann, will ich mal sagen. Ja.
0: Wir hatten ja in unserem Pfingstprogramm auch Beispiele für generationenübergreifende Projekte und Sie verbinden ja dann auch Jung und Alt miteinander mit Ihrer Arbeit.
14: Ja. Also das stimmt, das stimmt. Ich habe auch vorhin Harald Welzer gehört, dessen Bücher habe ich, glaube ich, fast alle gelesen, weil ich in den Verlag gearbeitet habe, wo er erscheint. Und das finde ich zum Beispiel auch wirklich toll. Also auch die Entwicklung von Harald Welzer finde ich sehr interessant. Der war ja ganz früher vor allen Dingen Holocaust-Forscher und hat sich aber in eine ganz andere Richtung bewegt. Und ich finde das großartig, was er macht. Und bei mir ist es eben auch so, dass ich versuche, weil junge Leute und auch Kinder werden ja heutzutage viel zu wenig beachtet nach meinem Dafürhalten, dass ich das eben, obwohl ich mich jetzt mit dem Thema Sterben und Tod beschäftige, dass ich da eben auch gerade in den Blick nehme. Ja.
0: Ja. Sigurd Martin aus Friedberg, vielen Dank für das Gespräch. Vielen Dank dafür, dass Sie an unserem Pfingsträtsel teilgenommen haben. Ich wünsche Ihnen angenehme Pfingsttage, hoffentlich in bester Gesellschaft.
14: Ja, das wünsche ich Ihnen auch, Herr Bunzmann. Vielen, vielen Dank. Ja.
0: Danke Ihnen auch.

Ich würde sagen, wir versuchen es lieber zusammen als jeder allein. Ein toller Tipp, den uns Dota, die Singer-Songwriterin, in ihrem Lied Orte gibt. In bester Gesellschaft, unser Pfingstprogramm in HR2 Kultur, da sind wir heute Morgen unterwegs gewesen, in Hessen, in Deutschland und auf der ganzen Welt und haben Ihnen Orte der Begegnung vorgestellt, an denen gemeinschaftliche Werte, Zusammenhalt und Demokratie gelebt werden. Positive Beispiele, die Mut machen und uns ermuntern, darüber nachzudenken, was ich, was wir, was jeder und jede für die Gemeinschaft tun kann. Unser Pfingstprogramm geht natürlich weiter. Morgen, heute und auch am Montag weiterhin in bester Gesellschaft. 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
1: 12 Uhr. Bundesstiftung beklagt zu viel Bürokratie für Ehrenamtliche. Mindestens 90 Tote bei schwerem Minenunglück in China. Weitere Freibäder öffnen in Hessen. Das Wetter: viel Sonnenschein bei 26 bis 31 Grad. Mein Name ist Stefan Schiebelhut. Wer ein Ehrenamt hat, muss sich mit viel Bürokratie rumschlagen. Das sollte sich ändern, fordert die Deutsche Stiftung für Engagement und Ehrenamt aus der Nachrichtenredaktion Petra Salzmann.
2: Sie hat ausgerechnet, dass ein mittelgroßer Verein 42 Tage pro Jahr einplanen muss für alles, was mit Verwaltung zu tun hat. Das sei zu viel für ein Ehrenamt. Da brauche es neue Regeln. Zum Tag des Ehrenamts heute fordert die Stiftung von der Politik insgesamt mehr Unterstützung, auch um Ehrenamt und Beruf besser vereinbaren zu können. Gerade in Zeiten politischer Spaltung und gesellschaftlicher Unsicherheit sei das Ehrenamt wichtig für den Zusammenhalt und auch um die Demokratie zu stärken.
1: In China ist es zum schwersten Minenunglück seit mehr als 10 Jahren gekommen. Mindestens 90 Menschen kamen ums Leben. Laut staatlichen Medien hatte es gestern Abend eine Gasexplosion in einem Kohlebergwerk im Norden des Landes gegeben. ARD-Korrespondent Maximilian Seib.
3: Seither sind hunderte Rettungskräfte im Einsatz, versuchen, Überlebende zu befreien und Tote zu bergen. Zu dem Zeitpunkt der Explosion waren rund 250 Arbeiter unter Tage im Einsatz. Was die Gasexplosion verursacht hat, ist noch unklar. Laut der staatlichen Nachrichtenagentur Xinhua hätten die Kohlenmonoxidwerte in dem Bergwerk die Grenzwerte überschritten. Führungskräfte der Minenbetreiber seien festgenommen worden.
1: Die Europäische Union und Mexiko haben ein Handels- und Kooperationsabkommen unterschrieben. Damit müssen Firmen, die Waren nach Mexiko verkaufen, in Zukunft keine Zölle mehr zahlen. ARD-Korrespondent Jean-Marie Magro.
4: Mexiko verringert zum Beispiel schrittweise die Zölle auf Geflügel und Schweinefleisch sowie Käse und Schokolade. Die EU sichert sich außerdem Zugang zu kritischen Rohstoffen. Aber auch der Zugang zu öffentlichen Aufträgen soll leichter werden. Im Gegenzug will die EU 5 Milliarden Euro in Mexiko investieren. Diese sollen in Infrastrukturprojekte fließen.
1: Pünktlich zum sommerlichen Pfingstwochenende öffnen heute weitere Freibäder in Hessen. Abkühlung gibt es dann zum Beispiel in Wiesbaden, in Bad Kleinfeldchen. Auch die Außenbecken des Riedbads in Frankfurt sind ab heute geöffnet. Und in Wetzlar wurde das neu gebaute Domblickbad wieder eröffnet. HR-Reporterin Anne-Katrin Hochstrat.
5: Das alte Domblickbad war marode und musste Ende 2022 abgerissen werden. An dieselbe Stelle wurde das neue Freibad gebaut. Das sollte eigentlich schon vergangenen Sommer eröffnet werden. Dann gab es aber noch Probleme mit der Abdichtung eines Beckens. Jetzt ist alles fertig. Die Stadt hat für das neue Naturerlebnisbad mit Blick auf Dom und Lahn über 7 Millionen Euro ausgegeben.
1: Bei den Filmfestspielen in Cannes in Südfrankreich werden heute Abend die Preise verliehen. Im Wettbewerb um die Goldene Palme sind 22 Filme dabei, auch 3 deutschsprachige. Die US-Schauspielerin Barbara Streisand wird für ihr Lebenswerk mit einer Ehrenpalme ausgezeichnet. Die 84-jährige

0: Er konnte aus gesundheitlichen Gründen aber nicht anreisen. Viele andere Stars werden aber bei der Gala im Cannes dabei sein. Das waren die Nachrichten. Das Wetter. Bis auf ein paar Schleierwolken bleibt es heute in Hessen durchweg sonnig. Dazu wird es sommerlich warm bis heiß mit Höchstwerten zwischen 26 Grad in Nord- und Osthessen und 31 Grad an Rhein und Main. Auch morgen zum Pfingstsonntag scheint die Sonne meist ungestört, dann bei 26 bis 32 Grad. Und die weiteren Aussichten: Pfingstmontag und auch am Dienstag weiter Sonne von früh bis spät bei bis zu 32 Grad. Es ist 12.04 Uhr.
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2: Heute am Tisch mit der Psychologin Franka Cerutti. Mein Name ist Philipp Engel, ich bin Redakteur im Hessischen Rundfunk für den Bereich Leben. Und dazu passt Franka Cerutti natürlich perfekt, denn zu jedem Leben gehört die eigene Familie, die man sich ja nicht aussuchen kann. Im Idealfall läuft's rund, aber wenn's kracht, finde ich, dann tut's bei der Familie oft besonders weh. Und Franka Cerutti ist nicht nur Psychologin und sehr erfolgreiche Podcasterin, sondern auch das Gesicht der ARD-Dokuserie Familientherapie, die in der ARD-Mediathek zu sehen ist. Und wir reden über die Serie, über Familienkonflikte und welche Strategien man da verfolgen kann, sie zu lösen. Aber erstmal herzlich willkommen, Franka Cerutti. Ich freue mich sehr auf die kommende Stunde mit dir.
3: Ja, hallo Philipp, vielen Dank für die Einladung.
2: Vielleicht zu Beginn, warum duzen wir uns? Ich hatte das Vergnügen, die eben erwähnte Serie Familientherapie redaktionell begleiten zu dürfen. Und im Laufe dieser langen und sehr schönen Zusammenarbeit sind wir im Team dann irgendwann zum Arbeitsdu übergegangen. Das ist der Grund. Genau. Franka, fangen wir an. Ich weiß gar nicht, ob du der Mensch bist, der gerne auf Partys geht, aber wenn du auf eine Party gehst und dich einem anderen Gast kurz vorstellen musst, wie beschreibst du dich dann oder wie stellst du dich vor?
3: Also, früher habe ich mich vorgestellt mit dem typischen Hallo, ich bin die Mama von. Ich weiß nicht, ob du das auch kennst. Das war lange Zeit meine Rollenbeschreibung als dreifache Mutter. Mhm. Inzwischen würde ich wieder sagen, hallo, ich bin Franka und ich bin Psychotherapeutin. Und was machst du denn so? Ich finde nämlich auf Partys immer ganz wichtig, don't be interesting, be interested. Also ich würde schnell lieber über mein Gegenüber reden.
2: Ah, es gibt ja natürlich auch Leute, die reden wahnsinnig gerne und die sind dann bei dir an der richtigen Adresse.
3: Gerne, ich höre zu.
2: Das ist gut für eine Psychologin. Kommt es auch vor, dass du nach deinem Namen gefragt wirst? Das war ja bei mir so, ich habe, glaube ich, bei unserem ersten Gespräch gefragt, Franka Cerutti, das hört sich für mich so italienisch an. Hast du italienische Familienwurzeln? Und du hast gesagt, nee, das stammt wohl ganz anders her.
3: Ja, genau.
2: Woher kommt der Name?
3: Also der kommt väterlicherseits schon durch Vorfahren, aber mein Vater und mein Großvater, die haben Ahnenforschung betrieben und haben festgestellt, dass wirklich der letzte Cerutti unserer Linie, der noch aus Italien kam, das war schon 1700 irgendwas. Seitdem haben die alle in Sachsen und so im ostdeutschen Raum gelebt, väterlicherseits. Und mütterlicherseits bin ich halbe Finnin. Und das wirkt dann ganz verwirrend auf Menschen, wenn man so einen sehr italienischen Namen hat, aber so blond daherkommt wie ich. Das ist schon mal ein Gesprächsanlass, ja.
2: Gut, dann haben wir das auch geklärt. Du hast eine Praxis mittlerweile am Niederrhein. Für welche Art von Therapie?
3: Also ich bin ganz klassisch Verhaltenstherapeutin für Erwachsene und habe mich die letzten Jahre vor allen Dingen auf Gruppenpsychotherapie spezialisiert. Also ich hatte einzelne Gruppen für zum Beispiel Menschen mit Depression oder für Menschen mit Angststörungen oder Menschen mit Sozialphobie. Ich habe das immer so ein bisschen thematisch gebündelt. Und die Praxis habe ich 12 Jahre lang gehabt, aber tatsächlich komme ich gerade aus einem Sabbatical zurück und aktuell jetzt in diesem Moment bin ich nicht therapeutisch tätig. Ich habe die noch nicht wieder aufgemacht, die Praxis, seit wir zurück sind.
2: Wie lange bist du ausgestiegen?
3: Etwas über ein Jahr.
2: Wie geht das? Ich glaube, viele Leute sind total neidisch, wenn sie sowas hören und sagen, oh, das würde ich ja so gerne auch machen, aber ich habe Kinder, ich habe einen Beruf, wie soll ich das denn machen?
3: Ja, das war so ein bisschen eine schwierige Situation. Ich habe ein Buch geschrieben und zu dem Buch wollte ich eine Lesereise machen und eine kleine Bühnentour. Aber wenn man einen Kassensitz hat, so wie ich, also eine an der psychotherapeutischen Grundversorgung teilnimmt, dann kann man ja nicht einfach beliebig die Praxis zuschließen, sondern man ist ja Patientinnen und Patienten verpflichtet, das ist ja klar. Und dann habe ich versucht, das mit der Kassenärztlichen Vereinigung weit im Vorfeld zu klären, dass ich da ein bisschen unterwegs sein werde und habe das auch mit allen Patientinnen und Patienten geklärt. Ich habe alle Therapien zu Ende geführt und habe mir vorgestellt, ich mache eine kurze Pause, damit ich diese Lesereise machen kann. Und dann war ich schon unterwegs und da sagte dann die Kassenärztliche Vereinigung, nein, also so geht's nicht. Ich muss entweder sofort meinen Praxisbetrieb wieder aufnehmen oder meinen Kassensitz zurückgeben. Und das war natürlich im ersten Moment eine ausgesprochene bedrohliche Kulisse, aber ich habe es dann gemacht. Ich habe dann gesagt, okay, nein, dann gebe ich jetzt meinen Kassensitz zurück. Ich mache jetzt meine Lesereise und meine Tour fertig und dann gucke ich mal, was da kommt. Und natürlich bin ich in der total luxuriösen Situation, dass ich durch meine Arbeit als Podcasterin und Kolumnistin auch genügend andere Sachen tun kann, mit denen ich auch Geld verdiene, so dass ich nicht auf Null zurückgefallen bin, sondern wirklich dann auch das als Startpunkt nehmen konnte für etwas, was wir uns vorher auch gar nicht getraut hätten, nämlich diese Reise.
2: Das Stichwort Trauen ist, glaube ich, ein ganz wichtiges Stichwort. Mhm. Woher nimmt man den Mut? Also wenn man so verrückte Ideen im Kopf hat und sich denkt, eigentlich würde ich ja gerne mal, aber es gibt ja immer viele Gründe, warum man es dann doch nicht macht. Woher nimmt man den Mut?
3: Also ich musste in meinem Leben schon ein paar Mal mutig sein und hatte wahrscheinlich auch großes Glück, dass sich das in der Regel gut ausgegangen ist. Und das ist so ein bisschen mein Lebensmotto, dass ich immer denke, naja, entweder es wird cool oder es wird eine Erfahrung. Mhm. Und dann habe ich auch noch so ein bisschen dieses Kölsche, et kütt wird kütt Gemüt, ne? Hätte noch immer Jodje Jange. Ich bin aus Bergisch Gladbach bei Köln. Da kommt man mit so einer generellen Entspanntheit ins Leben. Ich habe einfach gedacht, na, was soll denn schlimmstenfalls passieren? Ich kann jederzeit wieder in einem Krankenhaus arbeiten gehen. Mein Mann ist Arzt. Das ist jetzt nicht, als wären wir in einer ganz prekären Situation. Mhm. Und wir haben wirklich unser Haus leergeräumt, wir haben die Praxis leergeräumt und sind auf 6 Meter in einen Van gezogen. Wir haben wirklich einfach diesen Cut gemacht und das, ohne jemals auch nur campen gewesen zu sein. Wir wussten überhaupt nicht, wie das ist in einem Van, aber ich war zuversichtlich.
2: Du hast gerade gesagt, du hast schon ganz oft mutig sein müssen in deinem Leben. Was waren das für Situationen?
3: Ach, naja, was das Schicksal einem auch so abverlangt oder vor die Füße wirft, da hat man ja manchmal gar nicht so eine große Wahl. Also ich bin jung, halbweise geworden. Also meine Mutter ist verstorben, meine finnische Mutter. Ich habe schwierige Beziehungen gehabt. Ich war jung Mutter und dann aber auch wieder alleinerziehend. Da hat man manchmal gar keine Wahl, außer mutig zu sein und weiterzumachen, auch wenn sich das in dem Moment nicht so anfühlt, als hätte man die Kapazitäten. Mhm. Und wenn man dann aber merkt, ach, das geht doch und ich habe es nicht nur geschafft, sondern ich habe es sogar ganz gut geschafft, dann stärkt das natürlich auch das Selbstbewusstsein für alle möglichen weiteren Projekte so. Mhm.
2: Du bist in dritter Ehe mittlerweile verheiratet, lebst in der Patchwork-Familie. Ich habe ja immer gedacht, wenigstens Psychologinnen und Psychologen haben Konflikte so im Griff, dass es nicht in die klassischen Fallen reinläuft, dass man blöde Streitereien hat oder Sachen nicht anspricht, die auf dem Tisch liegen eigentlich. Warum passiert sowas auch Psychologen und Psychologinnen?
3: Naja, zum einen, also meine erste Ehe, da bin ich 23 gewesen, da war ich noch gar keine fertige Psychologin. Und zweitens ist es natürlich Wunschdenken, dass man das als eine Person in der Hand hat, wie die Geschicke in der Beziehung und in der Familie laufen. Ne? Also es ist nicht eine Person, die eine Beziehung retten kann. Da kann man noch so guter Absicht sein oder noch so gute Kenntnisse haben oder Experte in einem Feld sein. Also das ist einfach manchmal so und das gehört ehrlich gesagt auch zu meinen mutigeren Entscheidungen, dann auch anzuerkennen, das führt uns hier in eine Sackgasse oder so möchte ich nicht weitermachen oder wir alle können so nicht weitermachen, wenn wir gleichzeitig glücklich sein wollen. Und ich bereue das nicht, auch diese Erfahrung gemacht zu haben.
2: Das dann Scheitern als Chance.
3: Sozusagen. Wobei ich Scheitern immer im Hinblick auf Beziehungen gar nicht so einen glücklich gewählten Begriff finde, weil Beziehungen stehen nicht unter einem Leistungsanspruch nach meinem Dafürhalten, sondern das sind zwei Menschen oder in der Familie auch mehr Menschen, die sich von Herzen zugetan sind und versuchen, gemeinsam das Leben zu gestalten. Und da finde ich diesen Begriff von Scheitern so, als hätte man sich nur anstrengen müssen. Manchmal kann es auch sein, dass man einfach so unterschiedlich ist oder verschiedene Wertevorstellungen hat oder sich in andere Richtungen entwickelt über die Dauer der Zeit. Da ist dann niemand gescheitert, sondern das ist dann einfach Fakt, dass es zusammen nicht so gut weitergeht.
2: Mhm. Das ist ein schöner Gedanke, finde ich, also weil man ja natürlich immer auf so Trennungen ja als Scheitern guckt oft. Und wenn man das so sieht, dann macht es es im Schweren vielleicht ein bisschen leichter. Du bist Podcasterin, du hast einen sehr erfolgreichen Podcast, Psychologie to go, kennen vielleicht manche. Und was ich spannend finde, dein Mann, dein jetziger, dein dritter, spielt darin auch eine große Rolle, und der ist Psychiater. Was hast du denn als Psychologin von ihm in Sachen Familienkonflikten gelernt?
3: Also mein Mann hat ein total ruhiges, ausgeglichenes Temperament. Er ist ein wahnsinnig guter Kommunikator, wenn ich das mal so sagen darf. Also er versteht sich sehr gut darauf, wenn irgendwas in ihm hochkocht oder wenn er sich ärgert oder wenn irgendwas querläuft oder wir ein Missverständnis haben, das einfach ganz normal, friedlich anzusprechen. Und wenn man so wie ich aus einer eher schwierigen Familienkonstellation vielleicht kommt und auch andere Arten von Streitigkeiten gewohnt ist, dann ist das erstmal eine Entdeckung, dass jemand vollkommen klar, aber ohne Wut in der Stimme, ohne Zorn, ohne laut zu werden, Dinge einfach benennen kann. Das war für mich ganz toll zu lernen. Also unsere Kommunikation in der Familie hat sich durch meinen Mann stark verändert. Einfach durch sein Gemüt, durch seine liebevolle Art. Das ist wirklich gut für uns alle.
2: Hast du sozusagen noch was gelernt? Also einfach durchs vorgelebte Sein von ihm?
3: Ja, so kann man das sagen. Natürlich haben wir auch gemeinsam vieles dann nochmal entwickelt, ne? Also wir sind zusammengekommen und ich habe 3 Söhne mitgebracht. Dass das jetzt immer easy war, kann ich nicht behaupten. Natürlich mussten wir uns auch alle erstmal miteinander zurechtruckeln, wenn so Familientraditionen aufeinander prallen oder Erwartungen. Und dass da alle mit im Boot sind und sich alle weiterhin in der Familie gesehen und geliebt fühlen, das war auch für uns eine Herausforderung. Also wir haben da miteinander, glaube ich, ganz viel gelernt. Aber sein grundsätzlich sehr freundliches, sehr friedliches Temperament hat jedenfalls geholfen.
2: Jetzt bist du auch Host, also tatsächlich in der Rolle der Therapeutin in der Doku-Serie Familientherapie mit Franka Cerutti. Läuft in der ARD-Mediathek. Für alle, die noch nicht reingeschaut haben, in den 5 Folgen, da werden 4 Familien mit ganz normalen Konflikten gecoacht von Franka. Und da kommen immer 2 Familienmitglieder, die, sagen wir mal, den größten Beef in der Familie miteinander haben, zu einem eintägigen Coaching. Und ich gestehe, ich war sehr gespannt, ob der Plan aufgeht, das in einem Tag anzugehen. Aber ich finde, wie du die Fälle gelöst hast oder die Menschen beraten hast und wie du den Familien geholfen hast, das fand ich schon sehr, sehr beeindruckend. Lass uns doch mal aus dem Nähkästchen plaudern. Was waren für dich dabei die größten Herausforderungen?
3: Ich fand die größte Herausforderung wirklich genau das, was du sagst. Wir hatten pro Familie einen Tag, aber man muss natürlich realistisch bleiben und schauen, was kann ich idealerweise mit den Familien an einem Tag bewirken, was aber trotzdem einen nachhaltigen Effekt erzielt. Und deshalb mussten wir uns im Vorfeld, also in Vorgesprächen und auch durch Videobotschaften und so, schon einen guten Bild machen. Also die Familien und ich gemeinsam und natürlich auch das Team. Was ist denn eigentlich der Kern des Problems? Wir können uns sozusagen nicht damit aufhalten, dass wir so oberflächliche Streitigkeiten beleuchten oder uns auf so Nebenkriegsschauplätze führen lassen, an denen wir uns dann abarbeiten, weil das ist das, was auch in Familien ganz häufig passiert, sondern wir müssen schon gucken, dass wir möglichst zentral an den Punkt rankommen, was eigentlich schiefläuft. Und darauf haben wir uns dann jeweils einen Tag lang konzentriert.
2: Was waren deine größten Bedenken oder Sorgen im Vorfeld?
3: Meine Sorgen im Vorfeld bezogen sich, glaube ich, darauf, dass vielleicht eine Person oder 2 Personen sich eher gedrängt fühlen oder gar nicht mitmachen möchten. Also dass vielleicht jemand kommt und eigentlich eher fremdmotiviert ist oder vielleicht von der Familie die Pistole auf die Brust gesetzt bekommen hat, so nach dem Motto, hier, das ist die letzte Chance für uns alle gemeinsam oder so, du musst das jetzt machen und möchte aber eigentlich gar nicht. Das wäre sowas gewesen und das war überhaupt nicht der Fall. Also das war ja gar nicht so, sondern alle Beteiligten standen voll hinter dem Konzept, haben sich auf die Prozesse eingelassen. Das war total schön. Nee, und ansonsten eigentlich keine Befürchtungen.
2: Ich glaube, es hat auch niemand bereut, damit gemacht zu haben. Ich hatte jedenfalls den Eindruck, dass die alle was mitnehmen konnten und hoffentlich die Zuschauerinnen und Zuschauer dann auch.
3: Ja, ich habe vorher Nachrichten bekommen, also sowohl von Podcast-Hörern und Hörerinnen als auch wirklich von Kolleginnen, die sagen, Franka, was gibst du dich her für so ein Familienformat? Kann ja wohl nicht wahr sein. Was in Familien passiert, muss doch in Familien bleiben. Mhm. Und das hat mich ein bisschen erschreckt, muss ich ehrlich sagen, weil ich gehofft hatte, wir wären, was die Entstigmatisierung und die Enttabuisierung angeht, von Konflikten und Problemlagen und Schieflagen, die wir alle haben, ich dachte, wir wären da schon ein bisschen weiter und habe mich ein bisschen gewundert, dass das immer noch so vorherrscht, dass Menschen meinen, Hauptsache Familien sehen nach außen intakt aus und was hinter verschlossenen Türen passiert, geht keinem was an. Und das teile ich absolut nicht. Ich möchte unbedingt dagegen angehen und es ist so viel dran an diesem Satz, unter jedem Dach ein Ach. Mhm. Wir haben ja jetzt keine hochstrittigen Familien eingeladen ins Coaching, sondern wirklich so, ich sage das jetzt in Anführungsstrichen, ganz normale Familien mit Konflikten, die jeder von uns so oder ähnlich auch nachfühlen kann. Und ich finde es jammerschade, dass immer noch manche Menschen denken, sowas sollte man öffentlich nicht besprechen.
2: Mhm. Das haben wir auch gespürt. Es war unheimlich schwierig, Familien zu finden, die sich für dieses Format coachen lassen wollten. Aber vielleicht bricht das ja auch ein Eis und wir sehen mit dieser Serie dann, dass es eben möglich ist, über Familienkonflikte zu reden. Vielleicht sogar so, wie dein Mann es macht, ganz ruhig und überlegt. Mhm. Aber das ist schwer, das weiß ich auch. Und wir reden auch gleich darüber weiter. Vorher hören wir ein bisschen Musik, die du uns mitgebracht hast. Was hast du ausgesucht?
3: Also ich habe ausgesucht von Danger Dan die gute Nachricht.

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1: Der HR2 Doppelkopf, heute mit der Psychologin Franka Cerutti, die einen eigenen Podcast hat, Psychologie to go, und Host ist, also in dem Fall die Psychologin, in der neuen Doku-Serie Familientherapie mit Franka Cerutti, die der Hessische Rundfunk mit dem SWR für die ARD Mediathek produziert hat. Franka, warum dieser Titel?
2: Also, ich liebe den Song einfach. Der ist so melancholisch und gleichzeitig so schön. Und ich glaube, der spiegelt für mich so ein bisschen ein Lebensgefühl wider, das ich persönlich ab und zu in mir trage. Also diese Gleichzeitigkeit der Abgründe, die wir alle spüren, und dennoch dem unbedingten Wunsch, das Schöne und das Gute im Leben zu sehen. Und manchmal erlebe ich das auch so ein bisschen als meinen eigenen Auftrag, Leuten zu sagen, ja, es ist vieles schwierig und vieles tragisch und vieles sieht ganz und gar nicht gut aus. Aber wir dürfen trotzdem das Leben genießen und auch die schönen Sachen sehen, und heute nicht. Heute müssen wir uns mal nicht um die Katastrophen kümmern.
1: Wir kümmern uns heute um Familienkonflikte. Das muss ja nicht immer eine Katastrophe sein, ist aber manchmal zumindest herausfordernd, weil Konflikte auch oft sehr lange unbearbeitet auf dem Wohnzimmertisch liegen, also so der Elefant im Raum, den niemand ansprechen will. Warum ist das so wahnsinnig schwierig?
2: Ja, ich glaube, dass Menschen schon verstehen, also Sprache, warum haben wir überhaupt Sprache als Menschen? Na, um das Unsichtbare, das in unserem Inneren vorgeht, für andere sichtbar zu machen. Wir wissen aber auch, dass das Gefahren birgt. Wir haben ganz häufig Sorge, dass, wenn wir etwas zur Sprache bringen, wir unser Gegenüber verärgern oder verletzen oder dass wir die Situation verkomplizieren. Wir glauben, dass wir Dinge in unserem Inneren abmachen müssen und kommen auf die wahren, tiefen Themen oft nicht zu sprechen, sondern das zeigt sich dann vielleicht in so einer oberflächlichen kleinen Gereiztheit, die aber, sagen wir mal, die Beziehung nicht weiter zu gefährden scheint. Mhm. Und als Therapeutin sehe ich es aber natürlich ganz anders. Da denke ich dann eben, vielleicht sollten wir lieber auf diese Nickeligkeiten und das Motzige und die Gereiztheit verzichten und uns trauen, das anzusprechen, was uns wirklich in der Tiefe bewegt. Und das sind häufig ganz große Themen, nämlich: Siehst du mich? Liebst du mich so, wie ich bin? Kann ich an deiner Seite sein und Bindung haben, aber mich trotzdem frei entfalten? Haben wir eigentlich die gleichen Werte? Solche Themen sind das häufig, wo Menschen über Kreuz liegen, aber sie benennen es nicht.
1: Mhm. Aber das sind natürlich Themen, die auch Angst machen, weil wenn die Antwort lautet, nein, ich will dich nicht an meiner Seite eigentlich, oder was auch immer da kommen könnte, diese Kiste macht man nicht so gerne auf.
2: Ja, das ist so die tiefste Befürchtung, dass, wenn man sich so zeigt, wie man ist, oder wenn man benennt, was man braucht, oder wenn man über Bedürfnisse spricht, dass das die Situation halt schlimmer machen könnte, oder dass die andere Person sich dann ablehnend äußert und sagt, so was, also jetzt, nachdem du mir diesen Blick in dein Inneres gewährt hast, merke ich, nee, da bin ich gar nicht bereit für. Das ist sozusagen das große Risiko, das wir fürchten, aber wir haben auch so viel zu gewinnen.
1: Mhm. Vielleicht machen wir es mal an einem Beispiel, damit es ein bisschen konkret wird. Ein Paar hat Kinder und dann und wann kommen die Schwiegereltern oder Eltern zu Besuch. Und der Schwiegervater findet die Erziehungsmethoden des Schwiegersohns nicht so optimal. Und das lässt er den Schwiegersohn merken, ne? Der mag den eh nicht so gerne irgendwie. Und der Schwiegersohn merkt das auch. Und dem geht der Schwiegervater deshalb auch maximal auf den Senkel. Er sagt aber nichts. Auch seiner Frau zuliebe, die nicht möchte, dass gezankt wird, wenn die Eltern mal da sind. Da soll es dann harmonisch zugehen. So. Minenfeld ist angerichtet. Und jetzt sagst du, man muss so Konflikte auch einfach mal ansprechen. Wie macht man das?
2: Mit wem würde ich denn jetzt sprechen? Sind alle zusammen?
1: Tja, das ist die große Frage. Du kennst die Beteiligten, alle leiden darunter, aber keiner möchte das Thema ansprechen, weil sie Angst haben, dass es auf ganz vielen Ebenen losgeht. Und ich glaube, das ist bei Familie, wenn ich das noch so sagen darf, auch manchmal das Schwierige. Da ist ja nicht nur der Schwiegersohn und der Schwiegervater, der Schwiegersohn hat ja auch noch eine Frau, die Tochter ist des Schwiegervaters, mit der möchte auch keinen Stress haben, und wie die Schwiegermutter dazu steht, wer weiß das schon. Also wir sagen, das ist ja so ein ganzes Konstrukt oder ein Wespennest, in das man möglicherweise reinsticht.
2: Ja, Also zum Beispiel würde ich, also da spielen ja auch Glaubenssätze eine Rolle und Überzeugungen und ganze Glaubenssysteme. Ich würde zum Beispiel den jungen Vater und seine Frau fragen, ob sie wirklich glauben, dass das Harmonie ist, wenn sie das Diktat des Schwiegervaters über die Erziehung unkommentiert stehen lassen. Ist das wirklich Harmonie? Oder haben sie sich einfach angeeignet, den Groll, die Verärgerung, die Frustration sozusagen in sich zu verbuddeln und spielen Harmonie? Das ist ja ein Unterschied. Ich würde die Tochter fragen, ob das etwas ist, was sie zeitlebens begleitet hat, dass Papa nicht zu hinterfragen in seinen Ansichten eben Harmonie bedeutet. Ob das für sie als jetzt erwachsene Frau und selbst Mutter weiterhin ein tragfähiges Muster ist und wie es eigentlich dazu kommen konnte. Ich würde den Schwiegervater, der mit den Erziehungsmethoden seines Schwiegersohnes nicht einverstanden ist, vielleicht fragen, was befürchtest du? Hast du Sorgen um deine Enkel, dass sie nicht lebenstüchtig werden unter dieser Erziehung? Und was sind eigentlich deine Ängste? Wo möchtest du hin? Und was ist die Absicht in deiner Erziehung? Also ich hätte an jede Person sozusagen verschiedene Fragen.
1: Das sind ja echt tolle Fragen. Ich fürchte nur, die Beteiligten werden nicht von selbst auf solche Fragen kommen. Die sitzen aber am Kaffeetisch und merken, da sind die Spannungen. Und hinterher sagt der Schwiegersohn, ich bin so froh, dass deine Eltern endlich wieder weg sind. Das verletzt dann die Schwiegertochter. Also ich glaube, Menschen haben ja nicht immer eine Psychologin zur Seite, die ihnen hilft. Was macht man da?
2: Ja, aber das ist eine relativ typische Situation, wenn so Familientraditionen clashen oder Erziehungsvorstellungen aufeinanderprallen oder so. Letztlich würde ich wahrscheinlich der neuen Familie, also die mit den Kindern, sagen so, ihr seid jetzt eine Kernfamilie. Das Wichtigste ist, dass ihr euch in eurer Erziehung, in eurem Stil, in euren Werten, in eurem Umgang mit euren Kindern einig seid. Und da gehört dem Schwiegerpapa auch mal liebevoll eine Grenze gesetzt. Mhm. So nach dem Motto, Ratschläge können sich auch schon mal anfühlen wie Schläge. Mhm. Das ist ganz lieb, dass du dich für deine Enkel hier engagierst oder auch mitdenkst. Aber weißt du, wir sehen das anders. Und da müsste man vielleicht einfach mal ein offenes, klärendes Gespräch suchen.
1: Vielleicht sagen aber auch alle, Mensch, bringt doch eh nichts. Machen wir gute Miene zum bösen Spiel. Ist das eine gute Taktik manchmal?
2: Ja, aber das ist das, was ich gerade meinte. Das ist dann sozusagen Harmonie spielen oder eine Fassade aufrechtzuerhalten, hinter der es aber gehörig bröckelt. Denn du hattest ja gerade so in den Raum gestellt, hinterher ist der Schwiegersohn ist sauer, der streitet sich mit der Tochter, die Spannung ist intern total spürbar oder am Tisch sogar greifbar. Aber keiner spricht es an, das ist dann der Elefant im Raum, weil vermeintlich niemand den Schwiegerpapa kränken möchte, der als Patriarch vielleicht als einziger nicht mitkriegt, wie die Stimmung um ihn herumkippt. Und das ist die Frage, ist das Harmonie? Also ich sehe es halt nicht so, dass das wirklich Harmonie ist, weil natürlich die jüngeren Eltern jetzt, das Paar, das du angesprochen hast, überhaupt nicht sich entfalten können, wie sie ihre Familie leben möchten, jedes Mal, wenn Schwiegervater das Haus betritt. Finde schon, dass man das benennen könnte.
1: Du hast es vorhin gesagt, dein Mann hat dir eine ganz andere Konfliktkultur vorgelebt, beigebracht. Du kommst aus einer Familie, zumindest habe ich so rausgehört, in der es nicht immer so ganz einfach war im Thema Konflikte. Was hast du da erlebt?
2: Ah, das hatte aber verschiedene Gründe. Also ich komme jetzt nicht aus einer sehr schwierigen oder sehr strittigen Familie. Das hatte einfach damit zu tun, dass meine Mutter sehr lange schwerst krebskrank war. Und ich glaube, das kennen viele Menschen, die so eine Situation zu Hause haben. Da möchte man mit seinem Alltagskram nicht noch zusätzlich ein Belastungsfaktor sein. Also da geht es dann schon mal los, dass man sich selber so eine Art Gesprächslosigkeit vielleicht auferlegt und von sich selber verlangt, ja, jetzt mach nicht so viel Wind. Wir haben da jetzt keine Kapazität, über sowas Banales zu sprechen. Also ich kann sagen, dass ich in meiner Herkunftsfamilie insofern vielleicht keine besonders ausgeprägte Gesprächskultur lernen konnte, weil es existenzielle Konflikte gegeben hat. Und in meinen späteren Beziehungen, und ich hatte ja schon gesagt, meine erste Ehe bin ich mit 23 eingegangen, das ist sehr jung. Also wenn ich mir heute meine Söhne anschaue in dem Alter, denke ich mir, ui, ach so, in dem Alter habe ich schon solche Entscheidungen getroffen. Donnerwetter. Und das war jetzt auch nicht unbedingt das Milieu, in dem eine besonders gute Gesprächskultur gewachsen wäre, sondern da waren, sind einfach sehr junge Menschen, haben sich zusammengetan und gedacht, sie könnten jetzt eine gute Familie stemmen. Und das war nicht so. Also ich musste da einfach vieles auch noch nach und nach erst lernen. Aber inzwischen bin ich fast 50, also ich kann sagen, ich kann's.
1: Schön. Glückwunsch. Manche Leute lernen es bis zum Tode nicht. Ich habe noch ein Beispiel dabei. Zwei erwachsene Geschwister haben eine Immobilie geerbt. Der eine der Brüder will verkaufen, der andere will es unbedingt behalten. Und der, der es behalten will, kann den anderen aber nicht ausbezahlen. Die Folge, die Immobilie steht leer. Das Verhältnis ist zerrüttet. Die reden nicht mehr miteinander. Was tun?
2: Oh Gott, ja, das, da mischt sich so vieles, ne? Das ist ja nicht nur ein rein psychologisches Thema, bei dem Geld dann häufig mit Wert oder auch das Elternhaus mit der gesamten Kindheit emotional verwoben ist, sondern das ist natürlich auch ein juristisches Thema und ein finanzielles Thema. Und das ist eben genau der Punkt, warum das häufig so komplex ist und warum man auch sagt, bei Geld hört dann die Freundschaft auf.
1: Es gibt einen österreichischen Konfliktforscher, der heißt Friedrich Glasel, und der hat so Eskalationsstufen aufgezeigt. Das sind eigentlich im Wesentlichen mal so drei, soweit ich das verstanden habe. Es gibt die Win-Win-Situation, da ist alles gut. Beide machen das Optimum aus der Situation. Es gibt Win-Lose und Lose-Lose. Auf dieses Projekt übertragen, wie würdest du das erklären? Was ist Win-Lose?
2: Ja, also Win-Lose ist, wenn der eine zurücktritt zugunsten des anderen, dann hat der eine gewonnen und der andere verloren. Aber was du beschrieben hast, ist ja Lose-Lose, nämlich das Haus steht leer, gammelt vor sich hin und niemand hat was davon. Das ist ja schon Lose-Lose und das ist so eine Eskalationsstufe, wo die Parteien so zerstritten sind, dass sie schon unter der Agenda handeln, ich gehe jetzt zwar unter, aber dich nehme ich mit. Also das ist dann nur noch destruktiv. Und das ist halt ganz schade, wenn es so weit kommt, gerade innerhalb von Familien.
1: Gleichzeitig glaube ich, dass wir relativ schnell in Konflikten, auch in der Familie, in so Win-Lose-Situationen geraten. Also ich will gewinnen, ich will Recht haben oder gar ein Lose-Lose, dann sollst du auch leiden. Weil wir Win-Win gar nicht für möglich halten? Oder wieso rutschen wir da so schnell rein?
2: Ja, das ist, glaube ich, ein weit verbreitetes Missverständnis, dass Streits oder Konflikte nur beigelegt werden können überhaupt, wenn einer gewinnt und der andere klein beigibt. Und da steckt ja aber schon drin, dass dazu zu gehören scheint, sich klein zu machen, sich unterzuordnen, vielleicht auch so ein bisschen das Gefühl, sein Gesicht zu verlieren. Und wer will das schon? Und am Ende geht es gar nicht mehr darum, den Konflikt zu bereinigen und beide zum Gewinner zu machen, sondern für viele Menschen geht es beim Streiten nur darum, als Sieger vom Platz zu gehen. Mhm. Und allein die Möglichkeit in Betracht zu ziehen, dass ein Konflikt erstmal nichts anderes ist als ein interessantes Mismatch zwischen Bedürfnissen, das man auch einfach klären könnte als, ach, womit haben wir es denn hier zu tun? Du möchtest dies, ich möchte das, können wir einen Kompromiss finden, können wir beide Gewinner sein. Das kommt vielen Menschen tatsächlich nicht in den Sinn, sondern sie erleben Konflikte als Aufforderung, sich in einen Kampf zu schmeißen und idealerweise als Sieger daraus hervorzugehen. Und das ist halt tragisch, weil es Verlierer produziert, wo es gar nicht sein müsste.
1: Setzt aber auch voraus, dass ich grundsätzlich erstmal eine wohlwollende Haltung dem anderen gegenüber habe. Also, dass ich nicht annehme, dass er mir das Böseste will, er handelt also aus niedersten Instinkten mir gegenüber, sondern dass er vielleicht einfach nur andere Interessen hat, ne?
2: Ja, also Wohlwollen ist, glaube ich, die geheime Zutat überhaupt. Ich halte Wohlwollen, gerade auch in Partnerschaften, für so einen unglaublich wichtigen Faktor, weil wenn ich das zutiefst annehmen kann, dass mein Partner oder meine Partnerin immer wohlwollend mit mir ist und nicht gegen mich und nicht mein Feind und mir nichts Böses will, mir nichts wegnehmen will und so weiter, sondern immer sozusagen mein Lieblingsmensch ist, der mir nichts Böses will, dann kann ich ganz anders mit Konflikten oder Missverständnissen oder sowas umgehen, weil ich dann immer einfach davon zutiefst ausgehen kann, hey, du willst mir sicherlich nichts Böses. Ich merke aber gerade, dass ich so verärgert werde oder dass ich irgendwie mich missverstanden fühle. Können wir das kurz klären? Das geht mit einer wohlwollenden Haltung alles so viel besser. Aber selbst das ist halt in vielen Partnerschaften überhaupt nicht mehr gewährleistet, dieses Wohlwollen.
1: Mhm. Wir reden da gleich noch ein bisschen weiter, wie man das vielleicht hinkriegt. Vorher hast du noch mal ein bisschen Musik im Vorher hast du aber noch mal ein bisschen Musik mitgebracht. Was hat das mit deinem Leben zu tun, das Stück, was du uns jetzt mitgebracht hast?
2: Also das nächste Stück ist von Florence and the Machine und das heißt The Dog Days Are Over. Also sozusagen die hundsmiserablen Tage sind vorbei und das finde ich einfach eine gute Message.

0: Florence and the Machine, Dog Days are over. Glücklich, wer das sagen kann, das Schlimmste liegt hinter mir. Dafür braucht es manchmal Veränderung. Über Veränderung, wie man zum Beispiel Familienkonflikte angeht und damit eine Veränderung erzielen kann. Darüber reden wir im hr2-Doppelkopf mit der Psychologin Franka Cerutti, die auch Psychologin ist in der neuen Dokuserie Familientherapie in der ARD-Mediathek. Franka, wir haben ja schon darüber geredet, du berätst in dieser Serie Familien. Und ein Werkzeug, das du dabei einsetzt und den Familienmitgliedern an die Hand gibst, sind die 4 Schritte der sogenannten gewaltfreien Kommunikation. Stammt vom amerikanischen Psychologen Marshall B. Rosenberg. Und der hat mal, finde ich, einen tollen Satz gesagt. Der hat gesagt, Konflikte sind ein tragischer Ausdruck von Bedürfnissen. Konflikte sind ein tragischer Ausdruck von Bedürfnissen. Wie verstehst du diesen Satz und wie arbeitest du damit?
1: Ja, im Grunde ist es das, was ich schon versucht hatte auszudrücken. Also Konflikte entstehen häufig dadurch, dass Menschen unterschiedliche Bedürfnisse haben, was erstmal total okay ist, aber dass es ihnen dann aus verschiedensten Gründen nicht gelingt, diese Bedürfnisse zur Geltung zu bringen, gut darüber zu kommunizieren oder am Ende idealerweise vielleicht sogar erfüllt zu bekommen.
0: Wie macht man das jetzt, wenn man diese 4 Schritte mal ausprobieren möchte oder für sich selbst ausprobieren möchte?
1: Also, das Wichtigste ist, dass man, wie soll ich sagen, ein bisschen rauskommt aus seinem eigenen Kopf, dass man übt, Situationen zu beobachten, ohne sie direkt zu bewerten oder zu interpretieren. Das passiert in Familien ganz oft und gerade auch, wenn so das gegenseitige Wohlwollen vielleicht schon ein bisschen angekratzt ist oder wenn man sowieso gestresst und angespannt ist und im Grunde vielleicht sogar, wenn man ehrlich ist, schon fast ein bisschen lauert, dann interpretiert man ganz viel von Verhalten oder Äußerungen des Gegenübers einfach schon durch eine ganz andere Brille. Man sieht da schon die Attacke.
0: Der andere sagt, kannst du die Spülmaschine ausräumen?
1: Ja,
0: das ist jetzt erstmal eine Frage. Aber die kann die kann ja einen Weltkrieg auslösen.
1: Genau so ist es. Also diese Frage einfach jetzt mal zu betrachten, als was sie ist, zum Beispiel ein Ausdruck von ich wünsche mir Unterstützung oder du bist dran, das ist unsere Absprache oder auch ganz faktisch, wir haben keinen einzigen sauberen Teller mehr im Schrank. Aber stattdessen könnte ich mir vorstellen, so wie du das jetzt gerade implizierst, dass das eben sofort als Angriff, als Vorwurf, als sonst irgendwas verstanden wird. Und das passiert halt blitzschnell. Und deshalb ist der erste Schritt in der gewaltfreien Kommunikation, dass man Situation erstmal versucht anzunehmen, ohne direkt drauf einzusteigen mit einer Emotion, sondern erstmal wahrnehmen, ohne zu bewerten und ohne zu interpretieren.
0: Also man nimmt den Satz einfach erstmal als Satz. Kannst du bitte die Spülmaschine ausräumen? So.
1: Genau.
0: Und merkt aber innerlich, ich bin auf 180. Die Halsschlagader liegt mir schon wieder auf kurz.
1: Schön gesagt. Ja, das zweite ist halt das Gefühl zu benennen, dass du jetzt dadurch vielleicht gerade hast. Also es ist wichtig, dass du dir bewusst machst, das ist jetzt dein Gefühl und eigene Gefühle liegen immer auch in der eigenen Verantwortung und sind vor allen Dingen auch eine Auskunft über eigene innere Prozesse. Also auch das müssen viele Menschen erst nochmal sich bewusst machen. Sie denken ja häufig, mein Gefühl ist 1:1 eine Reaktion auf mein Gegenüber, aber in Wirklichkeit sind eigene Gefühle häufig die Reaktion auf die eigenen Interpretationen. Das heißt, wenn ich schon in Schritt 1, jemand sagt zu mir, die Spülmaschine ist nicht ausgeräumt und ich das schon interpretiere als Vorwurf oder Kritik an meiner Person, dann ist mein Gefühl, das sich danach einstellt, nämlich, dass ich verärgert bin oder gekränkt oder so, eine Reaktion auf meine Interpretation, streng genommen, und nicht auf den Satz. Also da muss man manchmal eben so ein bisschen abstrahieren.
0: Das ist aber schon ganz schön kompliziert, weil normalerweise sagt man ja, du machst mich sauer. Also du und dein Satz macht mich sauer. So ein bisschen auch, du bist auch noch schuld daran, dass ich jetzt noch sauer bin. Du willst nicht nur, dass ich die Spülmaschine ausräume, Klammer auf, habe ich gestern erst gemacht, sondern jetzt bist du auch noch schuld, dass ich sauer bin.
1: Ja, genau. Und das ist eben nicht der Fall. Also aus psychotherapeutischer Sicht ist es viel richtiger zu sagen, ich ärgere mich und nicht du ärgerst mich. Also das jetzt wohlgemerkt, ne? Wir reden jetzt nicht darüber, wenn einen einer wüst beschimpft und es wirklich darauf anlegt, verletzend oder gemein zu sein oder so, ne? Aber ich rede über so normal strittige Konfliktsituationen in Familien, wo man merkt, man reagiert selber gereizt. Hier kommen Dinge, auf die ich selber durch meine Interpretation und die Unterstellung einer bösen Absicht im Grunde verärgert reagiere. Und das ist ein Unterschied. Das muss man sich bewusst machen, dass man selber dieses Gefühl jetzt sozusagen mit ausgelöst hat. Mhm. Und das kann man benennen. Und das ist manchmal so ein schwieriger Schritt, dann zu sagen, was fühle ich denn jetzt gerade? Zum Beispiel, wenn jemand sagt, die Spülmaschine ist nicht ausgeräumt, kann man sagen, okay, ich habe jetzt gerade das Gefühl, dass du mich angreifen möchtest damit oder dass da ein Vorwurf drin liegt. Also man kann das Gefühl einfach verwörtern, ohne hochzugehen, ohne zu explodieren, ohne eine Gegenattacke zu fahren oder defensiv zu werden, sondern einfach benennen, was das jetzt gerade auslöst. Hm. Bei mir wohlgemerkt.
0: Hm. Ach nicht, ja, sagt der andere, typisch, jetzt machst du wieder einen auf Drama.
1: Das ist aber schon das Wohlwollen ein bisschen im Keller in dieser Beziehung. Da würde ich sagen, nee, ich versuche nicht Drama zu machen. Ich fühle mich durch diese Aussage, die Spülmaschine ist nicht ausgeräumt, jetzt so ein bisschen angegangen von dir, als hätten wir das abgesprochen oder als wäre das mein Auftrag gewesen. Das war mir gar nicht bewusst, zum Beispiel.
0: Mhm. Dritter Schritt ist das Bedürfnis äußern oder das Bedürfnis vielleicht auch erstmal zu kennen, was hinter dem Gefühl liegt. Was ist damit gemeint?
1: Ja, also hinter einem Gefühl, ich sag das manchmal so flapsig, aber hinter jedem blöden Gefühl steckt oft auch ein blöder Gedanke und irgendein Gefühl. Also Gefühle kommen ja nicht aus dem Nichts, sondern sie sind immer eine wichtige Information, die wir gerade über uns selber quasi erhalten. Und ein Gefühl von Verärgerung zum Beispiel zeigt ganz häufig, dass das Bedürfnis verletzt wurde, zum Beispiel, dass meine Grenze gewahrt wird, dass ich nicht respektvoll behandelt wurde, dass gegen einen meiner Werte verstoßen wurde. Also das Gefühl Ärger zeigt, dass das dahinterliegende Bedürfnis, zum Beispiel wertschätzender Umgang, verletzt wurde. Und das kann man benennen.
0: Mhm. Man muss aber erstmal draufkommen, was einen da eigentlich wirklich gerade so geärgert hat. Was ja in Konfliktsituationen besonders schwer ist, weil wenn wir in Rage sind, unser Hirn ja nicht zwingend sehr zuverlässig arbeitet.
1: Total. Deshalb empfehle ich auch Familien, die häufig das Gefühl haben, oh, bei uns geht so schnell hoch oder bei uns knallt es andauernd, sich das mal anzugucken in einem ruhigen Moment. Es ist viel besser, diese vier Schritte zum Beispiel der gewaltfreien Kommunikation zu verstehen, wenn man nicht gerade auf 180 ist und sich dann mühsam daran erinnern muss. Mhm. Sondern wenn man erstmal ganz grundsätzlich versteht, dass eigene Gefühle immer in einem selber sich etablieren, dass sie etwas über mich sagen und nicht übers Gegenüber, dann auch Zusammenhänge herzustellen, so welches verletzte Bedürfnis zeigt sich durch welches Gefühl. Das ist nicht ganz trivial. Deshalb empfehle ich auch immer, sich damit auseinanderzusetzen, bevor es total zu spät ist.
0: Letzter Schritt ist dann auch noch eine Bitte zu formulieren.
1: Genau. Also die Bitte könnte jetzt in deinem Beispiel sein, ich mach das gerne mit der Spülmaschine. Mir war einfach nicht klar, dass wir da eine Absprache hatten oder dass du dich in dem Punkt auf mich verlässt. Sag's mir doch einfach, wenn ich das machen soll, dann können wir uns diesen Streit oder diesen Konflikt gegenseitig sparen. Also einfach bitte mach das, ohne laut zu werden oder ohne mich anzumeckern oder so. Ist kein Problem.
0: Klingt für mich, wenn ich das so höre, erstmal sehr einleuchtend und überzeugend. Und gleichzeitig stelle ich mir vor, dass es halt schon sehr, sehr viel Übung braucht. Und Klammer auf, wer macht das, sich erstmal Bücher über gewaltfreie Kommunikation zu kaufen und sich da einzuarbeiten. Und das Gegenüber müsste sich ja dann vielleicht auch idealerweise da einarbeiten. Das Gegenüber sagt aber vielleicht, auf dein Psychogramm habe ich überhaupt keinen Bock. Also ich will nur sagen, ich will das damit nicht als schlechtes Mittel bezeichnen, aber es ist doch in der Praxis recht schwierig.
1: Ja, also vieles lebt, glaube ich, auch tatsächlich vom Modell. Ich glaube auch nicht, dass es wichtig ist, die vier Schritte Punkt für Punkt durchzuexerzieren, sondern dass man die dahinterliegende Haltung versteht und verinnerlicht. Und das ist tatsächlich Übungsfrage, da gebe ich dir vollkommen recht. Also gerade auch, wenn man vielleicht mit anderen Modellen groß geworden ist, wenn man das in seinem Umfeld oder bei seinen Bezugspersonen auch anders erlebt hat, dass Streitigkeiten nach ganz anderen Mustern laufen, dann gibt's einen Konflikt, dann gibt's einen Knall, dann gibt's fliegende Türen, Schreierei und dann redet man zwei Tage nicht miteinander und dann hat es sich aufgelöst. Wenn man mit solchen Mustern groß geworden ist, dann ist das erstmal ein komplettes Umdenken, aber vor allen Dingen auch ein etablieren trainieren wirklich einer neuen Haltung, die eben auf Wohlwollen fußt und dass man sich einfach interessiert am Gegenüber zeigt und sagt, ich möchte wirklich verstehen, was dich jetzt gerade aufbringt oder warum du gerade verärgert bist, aber ich möchte auch verstehen, warum ich verärgert bin, ohne dass ich es zu deiner Aufgabe mache, sondern ich möchte mich selber besser verstehen. Mhm. Das setzt so ein bisschen so ein Grundinteresse an solchen Prozessen voraus. Und dann, glaube ich, kann man das verinnerlichen, ohne dass man dicke Bücher wälzen muss. Da geht es dann einfach um so eine gelebte Haltung.
0: Klappt das vielleicht auch, wenn man damit anfängt? Also der andere muss das gar nicht gelesen haben und verstanden haben, sondern man selbst gibt sich erstmal in die Haltung und geht dann in einen Konflikt.
1: Ja, das ist überhaupt ein guter Tipp. Ich erlebe das ganz häufig, dass wenn ich mit Paaren arbeite, so eine manchmal unausgesprochene Erwartungshaltung besteht, der andere soll mal anfangen. Warum soll ich den ersten Schritt machen? Die andere Person soll Schritte gehen und dann ziehe ich mit. Aber viel günstiger ist es halt, wenn man ein Problem erkannt hat, dass man selber mit gutem Beispiel vorangeht und vielleicht als Erster in der Familie beginnt, eine bessere Kommunikation zu etablieren oder einen wertschätzenderen Umgang, selbst wenn man gerade sauer ist oder dass man nicht ausgerechnet innerhalb der Familie, wo ja eigentlich die liebsten Menschen sind und die nächsten Menschen, die man so um sich hat, ausgerechnet da sich immer schlecht zu benehmen, weil man davon ausgeht, ach, die wissen doch, dass ich die eh liebe, sondern das alles liebevoller zu gestalten, damit muss einer anfangen. Und idealerweise, aber auch tollerweise sehe ich das häufig, wird derjenige zum Modell. Die anderen orientieren sich daran, weil sie merken, oh, es geht auch viel schöner hier miteinander. Mhm.
0: So wie du an deinem Mann.
1: Ja, tatsächlich, ja.
0: Du hast einen wunderschönen Satz gesagt in einem deiner Podcasts, finde ich. Da hast du gesagt, es geht immer darum, den anderen etwas mehr verstehen zu wollen, als darum, selber gehört zu werden. Aber das ist ja so schwierig, ne? Man will ja immer zu Wort kommen und sich erklären. Aber du sagst, nee, eigentlich ist die große Kunst, den anderen etwas mehr verstehen zu wollen, als selber zu gehört zu kommen.
1: Ja, aber das ist das, was ich witzig schon ganz am Einstieg gesagt habe. Ich finde es eine generell gute Haltung. Don't be interesting, be interested. Also sei nicht die interessanteste und lauteste Person im Raum, sondern sei die, die die anderen besser verstehen möchte. Dann lernst du auch was über dich. Mhm. Und geh nicht als Gewinner vom Platz in einem Konflikt, sondern verstehe, wie es überhaupt zu dem Konflikt kam. Sei interessiert. Das ist eine liebe Person, die dir gegenübersteht, der es gerade nicht gut geht. Da kann man doch Interesse für aufbringen. Warum ist das so? Anstatt dass man sich dadurch selber gekränkt fühlt und dann in so ein Domino gerät von sich gegenseitig wieder hochschrauben, wer jetzt mehr Recht hat. Das meine ich mit Haltung, die sich da vielleicht verändern könnte.
0: Ich fand, das war ein tolles Schlusswort. Und ich finde, man kann ganz viel von dem, was du erzählt hast in der Familientherapie in der ARD-Mediathek, sozusagen am lebenden Objekt sehen, wie du Familien coacht und wie du denen weiterhilfst. Also das wäre mein Gucktipp an dieser Stelle. Das war der Doppelkopf mit Franka Cerutti. Die Zeit ist wahnsinnig schnell verflogen, fand ich.
1: Ja,
0: wenn Sie jetzt sagen, Mensch, meinen Familienkonflikt würde ich ja auch gern mal von Franka Cerutti coachen lassen, dann können Sie uns schreiben an familientherapie@hr.de. familientherapie@hr.de und dann sind Sie ja vielleicht in der zweiten Staffel dabei. Wenn Sie aber sagen, nee, vorher will ich aber erst mal sehen, was Franka mit den Familien überhaupt so macht, dann schauen Sie das gerne in der ARD-Mediathek an. Und wenn Sie dieses Gespräch nachhören wollen, dann finden Sie es jederzeit in der ARD-Audiothek. Mein Dank geht an Franka Cerutti. Hab viel gelernt, Franka.
1: Dankeschön, Philipp. Das war ein sehr schönes Gespräch. Dank dir.
0: Zum Schluss gibt's noch ein Musikstück, das du uns mitgebracht hast.
1: Ja, das ist von Sister Nancy und das heißt Bam Bam. Und das ist ein ganz entspanntes Liedchen, wo ich einfach nur ein bisschen mit den Füßen zu wippe, ohne tiefere Bedeutung.

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1: 13 Uhr. Bundesstiftung beklagt zu viel Bürokratie für Ehrenamtliche. 13 Festnahmen in der Türkei nach Absetzung von Oppositionschef. Tödlicher Unfall auf der Zugspitze. Das Wetter, viel Sonnenschein bei 26 bis 31 Grad. Mein Name ist Stefan Schiebelhut. Wer ein Ehrenamt hat, muss sich mit viel Bürokratie rumschlagen. Das sollte sich ändern, fordert die Deutsche Stiftung für Engagement und Ehrenamt aus der Nachrichtenredaktion Petra Salzmann.
2: Sie hat ausgerechnet, dass ein mittelgroßer Verein 42 Tage pro Jahr einplanen muss für alles, was mit Verwaltung zu tun hat. Das sei zu viel für ein Ehrenamt. Da brauche es neue Regeln. Zum Tag des Ehrenamts heute fordert die Stiftung von der Politik insgesamt mehr Unterstützung, auch um Ehrenamt und Beruf besser vereinbaren zu können. Gerade in Zeiten politischer Spaltung und gesellschaftlicher Unsicherheit sei das Ehrenamt wichtig für den Zusammenhalt und auch um die Demokratie zu stärken.
1: In der Türkei sind 13 Politiker der größten Oppositionspartei CHP festgenommen worden. Die Staatsanwaltschaft wirft ihnen Verstöße gegen das Parteiengesetz und Bestechlichkeit vor. Hintergrund ist ein Urteil von vorgestern, nachdem die Wahl von Parteichef Özel vor knapp 3 Jahren unrechtmäßig war. Kritiker werfen der Regierung Erdogan vor, die Justiz gezielt gegen politische Rivalen einzusetzen. In China hat sich das schwerste Grubenunglück seit mehr als 10 Jahren ereignet. Laut staatlichen Medien gab es eine Gasexplosion in einem Kohlebergwerk im Norden des Landes. Mindestens 90 Menschen seien dabei ums Leben gekommen, mehr als 100 kamen ins Krankenhaus. Es sollen auch noch immer Menschen in der Mine eingeschlossen sein. Tödlicher Unfall an der Zugspitze. Auf der österreichischen Seite ist ein 19 Jahre alter deutscher Bergsteiger ums Leben gekommen. Laut Polizei war er dort gestern mit einem gleichaltrigen Partner unterwegs. ARD-Reporter Tobias Bönte.
3: Ihr Plan, den Gipfel der Zugspitze zu erreichen, um dort den Sonnenaufgang zu erleben. Gegen 3 Uhr nachts befanden sich die beiden Kletterer etwa auf halber Strecke und mussten ein Schneefeld queren. Dabei rutschte der 19-jährige Deutsche aus und stürzte im extrem steilen und felsigen Gelände etwa 250 Meter ab. Die alarmierten Rettungskräfte konnten den Abgestürzten nur noch tot bergen.
1: Am 11. Juni beginnt die Fußball-WM in den USA, Kanada und Mexiko. Jetzt hat die US-Regierung angekündigt, wenn das Team aus der Demokratischen Republik Kongo dabei sein möchte, müssen sich alle vorher für 21 Tage isolieren. Grund ist der Ebola-Ausbruch in dem afrikanischen Land. Die Mannschaft hat ihr erstes Gruppenspiel am 17. Juni in Houston. Wer darf den hessischen Fußballverband in der nächsten Saison im DFB-Pokal vertreten? Das entscheidet sich heute ab 16.30 Uhr im Finale des Hessen-Pokals. Dabei treffen die SG Barockstadt Fulda-Lenartz und der SVW in Wiesbaden aufeinander. Am Abend steigt dann in Berlin das Finale des diesjährigen DFB-Pokals. Titelverteidiger Stuttgart trifft auf Bayern München. AD-Sportreporter André Siems.
4: Die Bayern-Fans glauben extrem an einen Sieg gegen den VfB Stuttgart, der es genauso machen will wie 1989. Im Jahr des Mauerfalls haben die Schwaben damals das einzige Mal im DFB-Pokal gegen die Bayern gewonnen. 10-mal haben sie insgesamt gegeneinander gespielt, 9-mal hatten am Ende die Münchner das große Grinsen im Gesicht.
1: Das waren die Nachrichten. Das Wetter, bis auf ein paar Schleierwolken, ist es auch heute Nachmittag in Hessen durchweg sonnig, dazu sommerlich warm bis heiß mit Höchstwerten von 26 Grad in Nord- und Osthessen bis 31 Grad an Rhein und Main. Auch morgen am Pfingstsonntag gibt es viel Sonnenschein, über den Bergen dann auch einige Quellwolken, aber höchstens vereinzelt mal einen Schauer, meist bleibt es trocken bei 26 bis

0: 33 Grad. Es ist 13.04 Uhr.
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2: Herzlich willkommen, dazu sagt Martin Kersten. Und auch bei uns an der Hörbar sind Sie heute in allerbester Gesellschaft. Lassen Sie uns eine schöne Zeit miteinander verbringen. Oder wie Heinrich VIII. Schon sagte, pass time with good company.

Pastime with Good Company. Heinrich der VIII., König von England, hat dieses Lied geschrieben. Ist schon eine Weile her, um 1520 herum muss das gewesen sein, aber schon damals wusste man gute Gesellschaft sehr wohl zu schätzen. In einer Gemeinschaft macht das Leben einfach mehr Spaß und die Feste, die damals an den Höfen und auf den Burgen der Mächtigen gefeiert wurden, sie dürften ziemlich rauschend gewesen sein. Das ganze Pfingstwochenende schauen wir in HR2 Kultur gemeinsam nach dem, was uns zusammenhält, wie gemeinsames Handeln uns stärken und glücklicher machen kann. Die Musik ist da ganz sicher auch ein gutes Mittel. Wo immer Menschen zusammenkamen, um etwas zu feiern, da wurde gesungen, auch schon zu Zeiten Heinrichs des VIII. Ähnliche Musikvorlieben schaffen ein Gefühl der Verbundenheit und wer mit anderen zusammen aktiv Musik macht, den verbindet sowieso meistens ein unsichtbares, aber starkes inneres Band der Gemeinschaft. Manch einer von Ihnen hat das ja vielleicht gerade neulich beim Tag für die Musik in Hessen selbst erfahren. Auch die Hörbar ist ein fast tagtäglicher Treffpunkt für Liebhaber spannender Musik, gerne ein bisschen abseits vom Mainstream. Wir haben deshalb heute mal ganz bewusst ein paar Titel zusammengestellt, in denen es um die Gemeinschaft geht, ums Zusammensein, um echte Freundschaft und um Begegnungen, die einen bereichern. Manchmal reicht ja schon ein einziges Wort, so wie bei der folgenden Künstlerin. Hier ist Barbora Schü, eine in Finnland lebende Zitherspielerin aus Tschechien mit dem Titel »Together«.

0: Was gibt's Schöneres auf der Welt, als einen guten Freund zu haben? A friend like you. Wer den hat, darf sich glücklich schätzen. Ich nehme an, die beiden Künstler aus Los Angeles, die wir da gerade gehört haben, die würden das voneinander sagen. Sie sind nämlich schon seit Jahren unzertrennlich unter dem schönen Bandnamen The Milk Carton Kids und haben jetzt gerade wieder ein neues Album rausgebracht. Lost Cause Lover Fool. Mit Songs, die bewusst das Tempo rausnehmen und den Moment konservieren. Die Welt ist schließlich hektisch genug. Besser, man nimmt sich zwischendurch mal Zeit füreinander, genießt die Gemeinschaft mit guten Freunden, hört vielleicht schöne Musik zusammen. Sowas in der Art versuchen wir an der Hörbar zu kreieren, eigentlich fast jeden Tag, aber ganz besonders heute und an diesem Pfingstwochenende, das in HR2 ja unter dem Motto »In bester Gesellschaft« steht. Cap Mo haben wir schon gehört mit Best Friend. Der unvergessene Charlie Parker hatte über den Standard Just Friends improvisiert und Fado-Sängerin Marisa zeigte sich mit ihrer mallorquinischen Kollegin Concha Buica in trauter Zweisamkeit beim Titel Pequeñas Verdades. Und weiter geht's mit dem Duo Prinzessin und Rebell. Zusammen, so heißt ihr Beitrag zur heutigen Hörbar, und dabei befinden die beiden sich in allerbester Gesellschaft mit einem Gastsänger, der später noch dazu stößt und den sie dann sicher sofort an der Stimme erkennen werden.
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In bester Gesellschaft zu sein, das heißt manchmal ganz schlicht, einen guten Freund an der Seite zu haben, füreinander da zu sein, wenn's darauf ankommt. That's what friends are for. Valerie Joyce hat uns daran erinnert, mit dem berühmten Song von Burt Bacharach. An das Original erinnern Sie sich vermutlich auch noch. Da haben Dionne Warwick, Elton John, Gladys Knight und Stevie Wonder zusammen für einen guten Zweck gesungen, in diesem Fall für die AIDS-Hilfe, Mitte der 80er Jahre war das. Eine Gemeinschaft kann nämlich ganz schön viel ausrichten, wenn man zusammenhält, wenn man seine Kräfte bündelt und auf ein gemeinsames Ziel hinarbeitet. Diese Erfahrung haben wir sicher alle schon mal gemacht. Aber es lohnt sich, immer mal wieder an die Kraft der Gemeinschaft zu erinnern, gerade in diesen Zeiten, wo Solidarität untereinander oder auch nur gemeinsame Erlebnisse in der analogen Welt immer mehr auf dem Rückzug zu sein scheinen. Wir an der Hörbar haben heute wenigstens einen kleinen Teil dazu beitragen wollen, mit Liedern, die den Geist des gemeinsamen Tuns beschwören, mit Stücken wie »We'll meet again someday«, »Chance Meeting« von Brian Ferry oder »Sing together like a family« mit Bill Frisell. Die komplette Playlist der Hörbar mit allen Titeln und Interpreten finden Sie bei uns im Netz unter hr2.de, Stichwort Hörbar. Morgen, am Pfingstsonntag, geht's weiter mit mehr Musik grenzenlos in bester Gesellschaft, also im Rahmen des Pfingstprogramms von hr2 Kultur. Die Hörbar öffnet dann um kurz nach 19 Uhr. Ich würde mich freuen, wenn Sie wieder dabei sind. Mein Name ist Martin Kersten. Machen Sie's gut.

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1: 14 Uhr. Personalmangel in Bädern sorgte für verkürzte Öffnungszeiten. 13 Festnahmen in der Türkei nach Absetzung von Oppositionschef. 19-jähriger Deutscher stirbt bei Unfall auf der Zugspitze. Das Wetter: viel Sonnenschein und sommerlich warm, 26 bis 31 Grad. Mein Name ist Christine Schumann. Passend zum aktuellen Sommerwetter beginnt in vielen hessischen Freibädern die Saison. Allerdings fehlen weiter Bademeisterinnen und Bademeister, denn viele gehen in Rente und der Nachwuchs fehlt. Das hat der zuständige Verband mitgeteilt. Aus der Nachrichtenredaktion Katja Neumeister.
2: Oft ist nur die Hälfte der Bademeisterstellen besetzt. Für die Gäste heißt das, dass manche Freibäder kürzere Öffnungszeiten haben als normalerweise oder wegen Geldmangels sogar komplett schließen müssen. Trotzdem gibt es in Hessen noch genug Abkühlmöglichkeiten. Heute öffnen auch das Wiesbadener Freibad Kleinfeldchen, in Offenbach das Waldschwimmbad Rosenhöhe, das Riedbad in Frankfurt-Bergen-Enkheim und das Domblickbad in Wetzlar ist auch wieder offen.
1: Wer sich in Deutschland ehrenamtlich engagiert, sollte von Bürokratie entlastet werden. Das fordert die Deutsche Stiftung für Engagement und Ehrenamt in der Rheinischen Post. Ein durchschnittlich großer Verein sei rund 6,5 Stunden pro Woche mit Verwaltungsaufgaben beschäftigt. Gleichzeitig hätten 3/4 aller Vereine keine hauptamtliche Unterstützung. Deutschland feiert heute am Tag des Grundgesetzes auch den Einsatz Ehrenamtlicher. In der Türkei hat die Polizei 13 Politiker der größten Oppositionspartei CHP festgenommen. Die Staatsanwaltschaft wirft ihnen Verstöße gegen das Parteiengesetz und Bestechlichkeit vor. Zu den Hintergründen aus Istanbul Uwe Lüb.
3: Am Donnerstagabend hat ein Berufungsgericht die Wahl des CHP-Vorsitzenden Özel Ende 23 für nichtig erklärt. Angeblich sind Delegierte bestochen worden, für Özel zu stimmen. Anhänger des unterlegenen früheren Vorsitzenden Kılıçdaroğlu haben daraufhin auf Annullierung der Wahl geklagt. Kritiker in der Türkei unterstellen der Regierung von Präsident Erdogan, die CHP als größte Oppositionspartei gezielt zu demontieren.
1: Tödlicher Unfall an der Zugspitze. Auf der österreichischen Seite ist ein 19 Jahre alter deutscher Bergsteiger ums Leben gekommen. Laut Polizei war er dort gestern mit einem gleichaltrigen Partner unterwegs. ARD-Reporter Tobias Bönte.
4: Ihr Plan, den Gipfel der Zugspitze zu erreichen, um dort den Sonnenaufgang zu erleben. Gegen 3 Uhr nachts befanden sich die beiden Kletterer etwa auf halber Strecke und mussten ein Schneefeld queren. Dabei rutschte der 19-jährige Deutsche aus und stürzte im extrem steilen und felsigen Gelände etwa 250 Meter ab. Die alarmierten Rettungskräfte konnten den Abgestürzten nur noch tot bergen.
1: Preisverleihung bei den Filmfestspielen in Cannes. Bei einer großen Gala wird heute Abend ein Film mit der Goldenen Palme geehrt. 22 Filme sind im Wettbewerb. Aus Cannes ARD-Korrespondentin Bettina Dunkel.
5: Einen klaren Favoriten gibt es nicht. Noch immer hoch im Kurs steht der frühe Kritikerliebling Vaterland, ein Thomas Mann Roadmovie mit Hans Zischler und Sandra Hüller in den Hauptrollen. Aber selbst am letzten Wettbewerbstag traf man noch Journalisten, die sagten, sie hätten noch immer keinen Anwärter für den Hauptpreis gesehen, was auch daran liegen könnte, dass der Wettbewerb dieses Jahr sehr gedämpft wirkte. Filme, die die ganze Magie des Kinos feiern, also auch auf opulente Bilder und emotionale Inszenierung setzten, waren rar.
1: Das waren die Nachrichten. Das Wetter: die Sonne scheint, es können höchstens ein paar Schleierwolken am Himmel sein. Die Temperaturen dazu maximal 26 Grad in Nord- und Osthessen und bis 31 Grad an Rhein und Main. Auch morgen am Pfingstsonntag viel Sonne, über den Bergen vielleicht einige Quellwolken, Schauer sind aber selten, bei 26 bis 33 Grad. Die Zeit: 14.04 Uhr.
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6: Willkommen, mein Name ist Christiane Kreiner. Heute mit einem Archivschatz, der genau in unser Pfingstprogramm passt. In bester Gesellschaft. Welche Rolle spielt die Architektur und das Bauen für eine bessere Gesellschaft? Was hat das Bauen mit Wohlfühlen zu tun? Wie schafft Architektur soziale Integration?

0: Wirtschaften und gesellschaftlichen Zusammenhalt? Und wie sieht eine menschliche Architektur für die Zukunft aus? Dies diskutierten Architekten, Soziologen, Gestalter und Philosophen im Jahr 1951 in Darmstadt. Die Stadthalle war überfüllt von interessierten Zuhörerinnen und Zuhörern. Auf dem Podium diskutierten unter anderem der Architekt und Gestalter Egon Eiermann, die Architekten Sepp Ruf, Franz Schuster und Hermann Meckler. HR-Redakteur Leo M. Färber kommentierte die Diskussion in seinem Vorwort.
1: Es sei noch kurz vermerkt, dass diesmal beim Gespräch alles legerer verlief als im vorjährigen. Das Gespräch, das wir Ihnen hier vermitteln, sind Auszüge aus der Morgendiskussion des zweiten Tages der Veranstaltung. Er begann mit einem Vortrag Martin Heideggers, dem das Thema Bauen, Wohnen, Denken zugrunde lag. Diesen Vortrag bringen wir demnächst gesondert als Ganzes. Die Gesprächsteilnehmer beriefen sich wiederholt auf Heideggers profunde, aber auch mitunter spitzfindigen Auslegungen, die deshalb, wie Sie merken werden, zum Teil kritisiert oder glossiert wurden, vor allem von Alfred Weber und Ortega y Gasset natürlich. Auch sonst lag es nahe, besonders überspitzte Formulierungen als dankbare Anpflaumobjekte zu verwerten. Sie werden dieserhalb beispielsweise vernehmen, was es mit dem in Charons Schule gezüchteten Homunculus auf sich hat und ähnliche Scherze. Die Sprecher nahmen aber auch wiederholt Bezug auf die beiden Redner des Vortags, Otto Ernst Schweitzer und Rudolf Schwarz, der anstelle Karl Friedrich Weizsäckers sprach, dessen Vater im Sterben lag. Hiermit dürfte alles Wesentliche zum Verständnis der Zusammenhänge gesagt sein. Es sollten sich noch Komplikationen ergeben oder sich mitunter Verdeutlichungen als notwendig erweisen, dann fügen wir diese kurz dem Gespräch selbst ein. Sie vernehmen nun den Beginn der Diskussion, der nach Heideggers Rede und einer anschließenden Pause von 5 Minuten einsetzte. Es spricht als erster der Leiter der Diskussion, Otto Bartning.
2: Wenn ich gestern gesagt habe, dass die Aufgabe, dieses Gespräch zu leiten oder auch nur einzuleiten, nicht leicht ist, so werden Sie mir das heute, weiß Gott, zugeben. Wir sind durch die Vorträge des gestrigen Nachmittags und des heutigen Morgens in eine weite und große Landschaft versetzt. Und es ist meine Aufgabe, eine Brücke zu schlagen. Und zwar ganz im Sinne Martin Heideggers. Eine Brücke als Versammlung dieser Landschaft, eine Brücke als den Ort, an dem wir uns zu unserem Gespräch sammeln können. Erlauben Sie mir dafür, obwohl ich als Leiter eigentlich den Mund zu halten habe, dennoch 2 Minuten. Die 3 Vorträge des gestrigen Nachmittags und des heutigen Morgens, so grundverschieden nach Persönlichkeit und Standort der Vortragenden, haben doch alle 3 unser Thema umkreist, umtastet, umgriffen. Wir haben, wenn ich mit aller Scheu nur andeute, wir haben gehört vom ewigen Anliegen der Baukunst und dass sie die Hingabe, die Dreingabe in die Gemeinschaft vor Gott erfordert und bedeutet. Wir haben gehört, dass Bauen als Urwort Wohnen bedeutet und dass der Mensch nicht baut, um zu wohnen, sondern dass sein Wohnen, sein Sein auf der Erde ihm das Bauen aufgibt und dass dieses sein Bauen den Ort und der Ort den Raum schafft, seinen Lebensraum. Und wir haben gehört und gesehen, wie der klassische Mensch und wie der gotische Mensch sich zu diesem Bauen, Wohnen auf der Erde und in der Landschaft verhält und sind damit an die Schwelle unserer brennenden Frage geführt, der Frage, was und vor allem wie ist unsere Aufgabe heute, unsere Aufgabe der Baumeister für unsere Brüder. Zu dieser brennenden Frage treten nun deshalb hier die Baumeister und die das Bauen meinenden und Wollenden in ihr Gespräch vor ihren Augen ein. Ich stelle uns und die Anwesenden Ihnen vor, indem wir unsere Namen vor uns stellen. Und ich bitte die anderen Herren, das auch zu tun. Es ist auch eine heidnische Wendung, wenn ich das so ausdrücke. Wir treten in unser Werkgespräch ein. Die, die sprechen, bleiben sitzen, damit wir eben in die Mikrofone sprechen können. Es wird sich vielleicht ergeben, dass die Betreffenden sogar zeitweise hier diesen oder einen der fixierten Plätze einnehmen, damit auch der Rundfunk, der die Sache von Anfang bis zu Ende heute überträgt, getroffen wird von dem Wort. Ich gebe nun als Ersten dem Baumeister Hans Schwippert das Wort, damit er uns zu dieser Frage auf die Erde und zwischen die Dinge stelle.
3: Meine Damen, meine Herren, ist es nicht sehr merkwürdig, dass wir in Jahren, in denen die Zerstörung über uns kam, in Jahren, in denen wir nicht wissen, welche Zerstörungen vor uns sind, dass wir rund um die Welt ein Gebot des Bauens verspüren, das alles andere ist als Fluchtburg? Ist es nicht merkwürdig, dass wir statt Fluchtburgen zu bauen rund um die Welt bei den hohen und guten Baumeistern Zelte bauen, leichte, offene Dinge? Und liegt nicht diese Weise, einem inneren Gebot des Bauens zu folgen, auf eine merkwürdige Art quer zu dem, was eigentlich aus dem naheliegenden Menschenverstand von uns verlangt wäre? Liegt hier nicht einer der merkwürdigen und wesentlichen Fälle vor, wo inneres Gebot aus dem großen Gefühl des Wohnens bestimmt ganz anders sich formt und zu formen kommt, als was die offensichtliche sogenannte klare Vernunft des Tages eigentlich von uns zu fordern scheint? Wir alle, obwohl wir wesentliche Gründe hätten, etwas anderes zu wollen, haben Sehnsucht nach dem leichten Ding, nach der Helle, nach der Offenheit, nach einem gewissen Dach, selbstverständlich, aber nicht nach der Fluchtburg und nach dem Bunker. Sehr leicht wird es uns, Zelt zu machen, dadurch, dass wir Stahl haben und Glas und einige andere jener Dinge, die neu sind. Ist die Übereinstimmung zwischen der Helligkeit und Leichtigkeit unseres räumlichen Wollens einerseits und den Mitteln, den technischen Mitteln unseres heutigen Bauens andererseits, ist die Übereinstimmung dieser beiden Dinge die einzige Möglichkeit, die uns gegeben ist, konkret etwas zu tun. So nenne ich zwei Fälle, um die Diskussion anzuregen, die zwei Fälle, in denen es sich nicht deckt mit den Stoffen, aus denen das gemacht wird. Es ist die Frage zu stellen, wenn wir nun nicht Stahl und Glas, um nur bei den beiden zu bleiben, hätten oder nur Teile davon oder manches uns entfiele, für immer oder für eine Zeit. Die zweite Frage aber, die vielleicht das Gespräch etwas erleichtert, wäre die umgekehrte. Ist es nicht denkbar, dass jemand jene Mittel von heute, jenen Beton, jenen Stahl, jenes Glas missbrauche, um falsche Räume, nicht uns entsprechende Räume zu machen? Und so stehen diese beiden Möglichkeiten vor uns, die drei eigentlich. Es decken sich, das ist die erste, Stoff und räumliches Wollen. Die zweite, das räumliche Wollen ist recht, hat aber nicht den Stoff, der ihm wesentlich kongruent wäre. Die dritte, das Material ist recht und heutig und hat aber nicht den räumlichen Willen, der ihm kongruent wäre. Das sind die drei Dinge, die ich vor Sie stellen wollte. Bravo.
2: Wir danken Ihnen, lieber Schwippert. Sie haben uns damit wirklich mitten ins Werkgespräch hineingestellt. Und so möchte ich einen Baumeister, Herrn Sepp Ruf, bitten, dass er nun zu diesen drei Fragen, so wie es ihm liegt und wie er mag, Stellung nimmt.
4: Ich möchte die gestellten Fragen durch eine notwendige Empfindung ausweiten. Ich glaube, der Architekt, der ganz der Aufgabe unserer Zeit gerecht werden will, muss wieder Künstler sein. Seine Gestaltung muss in die Sphäre des rein Künstlerischen vorstoßen, muss über das heute schon erreichte Funktionelle hinausgehen, selbstverständlich aufgebaut auf einwandfreie, klare Konstruktionen, Echtheit des Materials, Schaffung klarer organischer Raumformen und Folgen. Da muss die Architektur wieder, wie die anderen künstlichen Tätigkeiten wie Malerei, Bildhauerei und Musik, als reine Kunstbetätigung sehen und durchzuführen suchen.
2: Zur Frage, ob das Zusammentreffen von Raumwollen und technischen Mitteln oder ob dasselbe Raumwollen sich ohne diese technischen Mittel verwirklicht hätte. Und drittens, was ist los, wenn ein falsches Raumwollen sich dieser technischen Mittel bedient? Zu der Frage wollen wir sprechen.
4: Ich wollte eigentlich sagen und es weiter andeuten, dass wenn ich die Raumform und das, was heute notwendig ist, mir klar ist, das offene, naturverbindende Bauen, dann ich auch die Mittel mit Formen in alten Bauelementen wie das Holz und Stein auch ausdrücken. Es ist, glaube ich, das Entscheidende daran, dass wir die Atmosphäre, die geistige Atmosphäre zu gestalten wissen. Und dann finden wir auch die Form.
2: Lieber Herr Kollege Ruf, nehmen Sie mir nicht übel, dass ich Sie aus dem Konzept gebracht habe. Aber das war die Absicht. Wir müssen nämlich, wenn es ein Gespräch werden soll, alle das aufgeschrieben Mitgebrachte vergessen. An irgendeiner Stelle werden Sie ganz bestimmt unruhig werden und bitten, dass Sie wieder zum Wort kommen und das wird viel lebendiger ausfallen. Ich möchte jetzt zu unserem Thema zunächst Herrn Paul Bonatz bitten, dass er von seinem Standpunkt aus sich dazu äußert und wir stellen Ihnen die Apparatur zur Verfügung.
5: Meine Damen und Herren, es geht um zweierlei, das Begriffliche und das Schöpferische. Um das Begriffliche lassen sich viele Worte machen. Das Schöpferische ist mit Worten nicht greifbar, ist ebenso wenig zu fassen wie der Stein der Weisen. Über dieses Thema hat sich niemand so geistvoll und liebenswürdig geäußert wie Paul Valéry in seinem schönen Buch Eupalinus oder der Architekt. Nun also, er erzählt von dem Eupalinus, wie ich ihm geschildert habe, welches Glück es sei, Architekt zu sein. Der Demiurgos, der habe, beauftragt vom großen Schöpfergott, das Chaos geordnet, Licht von der Finsternis getrennt, das Feste vom Wasser. Er habe den Marmor in den Bergen hinein versteckt, das Holz in den Wäldern, er habe das Gold in tiefen Klüften. Und ihm, dem Architekten, sei nun das Glück vorbehalten, diese Dinge wieder zu sammeln und sie, wie er sich ausdrückt, zum Singen zu bringen. Und das führt er nun weiter aus und Sokrates sagt ihm, als ich 18 Jahre alt war, da habe ich auch daran gedacht, ich möchte Architekt werden. Ich ging am Piräus, ich fand deinen Gegenstand so kunstvoll, ist der von der Natur oder ist der von Menschenhand gemacht? Und das gab mir zu denken, wie ist das mit dem Schöpferischen? Und dann kam ich darauf, das sind die Worte des Sokrates, derjenige, der schöpferisch tätig sein will, der muss die Fähigkeit haben, an einer gewissen Stufe des Denkprozesses, also in diesem Augenblick muss er die Fähigkeit haben, den Vorhang fallen zu lassen und nicht an das zu denken, was hinter dem Vorhang noch weiter sich entwickeln könnte. Und dann fährt Sokrates fort, ja, ich, Sokrates, sah ein, das kann ich nicht. Ich muss weiterdenken, und wenn ich weiterdenke, dann zerdenke ich. Herr Scharoun, seien Sie mir nicht böse, wenn ich jetzt mal auf Ihr Exempel, als Exempel anführe, die Schule, die Sie gemacht haben. Denn wir sind ja hier zusammengekommen, nicht um uns lauter Liebenswürdigkeiten zu sagen, sondern wir dürfen uns mit Erlaubnis des Vorsitzenden auch ein wenig anflauen. Ich hoffe, dass das
6: nur. Das nur.
5: Also, bitte darum. Diese Schule ist für mich das Beispiel des Zerdenkens. Da ist so viel hineingeheimnist. Es ist da, der Schüler kommt irgendwie vorne hinein, das Präparat, und wird dann von rechts besonders, von links besonders, wird vertikal geordnet, horizontal zusammengefasst. Er wird bestrahlt, getrennt, gewendet, mit Zusätzen versehen. Und zum Schluss kommt nach streng wissenschaftlichem System etwas heraus. Ich kann mir nicht anders denken, als dass das der Homunculus sei. Ich denke mit beglückter Erleichterung an diese normale Schule, Volksschule, in die ich im Elsass in Raffolsweiler ging und von der ich die Vorstellung habe, da habe ich alles gelernt, was ich in meinem Leben weiß. Wenn ich nur das andere Beispiel, das Realgymnasium von Freund Schwippert, anschaue, das ist nun das Gegenteil. Da ist also streng nach Industrienormen mit 6 Treppenhäusern in gepaarten Klassen die Sache so aufgereiht, also genau wie ein Industriebau. Und hier rollen die Schüler auf dem laufenden Band in vollkommener Anonymität ab, bis sie an die Schlusswand kommen und dann ist das Abitur da. Also so geht es auch nicht. Entschuldigen Sie die Abschweifung.
7: Also nein, das ist gar keine Abschweifung.
5: Der Sinn des Gespräches ist abgrenzen, eingrenzen. Die Gefahr solcher Gespräche ist, durch Parolen einengen und den Wert und den Sinn der Schlagworte zu überschätzen. Nur Gott sei Dank ist bisher alle Forderungen sind doch außerordentlich im Allgemeinen geblieben. Ich warte darauf, bis die speziellen Einengungen kommen. Also bisher fühle ich mich noch nicht eingeengt. Aber es ist so, weil nun Glas erfunden ist und billig zu haben ist und es ganz schön aussieht, wenn man mal eine große Glaswand macht, muss man nur nicht denken, wenn ich jetzt alle Wände mit Glas überziehe und so ein Skelett mache, das sei an sich schon Genialität und das sei schon in sich eine Leistung. Das ist erst eine Erklärung, ich will mich zu einer Richtung bekennen, das ist eine Parteiparole. Zunächst, wenn zum Beispiel gesagt wird, Symmetrie ist verboten, nur gut, macht unsymmetrische Sache, aber stellt es nicht als Axiom auf, tötet die anderen nicht, die noch symmetrisch arbeiten. Wenn gesagt wird, man müsse organisch arbeiten, gut tut das, pflegt es, aber macht nicht immer gleich eine Weltanschauung daraus. Der liebe Gott hat so viele verschiedenartige Tiere in seiner Menagerie. Sie wollen alle leben, sie haben alle Recht. Das waren alles wieder Abschweifungen, die zum Thema kommen, wie weiter? Wie weiter das nächste Mal? Ich bin ein Mann, der nicht mit sehr wissenschaftlich und geistig nachdenkt, sondern nur praktisch und frage mich, was könnte jetzt kommen? Es sind also mit den Entwürfen, das war ungeheuer verdienstvoll von der Stadt, dass die 10 Leute 10 verschiedene Entwürfe machte, aber ich habe die Vorstellung, diese 10 Sachen sind angetippt. Exerziert das noch einmal. Lasst jetzt auch die Dinge, die zunächst drankommen, alle darauf und lasst auch Wettbewerb, Junge, auch darauf, sortiert davon die Besten aus, stellt die neben die Leistung der Meister und dann wird zum Gegenstand gesprochen, das Gespräch zum Exakten. Und dann, wenn das Gespräch dann wirklich Wert und Sinn und Erfolg haben soll, dann geht es nun nicht anders, als wie es der Großherzog gemacht hat, in die Wirklichkeit überführen. dass die große Hoffnung, die wir an die Gespräche knüpfen, dass daraus dann Gebautes auch entsteht. Das möchte ich Darmstadt wünschen.
2: Das zuletzt Gesagte über die Entwürfe, darüber werden wir morgen sprechen, denn der morgige Tag ist dem vorbehalten, dass die Entwürfe vorgeführt und von den Einzelnen auch von innen heraus, aus dem Gefühl heraus erläutert werden. Zu dem Übrigen, mit dem Sie uns immer gut bei der Mitte gehalten haben, wird jetzt unser großer spanischer Gast, José Ortega y Gasset, das Wort ergreifen.
6: Es ist nur ein einziges Wort, das ich dem Herrn Ponans sagen möchte, nämlich, dass der liebe Gott den Zerdenker brauchte, damit die anderen Tiere nicht vor wären in Schlaf fielen.
2: Herr Ortega, wir haben den herzlichen Wunsch, dass der Zerdenker uns, wenn wir anfangen, schläfrig zu werden, nachher noch weiterhilft. Zunächst aber möchte ich doch glauben, dass auf das, was Herr Bonatz gesagt hat, zunächst einmal Herr Scharoun als der Angeredete das Wort ergreift.
8: Danke meinem Kollegen Bonatz für das, was er für meine Arbeit hier getan hat. Und dass er, er sitzt aber hinter mir, und dass er mir Gelegenheit gibt, doch in einigen Worten auf das, was ich dort gewollt habe, zurückkomme. Wir haben schöne, begriffliche Dinge heute Morgen gehört. Wir haben gestern sehr anschauliche Dinge von Herrn Schweitzer an die Wand gemalt bekommen. Und wir stehen jetzt zwischen diesen Dingen und versuchen aus denen eine Synthese oder das, was uns im Grunde genommen trägt und zu diesen Art Dingen, wie sie auch von mir jetzt hier vorgetragen werden, geführt hat, wie wir durch diese Dinge dahin gekommen sind. Und da muss ich die Ausführungen des Herrn Schweitzer insofern etwas erweitern, wir gestatten das zu dürfen, als darinnen ja nicht nur Flächen zu sehen sein sollen, sondern dass im Grunde genommen in diesen Flächen ja Wirkkräfte stecken. Also wenn wir allein den Städtebau der Antike sehen, dann haben Sie auf der einen Seite den griechischen Städtebau. Sie haben in diesen Städtebau Abschnitten, die nicht von gleichbreiten Straßen umgrenzt sind, sondern von Breiten, die einem gewissen Verkehr dienen, von anderen, die nur gewisse Beziehungen aufnehmen zu anderen Räumen. So haben Sie in jedem dieser Blöcke 4 bis 8 Wirkpunkte. Das sind diese den Lebensraum und den Wirtschaftsraum gemeinsam darstellenden Kraftpunkte, aus denen die Gemeinschaft eben besteht. Dort wird sie eben wirksam. Und deswegen war es so wunderschön, heute Morgen zu hören, dass diese Dinge ihre Grenze nicht von außen haben, sondern ihre Grenzen gewissermaßen von innen bekommen. Und dass der Grieche sich dann in diesen Kolonialstädten mit diesem Problem so auseinandersetzt, dass die Dinge am Rande dort eben einfach aufhören, wo die Natur sich zur Aufnahme nicht weiter hergibt. Nun haben Sie darin einmal also diese strukturierende Wirkung, die eine ganz bestimmte Art der Wirkung ist, der Wirkweise, und Sie haben auf der anderen Seite die große Polarität, nämlich in diesen kleinen Höfen, die Sie in den einzelnen Objekten haben, zu den Höfen, in denen sich die Gemeinschaft auch sehr wesentlich begrenzt wiederum trifft und die für ganz bestimmte Dinge eben einfach da ist. Und dann haben Sie noch eine Polarität, die Polarität eben zu den geistigen Punkten, zu den Tempeln und so weiter. Und aus diesen Dingen setzt sich dieses Gefühl zusammen. Sie haben dann im Mittelalter ähnliche Dinge, die haben wir ja zu aller Genüge gehört, aber wir sehen, nicht wahr, dass darinnen diese Ordnungsprinzipien sind, die also nicht abstrakte Setzungen sind, sondern eben nur abstrahiert werden können aus lebendigen Begegnungen mit Sein und Tun. Also mit dem Raumhaften, mit der Zeit. Oder Kant, glaube ich, sagt, aus dem Raum als der Bewusstseinsform und aus der Zeit als die Anschauungsform. Dann haben Sie, dass die Fläche wirksam wird in ganz bestimmten Situationen. Und ich bitte auch das, auch meinen Kollegen Brunert, nicht wahr, sich auch dieses Stückchen in meiner Arbeit anzusehen, wo ich zu dieser Strukturform meiner Schule auf die Strukturform Bezug nehme, aus der städtebaulichen Entwicklung Darmstadts. Und dass aus dieser Situation eine Polarität entsteht, die sehr vieles aussagt über unsere Hansa, über unsere ganze geschichtliche Werdegang, in dem in der Zeit die Dinge, die hier zur Gestalt drängten, alle von Wirkpunkten her dachten und sich vollführten in einem großen, ihnen dazu zur Verfügung gestellten Raum. Ich finde, es ist nicht ganz unwesentlich, dass man diese Dinge sich eher mal ansieht. Nur ganz kurz noch 3-4 Bemerkungen. Wir haben jetzt die Möglichkeit, Ausgrabungen 3000 vor Christ in Mesopotamien kennenzulernen. Dort haben wir eine Stadt Bakun. Wie?
7: Zum Thema, ja.
8: Ja.
7: Aber es gehört zum Thema.
8: Es gehört ja doch wohl
7: Kürzen
8: ein bisschen
7: Sie es,
8: zum
7: aber
8: Thema.
7: Sie dabei. Nicht abbringen lassen.
8: Nicht abbringen lassen. Ja. Gut. Also. Nun war meine Vorstellung, und deswegen komme ich nur noch mal ganz kurz auf die Schule, und ich stehe nicht an, zu sagen, dass Herr Bonatz aus dem Additiven heraus in der Hauptsache wirksam ist und arbeitet, und ich aus einer ganz anderen Ecke heraus, nämlich aus der Strukturierenden. Und das sind Dinge, die unterscheiden eben einfach. Aber sie führen beide zu etwas. Wenn es bei mir zu einer Maschine für den Homunculus, dann bei ihm zum Tintenfass, wo er vorne in den Deckel, ich höre, wenn er es aufklappt, Ich frage noch in dem Zusammenhang, Kollege Bonatz, nicht wahr, ob er sich mal heute mit der Musik, natürlich auch mit der Malerei eines Picasso oder Braque und so weiter auseinandergesetzt hat und in diesen Dingen auch das sieht, dass dort mehrere Zeiten in einer neuen Zeitkonkretisierung ineinander und aufeinander gebracht worden sind, sodass verschiedene Bewusstseinsebenen gewissermaßen für etwas tätig sind und eine menschliche Tätigkeit zur Auswirkung, zur Wirksamkeit bringen. Und das ist eine Möglichkeit, entweder in die Schule nur so hineinzudenken, dass ich sage, ich als Erwachsener habe mit dem Arbeitsplatz zu tun und so weiter. Meine Sorge, wie ich es gelesen habe, gilt zwar dem Kinde, aber diese Sorge sieht so aus, dass ich dem Kinde den wirksamsten Arbeitsplatz schaffe, mit dem besten Licht und so weiter und so weiter. Und ich frage mich, habe ich da in Bezug auf das geistige, körperliche Wachstum des Kindes genug getan? Oder habe ich vielleicht nicht doch in diesen Dingen etwas mehr zu sehen, etwas mehr zu erfüllen? Und das ist die ganz einfache Überlegung, die zu solchen Dingen dann hinführt und schließlich zu einer Form führt, die eben auch hinter dem Vorhang entsteht und dann sich hier mal präsentiert.
9: Wir setzen dieses Gespräch bestimmt nachher fort und ganz bestimmt morgen am Montag, wenn wir an die Projekte und deren geistige Absicht durch jeden Verfasser herankommen. Jetzt aber ist Herr Alfred Weber bereit, uns weiter denken zu helfen.
10: Meine Damen und Herren, ich habe nichts zu diesen sehr sachkundigen und gleichzeitig in ihrer Art tiefgründigen Erörterungen zu sagen, die am Schluss vorgenommen worden sind. Und ich habe überhaupt nichts als irgendein Architektursachverständiger zu sagen, sondern ich habe nur etwas zu sagen als ein einigermaßen prinzipiell erlebender Mensch. Ganz gewiss kann man das Wohnen, diesen Begriff des Wohnens, durch große begriffliche Gewandtheit ausweiten. Die ganze heutige Architektur ist unaufhörlich polemisch. Sie setzt sich mit ihrer Farbe zwischen alle farbgetränkt früheren architektonischen Gebilde dazwischen mit jenem verdammten Weiß und sagt, hier, ich bin die unbefleckte Jungfrau. Ihr seid alle verdorben. Das ist Polemik. Die wirkliche Architektur hat eine duldsame Vornehmheit. Ich bin der Meinung, wir haben Leute unter uns, Architekten, und hinter mir oder hier steht einer, der schon hinter dem Vorhang ist. Denn das, was ich eben gesagt habe, ist ja alles vor dem Vorhang. Und um abzuschließen, ich will Sie nicht länger langweilen. Was würde aus dem Palast der Vereinigten Nationen in New York geworden sein, wenn man sich einmal den kollektiven Inhalt, den die United Nations repräsentieren sollen, deutlich gemacht hätte? Glauben Sie, dass dann eine aufgereckte Zigarrenkiste herausgekommen wäre? Die außerdem den New Yorker Hafen verschandelt, soweit ich es beurteilen kann. Wie? Es wäre meiner Ansicht nach viel eher etwas herausgekommen, was der Sternkirche von Otto Bartning ähnlich gewesen wäre, bei der er leider nicht geblieben ist. So müsste das Gebäude des Kollektivs United Nations aussehen. So sieht es bisher nicht aus. Und indem ich das andeute, glaube ich, einigermaßen deutlich gemacht zu haben, was ich Ihnen die Ehre haben wollte zu sagen.
1: Verehrte Hörerinnen und Hörer, zur Erklärung des eben Geschehenen. Die ehrfurchtsgebietende Erscheinung des greisen Professor Weber ließ, als Weber vom Mikrofon zurücktrat, einige vor ihm ausweichen, wobei das Mikrofon umzufallen drohte. Herr Bartning ergriff es, bekam aber, der zugleich mit einem metallischen Gegenstand in Verbindung stand, einen leichten elektrischen Schlag, der immerhin sehr schmerzhaft war. Dieser Umstand ließ Herrn Bartning sagen, meine Damen und Herren, der elektrische Schlag war vielleicht nur ein Symbol für den Geistigen, den ich soeben von Herrn Weber bekommen habe. Herr Bartning spricht dann weiter.
9: Die Schwierigkeit meiner Lage ist die, dass ich als Leiter des Gesprächs eigentlich nicht sprechen darf. Wenn ich aber so angesprochen werde, tue ich es dennoch, und zwar nicht für mich, sondern ich vermisse hier bis jetzt die Stimme der jungen Architekten, für die ich ganz stark bin. Die jungen Architekten, das weiß ich aus meiner Erfahrung und meiner Zusammenarbeit, befinden sich ihrer Sehnsucht und ihrem Wollen nach absolut auf dem Weg, die Kollektiven, die wahren inneren Gehalte unserer Zeit zum Ausdruck zu bringen. Ich habe aber neulich gesagt, ihr schlagt immer den Sack und meint den Esel, gerade in puncto des UNO-Gebäudes. Denn die United Nations haben es nicht verstanden, ihre Aufgabe zu stellen, durch das, was sie leisten, ihre Idee, die Welt aus den Angeln heben soll. Wenn die deutlich wäre, dann hätten sich auch die Formen dafür gefunden. Und so sehe ich selbst in dem UN-Gebäude ein deutliches Signal für die Bürokratie dieser UNO-Einrichtung. Ich muss abbrechen, denn es ist mir nicht erlaubt, Dinge hinzuzutun. Es ist mir höchstens erlaubt, Dinge abzutun. Und ich gebe vielleicht ein Beispiel, das Beifall findet, wenn ich meinen Rock abtue.
10: Aber die UNO haben Sie noch nicht richtig abgetan.
9: Ich darf, vielleicht kommen wir nachher drauf. Ich möchte jetzt eigentlich mal bitten, dass an diesem Punkt des Gesprächs, das wahrhaftig interessant ist, dass jetzt sich vielleicht Herr Kreis, der sich dazu gemeldet hat, einmal meldet.
1: Es stellt sich heraus, dass Wilhelm Kreis nicht anwesend ist. Es wird deshalb Herr Hermann Meckler gebeten, zumal man nach jungen Architekten verlangte.
11: Wenn Professor Weber unsere weißen Bauten angreift, so möchte ich sagen, er greift die Farbe und die Form der 20er Jahre an. Wenn Sie die schwedischen Bauten sehen, wenn Sie die Schweizer Bauten sehen, wenn Sie die amerikanischen Bauten sehen, Farben von einer derartigen Fülle und von einer derartigen Abstimmung. Ich weiß nicht, warum man Weiß angreift. Es gibt ja kaum mehr Weiß.
1: Hermann Meckler stößt bei dieser Feststellung auf lebhaften Widerspruch im Publikum.
11: Und nun erlauben Sie mir noch ein paar Sätze der Erzählung über das sogenannte UNO-Gebäude. Ich glaube, über dieses Haus sollte man auch nicht sprechen, wenn man es nicht gesehen hat. Und auch hier ist mit Fotografien wirklich nichts zu machen. Dieses Haus steht am East River, einem der beiden Flüsse, die Manhattan, diesen mittleren Teil von New York, umfließen. Diese Halbinsel Manhattan hat von der Spitze der alten Battery bis hinauf 6 Kilometer weit 38 Hochhäuser, die bis zu 40 Stockwerken haben. Man kann nicht diesen sogenannten Zigarrenkasten angreifen, denn er ist erst ein Sechstel der Bauaufgabe. Es ist also nur ein Mangel an Information, wenn man heute diesen ersten Teil, dieses Sechstel angreift, ohne den Zusammenklang, den gesamten städtebaulichen Zusammenklang. Ja.
12: Ich muss dem Redner vollständig recht geben. Ich bin offenbar nicht voll informiert in Bezug auf das UNO-Gebäude.
11: Ist es verstanden oder soll ich es wiederholen?
13: Ich zögere einen Augenblick, ob wir in diesem Moment weitersprechen über den Standpunkt der jungen Architektur und über die Tatsache, dass eben gerade die Jungen, was ja nicht immer nur mit den Jahren zusammenhängt, sich voll erfüllen mit den wirklichen, lebendigen Inhalten der Zeit, um sie zu formen. Und dass daraus die Frage entsteht, die hier auch vielleicht noch zur Diskussion kommt, die bekanntlich Peter Mayer in der Schweiz vertreten hat, dass diese monumentalen, repräsentativen Aufgaben nur mit den aus der Klassik entnommenen Formen darstellbar seien. Das heißt, dass unsere heutigen Formen nicht dazu imstande seien, was ich bestreite.
12: Ist mir ich auch.
13: Und was aber vielfach erörtert wird. Ich glaube, dass nun doch Herr Kreis, der sich vorhin schon gemeldet hat, eben zu diesem sowohl als auch hier uns etwas zu sagen hat. Und bitte ihn.
14: Meine Damen und Herren, ich habe diesen Zwiespalt, der für mich gar keiner ist, erlebt. Ich war einer der Künstler, die mit dem Jugendstil 10 Jahre lang gekämpft haben. Ich habe aber an Aufgaben gelernt, wie man sich selbst zügeln muss und wie man denken muss. Das Denken ist doch die Grundlage, nicht das Tun. Das Denken schließt ja das Herz gar nicht aus. Nur ein kluges Herz ist imstande, manches zu denken, was beim Bau nötig ist.
13: Ehe ich nachher noch zwei unserer jüngeren Architekten das Wort erteile, bitte ich Herrn Richard Riemerschmidt, ich glaube, hier in unserem Kreis den einzigen, der die Zeit von 1901 bereits als schaffender Architekt miterlebt und als Freund der damaligen Baumeister mitgemacht hat und als damaliger revolutionär gewirkt hat, zu uns zu sprechen.
15: Meine Damen und Herren, es fehlt mir bei der bisherigen Besprechung noch eines, was ich für mit das Selbstverständlichste und das Wichtigste halte. Es kommt nicht nur darauf an, wie man die Sache machen soll. Das Wichtigste ist der Kerl, der die Sache macht.

0: Wir danken Ihnen, Herr Riemer Schmidt, ganz besonders. In jenen Zeiten 1901 waren Sie und der leider nur im Geiste heute mit uns verbundene Van de Velde die Kerle, die revolutionären Kerle, zu denen wir jungen Leute aufsahen. Denn ich war 17-jährig damals und habe eigentlich den Antrieb zur Architektur hier in Darmstadt gefunden, 1901. Sie waren Revolutionäre, und das ist das, was uns vielleicht heute klar wird, Revolutionäre aus dem Herzen. Das ist eine ganz entscheidende Eigenschaft, und das, wovor wir uns heute mit unseren jungen Leuten hüten müssen, dass wir nicht Revolutionäre aus dem Verstand werden.
1: Ganz richtig.
0: Ich möchte dazu nun zum Abschluss des heutigen Vormittags noch zwei von den jüngeren Architekten sprechen lassen. Zunächst Sepp Ruf, um meine Schuld von vorhin gut zu machen, und dann Steinbach aus Heidelberg, der sich hier aus dem Publikum hier zu uns heraufgesetzt hat.
2: Wenn zum Thema, wenn das neue Bauen Stahl und Glas verwendet hat, so doch so nicht aus formalen Gründen, sondern das Darstellen, aus dem Darstellen müssen und eines ursprünglich und unabdingbar neuen Lebensgefühls, das Verbindung sucht, mit, nicht mit Licht, Luft und Sonne im sportlichen Sinne, sondern im Sinn dieser Elemente. Und wenn uns das heute das Baumaterial an die Hand gegeben ist, dies darzustellen, dann werden wir, deswegen haben wir es ganz bewusst anzuwenden versucht. Und wenn uns das mal nicht mehr gegeben werden könnte, wie Spielberg anfangs meinte, dann werden wir es in Holz bauen. Es sind schon wirklich keine formalen, sondern entscheidende, auch geistige Voraussetzungen dafür gegeben. Und wenn wir nun darüber schon heute uns klar sind, dass das nicht mehr alleine genügt, dann sehen Sie daraus, dass wir auch das Künstlerische wollen jetzt. Und es sich anzeigt, zum Beispiel der Um- und Anbau des Gürzenich in Köln. Skelettbau, beschwingte Formen, festlicher Raum, der das festlich und das Beschwingte so unmittelbar darstellt, dass man darüber vergisst, dass eine Zweckform ihn darstellt. Und das nennen wir Kunst, und das streben wir an. Und Schwarz hat gestern so richtig gesagt, die Kunst. Und das wollte ich heute auch sagen. Ich wusste noch nicht, dass man so frei sprechen muss. Ich habe mich an ein Manuskript gehalten. Aber jetzt weiß ich es. Und ich möchte daraufhin antworten, dass das künstlerische Wollen zum Beispiel auch man so nehmen kann, unserer Zeit schon, dass moderne Formen, die einfachst sich darstellen, annimmt, zum Beispiel das freie Spiel der Kräfte, der Formen, auch der Einzelformen. Und dies zusammengefasst zu einem einheitlichen, das sind doch die alten Form- und Kunstgesetze aller großen Zeiten gewesen. Und die wollen wir auch wieder. Und wenn nun Charon seine Schule baut, und von der ich vorhin die Sprache war, so doch deswegen, wie er den Organismus nachtastet und ihn mit seinen vielen, vielen Wechselwirkungen, die für uns Leben sind, herausgestaltet und sie sieht und sie anwenden will, um wirklich einen Organismus zu schaffen, dann ist doch das nicht etwas Formales, Uninteressantes oder etwas, was man ablehnen müsste. Schon der Vorgang, dass ein Mensch das tun will, ist doch was Großartiges. Und das moderne Wohnen, das wir immer so sagen, das ist eine Maschine. Nein. Wenn man ein Einfamilienhaus konzipiert, man heute schon zu, dass man ein differenziertes Wohnen hat, ein großes Fenster, einen großen Raum, einen Garten, der hineinfließt. Und von drinnen aus man auch das draußen sieht und ständig mit in Verbindung ist. Das müssen wir aber auch dem sozialen Wohnungsbau, den anderen, die es nicht leisten könnten, geben. Nicht mit kleinen Fenstern versehene Straßenfassaden, kilometerweise die üble Mietskaserne schaffen. Und wenn wir die Konstruktion immer deswegen so gesucht haben, meine Herren, Damen und Herren, dann deswegen, um sie so zu beherrschen und so einfach und wirtschaftlich zu machen, um auch dieses Bauen in der beschränkten Möglichkeit des sozialen Baus allen zu geben, den geöffneten Raum, den Freiraum der Terrasse, wo er in der Naturverbindung steht. Das war schon ein nicht nur ein formales Wollen, es war auch ein großes soziales Wollen. Also das heißt eben, dass wir auch überhaupt im Wohnen, nämlich etwas Geistiges suchen. nämlich das Menschenwürdige und den Abglanz des lebendigen individuellen Lebens, gleich wie es sich da tut. Auch in den Bauten der allgemeinen, der kulturellen, der kultischen wollen wir nicht mehr nur einen Versammlungsraum und eine Halle, die nun mit technischen Mitteln eine Stahlgerippbau, ein Fachwerksträger, ein eiserner, das überspannt und dann uns daran berauschen, dass das technisch möglich ist. Nein, wir wollen schon den Aufenthalt schaffen, dass wir auch wir aufgeklärten modernen Menschen mal wieder beten können und müssen. Wir wollen diese Atmosphäre schaffen. Es ist schon etwas Geistiges, das uns bewegt, diese Dinge zu tun. Die Tradition übernehmen wir schon. Und darauf denken wir zurück, was wir tun müssen und wie wir es darstellen müssen. Darum können wir nicht irgendwo formal anschließen, aber geistig. Und das wollen wir.

0: Baumeister Steinbach aus Heidelberg.
1: Ich möchte ganz einfach die drei Fragen beantworten, die durch Professor Schwippert aufgeworfen worden sind. Wir gehen heute um mit dem Stahl, wie es der griechische Baumeister mit dem Marmor getan hat, mit derselben gleichen Verantwortung. Wir lehnen es nur ab, ein Wort wie Klassik stumpf zu übernehmen. Denn wir haben erkannt, dass die Klassik, so wie sie heute verwandt wird, der Name, nur jener langweilige Zustand ist, wenn die griechische Säule in ihrem Echinus 45 Grad erreicht. Sind jene toten Tempel, wie sie nicht etwa in ihrer Großartigkeit in Pestum stehen, mit diesen riesigen Ausladungen an der Basilika, das sind jene toten Tempel in Agrigent, die das Bürgergeld, die Masse des Bürgergelds errichtet hat und die uns langweilen, indem wir sie betrachten. Wir gehen mit dem Stahl und mit dem Material, mit der gleichen Verantwortung um, wenn wir richtige Architekten sind. Und weil wir das tun, könnten wir hoffen, aus dem Stahl und aus dem Glase das zu erfinden, vielleicht eines Tages, was die griechischen Architekten aus dem Marmor und aus dem Holze erfunden haben. Für den Beton wäre dasselbe zu sagen. Zur zweiten Frage. Wenn wir alle diese Materialien nicht hätten, ich möchte darin viel weiter gehen wie Sepphoff. Ich würde sagen, wenn wir nur noch Splitter von Glas hätten und nichts als Steine, die Natur uns reichlich böte, dann würden wir ein Haus bauen, dass die Weiträumigkeit und die reine Flächenhaftigkeit uns dennoch gäbe in der vollen Wand. Denn wir würden die Wand als eine reine, unbetretene und unberührte Fläche vor uns aufrichten. Das haben die Romaniker schon getan. Es ist das, was im Anschluss an die Leute in Darmstadt 1901 etwa bei Hoffmannsthal ausgedrückt wird, im Gespräch der Tänzerinnen mit der reinen Matte. Eine Stelle, die so rein ist, dass die Götter unmittelbar zu uns sprechen könnten. Zu der dritten Frage von Professor Schwippert möchte ich sagen, unwürdig mit dem Material umgehen kann jeder. Jede weit gespannte Erwartung, jeder anspruchsvolle Bogen wird hervorrufen, dass im Nichtkönnenden, aber das ist eigentlich der Mann, der nicht mit der genügenden Andacht den Stahl liebt, oder das Glas liebt, um ihn zu der Säule heraufzusteigern, dass jener immer unwürdig mit dem Material umgehen kann. Die Schöpfung ist wehrlos. Das wäre die Antwort zu den drei Fragen. Wenn ich hier noch sitzen bliebe, tue ich es, weil Professor Schwarz mir eine schlaflose oder doch zum Teil schlaflose Nacht verursacht hat. Er hatte uns gesagt, dass das vorige Jahrhundert ein großes Gitter über uns geworfen hätte und es blieb uns so etwas zurück wie eine schwere Beklemmung, als sei es nicht ein auch doch großartiges Erbe, was von dort herübergekommen war. Und da hatte ich aber doch den Eindruck, unser ganzes Leben, wie es jetzt ist, die Elektrizität, das Telefon, das Auto, der große Brückenbau, die hinreißenden Längen des Eisens, alle diese Dinge sind vorgebahnt im vorigen Jahrhundert. Olbrich, diese Menschen greifen sie auf. Sie können sie 1901 nicht aus ihrem Programm herauslassen. Und wenn es so scheint wie ein Gitter, dann würde ich vielleicht sagen, man muss Professor Schwarz, der eine größere Gottgenahrtheit hat, vielleicht mit einem religiösen Wort antworten. Der heilige Augustinus hat vom Sündenfall im Paradiese gesagt, o glückselige Schuld, und wenn nun das wirklich ein Gitter wäre, dann bin ich verführt zu sagen, o glückselige Schuld. Dann glaube ich, dass dieser Fluss, der dort aufgerissen ist, wenn er eine Gefahr ist, auch wieder die Möglichkeit hat, dass wir am Ende erhöhter, erweiterter und voller reiner Räume vor der Gottheit stünden.
0: Ja, lieber Herr Steinbach, wir danken Ihnen herzlich, denn Sie haben unseren Vormittag zu einer wirklichen Abrundung gebracht, indem die Frage, die am Anfang stand, nun beantwortet ist.
2: 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Sie hörten Ausschnitte aus einer Diskussion über die architektonische Bewältigung unseres Lebensraumes im Rahmen des Darmstädter Gesprächs 1951. Dieses Gespräch wurde am 4., 5. und 6. August in der Stadthalle zu Darmstadt geführt, anlässlich der bis Mitte dieses Monats in der Darmstädter Künstlerkolonie zu sehenden Ausstellung Mensch und Raum.
3: Das war eine Aufnahme aus dem Jahr 1951. Sie hörten einen Ausschnitt aus dem Darmstädter Gespräch zum Thema Mensch und Raum. Es diskutierten der Architekt und Gestalter Egon Eiermann, die Architekten Sepp Ruf, Franz Schuster und Hermann Meckler. 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Das waren unsere Archivschätze heute zu unserem Pfingstprogramm in bester Gesellschaft. Mein Name ist Christiane Kreiner und hier geht es jetzt weiter mit Christiane Hillebrand, die sie mitnimmt auf eine musikalische Reise unter dem Motto, wo Musik zur Gemeinschaft wird. Viel Vergnügen!

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1: Wohin kann die Gier nach Macht und immer mehr Reichtum führen? Dieser Frage geht William Shakespeare in seinem Drama Macbeth nach. Aus diesem Stoff hat Giuseppe Verdi eine Oper gemacht. Macbeth lässt sich von seiner Frau

0: Bundesstiftung beklagt zu viel Bürokratie für Ehrenamtliche. 19-jähriger Deutscher stirbt bei Unfall auf der Zugspitze. Das Wetter: viel Sonne bei 26 bis 31 Grad. Mein Name ist Christine Schumann. Passend zum aktuellen Sommerwetter beginnt in vielen hessischen Freibädern die Saison. Allerdings fehlen weiter Bademeisterinnen und Bademeister, denn viele gehen in Rente. Das hat der zuständige Verband mitgeteilt. Aus der Nachrichtenredaktion Katja Neumeister.
1: Oft ist nur die Hälfte der Bademeisterstellen besetzt. Für die Gäste heißt das, dass manche Freibäder kürzere Öffnungszeiten haben als normalerweise oder wegen Geldmangels sogar komplett schließen müssen. Trotzdem gibt es in Hessen noch genug Abkühlmöglichkeiten. Heute öffnen auch das Wiesbadener Freibad Kleinfeldchen, in Offenbach das Waldschwimmbad Rosenhöhe, das Riedbad in Frankfurt-Bergen-Enkheim und das Domblickbad in Wetzlar ist auch wieder offen.
0: Wer sich in Deutschland ehrenamtlich engagiert, sollte von Bürokratie entlastet werden. Das fordert die Deutsche Stiftung für Engagement und Ehrenamt in der Rheinischen Post. Ein durchschnittlich großer Verein sei rund 6,5 Stunden pro Woche mit Verwaltungsaufgaben beschäftigt. Deutschland feiert heute am Tag des Grundgesetzes auch den Einsatz Ehrenamtlicher. Nach einem ukrainischen Drohnenangriff in der von Russland besetzten Region Luhansk ist die Zahl der Toten auf 12 gestiegen. Das meldet die russische Nachrichtenagentur TASS. 9 Menschen würden noch unter den Trümmern des Hochschulgebäudes vermisst. Russlands Präsident Putin sprach von einem terroristischen Angriff. Aus der Ukraine hieß es, man habe ein Militärhauptquartier bombardiert. Tödlicher Unfall an der Zugspitze. Auf der österreichischen Seite ist ein 19 Jahre alter deutscher Bergsteiger ums Leben gekommen. Laut Polizei war er dort gestern mit einem gleichaltrigen Partner unterwegs. ARD-Reporter Tobias Bönte.
2: Ihr Plan, den Gipfel der Zugspitze zu erreichen, um dort den Sonnenaufgang zu erleben. Gegen 3 Uhr nachts befanden sich die beiden Kletterer etwa auf halber Strecke und mussten ein Schneefeld queren. Dabei rutschte der 19-jährige Deutsche aus und stürzte im extrem steilen und felsigen Gelände etwa 250 Meter ab. Die alarmierten Rettungskräfte konnten den Abgestürzten nur noch tot bergen.
0: Nach dem Ebola-Ausbruch im Kongo meldet auch das Nachbarland Uganda 3 Neuinfektionen. Damit gibt es dort jetzt 5 bestätigte Fälle. Im Kongo sind laut Weltgesundheitsorganisation bisher 177 Menschen vermutlich an dem Virus gestorben. ARD-Korrespondentin Navina Kotor.
3: Die Behörden haben angeordnet, dass Beerdigungen von Spezialisten durchgeführt werden müssen, denn die Leichname von Ebola-Toten sind hoch ansteckend. An Versammlungen dürfen nicht mehr als 50 Menschen gleichzeitig teilnehmen. Um zur Fußball-Weltmeisterschaft reisen zu können, muss sich die kongolesische Nationalmannschaft nach dem Willen der US-Regierung für 21 Tage in Isolation begeben.
0: Pokaltag im deutschen Fußball. Heute Abend steigt in Berlin das Finale des DFB-Pokals. Titelverteidiger Stuttgart trifft auf München. Die Bayern haben in der aktuellen Spielzeit schon die deutsche Meisterschaft gewonnen mit 16 Punkten Vorsprung. In der Champions League sind sie im Halbfinale an Paris Saint-Germain gescheitert. Anstoß im Berliner Olympiastadion ist um 20 Uhr. Das waren die Nachrichten. Das Wetter. Die Sonne scheint, es können höchstens ein paar Schleierwolken am Himmel sein, bei maximal 26 Grad in Nord- und Osthessen und bis 31 Grad an Rhein und Main. In der Nacht kühlt es ab auf 18 bis 9 Grad. Auch morgen an Pfingstsonntag gibt es viel Sonnenschein, über den Bergen vielleicht einige Quellwolken, Schauer sind aber selten. Meist bleibt es trocken bei Werten zwischen 26 bis 33 Grad maximal. Die Zeit 15.04 Uhr.
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5: Und dazu begrüßt Sie an diesem Samstagnachmittag Christiane Hillebrand. Ich hoffe, Sie befinden sich in bester Gesellschaft. Das kann ja zum Beispiel auch Gesellschaft mit Musik sein. Wo Musik Gemeinschaft wird, das schauen wir uns heute Nachmittag mal aus verschiedenen Perspektiven an. Und natürlich hören wir auch jede Menge Musik, auch die ein oder andere Gesellschaftsmusik, den Gesellschaftsgalopp von Johann Strauss' Vater zum Beispiel.

Das Rundfunkorchester des Südwestfunks unter der Leitung von Emmerich Smola mit dem Gesellschaftsgalopp von Johann Strauss Vater. Was für ein schöner Einstieg in unser heutiges Thema. In bester Gesellschaft, so ist unser Pfingstprogramm überschrieben, und wir beleuchten an diesem Nachmittag mal näher, wo Musik Gemeinschaft wird. Musik bietet viele Gelegenheiten für Gemeinschaft. Durch Musik entstehen Begegnungsorte, Begegnungsräume. Musik verbindet und bringt Menschen zusammen, auf der Bühne zum Beispiel oder auch im Ensemble und natürlich auch im Konzertsaal. Ich spreche mit Intendant Dr. Markus Fein von der Alten Oper Frankfurt darüber, wie Konzerthäuser Gemeinschaft erlebbar machen. Ich frage Mitglieder des Ares Streichquartetts, was die Qualität des gemeinsamen Musizierens ausmacht. Und ich treffe die Komponistin Carola Obermüller, die mit Musik in einen kreativen Dialog tritt. Und natürlich haben wir in diesem Pfingstwochenende auch wieder unser Pfingsträtsel. Da dürfen Sie miträtseln und mitgewinnen. Und ich nenne hier schon mal die ganzen Rahmendaten. Also wie in den Vorjahren gibt es innerhalb des HR2 Pfingstprogramms akustische Rätsel. 6 verschiedene Rätsel, jeweils eines in den Magazinen vormittags und nachmittags. Das sind Klangcollagen, die werden 2-mal erklingen, jetzt gleich in der ersten Stunde, dann wird es nochmal wiederholt im Laufe der Sendung, und in der letzten Stunde, dann werden wir das Ganze auflösen, und unter allen richtigen Einsendungen werden in jedem unserer 6 Magazine ein DAB Plus Radio und ein signiertes Buch von Thomas Hettjes Liebe verlost und jeweils 2 Überraschungspakete mit 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Mit dem Gewinner des DAB Plus Radios werde ich dann gegen 17.45 Uhr bei der Rätselauflösung telefonieren. 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Das Rätsel am heutigen Nachmittag, das gibt es jetzt gleich nach der nächsten Musik, denn ich höre so gern Musik.

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1: Ja, und jetzt kommen wir zu unserem heutigen Rätsel. Und in den Rätseln in diesem Jahr geht es literarisch zu. Wir suchen nach bekannten Romanen, nach Titeln der bekannten Romane. Und dabei geht es um Gesellschaftsromane im weitesten Sinne. Im Zentrum stehen eine oder mehrere Figuren, die vor dem Hintergrund einer bestimmten Gesellschaftsform agieren. Es kann sich um Geschichten und Gesellschaften aus längst vergangenen Zeiten handeln oder auch um sehr gegenwärtige. Sie hören Ausschnitte aus Lesungen des Buches und aus Hörspielen oder Verfilmungen. Also jetzt gut aufgepasst.
2: Die Nacht brach an und sein Gaul und er waren todmüde und halb verhungert, als er endlich, nicht weit vom Weg, ein Wirtshaus sah.
3: Dort drüben hin zu der trefflichen Burg.
4: Hast du je in den Geschichten von einem gelesen, der mutiger im Angriff war oder geschickter im Niederzwingen?
5: Um ehrlich zu sein, ich habe niemals nie auch nur eine einzige Geschichte gelesen, weil ich nicht lesen kann.
4: Allem Anschein nach habt ihr einen Frevel verübt oder erlitten. Und es ist nur recht und billig, dass ich davon erfahre, um euch entweder für das Übel, das ihr getan, zu strafen oder das Unrecht zu rächen, das man an euch verübt. Wir haben es eilig, entgegnete eine der Hemdgestalten, und wir können uns nicht mit so viel Rede und Antwort aufhalten, wie ihr verlangt.
3: Lasst nur eure mächtigen Arme wirbeln. Eurer Strafe entgeht ihr nicht.
5: Ich weiß nur, wer sich auf dem Land mit anderen schlägt, bekommt es mit der Heiligen Bruderschaft zu tun.
4: Sei unbesorgt, mein Freund. Ich befreie dich aus ihren Fängen.
3: Santiago!
2: Das barmherzige Geschick lenkte das Schwert des Widersachers ab, sodass es keinen weiteren Schaden anrichtete, als ein gehöriges Stück Helm mitzunehmen und ein halbes Ohr obendrein.
4: Leb wohl, du Stätte meines tiefen Sturzes.
5: Kehren wir heim und suchen wir nicht länger nach Abenteuern in Gegenden und an Orten, wo wir nichts verloren haben.
1: Ja, soweit unser heutiges Pfingsträtsel. Und wenn Sie wissen, welchen Roman wir hier suchen, vielleicht haben Sie ja den einen oder anderen Hinweis erkannt, dann können Sie uns die Lösung jetzt in den kommenden 2 Stunden übermitteln bis 17.15 Uhr. Und zwar am einfachsten per Mail an hr2@hr.de und bitte das Stichwort Pfingsträtsel Nummer 2 schreiben. Und bitte unbedingt in der Mail auch die Telefonnummer angeben. Also Pfingsträtsel Nummer 2 an hr2@hr.de. Sie können aber auch unter der kostenfreien Nummer 0800 022 022 1 anrufen. 0800 022 022 1 und bis 17.15 Uhr nehmen wir auch hier Ihre Antworten entgegen und dann wird ausgelöst. 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

Carla Bley und Steve Swallow mit dem Titel Major von Carla Bley. Carla Bley war eine US-Jazz-Ikone, eine der prägendsten Komponistinnen der Avantgarde, und sie hat in ihrer langen Karriere auch mit der absoluten Weltspitze des Jazz zusammengearbeitet. Sie befand sich also auch in bester Gesellschaft. Und hier zusammen mit dem inzwischen 85-jährigen Steve Swallow, einem der bedeutendsten Jazz-Bassisten. Und apropos Bass, wir nähern uns gleich mal einem Text, und da geht es um einen Kontrabassspieler in einem Orchester. Patrick Süskind hat sich in seinem Einakter Der Kontrabass mal in die Rolle eines alternden Kontrabassisten begeben. Ein Mann Mitte 30, nämlich ich. Ja, Mitglied in einem Staatsorchester, der in seinem schallgedämmten Musikzimmer hermetisch gegen die Außenwelt abgeschottet dem Publikum einen empathischen Vortrag über die Vorzüge seines Instruments hält. Und daraus hören wir heute Nachmittag ein paar Auszüge. Aber jetzt stimmen wir uns erstmal ein mit dem Lied an den Kontrabass.

0: Lied an den Kontrabass von Adolf Müller. Der Kontrabass, so heißt ein Einakter von Patrick Süskind aus dem Jahr 1981. Und daraus hören wir einen ersten Ausschnitt, gelesen von Bastian Korff.
1: Mehr Kammermusik müsste man machen. Das täte vielleicht sogar Spaß machen. Aber wer nimmt denn mich mit meinem Kontrabass in ein Quintett auf? Lohnt sich ja nicht. Wenn Sie einen brauchen, dann mieten Sie ihn dazu. Genauso beim Septett oder Oktett, aber nicht mich. Zwei, drei Bassisten gibt's in Deutschland, die spielen alles. Der eine, weil er seine eigene Konzertagentur hat, der andere, weil er ein Berliner Philharmoniker ist und der dritte hat eine Professur in Wien. Dagegen kommt unser eins nicht auf. Dabei gäb's ein so schönes Quintett von Dvorak oder Janacek oder Beethoven, Oktett oder vielleicht sogar Schubert, Forellenquintett. Wissen Sie, das wäre das Höchste. Jetzt musikalisch, karrieremäßig, ein Traumstück.

Thomas Addis und das Belcher Quartett haben wir hier gehört. Das war das Scherzo aus dem Forellenquintett von Franz Schubert. Ja, da ist der Traum unseres Kontrabassisten wohl wahr geworden. Wir machen bisweilen weiter mit heiterer Musik und einem sprechenden Orchester.

Von Gerardo Balestrieri war diese Musik Orchestra Parlante, sprechendes Orchester. Gemeinsames Musizieren ist immer auch gemeinsames Kommunizieren. Und das ist vor allem in kleineren Ensembles sehr wichtig. Wie findet man geeignete musikalische Partnerinnen und Partner? Und wie funktioniert ein gelungenes Miteinander musizieren? Darüber habe ich mit zwei Mitgliedern des Aris Streichquartetts aus Frankfurt gesprochen. Und das hören wir jetzt hier zunächst mit Musik von Erwin Schulhoff. Alla Ceca, das ist das dritte der fünf Stücke für zwei Violinen, Viola und Cello.

0: In bester Gesellschaft, wo Musik Gemeinschaft wird. Das ist heute Nachmittag unser Thema. Und Musik wird Gemeinschaft, wenn man zusammen musiziert. Das fängt beim Duo an und das hört im groß besetzten Orchester auf. Und ich freue mich jetzt auf meine beiden Gäste, Anna-Katharina Wildermuth und Kaspar Vinzenz vom Aris Quartett, ein Streichquartett aus Frankfurt. Herzlich willkommen.
1: Dankeschön. Hallo.
0: Ja, seit über einem Jahrzehnt sind Sie auf internationalen Bühnen, inzwischen auch zu Hause. Und das hat alles mal in Frankfurt angefangen. Sie sind heute zu zweit gekommen. Wir sagen nochmal, wer dazugehört noch? Noemi Zipperling und Lukas Sieber, Violine und Cello. Und Sie spielen immer noch in der Besetzung, in der Sie mal angefangen haben. Greifen wir erstmal unser Thema auf. Was bedeutet Ihnen beste Gesellschaft innerhalb des Ensembles?
2: Also bei mir muss ich sagen, dass, wie Sie schon jetzt eingangs gesagt haben, wir kennen uns jetzt echt schon lange und wir waren damals sehr jung und kannten uns ja nicht. Und jetzt kann ich nach so vielen Jahren sagen, ich habe nicht nur unglaublich tolle MusikerkollegInnen gefunden in diesen Jahren, sondern eben auch wirklich beste Freunde und Kollegen, so im idealen Sinn, muss man sagen. Also es ist irgendwie so alles zusammen für mich in bester Gesellschaft. Also es ist mittlerweile wie eine Familie, wie vielleicht so ein geschwisterliches Verhältnis. Aber dass man mit diesen wunderbaren Freunden, die man so gut kennt und die einen natürlich auch so gut kennen, dann auf so hohem Niveau die wunderbarste Musik auch noch erarbeiten kann und aufführen darf. Also für mich ist das einfach so ein Rundum-Paket, was besser nicht sein könnte und was für mich tatsächlich beste Gesellschaft heißt.
3: Man kann ja auch einmal schauen, was sind die Tatsachen, mit denen wir umgehen. Wir sind umgeben von kompetenten Mitarbeitern. Im Quartett haben wir einfach vier super ausgebildete Musiker. Jeder von uns ist umgeben von einer Art Lehrer. Also wir haben immer so drei Lehrer eigentlich um uns drumherum, weil wir lernen total viel voneinander und von den Ideen des anderen. Jeder von uns ist umgeben von drei Freunden innerhalb des Quartetts. Und dann kommt eben noch dieses i-Tüpfelchen dazu, dass wir eigentlich mehr als drei Freunde, nämlich eigentlich so eine Art Familie sind. Wenn man das jetzt als Gesellschaft auch auf andere Bereiche überträgt, dann ist das schon extrem einmalig, weil wir machen eben, das ist ja unser Beruf. Wir verdienen damit unser Geld. Aber es ist so viel mehr als Arbeit. Es ist eben auch unsere ganze Leidenschaft. Unser, was wir als Kinder und Jugendliche als Hobby betrieben haben, das dürfen wir auf dem Niveau in der Gesellschaft weitermachen. Das ist schon krass.
0: Das ist schon toll, wenn man das so sagen kann, ne? Wenn wir nochmal zurückblicken, die Zeit der Gründung, da war das ja nicht wahrscheinlich angedacht, dass Sie jetzt hier sitzen und so lange schon erfolgreich Musik machen. Wie kam es damals dazu? Wie haben Sie sich gefunden?
3: Das ist eigentlich, also wie man es auch nennen möchte, Schicksal, Zufall, wie auch immer, es war auf jeden Fall ungeplant. Von uns Vieren ungeplant, sagen wir mal so. Und es ist tatsächlich weit mehr als 10 Jahre unterwegs. Mhm. Sie sagten eingangs 10 Jahre auf internationalen Bühnen, das kommt hin. Gegründet haben wir uns vor 17 Jahren, 2009. Da waren wir wirklich noch im Teenageralter und gegründet haben wir uns deshalb, weil Hubert Buchberger, der hier Professor war, an der Hochschule für Kammermusik nämlich, der hatte die Idee, 4 ganz junge Streicher zusammenzusetzen und zu gucken, was passiert, weil er selber ein sehr leidenschaftlicher Quartettspieler war und da einfach einen Traum hatte, eine Vision. Und der hat uns zusammengesetzt. Wir kannten uns in der ersten Probe nicht. Und das ist draus geworden. Das ist schon, ja, wie ich sage, wie man es nennen möchte, Schicksal, Zufall, auf jeden Fall sehr besonders.
0: Woran haben Sie dann gemerkt, dass das passen könnte, auch für mehr?
2: Das kam Stück für Stück. Also wenn man jetzt nochmal so auf die vielen Attribute, die wir mittlerweile irgendwie uns vielleicht erarbeitet haben, draufschaut, dann war das natürlich damals noch alles erstmal nicht vorhanden. Ich meine, wir waren echt jung, wir waren 15 bis 17, scheu, sicher nicht so eloquent, wie wir es vielleicht jetzt sind und nicht so kommunikativ. Und also das haben wir uns ja eben wirklich hart erarbeitet. Und insofern war das, glaube ich, ein Erkennen bei uns überhaupt erstmal, oh, so viel können wir erreichen, wenn wir sehr viel proben und sehr viel tun im Quartett, dass man überhaupt vom Quartettleben ja seinen Beruf bestreiten kann. Also das waren Dinge für mich zumindest, wenn ich jetzt persönlich sage, ich glaube, ich war bis dahin kaum in einem Streichquartettkonzert. Man ist schon sehr fokussiert gewesen auf so dieses solistische und große Orchesterkonzerte. Also das war neu Und dann muss man sagen, glaube ich, hatte Hubert Buchberger da so ein glückliches Händchen. Der hat uns ganz früh auch so tendenziell ein bisschen überfordert mit Werken. Also ich weiß, wir haben ganz früh Bartok spielen müssen, Schubert. Also einfach, um zu schauen wahrscheinlich, was ist da so vorhanden an Potenzial bei uns. Und dann ganz simpel mit Mucken, wie man so schön sagt, angefangen. Also ne, für die Anlässe des Landes Hessen unglaublich viel gespielt. Aber es kam dann schnell auch größere Konzerte, Wettbewerbe. Also lauter so Ereignisse, die uns gespiegelt haben, da ist was bei uns Vieren, was wirklich Potenzial hat und was wir ausbauen wollen. Ne? Also ich glaube, dieses ganz Bewusste kam dann sicher erst nach einigen Jahren, wo dann auch einige von uns vielleicht nochmal ernsthaft überlegt haben, soll ich diesen Weg jetzt einschlagen, also alles oder nichts? Oder doch die Sicherheit, 6, 7 Jahre hat es gebraucht, bis wir da so ganz ernsthaft nochmal drüber gesprochen haben, wo soll es eigentlich hingehen für uns?
0: Jetzt haben Sie aber schon gesagt, Sie sind mittlerweile so zusammengewachsen, das ist wie eine Familie. Wie ist denn so die Rollenverteilung untereinander? Gibt es da einen Ruhepol im Ensemble oder jemand, der eher mal so ein bisschen sagt, ein bisschen weitermachen? Oder sind Sie sich auch sehr ähnlich vom Charakter her?
3: Ich würde sagen, wir sind schon verschieden. Alle vier sind sehr eigen. Phasenweise oder auch situationsbedingt ist jeder mal der Stressfaktor oder der Ruhepol. Und ich glaube, dass jeder auch eine ganz eigene Komponente mitbringt, ist nicht nur schön, sondern auch ganz wichtig.
2: Und dass jeder auch so seine Themen jeweils hat, die ihn mehr oder weniger stressen. Ne? Also dass natürlich nicht alles zum Glück gleichermaßen alle zu viert dann stresst. Ja? So der eine, dem sind die Reisen dann immer ein Dorn im Auge, oder dem anderen ist der und der Auftritt auf einmal vielleicht doch ganz aufregend. Und das kann man aber eben, man kann es zu viert so schön irgendwie auch dann wieder auffangen. Ja, das Extremste, weil damals bestimmt auch so Wettbewerbserfahrungen, das denken wir immer wieder an den ARD-Wettbewerb, wo ich immer denke, Wahnsinn, es war so eine intensive Zeit und irgendwie, glaube ich, haben wir das nur zu viert so gut ausgehalten, weil wir diese unglaubliche Spannung und Intensität, die da herrschte, verteilen konnten und wussten, wir sitzen jetzt da alle in einem Boot und keiner von uns geht da ganz locker, flockig dran. Ja? Also das ist schon schön.
0: Das ist der große Vorteil dann, wenn man eben auch als Gruppe irgendwo auftritt oder reist. Oder dann ist man eben nicht alleine, sondern kann dann auch vielleicht das alles ganz anders genießen.
2: Ja, organisatorisch. Ne? Ja. Also was wir so bei den USA reisen, wenn ich mir vorstelle, ich müsste das alles allein organisieren und rausfinden, wie was geht, und dann kann man da gemeinsam schauen, hast du das hier geschaut und wie ist das, und also das muss man wirklich sagen, für mich in so einer Gruppe ist das einfach das Ideal, und ich kann es mir jetzt auch gar nicht mehr so anders vorstellen, dass man allein da durchs Leben und Berufsleben geht.
0: Sagt Anna-Katharina Wildermuth vom Ares Quartett. Sie spielt die erste Violine und ich habe mit ihr und mit Caspar Vinzenz Viola gesprochen. Und bevor wir uns gleich weiter unterhalten, da hören wir das Ares Quartett noch einmal mit Musik von Joseph Haydn.

0: Hier ein langsamer Satz. Der zweite Satz war das aus dem Streichquartett D-Moll, dem sogenannten Quintenquartett von Joseph Haydn. Und wir haben gehört Anna-Katharina Wildermuth, Violine 1, Noemi Zipperling, zweite Violine, Kaspar Vinzenz, Viola und Lukas Sieber, Cello vom Aris-Quartett. Mit Anna-Katharina Wildermuth und Kaspar Vinzenz habe ich mich unterhalten über das Aris-Quartett, das Zusammenspiel im Quartett. Und ich wollte von den beiden auch wissen, ob es vor Konzertauftritten bestimmte Rituale gibt.
1: Wir werden immer wieder nach Ritualen vor Konzerten gefragt und überlegen uns dann selbst immer, was könnte das eigentlich sein, weil vielleicht ist man sich mancher Rituale gar nicht so bewusst. Was für uns völlig unabdingbar ist, ist eine Anspielprobe. Wir müssen den Saal kennenlernen. Wir müssen verstehen, was man wie gestalten kann oder auch gestalten muss. Das findet immer so 2,5 bis 3 Stunden vor Konzertbeginn statt. Dann hat man noch eine kleine Pause ab Saalöffnung, in der ich mir auch wieder überlege, was ist eigentlich mein Ritual? Katharina isst, glaube ich, ganz gerne Banane vom Konzert. Ob sie jetzt ohne Banane nicht spielen könnte, wage ich zu bezweifeln. Lukas trinkt ganz gerne eine Tasse Kaffee. Aber es sind alles jetzt nicht solche extremen Ticks, jedenfalls nehme ich das so wahr.
2: Also ich glaube, das ist auch so ein bisschen tagesabhängig. Manchmal hat man so das Gefühl, man muss auch dieses typische Einspielen bis zum Schluss. Also nochmal so 3 Töne, 2 Sekunden, bevor man auf die Bühne geht. Wenn man vielleicht mal einen nervöseren Tag hat, dann denkt man, das muss ich jetzt noch einmal kurz machen. Wenn man super entspannt ist, dann kann man eine Stunde vorher nicht spielen, geht auf die Bühne und es ist irgendwie genauso gut vom Gefühl, vielleicht sogar besser. Natürlich sind es diese über Jahre gewachsenen Rituale, die schon helfen, eine Anspielprobe zu haben, einfach um eine Sicherheit zu haben, um zu sehen, das Stück haben wir nochmal angespielt, was spielen wir da überhaupt und so weiter. Also das ist klar und auch ein Happen vorher essen und sicher jetzt nicht vorher schon mit diversen Leuten reden und so weiter. Das gehört schon alles dazu.
0: Und dann kommt das Konzert. Und das ist ja auch ein Unterschied, wenn man jetzt als Solistin, Solist unterwegs ist und ja, es passiert ein Fehler, okay, dann hat man das in der eigenen Verantwortung. Im Orchester geht sowas mal eher unter. Aber im Quartett, wenn einer mal so richtig patzt, dann betrifft das ja im Grunde auch die Gruppe. Ich weiß nicht, ob das schon mal passiert ist im Konzert. Wie gehen Sie damit um?
1: Das ist eine spannende Frage. Es ist ja schon wirklich sehr gut erkennbar, wenn man einen guten oder schlechten Tag hat im Quartett. Ganz besonders natürlich an der exponiertesten Stelle von Katharina. Mhm. Und das ist auch ein Grund, warum wir zum Beispiel intern im Quartett unsere Organisation sehr stark aufgeteilt haben mit gewissen Arbeitsbereichen neben der Musik, von denen Katharina weitestgehend verschont wird, weil wir wirklich alle das Interesse haben, dass sie sich am Abend am allerbesten fühlt.
0: Ach, so schön, oder?
2: Ja, ich bin da auch sehr dankbar für. Das baut den Druck natürlich ein bisschen auf, aber das ist auch absolut gerechtfertigt.
0: Genau, okay, erste Violine muss auf jeden Fall gut ausgeruht sein. Ja.
1: Genau, ausgeruht sein und konzentriert und am wenigsten Belastbares im Kopf haben.
0: Woran merkt das Publikum, dass sie auch sich als Team gut verstehen, dass sie als Team funktionieren?
2: Also wir bekommen tatsächlich oft als Feedback gesagt, dass man merkt, dass wir große Sympathien füreinander haben, dass wir uns mögen. Das ist bestimmt auch, weil wir doch ein sehr kommunikatives Quartett sind. Also nicht nur in der Probe, sondern ich meine jetzt auf der musikalischen Ebene. Also dass wir wirklich auch zeigen wollen, was wir da gerade machen und wie die Stimmen durchgehen, durch die Instrumente und so weiter. Ich glaube schon, dass ein Publikum Schwingungen sehr gut merken kann. So wie ich immer wieder erstaunt bin, und das ist das Schöne, dass man doch am Ende merkt, okay, die Arbeit, die hat sich gelohnt, dass wenn es sehr, sehr, sehr, sehr gut war, also wir geben immer unser Bestes, ja, aber es gibt sicher auch Sternstunden, es gibt ganz besondere Momente, dass ich das aus der Publikumssicht dann doch manchmal merke, ah, sie haben das doch erkannt, da war irgendwas, und das kann man nicht immer benennen, ja, dass diesen Abend und dieses Konzert so besonders gemacht hat, weil das ist am Ende neben der Perfektion, die vielleicht Voraussetzung ist in einer gewissen Weise, das ist doch das, was uns so glücklich macht, wenn am Abend die Leute eben sagen, da kam was rüber, da kam von euch auch persönlich, menschlich eben etwas rüber.
0: Sind es auch kleine Blicke, Gesten, also auch ein Kommunizieren dann eben auf der Bühne während des Konzerts, dass man merkt, dass es nicht jeder spielt seinen Part, sondern das ist ein Team, was miteinander kommuniziert.
1: Es gibt nicht wenige Gruppen, wo man sieht, das geht nicht, dass sich MusikerInnen nicht in die Augen schauen können. Trotzdem bleiben es herausragende Solisten vielleicht, aber etwas fehlt in der Verbindung. Mhm. Und wir merken das auch bei uns selber. Es gibt Tage, wo man sich weniger leicht total offen in die Augen blicken kann, weil irgendwas zwischen einem steht, was gar nichts jetzt mit dem Konzert, aber ein anderes Thema betrifft. Und dann gibt es Tage, wo es so einfach ist und alles total offen und fluide funktioniert. Und ich glaube, das ist letztendlich immer der Versuch, den wir auch anstreben, auch wenn es Konflikte gibt. Wir versuchen immer wieder, das zumindest vor dem Konzert zu lösen, so weit zu lösen, dass man nicht da sitzt und nur seinen Job macht, weil dann wird Musik ganz schnell zu was ganz Unangenehmem.
0: Jetzt haben wir viel über das Kommunizieren untereinander gesprochen, aber es ist ja auch ein Dialog mit der Musik. Und jedes Musikstück ist anders. Und es gibt sicherlich Musikstücke, die wirken wie Streitgespräche auf der Bühne und andere Musikstücke wirken wie ein gemeinsames Flirten. Haben Sie da Beispiele vielleicht mal so eins, zwei?
2: Wir bereiten uns ja jetzt ganz stark auf den Beethoven-Zyklus vor, den wir nächstes Jahr hier in Frankfurt unter anderem in der Alten Oper bestreiten werden. Und da haben wir jetzt letztens bei München 3 Beethoven-Quartette gespielt, unter anderem in der Mitte so ein bisschen fast als, in Anführungsstrichen sage ich jetzt, modernes Stück, die große Fuge von Beethoven. Und das ist ja so ein Werk, glaube ich, was, ob erfahren oder nicht erfahrene Musiker vor große Fragen stellt, vor manchmal auch Fassungslosigkeit. Und man sitzt davor und dann fängt man vielleicht an und sagt, sollen wir ein bisschen analysieren, sollen wir da jetzt mal hier gucken? Und am Ende bleibt das Fragezeichen doch da und es ist so verstörend oft die Musik, so wütend auch. Jeder spielt da auch letztendlich für sich. Also das ist so ein Beispiel für, okay, da ist wirklich mal Streit und auch Disharmonie angesagt. Und dann könnte man jetzt sagen, also für mich zum Beispiel gibt es so ein Mendelssohn-Quartett, so das erste, was wir jetzt spielen, Opus 12 oder so. Das ist von so viel liebevoller Sehnsucht, so emotional durchdrungen. Also das ist für mich dann eben so ein Beispiel, wo irgendwie alles nur so ineinander übergeht und recht harmonisch ist.
0: Was ist das Besondere im Streichquartett? Was macht den Reiz aus?
1: Streichquartett war als Genre für Komponistinnen und Komponisten und ist es bis heute eine ganz, ganz große Herausforderung, der sich glücklicherweise nahezu jeder und jede mindestens einmal im Leben gestellt hat. Dadurch gibt es erstmal ganz, ganz viel großartige Literatur. Dann finde ich den Kosmos innerhalb eines Ensembles einfach unglaublich reizvoll, gerade auch in der Kommunikation. Und dann ist Streichquartett, glaube ich, letztendlich einfach eine unglaublich große Spielwiese und Lernfeld. Ich lerne für mich fürs ganze Leben so viel im Streichquartett, was Umgang angeht, was Kritik geben und Kritik annehmen angeht. Wo entwickle ich mich eigenständig, neben dem Quartett, ohne dem Quartett zu schaden? Also diese Balance, ich finde das einfach so spannend und gerade weil wir uns das eigentlich gar nie so bewusst ausgesucht haben und das unbedingt um jeden Preis wollten, ist es noch ein viel, viel größeres Geschenk.
0: Kaspar Vinzenz und Anna-Katharina Wildermuth vom Ares-Quartett. Vielen Dank für das Gespräch. So geht's also zu im Streichquartett. Und es gibt natürlich noch viele andere Quartettbesetzungen. Hier hören wir jetzt zum Beispiel mal 4 Gitarren. Das European Guitar Quartet, 2012 in Dresden gegründet, mit Mitgliedern aus Kroatien, Tschechien und Deutschland.

Turn the World Around. Das war Musik von Harry Belafonte und gespielt hat hier das European Guitar Quartet. Sie hören unser Pfingstprogramm in bester Gesellschaft. Das ist in diesem Jahr unser Thema und heute Nachmittag schauen wir, wo Musik Gemeinschaft wird. Zum Beispiel beim gemeinsamen Singen. If you feel like singing, sing, heißt dieses die Musikstück aus dem Musicalfilm Summerstock aus dem Jahr 1950.

0: Judy Garland, if you feel like singing, sing. Wenn dir nach Singen zumute ist, dann sing. Ja, singen kann man natürlich überall und jederzeit, wenn einem danach zumute ist. Aber man kann natürlich auch in einem Chor gemeinsam singen. Und wenn ich fest in einem Chor singen möchte, sondern je nach Laune, es gibt auch offene Chöre, zum Beispiel den Darmstädter Kneipenchor. Da treffen sich zum Beispiel ein Schornsteinfeger, eine Richterin und ein Kameramann in einer Raucherkneipe und sie singen gemeinsam. Und das gibt es wirklich. Jeden Montagabend trifft sich dieser Chor in der Darmstädter Kneipe, in der Kulturkneipe Sumpf. Ein Chor für alle. Charlie Richter hat sich so einen Chorabend mal angeschaut.
1: Montagabend, kurz nach 9, im Sumpf. Der Darmstädter Kneipenchor singt sich ein. Fast 20 Leute sind heute in die Kulturkneipe gekommen. Nach und nach sind sie eingetrudelt, haben Neuigkeiten ausgetauscht und sich mit Getränken versorgt. Jetzt stehen sie locker verteilt. Das Licht ist schummrig, die Luft riecht nach Rauch. Das also soll ein Kneipenchor sein? Johanna und Hans, die sich um die Organisation kümmern, erklären das Konzept.
2: Wir sind ein offener Chor für alle, die Bock drauf haben, für die verschiedensten Menschen, für das verschiedenste Alter, egal welches Geschlecht. Wir trinken gemütlich Bierchen und singen Songs, die wir uns gemeinsam als Chor aussuchen.
3: Es gibt keine Anwesenheitspflicht, es gibt keinen festen Beitrag, es gibt eine goldene Regel, jeder, der kommt, der kriegt ein Bier, aber der muss auch mitsingen. Es gibt keine Zuhörer.
1: Eigentlich ist der Sumpf Montagabend sowieso zu. Natürlich stolpern trotzdem immer wieder überraschte Kneipengänger in die Proben. Aber die bekommen dann halt die Wahl. Mitsingen oder wieder gehen. Die meisten bleiben tatsächlich erstmal. Der Ablauf einer Probe ist sowieso entspannt. Eine lange Phase des Ankommens, ein wenig einsingen und dann werden ungefähr 3 Songs geprobt.

0: Und das sind, so entgegen dieser Assoziation zu Kneipenchor, eigentlich keine Stücke, zu denen man schunkelt.
1: Das Repertoire ist bunt gemixt und wird auch nicht von irgendjemandem vorgegeben. Jeder kann Songvorschläge einbringen und dann hören wir uns die an. Wenn wir Bock drauf haben, dann probieren wir es aus und stellen danach fest, okay, es funktioniert als Chor oder es funktioniert nicht. Also es ist sehr, sehr querbeet.
0: Gegründet wurde der Chor 2020. Die Gründerin kannte das Konzept aus Karlsruhe und wollte es unbedingt auch in Darmstadt verwirklichen. Als Probenort fand sie den Sumpf. Eine linksalternative Kulturkneipe, in der man auch 40 Jahre nach der Eröffnung noch rauchen darf. Erstmal merkwürdig. Singen in einer Raucherkneipe. Aber um Kaspar Scharf als Chorleiter zu gewinnen, war das genau das Richtige. Der ist selbst Raucher und er findet es toll, während der Proben rauchen zu können. Das darf er nämlich in sonst keinem der 14 Chöre, die er in der Region leitet. Aber nicht nur deshalb ist der Sumpfchor für ihn etwas Besonderes.
2: Ich genieße es sehr, dass die Atmosphäre so locker ist. Es ist Kneipenatmosphäre und trotzdem kommt man dazu, die Songs auszuarbeiten, wie wir sie machen wollen. Und es wird zwar selten mehrstimmig gesungen, aber andererseits, die Songs fluppen einfach. Bei manchen Chören paukst du stundenlang im Rhythmus und dauert, bis es klappt. Das ist hier meistens überhaupt keine Frage. Keiner kommt auf die Idee, den Rhythmus falsch zu singen.
0: Und auch für den Chorältesten Martin ist der Sumpfchor ein Geschenk. Und sein Alterssport. 60 Jahre lang hat er die großen Werke der Chorliteratur gesungen. Bach und Co. Alles streng, streng. Das kann er nicht mehr, sagt der 71-Jährige.
3: Ich habe Parkinson, meine Stimme versagt, ich kann nicht mehr lange halten, ich kann nicht genau treffen. Das erlaubt einem nicht, in großen Qualitätschören zu singen. Aber hier im Sumpfchor kann ich nochmal so richtig singen. Und es wird geraucht, es wird getrunken, es wird geflirtet. Es ist also ein sehr lebendiger Chor. Einen lebendigeren habe ich bisher nicht gehabt.
0: Um selbst mitzumachen, muss man nur eines tun, nämlich hingehen. Alles andere ergibt sich. Und eine Möglichkeit, den Sumpfchor einmal in Aktion zu erleben, ohne mitzusingen? Ja, die gibt es. Dafür muss man einfach zu einem Konzert kommen, sagt Organisatorin Johanna.
4: Beim Auftritt darf man sich auch einfach ganz entspannt in die Menge setzen, zugucken und uns zujubeln und uns die BHs auf die Bühne schmeißen.
5: Charlie Richter hat sich in der Darmstädter Kneipe im Sumpf unter die Sängerinnen und Sänger gemischt. Hier darf mitsingen, wer Lust und Laune hat. Die Besetzung im folgenden Chorstück, die ist deutlich kleiner. Wir hören ein Gesellschaftslied für 4 Männerstimmen. Und hier singt das Ensemble Amakord.

Ob der Staat gerettet werden soll oder ob man sich in die Irrungen der Geschichte vertieft, hilfreich ist immer der Wein. So das Fazit dieses 1824 veröffentlichten Gesellschaftslieds von Heinrich Leberecht August Mühling. Heute ein vergessener Komponist, aber seinerzeit Direktor der Magdeburger Liedertafel, für die er natürlich reichlich Chorstücke schrieb. Gleich hören Sie noch einmal unser heutiges Pfingsträtsel. Also noch einmal Stift und Zettel bereitlegen. Aber jetzt kommt erst noch mal ein Chanson aus dem Jahr 1966. Die feine Gesellschaft ist in der Regel nicht so fein, wie man meint, sondern oft eher das Gegenteil. Das ist die feine Gesellschaft, die vorgibt, die Welt zu retten, aber wegzieht, wenn man Hilfe braucht. Ja, so das Fazit in diesem Chanson La Bonne Société von Michel de Lancret.

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1: Und da kommen wir wieder zu unserem heutigen Rätsel. Wir haben ja Rätsel, in denen es diesmal literarisch zugeht und wir suchen nach Titeln bekannter Romane. Dabei geht es um Gesellschaftsromane im weitesten Sinn. Im Zentrum stehen eine oder mehrere Figuren, die vor dem Hintergrund einer bestimmten Gesellschaftsform agieren. Und es kann sich um Geschichten und Gesellschaften aus längst vergangenen Zeiten handeln oder auch um sehr gegenwärtige. Sie hören Ausschnitte aus Lesungen des Buches, das wir suchen, oder auch aus Hörspielen oder Verfilmungen. Und hier kommt jetzt unser heutiges Rätsel zum zweiten Mal.
2: Die Nacht brach an und sein Gaul und er waren todmüde und halb verhungert, als er endlich, nicht weit vom Weg, ein Wirtshaus sah.
3: Dort drüben hin zu der trefflichen Burg.
4: Hast du je in den Geschichten von einem gelesen, der mutiger im Angriff war oder geschickter im Niederzwingen?
5: Um ehrlich zu sein, ich habe niemals nie auch nur eine einzige Geschichte gelesen, weil ich nicht lesen kann.
4: Allem Anschein nach habt ihr einen Frevel verübt oder erlitten. Und es ist nur recht und billig, dass ich davon erfahre, um euch entweder für das Übel, das ihr getan, zu strafen oder das Unrecht zu rächen, das man an euch verübt.
6: Wir haben es eilig, entgegnete eine der Hemdgestalten, und wir können uns nicht mit so viel Rede und Antwort aufhalten, wie ihr verlangt.
3: Lasst nur eure mächtigen Arme wirbeln. Eurer Strafe entgeht ihr nicht.
5: Ich weiß nur, wer sich auf dem Land mit anderen schlägt, bekommt es mit der heiligen Bruderschaft zu tun.
4: Sei unbesorgt, mein Freund. Ich befreie dich aus ihren Fängen.
3: Santiago!
2: Das barmherzige Geschick lenkte das Schwert des Widersachers ab, sodass es keinen weiteren Schaden anrichtete, als ein gehöriges Stück Helm mitzunehmen und ein halbes Ohr obendrein.
4: Leb wohl, du Stätte meines tiefen Sturzes.
5: Kehren wir heim und suchen wir nicht länger nach Abenteuern in Gegenden und an Orten, wo wir nichts verloren haben.
1: Unser Pfingsträtsel Nummer 2. Ja, wir möchten wissen, welchen Roman suchen wir hier? Wenn Sie es wissen, dann können Sie uns die Lösung bis 17.15 Uhr übermitteln, und zwar am einfachsten per Mail an hr2@hr.de. Bitte nennen Sie das Stichwort Pfingsträtsel Nummer 2 und bitte geben Sie auch unbedingt Ihre Telefonnummer an, damit wir Sie nachher, falls wir Ihre losziehen, anrufen können. 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Ich drücke Ihnen ganz fest die Daumen.

Eine Gesellschaftspolka von Herzog Maximilian Joseph von Bayern. Das war der Vater der berühmten Kaiserin Sissi. Und er war als Komponist ein Förderer der bayerischen Volksmusik und veröffentlichte unter seinem Künstlernamen und Pseudonym Phantasus etliche Werke. Und jetzt nähern wir uns wieder Richtung Bass. Wir hören gleich wieder einen Ausschnitt aus Der Kontrabass von Patrick Süskind. Und wir nähern uns mit dem Hit der Popsängerin Meghan Trainor aus dem Jahr 2014. Bass bedeutet hier eigentlich eine kurvige, mollige Figur. Im Remake von Sing and String Affair aber steht der Bass als Instrument auch musikalisch ganz im Vordergrund. Denn er ist das einzige Instrument, das hier zu hören ist, neben den Stimmen, versteht sich.

0: bass.
1: All about that bass, ja, der Kontrabass. Wir kommen wieder zu Patrick Süskind und seinem Monolog, dem Einakter, den er einem Kontrabassspieler gewidmet hat. Das ist ein Monolog, in dem ein einsamer Orchestermusiker über sein Leben, über die Musik und seinen Kontrabass spricht. Und da liegen Liebe und Frust manchmal dicht beieinander. Es liest wieder Bastian Korff.
2: Ich bin ja bloß Tutist. Das heißt, ich sitze am dritten Pult. Am ersten sitzt unser Solist, neben ihm der stellvertretende Solist, am zweiten Pult der Vorspieler und dahinter kommen die Tutisten. Weil ein Orchester, müssen Sie sich vorstellen, ist und muss sein ein streng hierarchisch gegliedertes Gebilde und als solches ein Abbild der menschlichen Gesellschaft. Der menschlichen Gesellschaft schlechthin.

Noch schöner als ein Kontrabass. Vier Kontrabässe haben wir hier gehört. Die Bohemian Rhapsody von Freddie Mercury in einer Bearbeitung für vier Kontrabässe. Dominik Wagner hat diese Bearbeitung eingerichtet und er war auch einer der vier Kontrabassspieler hier.

0: Musik von Johann Sebastian Bach. Wachet auf, ruft uns die Stimme. Ein Choralvorspiel eigentlich für die Orgel. Hier haben wir eine Bearbeitung für Klavier gehört von Ferruccio Busoni. Und am Flügel gesessen hat hier Igor Levit. Immer wieder gern gesehener Gast in der Alten Oper Frankfurt. Und das ist ein Ort, der Musikerinnen und Musiker, aber natürlich auch das Publikum zusammenbringt. Ein Ort, an dem Musik Gemeinschaft wird. Und darüber habe ich mit Dr. Markus Fein gesprochen, dem Intendanten der Alten Oper Frankfurt, über seine Wünsche, seine Aufgaben, seine Ideen. Und wir haben erstmal unser heutiges Thema aufgegriffen. Ich wollte wissen, was Markus Fein mit der Überschrift »In bester Gesellschaft« in Bezug auf sein Haus verbindet als Intendant der Alten Oper Frankfurt.
1: Da fällt mir ein, dass dieses Haus ein wunderbarer Ort ist, um diese Gemeinschaft herzustellen. Wir erleben Konzerte an diesem Ort im Dialog mit dem Raum. Die Künstler spielen vor einem Publikum, mit einem Publikum. Ich denke daran, dass wir in der Alten Oper diese wunderbaren Foyers haben und die Terrasse haben und die Salons haben, wo ein Publikum sich selbst treffen kann, wo wir auch Dialoge initiieren können. Und wo immer es geht, versuche ich das auch, dass das Publikum ins Gespräch kommt und gemeinsam Musik erlebt. Das ist das große Plus. Wir alle können ja digital jetzt alleine Musik erleben und kostenlos sogar und brauchen ganz offensichtlich doch dieses Bedürfnis, dieses Erlebnis in der Gemeinschaft Musik zu hören. Das ist was ganz anderes und ist ein ganz kostbares Gut.
0: In welchen Momenten merken Sie, dass ja etwas Besonderes, eine besondere Stimmung im Hause ist? Sie sitzen ja oft selber auch im Konzertsaal, mhm. Sie sind in den Pausen, mhm. Sie haben Kontakt zum Publikum. Mhm. Wann sind solche Momente?
1: Also ich spüre die Gemeinschaft, das Publikum von der allerersten Sekunde an. Das geht schon los bei dem Begrüßungsapplaus, wo man sofort spürt, wie ist die Interaktion. Und man kann dann wirklich die berühmte Stecknadel fallen hören. Es gibt solche Momente, wo man selbst eine Gänsehaut bekommt und wo man dann aber auch spürt, es ist jetzt gerade so ein tolles Knistern. Jetzt ist gerade so ein Moment. Das ist eine Zugabe. Nehmen wir das Konzert mit Igor Levit, Brahms Klavierkonzert vor wenigen Wochen. Großes symphonisches Programm, ja. Und dann spielt er eine ganz leise und intime Zugabe. Und das Publikum, 2.500 Menschen, hören wirklich auf das Pianissimo. Und dann spürt man, ich kriege jetzt wieder eine Gänsehaut, wie die Menschen ergriffen sind. Und das ist so wertvoll und so kostbar. Und im besten Fall entlädt sich dann sowas dann auch in einem Schlussapplaus. In dem Fall war es so, dass man noch kurz innegehalten hat und dann ein großer Applaus und ein warmer Applaus. Und das ist so wunderschön. Dafür machen wir diese Arbeit und dafür kommt das Publikum in unser Haus.
0: Das Publikum geht also in einer etwas anderen Stimmung aus dem Haus, ja, nach dem Konzert, im besten,
1: ja,
0: Falle.
1: Ja.
0: Jetzt haben Sie eben schon so gesagt, wir können Musik streamen, wir haben CDs, wir können es das zu Hause anhören. Warum brauchen wir Konzerthäuser? Sie haben es ja eben schon mal so angeschnitten, aber nochmal ganz konkret die Frage, warum brauchen wir noch Konzerthäuser wie zum Beispiel die Alte Oper?
1: Ich glaube, weil die Menschen spüren wollen, was diese Musik in ihnen, in diesem Moment, in dieser spezifischen Situation auslösen kann und auslöst. Ich glaube, dass die Menschen ein ganz großes Bedürfnis haben, sich dem zuzuwenden, wohl wissend, dass der Alltag überfrachtet und überladen wird von Terminen und wir alle haben ja keine Zeit mehr. Und das ist ja eine freigeschaufelte Zeit, so ein Konzert, ja. Die habe ich jetzt für mich. Ich bin jetzt 2 Stunden im Konzert, ohne Telefonat, ohne E-Mail, ja, ohne diese Störung. Und diese Zeit wird immer wertvoller, die wird immer kostbarer. Und es ist eben eine Zeit, in der wir uns Zeit nehmen, mit anderen in Kontakt zu treten. Und auch das spüren wir ja, wie das überwuchert wird von anderen. Mensch, ich habe gar keine Zeit. Ich wollte mich doch schon so lange mal gemeldet haben bei meinem guten Freund oder ja, so. Und das ist etwas sehr, sehr Wertvolles. Also je digitaler, je globaler unsere Gesellschaft wird, umso kostbarer sind diese ganz analogen Erlebnisse von Mensch zu Mensch an dem Ort, wo ich lebe oder wo ich bin und wo ich diesen Ort auch spüre. Es macht ja was ganz anderes, ob ich die gleiche Musik, sogar vielleicht auch von dem gleichen Orchester gespielt, an diesem Ort oder an einem anderen Ort erlebe. Also diese Authentizität, die wird viel beschworen und die löst sich in diesem Moment ein. Und da spürt man das, dass diese Musiker jetzt für mich, für dieses Publikum an diesem Tag, in diesem Ort, und er ist unwiederbringlich. Er ist da und das ist ja das Besondere an der Musik. Ich weiß zugleich in diesem Moment, das ist so gewisserweise auch die Tragik da, ja. Und aus dieser Situation schöpfen wir aber ganz viel Kraft. Wir wissen, es ist verloren. Ne? Und dann, wenn ich am nächsten Tag Besucher sehe, die gar nicht im Konzert war, ich erzähle und ich weiß, ja, aber wir können das gar nicht mehr so wiederholen, weil dieser Moment, wo sich das so spezifisch ereignete, vor diesem Publikum, mit diesem Publikum, in bester Gesellschaft, das wird vielleicht so nicht mehr wiederkommen.
0: Das ist ein ganz wichtiger Aspekt. Was aber auch noch dazu kommt in so einem Live-Erleben, ist ja, dass ich die Musik sehen kann. Also die Musik jetzt nicht, aber das Musikmachen sehen kann. Und es gibt da ein ganz, Sie haben es eben mit Igor Levit ja auch schon beschrieben, da spielt ja auch die Rolle, wie er dann das Klavier bedient, wie er auf die Bühne kommt. Und es gab neulich dieses schöne Konzert mit Dalia Staszewska mit dem Symphonieorchester. Und sie hat La Valse dirigiert von Maurice Ravel. Man hat sie sehen müssen, wie sie da getanzt hat und aus dem Stück Sachen rausgeholt hat, die ich noch nie gehört habe. Ja. Und ein Freund von mir war im Publikum und der war so begeistert, der hat sich dann danach am nächsten Morgen La Valse aufgelegt. Ja. CD, gut, es war natürlich eine andere Aufnahme. Ja. Er war so enttäuscht. Und gesagt, das war aber nicht das Stück, was ich gestern gehört habe.
1: Auf jeden Fall. Und wir merken immer wieder, dass die Plätze auf der Seitenempore in diesem wunderbaren Konzerthaus der Alten Oper, da kann man eben Einblick nehmen in das Orchester. Man sieht das HR Sinfonieorchester zum Beispiel dort agieren und man sieht den Dirigenten, die Dirigentin agieren. Und ja, man kann dann Musik nicht nur hören, sondern auch sehen und das hilft enorm. Absolut.
0: Auch gerade bei moderner Musik, ne, zeitgenössischer Musik, da spielt das dann nochmal eine ganz andere Rolle, wenn ich sehe, wo kommt der Klang her. Ne? Wenn Sie ein Programm gestalten für so ein Haus wie die Alte Oper Frankfurt, was für ein Publikum haben Sie im Kopf?
1: Ein spezifisches Publikum. Ich habe nicht das Publikum im Kopf, sondern ein spezifisches Publikum im Kopf. Und wir wissen bei Fratopia, dieses, ich sag mal, verrückte Festival, das um 15 Uhr beginnt, um 0 Uhr aufhört, Eintritt frei, lauter Kurzkonzerte. Da sprechen wir ein junges, ein urbanes, ein internationales Publikum an. Nehmen wir die Sonntagabendreihe, das sind große Orchesterkonzerte am Sonntagabend, da haben wir ein ganz anderes Publikum. Ja, also es ist ein spezifisches Publikum. Ich glaube, das spüren die Menschen auch, dass wir sozusagen die Biografien der Menschen, der Besucher, der Bürger ernst nehmen und in dieser Vielfalt auch ernst nehmen. Und deswegen finde ich es richtig, dass wir für diese vielfältige Stadt, für diese vielfältige Region auch ein entsprechend vielfältiges Programm machen. Also das ist ein ganz wichtiger Punkt. Aber wir haben doch schon ein sehr konkretes Publikum im Kopf und versuchen natürlich, diesen Radius immer ein Stück weit zu erweitern. Wir freuen uns, wenn wir auch mal den einen oder anderen quasi rüberziehen können oder der kommt, eigentlich mag der nur Kammermusik und jetzt bringen wir ihn mal hin zur Sinfonik oder er mag eigentlich nur Barockmusik und interessiert sich jetzt vielleicht auch für zeitgenössische Musik oder von der Klassik zum Jazz und so weiter. Das ist nicht immer der Fall, weil wir oftmals auch ein bisschen so eine Art Bestätigung wollen oder man geht dorthin, wo man weiß, dass es einem gefällt und dort, wo das gelingt, dass ein Publikum kommt und sich drauf einlässt und dann spürt, Mensch, das war richtig toll. Wir erleben das zum Beispiel in unserer Reihe Musiken der Welt. Ja, da wissen wir gar nicht, was ist das? Ist das jetzt ein sogenanntes deutsches Publikum, ein Bildungsbürgertum? Sind das die internationalen Communities? Ja, wenn wir afghanische Musik haben, wenn wir türkische Musik haben, wenn wir afrikanische Musik haben. Und im besten Fall lernen da Menschen eine Musik kennen, von der sie vorher gar keinen Begriff hatten, gar keine Vorstellung hatten und merken, oh, die berührt mich zutiefst.
0: Neues Kennenlernen bei einem Konzert in der Alten Oper Frankfurt. Ich spreche gleich weiter mit Markus Fein, dem Intendanten der Alten Oper Frankfurt, aber zuvor hören wir eine Musik, die berührt. Eine Crossover-Formation aus dem Ruhrgebiet. Das Ensemble war letztes Jahr beteiligt beim Fratopia-Festival in der Alten Oper Frankfurt und das Ensemble heißt Uwaga.

0: Sputnik, so der Titel. Wir haben hier die Crossover-Formation Uwaga gehört. Sie war im letzten Jahr zu Gast beim Fratopia-Festival in der Alten Oper Frankfurt, das der Intendant Markus Fein eben auch im Gespräch erwähnt hat. Und ich spreche weiter mit ihm über das Thema Musik in bester Gesellschaft. Der Ort ist natürlich auch sehr wichtig. Welche Rolle spielt denn für ihn die Atmosphäre eines Konzertorts?
1: Oh, die Atmosphäre ist so enorm wichtig. Also sie ist wichtig für die Ausführenden, für die Musiker. Sie spüren sofort unsere Musiker, unsere Künstler auf der Bühne. Sie spüren sofort die Atmosphäre. Die Atmosphäre, die einen Raum ausstrahlt, die Atmosphäre, die ein Publikum ausstrahlt. Und auch die Besucher, die Besucherinnen, die Konzertgänger nehmen sofort diese Vibes, würde man neudeutsch sagen, ja, diese Energie auf. Und im besten Fall schaukelt sich das dann hoch. Dann ist das besondere Atmosphäre. Es gibt gleich einen warmen Applaus, der Künstler spürt. Es gibt eine große Wertschätzung. Er fühlt sich wohl. Und dann kann da was entstehen. Nein, also der Raum wird immer wichtiger. Wir merken das auch so, sag ich mal, vermeintliche Nebenerscheinungen und Faktoren, die vor 20, 30, 40 Jahren gar nicht wichtig waren, die werden immer wichtiger. Das ist das Licht, auch das Ganze drumherum. Wie begrüßen wir ein Publikum? Wie heißen wir ein Publikum willkommen? Vom Parkhaus bis zur Pausengastronomie. Also all das, was auch so eine, sagt man, eine emotionale Atmosphäre ausmacht. Auch das wird immer wichtiger und wird immer mehr ein Gesamterlebnis, ja.
0: Wenn so ein Konzertabend beginnt und Sie sitzen vielleicht auch im Publikum, in welchem Moment spüren Sie dann, oh, heute wird ein ganz besonderer Abend?
1: Ja, wenn den Künstlern es wirklich gelingt, die Sterne vom Himmel zu pflücken. Und das versuchen die Künstler ja eigentlich jeden Tag. Sie konzertieren ja Tag ein, Tag aus und versuchen immer da vorzudringen, dahin zu kommen, in eine Sphäre, die gar nicht mit Worten zu fassen ist. Und genau da gibt es so eine Grenze, wo die Musik, wo die Kunst, wo die Kultur sozusagen ja metaphysisch wird, wo wir die gar nicht fassen können. Was ist das jetzt? Wo das unbeschreiblich wird, wo wir irgendwie so ein kollektives Empfinden haben von, da ist etwas Besonderes, da ereignet sich gerade was ganz Besonderes. Und das ist schön, dass das auch nicht immer gelingt, dass man das gar nicht so kontrollieren und abrufen kann. Da gibt es viele Faktoren, die da eine Rolle spielen. Und umso schöner ist eben, wenn man das spürt und wenn man das mit anderen Menschen spürt und wenn man sich darüber dann auch austauschen kann nach dem Konzert. Ich beobachte immer, wie die Besucher das Bedürfnis haben, das zu artikulieren, ihr Konzerterlebnis. Ist gar nicht so einfach, über Musik zu sprechen, aber umso schöner, wenn es irgendwie gelingt und wenn die Besucher einfach ihr Herz öffnen. Das ist ja so eine spontane Reaktion, die ich ganz oft erlebe. Ja, ich verstehe ja nichts von Musik, ja. Und dann sage ich immer, du musst mit dem Herzen verstehen, ne? Und das können wir alle. Und natürlich muss man diese Offenheit dann auch mitbringen und diese Zugewandtheit. Aber wie schön, dass wir diese Kunstform, die uns Menschen seit Jahrhunderten, Jahrtausenden begleitet, dass wir die so pflegen. Und wenn immer Musiker und Musiker zu uns nach Frankfurt, nach Deutschland kommen, dann sagen sie, dass das hier auch sehr besonders ist und dass man hier eine große Wertschätzung erfährt und dass die Konzerte in der Alten Oper, aber eben auch an anderen Orten in Deutschland eine ganz besondere Qualität haben.
0: Jetzt haben wir viel über das Publikum gesprochen, aber es geht ja auch um die Musikerinnen und Musiker, die kommen. Mhm. Es ist ja immer ein Gesamtkunstwerk, mhm, und auch die, mhm, müssen sich ja wohlfühlen. Mhm. Wenn man jetzt mal so hinter die Kulissen blickt, mhm, wie erleben Sie da die Atmosphäre?
1: Ja, es gibt ganz unterschiedliche Situationen, die Künstler und Künstlerinnen sind sehr unterschiedlich in ihrem Charakter, auch wie ist dann die Situation davor. Es gibt eine angespannte Situation, es gibt eine greifbare Nervosität, ne? Es gibt wirklich Anzeichen von Auftrittsängsten, das wissen wir bei Martha Argerich und vielen anderen Weltstars, ja, die auf eine große Karriere zurückblicken und die das immer wieder auch selbst artikuliert haben, dass sie gesagt haben, es wird nicht besser mit der Zeit, ja. Und dann gibt es ganz andere Menschen, die sehr viel gelöster sind und sich einfach freuen. Es ist auf jeden Fall Backstage eine besondere Atmosphäre. Es ist eine tolle Atmosphäre. Der Inspizient ruft dann ein. Es sind jetzt noch 10 Minuten bis zum Auftritt, noch 5 Minuten bis zum Auftritt. Man hört Backstage dieses unnachahmliche Geräusch der Erwartung, ja, ein Publikum ist versammelt und freut sich und man hört dieses Raunen eines Publikums. Also das ist schon sehr besonders und wer auf der Bühne, jetzt in diesem Fall der Alten Oper, einmal gestanden hat, der weiß, was das bedeutet, wenn einen fast 2.500 Menschen anschauen. Das ist ein riesiger Konzertsaal und das antizipieren natürlich die Künstler, die wissen, jetzt geht es gleich los. Viele, die Pianisten üben meistens bis zur letzten Sekunde. Es gibt auch Künstler, die wollen eher knapp dann gerufen werden, dass man sagt, so jetzt ist der Auftritt und dann wollen die quasi durchgehen, ohne eine Unterbrechung und andere wollen dann eher sich nochmal sammeln vorher und nehmen dann vielleicht nochmal einen Schluck Wasser und dann, wenn es soweit ist, dann schicken wir sie auf die Bühne. Also es ist ein sehr besonderer Moment und jeder Musiker, der diesen Weg geht, den Weg auf die Bühne und vor Publikum zu spielen, der ist fasziniert von diesem Moment. Und das ist, glaube ich, so eine Hassliebe für viele Künstler. Warum setze ich mich dem immer wieder aus? Ja, und niemand interessiert sich, gestern war ich so toll. Ja, das interessiert jetzt nicht mehr, was gestern war. Ja, oder ob ich Jetlag habe. Das interessiert ein Publikum nicht. Ja, sondern es gibt dann nur diesen Moment und der ist so kostbar und wertvoll und so schön.
0: Das macht ja auch so menschlich, ne? Ist auch schön, wenn man erlebt, dass auch selbst solche berühmten Persönlichkeiten Probleme haben, vielleicht noch irgendwie auf die Bühne zu treten und sich dem Publikum auszusetzen. Aber man spürt, Marcus Fein, dass Sie eine Freude daran haben, Ihren Beruf auszuüben. Sie sind nah dran an den Künstlerinnen und Künstlern, aber auch am Publikum. Was macht Ihnen am meisten Spaß?
1: Ja, einfach wirklich diesen Dialog zu initiieren, diese Begegnungen zu stiften und den Menschen etwas zu schenken in dieser Zeit allemal. Wo gibt es denn noch Räume, wo wir wirklich zusammenkommen? Wir debattieren, wir diskutieren, wir trennen, wir polarisieren, das treibt auseinander. Also es gibt wenige Räume, wo wir zusammenkommen, wo wir sozusagen gemeinsames Verständnis haben. Und ja, ich empfinde es als ein Riesenprivileg, dafür sich einsetzen zu können, Menschen ein kleines Stückchen Glück zu schenken, ein kleines Stückchen Inspiration, ihnen was mitzugeben. Und das mache ich unendlich gerne. Es macht ganz viel Freude.
0: Vielen Dank an Dr. Marcus Fein, Intendant der Alten Oper Frankfurt. Und diese Sängerin wird übrigens nächste Saison Jazz Artist in Residence in der Alten Oper Frankfurt.

Musik aus der Dreigroschenoper war das von Kurt Weill und wir haben hier als Sängerin gehört Cécile McLaurin-Salvant. Und jetzt widmen wir uns wieder Franz Schubert. Wer Lebenslust fühlet, der bleibt nicht allein. 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

0: Kasper am Klavier. Das gemeinsame Musikmachen, aber auch das gemeinsame Musikhören ist ein Ritual, das Menschen verschiedenster Kulturen seit jeher praktizieren. Über das Radio verbunden sind Sie gerade, wenn Sie uns zuhören. Und wenn Sie in einem Konzertsaal sitzen, egal ob auf oder vor der Bühne, dann erleben Sie Musik eben ganz unmittelbar in bester Gesellschaft mit anderen Menschen. Überhaupt kann man Musik nie ganz losgelöst von der Gesellschaft betrachten, die sie produziert und konsumiert. Allerdings hat sich der Rahmen des gemeinsamen Musizierens und Hörens im Laufe der Zeit immer wieder verändert. Maximilian Peter hat sich das mal genauer für Sie angeschaut und führt Sie zuerst in eine mittelalterliche Kathedrale.
1: Lust auf ein Gedankenexperiment? Sie befinden sich im 12. Jahrhundert in der Kathedrale Notre-Dame in Paris, die sich gerade noch im Bau befindet. Der halbrunde Chor ist bereits fertig und die Kleriker von Notre-Dame versammeln sich tagtäglich hinter der Chorschranke, um zu beten und zu singen. Sie stehen als einfaches Gemeindemitglied vor dieser Chorschranke im Kirchenschiff und plötzlich ertönt diese Musik.

Was Sie hier gerade hören, ist ein Organum, also eine mehrstimmige Ausgestaltung eines gregorianischen Chorals der sogenannten Notre-Dame-Schule. Dass dieser Choral nicht nur einstimmig vorgetragen wird, ist eine beeindruckende Entwicklung innerhalb der mittelalterlichen Musikgeschichte. Auf die zeitgenössischen Hörer muss das gemeinsame Erleben dieser Musik im Gottesdienst eine unglaubliche Wirkung gehabt haben. Denn anders als wir waren sie mehrstimmigen Gesang in der Kirche nicht gewohnt. Was und wie Menschen im 12. Jahrhundert außerhalb der Kirche musiziert haben, kann heute nicht mehr hinreichend rekonstruiert werden. Dafür fehlen uns Quellen. Über die volksmusikalischen Praktiken und die höfische Musik des Hochmittelalters lässt sich also wenig sagen. Für die Kunstmusik, also komponierte Musik, lässt sich aber festhalten, dass ihr gesellschaftliches Zentrum im Mittelalter die Kirche ist. Im Laufe des Spätmittelalters und der Renaissance verschiebt sich dieses gesellschaftliche Zentrum der Kunstmusik in Richtung der Höfe. Das hängt mit dem immer größer werdenden Repräsentationsbedürfnis des Adels zusammen. Dieser schmückt sich nicht nur mit Juwelen und teuren Kleidern aus Samt und Seide, sondern auch mit Musik. Den Höhepunkt erreicht das höfische Musikleben wohl im 18. Jahrhundert in Frankreich. Namen wie Jean-Baptiste Lully, François Couperin und Jean-Philippe Rameau stehen für einen eleganten Stil, der den passenden Soundtrack für die Tänze und Bankette der besseren Gesellschaft liefert.

Mit der industriellen Revolution in der zweiten Hälfte des 18. Jahrhunderts steigt eine Kaste empor, die in dieser Form zuvor nicht existiert hat und im 19. Jahrhundert dann so richtig Karriere macht. Das Bürgertum. Mit dem Bürgertum verändert sich auch der gesellschaftliche Rahmen, in dem gemeinsam Musik gemacht und gehört wird. Das bürgerliche Konzert entsteht.

0: Ähnlich wie beim Adel dient auch dem Bürgertum Musik zur eigenen Repräsentation. Allerdings schmücken sich die Bürger nicht mehr nur nebenbei, also beispielsweise während eines Essens mit der Musik, sondern die Musik bildet das ungeteilte Zentrum der Aufmerksamkeit. Die Bühnenkante bildet die Grenze zwischen den Musikern und den Hörern, die zusammen die Stücke voll heiligstillem Ernst genießen. Das bürgerliche Konzert ist also gewissermaßen die Grundlage des klassischen Konzertbetriebs von heute. Aber heißt das auch Never Change a Running System? Wohl kaum. Heute lässt sich die Klassikszene jede Menge ungewöhnliche Konzertformate einfallen. Ob Wandel, Wunsch oder Multimedia-Konzerte. Für manche eine erfrischend neue Perspektive auf die alte Musik und für andere eine Spielerei, auf die man verzichten kann. Aber wie es auch sei, Hauptsache in bester Gesellschaft.
1: Von der Kathedrale über den Hof und dem bürgerlichen Konzertsaal zum Musikevent auf der Straße. Maximilian Peter hat mal die Geschichte so ein bisschen aufgerollt. Musik verbindet, wo Musik Gemeinschaft wird, das ist heute unser Thema. Und wer bringt mich dahin, wo die Musik spielt? I'll take you where the music's playing.

0: Ich bringe dich dahin, wo die Musik spielt und da vergisst du deine Sorgen. Ein Hit der Drifters aus dem Jahr 1965. Wir kommen wieder zu unserem Kontrabassspieler, dem Patrick Süskind einen Monolog gewidmet hat. Der spielt in einem großen Orchester und damit hadert er mehr und mehr. Hören Sie einen weiteren Ausschnitt, gelesen von Bastian Korff.
1: Über allem schwebt der GMD, der Generalmusikdirektor. Dann kommt die erste Geige, dann kommt die erste, zweite Geige, dann die übrigen ersten und zweiten Geigen, Bratschen, Celli, Flöten, Oboen, Klarinetten, Fagott, das Blech und ganz zum Schluss der Kontrabass. Nach uns kommt bloß die Pauke, aber nur theoretisch, denn die Pauke ist allein und sitzt erhöht, dass sie jeder sehen kann.
0: Tja, manchmal steht der Kontrabass aber auch ganz vorne, im ungewöhnlichen Fall, wenn er Solist ist. Und einer der größten Kontrabassisten im 19. Jahrhundert war Giovanni Bottesini. Natürlich schrieb er auch reichlich Werke für sein Instrument.

0: Boguslav Furtok war hier der Solist im Kontrabasskonzert H-Moll von Giovanni Bottesini. Das war der dritte Satz daraus. Und er hat zusammen mit dem HR-Symphonieorchester gespielt unter Leitung von Stefan Tetzlaff. Auch Carola Obermüller ist Komponistin. Sie ist Komponistin und Hochschullehrerin, gebürtig aus Darmstadt. Dort hat sie auch mal an der Akademie für Tonkunst angefangen. Mittlerweile ist sie Professorin an der University of California in San Diego. Sie lebt und arbeitet auch in Europa und ist nach wie vor in ihrer Geburtsstadt Darmstadt zu Hause. Und auch mit ihr habe ich sprechen können über unser heutiges Thema in bester Gesellschaft. Als Komponistin ist sie ja nicht nur Musikhörende, sondern auch Musikschreibende. Und ich wollte von ihr wissen, in welchen Momenten sie sich mit Musik in bester Gesellschaft fühlt.
1: Wenn es gut läuft, dann fühle ich mich beim Komponieren tatsächlich mit der Musik, die ich in dem Moment erfinde, in bester Gesellschaft. Das ist manchmal auch eine konfliktreiche Gesellschaft. Das heißt aber ja nicht, dass sie nicht eine gute Gesellschaft ist. Ich habe ein bisschen über die Frage nachgedacht im Vorfeld und finde es tatsächlich sehr spannend, weil die Musik, die ich komponiere, die entsteht ja irgendwo in mir, wobei ja auch viele der Kollegen und Kolleginnen in der Vergangenheit sagen würden oder gesagt haben, diese Musik ist irgendwo außerhalb, sie ist vielleicht göttlich oder so und wir fangen sie nur ein als Komponierende. Ich weiß es gar nicht so genau, ich bin selbst nicht religiös, aber durchaus würde ich mich schon als spirituell bezeichnen. Irgendwo dazwischen, glaube ich. Insofern befinde ich mich mit der Musik, die ich komponiere, natürlich in Gesellschaft mit etwas, das ich selber bin, aber auch mit diesem externen Ding und das da irgendwo rumschwebt. Oder was ich auch oft so empfinde, ist, es ist tatsächlich ein Teil der Natur. Die Musik ist, die Töne sind Frequenzen, sie sind Schallwellen. Und diese Schallwellen gestalte ich, aber die gibt's, die sind ganz eigenständig, die würde es ohne mich genauso geben. Und insofern befinden wir uns durchaus in einem Dialog und so richtig gut wird diese Gesellschaft, wenn ich in den Flow komme, also wirklich tief eingetaucht bin in dem Stück, in dem Werk, das ich gerade komponiere und dann auch tatsächlich so ganz auf einer tiefen Ebene verstehe, was diese Musik, diese Energie macht. Und im besten Falle sind wir im Dialog und ich lasse mich leiten von dem, was diese Musik in dem Moment macht oder will, in Anführungsstrichen. Aber das ist tatsächlich nicht immer so. Ich beschreibe hier gerade die besten Momente des Komponierens. Und manchmal ist es auch ein zäher Kampf.
0: Jetzt stellt man sich Komponieren so als einen Prozess vor. Sie haben es ja eben beschrieben, dass Sie durchaus auch in bester Gesellschaft mit der Musik sein können, aber durchaus auch doch eher so ein zurückgezogener, einsamer Prozess. Wir haben so die Bilder von den Komponisten im Komponierhäuschen vor uns, kennt man ja einige Beispiele, gibt es auch heute noch, oder das Musikzimmer. An welchen Orten komponieren Sie denn am liebsten? Gibt es da einen bestimmten oder mehrere?
1: Ja, da gibt's mehrere. Das ist aber mehr der Realität geschuldet, weil ich so viel reise, was mit familiären Dingen und mit dem Unterrichten zu tun hat und natürlich auch mit Projekten. Ich finde das Reisen auch ganz schön. Das bedeutet aber, dass ich tatsächlich überall komponiere. Ich kann auch überall komponieren. Ich bin in einem Haushalt aufgewachsen mit 4 älteren Schwestern, deutlich älter, aber es war immer bunt und Trubel und ein Hund war auch noch dabei. Also war immer viel los. Und ich denke, da habe ich gelernt, ganz natürlich auch irgendwie mitten im Chaos mich in mich selbst zurückziehen zu können. Sehr gerne habe ich Instrumente um mich. Das heißt, ich kann tatsächlich die Töne auch selbst erzeugen. Nicht nur mit meiner eigenen Stimme, sondern mit dem Kontrabass da drüben, mit dem Cello da, der Geige hier und der Oboe da drüben und dem Schlagzeug da. Und ich habe nicht an einem Ort diese ganzen Instrumente, die sind tatsächlich so ein bisschen verstreut, weil ich zwischen den Orten hin und her tingle. Also ich würde sagen, die Uhrzeit ist auch, es gibt bestimmte Uhrzeiten, da läuft es besser und andere Uhrzeiten, da ist es schwieriger, wenn es in die Nacht hineingeht. Da wird es magischer insgesamt und das ist eine befruchtende Situation fürs Komponieren, fürs Schaffen generell, ich glaube für viele Menschen.
0: Und haben Sie die Musik dann schon im Kopf? Also wenn Sie reisen, dann kommen ja manchmal Melodien oder Ideen, die können Sie nicht gleich aufschreiben. Die müssen Sie dann behalten, die Idee, ne? Und dann irgendwann müssen Sie das zu Papier bringen.
1: Funktioniert richtig? Das immer? Ja, also wenn es so ist tatsächlich und ich nichts zum Aufschreiben habe, dann vergesse ich es auch oft. Aber glücklicherweise habe ich meistens ein Büchlein mit und schreibt es dann da auf, mittlerweile auch irgendwie als Notiz im Handy oder der Computer, den ich auch fast immer dabei habe, weil das auch mein Vehikel ist für Notation mittlerweile, das Notationsprogramm. Da schreibe ich dann die Dinge durchaus auch auf. Aber ja, genau, das in Bewegung sein ist tatsächlich auch inspirierend für neue Gedanken, andere Gedanken und das Reisen kommt dem schon entgegen, aber natürlich am allerbesten, würde ich sagen, ist das Gehen oder Laufen in der Natur oder in einer tollen Umgebung. Es muss jetzt nicht nur Natur sein. Und ich würde sagen, interessanterweise an zweiter Stelle kommt Wäsche aufhängen. Da habe ich gute Gedanken.
0: Jetzt ist es ja so, dass in der klassischen Musik es meistens einen Komponisten, eine Komponistin gibt. Bei Ihnen ist das ja ein bisschen anders. Es gibt Projekte, die Sie gemeinsam mit Ihrem Partner, mit Peter Gilbert, zusammen erarbeiten. Das heißt, Sie komponieren dann gemeinsam, wie jetzt kürzlich auch wieder, ein Musiktheaterprojekt. Was macht denn da den Vorteil aus, gemeinsam? Es gibt bestimmt Vor- und Nachteile, wenn man gemeinsam an einem Projekt arbeitet.
1: Ja, stimmt, genau. Wir machen das schon zum, grob geschätzt, 5. oder 6. Mal. Also so wahnsinnig oft haben wir es nicht gemacht, aber doch immer wieder über die Jahre. Das erste Mal 2009 oder 2008, glaube ich. Und das war auch eine Oper, Musiktheater. Und dann zwischendrin kamen so kleinere Sachen, Kammermusik oder so, die wir zusammen gemacht haben. Und das ist jetzt das erste richtig große Werk, weil das andere Musiktheater war kleiner besetzt und generell nicht ganz so groß. Ich würde sagen, ich fange mal mit den Vorteilen an. Die Vorteile sind tatsächlich, dass aus dieser Mischung von zwei Komponierenden Sachen entstehen können, im besten Fall, die eben allein nicht entstanden wären, die eben nur so in dieser erstaunlichen Zusammenfügung von zwei musikerfindenden Menschen passieren. Und dann haben wir an verschiedenen Teilchen sozusagen angefangen, Material zu sammeln, musikalisches Material zu sammeln. Peter an dem einen und ich an dem anderen und so weiter. Und sozusagen habe ich dann auf sein Material geschaut und da weiter dran gewerkelt. Es ist tatsächlich, ich mache hier immer Handbewegungen. Es hat sowas ganz Haptisches, so als würde man mit einer angefangenen Skulptur weiterarbeiten. Und so ist es wirklich ganz durchdrungen voneinander. Und interessant ist, dass er, wenn er Solo komponiert, und ich, wenn ich Solo komponiere, dass wir sehr unterschiedliche Musiksprachen haben. Und Nachteile? Ich glaube, hier bei diesem Projekt war es tatsächlich für uns beide so ein Risikofaktor. Wir haben beide Kontrolle abgegeben und konnten beide nicht genau sagen, ob es funktionieren wird. Aber genau, wir haben schon versucht, eine Übersicht zu behalten. Peter hat ganz viel Modeling gemacht, indem er quasi alles als Klang auch modelliert hat, nicht nur als Notenschrift, mit Hilfe von Instrumenten, die herumlagen, gesungenen Sachen und auch Computer. Aber dann kann man natürlich Proportionen hören und so weiter und so fort. Aber so ganz im Endeffekt ist es noch ein Stück schwerer, als es sowieso immer ist, zu antizipieren, wie es am Ende genau sein wird.

0: Das war ein Ausschnitt aus der Oper Malina. Gerade jetzt in Schwetzingen vor ein paar Wochen war die Uraufführung und es ist das jüngste gemeinsame Werk der Komponistin Carola Obermüller mit ihrem Partner Peter Gilbert. Malina nach einem Libretto von Tina Hartmann anlässlich des 100. Geburtstags von Ingeborg Bachmann. Ja, eine Zusammenarbeit mit ihrem Lebenspartner Peter Gilbert. Und ich wollte von Carola Obermüller wissen, wie sie diese Zusammenarbeit jetzt rückblickend erlebt hat. Gab es da auch mal Streit?
1: Wenn wir gestritten haben, dann war es interessanterweise immer über die Notation. Also tatsächlich über die, wie gieße ich das jetzt in die Form, damit wir es kommunizieren können. Und da scheinen Peter und ich relativ unterschiedliche Vorstellungen zu haben, obwohl wir beide es an verschiedenen amerikanischen Universitäten auch unterrichten. Aber wenn man da richtig in die feinsten Details geht, da haben wir unterschiedliche Vorstellungen. Ich glaube, das kommt daher, weil ich vom Cello komme und er kommt vom Horn. Und ich glaube, allein da sind schon unterschiedliche Vorstellungen, was eine bestimmte Art zu notieren kommuniziert.
0: Aber Sie haben so schön gesagt, Sie haben sich nicht getrennt und die Uraufführung ist auch schon gewesen,
1: genau,
0: in Schwetzingen. Jetzt haben Sie ja schon sehr, sehr früh angefangen zu komponieren. Sie sind in Darmstadt geboren, dort sind Sie auch heute noch mit verankert, sagen wir es mal so. Sie haben schon gesagt, Sie reisen von dort natürlich viel auch nach Amerika immer noch, wo Sie auch unterrichten. Aber Sie haben bei der Akademie für Tonkunst, das ist natürlich toll, ne? Darmstadt hat eine Akademie, da kann man auch komponieren lernen und Sie hatten natürlich dann die Möglichkeit, dorthin zu kommen. Aber Sie haben sehr früh angefangen zu komponieren. Können Sie sich noch erinnern, was damals so den Drang ausgelöst hat, sich musikalisch auszudrücken?
1: Dunkel, ja. Akademie für Tonkunst in Darmstadt hatte und hat immer noch eine Kinderkompositionsklasse. Und das war natürlich ein großes Glück für mich. Ich habe tatsächlich angefangen, so ganz klassisch, wie man das in den 80ern gemacht hat, mit Früherziehung zuerst und dann Blockflöte. Und dann kam relativ bald das Klavier dazu. Und ich hatte ja so ein buntes Zuhause mit auch immer viel Musik. Viele meiner Familienmitglieder haben auch musiziert und wir haben zusammen musiziert. Also das war irgendwie so ein Teil, ganz natürlich. Und dann habe ich irgendwann während des Klavierübens eigentlich immer, auch vielleicht auch mit Flöte und so, immer wenn ich geübt habe, habe ich angefangen, irgendwie nicht nur das, da was da auf dem Notenpapier steht, sondern auch irgendeinen anderen Kram zu spielen. So, es war eigentlich eine Improvisation und das war das eine, was relativ früh passiert ist, so im Alter von 6, 7. Und relativ früh auch, sobald ich irgendwie verstanden habe, wie Kassettenrekorder funktionieren, habe ich angefangen, Sachen aufzunehmen, mich musizierend aufzunehmen, auch singend, aber auch Geräusche. Und zusammen mit einem Freund vor allem haben wir relativ früh Hörspiele aufgenommen. Die waren völlig konfus und so sehr kindlich lustig. Ich habe die auch noch teilweise auf alten Kassetten. Wir haben aber auch irgendwas imitiert, was wir woanders zum Beispiel im Radio gehört haben. Und manchmal war es auch ein bisschen gruselig, so ein bisschen irgendwie krimimäßig. Also dieses Aufnehmen und dann tatsächlich mit mehreren Kassettenrekordern sozusagen ein Multitrack. Irgendwann war das Rauschen so stark, dass man nicht mehr so viel anderes gehört hat. Aber das habe ich stundenlang betrieben. Und da war eben immer viel Musik erfinden dabei und relativ früh schon, was man heute experimentelle oder neue Musik bezeichnen würde. Das war mir gar nicht klar. Es war einfach, ich hatte Spaß an dem Zusammenmischen von Klängen. Und dann habe ich Cello angefangen. Das war mein Herzenswunsch. Sie wollten mich erst überreden, doch Bratsche zu spielen, weil die einfacher zu transportieren ist. Aber ich wollte lieber Cello und habe das dann auch gemacht. Und ungefähr in dem Zeitraum sind, glaube ich, die Lehrerinnen meiner Instrumentalfächer auch darauf aufmerksam geworden, dass ich ja so viel spiele, was gar nicht in den Noten steht. Und haben mich dann verwiesen an den Kurt Meiering, der die Kinderkompositionsklasse geleitet hat. Und dann war das ein ganz fließender Übergang. Dann war ich ziemlich gleich in den ersten Projekten drin. Eins meiner ersten Projekte war tatsächlich auch Musiktheater. Daher kommt wahrscheinlich die Liebe zum Musiktheater, Spiegel das Kätzchen. Und da habe ich zwei kleine Abschnitte komponiert. Ja, das war wirklich so, komponiert habe ich schon. Was ich da ganz elementar gelernt habe, ist tatsächlich das, was ich komponiere und was mir im Kopf so sprudelt, in eine Notenschrift, in eine Notation zu übertragen, damit andere Menschen und nicht nur ich selber das spielen kann. Und das war dann so ein Aha-Moment. Da war ich so 14, 15, 16, dass Studierende der Akademie für Tonkunst tatsächlich sich diese Notentexte, die wir geschrieben hatten in der Kinderkompositionsklasse, vorgenommen haben und mit einer Ernsthaftigkeit diese Musik gespielt haben. Und dann dachte ich, wow, das, also die nehmen das ernst, was ich hier quasi aus dem Spielen heraus erfunden habe, weil für mich war das ein ganz fließender Übergang. Ein Kind spielt und erfindet und da ist die Musik. Und ja, und dass sie das ernst nehmen und mit einer Ernsthaftigkeit aufführen, fand ich unglaublich. Und dann, dass das auch noch ein Beruf ist, den man ausüben kann. Und dann war das klar.
0: Aber das ist jetzt ein ganz spannender Prozess, weil genau, wenn man selber einfach improvisiert, spielt, Musik erfindet und dann komponiert letztendlich, macht man das erstmal für sich. In dem Moment, wo ein anderer Musiker, eine Musikerin oder ein ganzes Team, ein ganzes Orchester plötzlich dann die Partitur spielt, bringt es ja auch nochmal einen Teil hinein und die Musik verändert sich. Und das ist auch ein Prozess, ne? Das hat dann auch etwas zu tun. Da ist die Musik dann auch nochmal in einer anderen Gesellschaft wieder, die auch ihren Teil dazu beiträgt. Was macht das mit Ihnen?
1: Ja, es ist ein sehr interessanter Prozess, sehr spannend, auch manchmal ein bisschen nervenaufreibend. Ist auch wieder ein Stück weit Kontrolle abgeben. Und es hat, finde ich, tatsächlich, es ist ein Klischee, was oft bedient wird, aber es hat schon so eine Parallelität zu etwas gebären, einen Menschen gebären. Denn da ist die Bindung auch ganz eng, noch relativ lang. Und dann wird sie immer weniger. Und genau das passiert bei so einem Musikstück auch. Erst ist es irgendwo im Kopf oder draußen und ich fange es ein. Es ist ganz fast untrennbar mit mir verbunden, auch wenn ich in den Dialog trete, auch wenn ich einen Schritt zurück trete und anschaue, was das ist und wo es hin will. Aber es ist trotzdem irgendwo ein Teil von mir und dann ist es irgendwann fertig. Und deswegen haben, glaube ich, auch viele Menschen, inklusive ich selbst, es ist ein bisschen schwierig, so ein Stück auch zu beenden. Denn das bedeutet, jetzt lasse ich es in die Welt raus und jetzt ist es da und ich kann es nicht mehr beeinflussen in einer Art und Weise. Und ja, und dann haben es Musikerinnen und Musiker und in fast allen Situationen, die ich bisher erlebt habe, war das durchweg positiv, aber natürlich auch harte Arbeit, denn dann geht es darum, etwas nachzuschärfen. Manchmal ist die Notation nicht ganz genau das, was vermittelt, wie das gespielt werden soll. Also das ist immer noch, nachschärfen ist das beste Wort, was mir da einfällt, zusammen mit Musikerinnen und Musikern. Und natürlich haben die auch eigene Ideen, die sie auch anbringen. Und das liebe ich sehr, diese Zusammenarbeit, damit wir alle daran arbeiten, dass das, was die Musik da macht, diese Energie, diese musikalische Energie am besten fließt, am besten wirkt. Und dann ist der Probenprozess immer noch so ein Stück weit mitmischen für mich, was ich, wie gesagt, sehr liebe. Und dann kommt die Aufführung und dann ist es tatsächlich so, dass es geboren ist. Dann ist es in der Welt und das war es dann sozusagen.
0: Und dann kommt das Publikum noch dazu.
1: Dann kommt das Publikum dazu, was ich auch, diesen Austausch finde ich auch ganz wunderbar, auch wenn es nicht immer ohne Konflikt oder sagen wir mal ohne Reibung abläuft. Aber das finde ich total spannend, wie andere Ohren das hören. Sehr beglückend. Das ist wirklich, ich finde, eine sehr einzigartige Art von Kommunikation über ein Kunstwerk, das wir gemeinsam erschaffen und dann aber auch erleben. Und im Prinzip bin ich, je weiter das Stück weg ist von mir, also zeitlich gesehen, je älter es ist, desto mehr bin ich einfach Teil des Publikums. Wenn es wirklich ein Stück ist, was ich vor 10 Jahren komponiert habe, dann ist es ja beim Komponieren im besten Sinne auch ein bisschen wie, wenn man nachts träumt und man vergisst das auch schnell. Man kann auch vieles gar nicht festhalten, was da passiert. Es ist sowas Halbbewusstes. Und wenn es dann wirklich in der Vergangenheit ist und es ist lang her, dann höre ich das eigentlich eher mit den Ohren der anderen im Publikum. Das finde ich auch sehr spannend.
0: Carola Obermüller, Komponistin aus Darmstadt, über das Komponieren und den Prozess von der Idee bis zum Konzertsaal. Die Musik soll alle eure Sorgen vertreiben, so ist die Botschaft des Liedes von Henry Purcell und hier instrumental aufbereitet von David Orlowski an der Klarinette und David Bergmüller an der Laute.

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1: Und wir kommen jetzt zur Auflösung unseres Pfingsträtsels Nummer 2. Gesucht war ja wieder der Titel eines Romans. Bevor wir gleich die hoffentlich richtige Lösung hören, hier nochmal das akustische Rätsel.
2: Die Nacht brach an und sein Gaul und er waren todmüde und halb verhungert, als er endlich nicht weit vom Weg ein Wirtshaus sah.
3: Dort drüben hin zu der trefflichen Burg.
4: Hast du je in den Geschichten von einem gelesen, der mutiger im Angriff war oder geschickter im Niederzwingen?
5: Um ehrlich zu sein, ich habe niemals nie auch nur eine einzige Geschichte gelesen, weil ich nicht lesen kann.
4: Allem Anschein nach habt ihr einen Frevel verübt oder erlitten. Und es ist nur recht und billig, dass ich davon erfahre, um euch entweder für das Übel, das ihr getan, zu strafen oder das Unrecht zu rächen, das man an euch verübt.
6: Wir haben es eilig, entgegnete eine der Hemdgestalten, und wir können uns nicht mit so viel Rede und Antwort aufhalten, wie ihr verlangt.
3: Lasst nur eure mächtigen Arme wirbeln! Eurer Strafe entgeht ihr nicht!
5: Ich weiß nur, wer sich auf dem Land mit anderen schlägt, bekommt es mit der Heiligen Bruderschaft zu tun.
4: Sei unbesorgt, mein Freund, ich befreie dich aus ihren Fängen.
3: Santiago!
2: Das barmherzige Geschick lenkte das Schwert des Widersachers ab, sodass es keinen weiteren Schaden anrichtete, als ein gehöriges Stück Helm mitzunehmen und ein halbes Ohr obendrein.
4: Leb wohl, du Stätte meines tiefen Sturzes.
5: Kehren wir heim und suchen wir nicht länger nach Abenteuern in Gegenden und an Orten, wo wir nichts verloren haben.
1: Soweit nochmal unser Pfingsträtsel Nummer 2. Und ich bin jetzt verbunden mit Dieter Spieker aus Gelnhausen. Hallo, Herr Spieker.
7: Hallo, Frau Hillebrand. Guten Tag.
1: Sie haben mitgeraten und Sie haben auch die richtige Lösung.
7: Ja,
1: den haben wir gesucht.
7: Don Quixote, den haben Sie gesucht.
1: Don Quixote von Miguel de Cervantes. Ist es Ihnen leicht gefallen? Ich fand es heute gar nicht so leicht. An welchen Hinweisen haben Sie es erkannt?
7: Ja, an den Windmühlen habe ich an die Herrlich denken müssen, an die Gesamtsituation, diese Gespräche, diese Gesprächsführung. Also irgendwie war der Don Quixote und der Sancho Panza waren gegenwärtig.
1: Ja, Christian Brückner haben wir hier gehört, ne, in zwei verschiedenen Fassungen und Jahren. Genau, die Stimme ist ja auch sehr markant. Ne?
7: Ja.
1: Ist das ein Roman, den Sie auch sehr mögen?
7: Ja, es ist schon lange her, dass ich einen Teil auszugsweise gelesen habe. Aber ich denke mal, es ist so einprägsam und so ein literarisches Ereignis und ein Wendepunkt, dass es schon in Erinnerung geblieben ist, ja.
1: Dann darf ich Ihnen erstmal gratulieren zum DAB Plus Radio, das Sie gewonnen haben heute Nachmittag. Wie geht es Ihnen heute? Sind Sie in bester Gesellschaft?
7: Ja, wir sitzen im Garten, das heißt meine Frau und ich, wir sitzen im Garten und sehen also die Sonne, freuen uns am Leben, also Gesellschaft insgesamt ist gut. Und jetzt, wenn ich mit Ihnen spreche, natürlich ganz besonders.
1: Haben Sie uns heute Nachmittag auch ein bisschen zugeschaut? Ich meine, bei dem schönen Wetter sind wahrscheinlich viele unterwegs.
7: Ja, doch. Wir haben also zugehört und machen das eigentlich öfters. Meine Frau hat irgendwann vor Jahren auch schon mal etwas gewonnen, soweit ich mich erinnere. Also von daher gesehen ist das ein Bestandteil dieser Zeit und dieses Nachmittags für uns schon gewesen.
1: Dann lohnt es sich doch, HR2 Kultur zu hören. Dann scheint sie ja auch mal ein glückliches Händchen zu haben.
7: Ja, ist also nicht bei uns nur HR2 Kultur, ist ein Teil des Programms, das wir immer wieder hören. Und HR2 überhaupt ist ein fester Bestandteil in unserem Vergnügungs- und Informationsprogramm.
1: Das freut uns natürlich sehr zu hören. Dann wünsche ich Ihnen noch einen sehr schönen Nachmittag in Ihrem Garten bei diesem wunderbaren Wetter und dann auch viel Spaß mit dem DAB Plus Radio. Ein gutes Hören, ein gutes Zuhören mit dem Radio, das Ihnen dann zugeschickt wird. Und die Gewinner der Bücherpakete, die werden dann per Mail benachrichtigt. Also ganz herzlichen Dank, Dieter Spieker, fürs Mitmachen und noch einen schönen Nachmittag.
7: Ich danke Ihnen auch und wünsche Ihnen alles Gute.
1: Und natürlich alle, die heute mitgemacht haben und alle, die die richtige Lösung uns geschickt haben, die wandern in den großen Lostopf für den Hauptgewinn. Und da fahren Sie dann am Montagnachmittag, wer den Hauptpreis gewonnen hat.

Thank you for the music. Noch einmal ein Dankeschön an die Musik. Der ABBA-Hit hier mit dem schwedischen Posaunisten und Sänger Nils Landgren. Es ist Zeit, Abschied zu nehmen. Der Nachmittag geht zu Ende. Ich habe mich in bester Gesellschaft gefühlt mit Ihnen, den Zuhörerinnen und Zuhörern, aber auch mit den Mitstreitenden hier im Studio. Ein herzliches Dankeschön an alle. Morgen um 9 gibt es das nächste Pfingstmagazin und da gibt es auch wieder ein neues Pfingsträtsel. Jetzt wünsche ich Ihnen erst einmal einen schönen Pfingstsamstagabend. Mein Name ist Christiane Hillebrand und ich verabschiede mich mit Musik von Falk Zenker, Fernweh.

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2: 18 Uhr. Frankreich verbietet israelischem Sicherheitsminister die Einreise. Brand in südhessischem Schützenclub. Spannung vor DFB-Pokalfinale. Das Wetter, viel Sonne, sommerlich warm, 26 bis 31 Grad. Mein Name ist Christoph Haas. Frankreich hat ein Einreiseverbot gegen den israelischen Sicherheitsminister Ben-Gvir verhängt. Hintergrund ist ein Video, das der rechtsextreme Politiker veröffentlicht hatte. Zu sehen sind Aktivisten einer Gaza-Hilfsflotte, gefesselt und auf Knien, während Ben-Gvir selbst eine israelische Flagge schwenkt. Der Iran und die USA nähern sich in den Verhandlungen über ein Ende des Krieges offenbar an. Ein Sprecher des iranischen Außenministeriums sagte, die Differenzen seien kleiner geworden. Der Iran werde demnächst einen Rahmenplan fertig haben, auf dessen Basis dann weitere Details besprochen werden könnten. Auch US-Außenminister Rubio sagte, es habe einige Fortschritte gegeben. Bei einer Demonstration in der spanischen Hauptstadt Madrid haben Zehntausende Menschen gefordert, dass Regierungschef Sanchez zurücktritt. Der Grund sind Korruptionsvorwürfe. Aus Madrid Julia Macher.
3: Aufgerufen zu der Demonstration in der spanischen Hauptstadt hatte ein Zusammenschluss konservativer

0: ARD-Korrespondent Owusu Künzel.
1: Mutter und Stiefvater kommen aus Colmar, wenige Kilometer von der deutschen Grenze entfernt. Sowohl die Mutter als auch der Stiefvater, ein ehemaliger Polizist, seien dringend der schweren Körperverletzung und Kindesaussetzung verdächtig. Einem Autofahrer waren die weinenden und verwirrten Kinder aufgefallen. Er verständigte die Polizei. Die Brüder sind inzwischen in einer Pflegefamilie.
0: In Messel bei Darmstadt ist das Vereinsheim eines Schützenvereins durch ein Feuer teilweise zerstört worden. Was es ausgelöst hat, ist noch unklar. Verletzt wurde niemand. HR-Reporter Michael Metzger.
2: Ausgebrochen ist das Feuer in der Schießanlage des Schützenclubs. Die Feuerwehr musste deshalb nicht nur das Feuer unter Kontrolle bekommen, sondern auch Waffen, Munition und mehrere Gasflaschen aus dem Haus holen. Augenzeugen berichteten auch von lauten Knallgeräuschen während des Feuers. Die kamen aber nicht von der Munition, sondern vom brennenden Dach des Hauses, sagt die Polizei. Die Rauchwolke des Feuers nördlich von Messel war zeitweise kilometerweit zu sehen.
0: Im DFB-Pokalfinale treffen heute Abend der FC Bayern München und der VfB Stuttgart aufeinander. Anstoß ist um 20 Uhr. Für die Münchner ist das inzwischen das 25. Finale. ARD-Reporter André Siems.
3: Die Bayern-Fans glauben extrem an einen Sieg gegen den VfB Stuttgart, der es genauso machen will wie 1989. Im Jahr des Mauerfalls haben die Schwaben damals das einzige Mal im DFB-Pokal gegen die Bayern gewonnen. 10-mal haben sie insgesamt gegeneinander gespielt, 9-mal hatten am Ende die Münchner das große Grinsen im Gesicht.
0: Das waren die Nachrichten. Das Wetter: bis zum Abend scheint die Sonne neben ein paar Schleierwolken, maximal 26 bis 31 Grad. Heute Nacht kühlt es ab auf 18 bis 9 Grad. Und auch morgen bekommen wir viel Sonne, am Nachmittag sind ganz vereinzelt Schauer möglich. Höchstwerte 26 bis 33 Grad. 18.04 Uhr.
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5: Mein Name ist Christiane Kreiner. Sie sprechen über Einsamkeit, dritte Orte und Angeln in der Großstadt. Sie diagnostizieren die Gegenwart und suchen nach einer Zukunft für gesellschaftlichen Zusammenhalt. Und deshalb passen sie so gut in unser Pfingstprogramm in bester Gesellschaft, in dem auch wir danach suchen, was unsere Gesellschaft zusammenhält. Diana Kinner ist Publizistin. Sie studierte Politikwissenschaft, Philosophie und Sozialwissenschaften. Als Unternehmerin im Bereich nachhaltige Technologien, ausländische Regierungen und deutsche Regierungsstellen im Bereich Digitalisierung und Partizipation. Der Publizist, Soziologe und Sozialpsychologe Harald Welzer war heute Morgen schon bei uns im Gespräch. Er leitet die Stiftung Futur 2. Denn auch er forscht schon viele Jahre zu gesellschaftlichen Modellen für Partizipation. Beide waren im Kunstverein Frankfurt zu Gast, zu der Gesprächsreihe Innenpolitik der Gefühle. Wir steigen nun mitten hinein in das Gespräch. Dritte Orte ist ein Begriff, über den viel gesprochen wird zurzeit. Harald Welzer erklärt ihn und spricht darüber, was er eigentlich bedeutet.
6: Also vielleicht als Erklärung oder Einordnung: dritte Orte als Konzept, als Begriff, erfunden von einem amerikanischen Soziologen, Ray Oldenburg. Und mit dritten Orten sind Orte gemeint zwischen Berufstätigkeit und Familie. Also das sind erster und zweiter Ort, kann man auch umdrehen, zweiter und erster Ort. Aber die dritten Orte, so war damals die Idee, sind eigentlich Orte, in die man anlasslos, zwanglos und identitätslos gehen kann. Also in der Berufsrolle bin ich festgelegt, in der Familie bin ich festgelegt, die Rollen stehen fest, die Identitäten stehen fest, die Settings stehen fest. Dritte Orte, zum Beispiel ein klassischer dritter Ort ist die Kiezkneipe oder die Dorfkneipe, wo man eigentlich hingeht, ohne einen bestimmten Grund zu haben und wo man auch nicht in der Berufsrolle oder in der Familienrolle adressiert wird, sondern da kann man sein. Und solche Orte gab es sehr viele. In der Gegenwart sind solche Orte, und das lässt sich statistisch sehr gut belegen, sehr stark zurückgegangen. Also wir sprechen von ungefähr 75% Verlust an solchen Orten seit dem Beginn dieses Jahrtausends. Also die Dorfkneipe ist weg, die Kiezkneipe ist weg und überhaupt die Orte, an die man auch

0: Ohne, klar habe ich in der Kneipe auch einen Konsumzwang, aber der ist ja relativ begrenzt und die Sozialität spielt eine größere Rolle. Aber solche Orte verschwinden. Und die große Frage ist ja tatsächlich, ob Demokratie ohne solche Orte existieren kann.
1: Glaube ich eben nicht. Und ich glaube, dass die Frage zu kurz gestellt ist, wenn wir nur über diese dritten Orte sprechen, sondern es geht ja auch darum, was macht ein Gemeinwesen aus? Und da sind dritte Orte vielleicht eben ein zusätzliches Angebot, wo man sich einander vergewissert, wo man über Reibung und Streit von der Freude an einem gemeinsamen Erleben und so weiter vielleicht so etwas wie eine Kultur entwickelt. Aber es muss ja eben zum Beispiel in einer Demokratie auch eine demokratische Führerschaft geben, die eine Leitkultur vielleicht vorgibt, die Politikziele vorgibt. Wenn die nicht da sind, dann gibt es vielleicht kein nach vorne gerichtetes Vertrauen. Wenn man sich zu wenig mit Herkunft auseinandersetzt, dann gibt es vielleicht auch kein nach hinten gerichtetes Vertrauen, aus dem man vielleicht eine Gemeinsamkeit ableiten kann. Wenn man irgendwie keine Selbstwirksamkeit erfährt, wenn man das Gefühl hat, das System, in dem ich lebe, dies das Gemeinwesen, bei dem wir doch alle miteinander solidarisch sein sollen, wo ich selbstwirksam sein möchte, wo ich etwas für den anderen tue, der andere tut was für mich, ich kenne den anderen, der andere kennt mich. Wenn das alles auf gewisse Art und Weise fragmentiert ist, die Beziehungen untereinander sabotiert sind, wenn soziale Prozesse rationalisiert werden, weil zum Beispiel eben, weiß ich nicht, irgendwie im ländlichen Raum die Kultureinrichtungen weggespart werden, wenn der Wochenmarkt sich nicht mehr lohnt, wenn die Kirche irgendwie zumacht, wenn der Bus nicht mehr in die Stadt fährt und so weiter. Also wenn dann eben auch noch die Mobilität und die Infrastruktur, die soziale Infrastruktur einer Demokratie verschwindet, dann glaube ich, können sich Menschen in einem Gemeinwesen auch nicht mehr einem Gemeinwesen zugehörig fühlen. Und da spielen dritte Orte eine Rolle, aber ich glaube, da gibt es viel drumherum noch.
0: Ja, also ich glaube schon, aber ich finde ja, das Interessante daran ist, das sind ja so übersehene Grundpfeiler von funktionierender Gesellschaft. Ja, also das eine ist ein Steuersystem, das andere ist ein Rentensystem, das dritte ist ein Gesundheitssystem und das ist staatliche Daseinsvorsorge und sind geregelte Wahlen. Das sind sozusagen die Dinge, die wir institutionell feststellen können und festhalten müssen. Aber die Substanz einer Demokratie liegt ja woanders. Die liegt ja in den Leuten, wie soll ich sagen, die Akteure in dieser Demokratie sind. Und die, also man scheut es sich ja fast hier nochmal aufzurufen, weil es so zu Tode zitiert ist, das Böckenförde-Paradox. Der freiheitliche Staat lebt von Voraussetzungen, die er selber nicht garantieren kann. Das bedeutet ja, wir können diese funktionierenden Institutionen haben, aber wenn die Leute selber nicht das Gefühl haben, dass sie Teil von dem Ganzen sind, und zwar Teil von etwas, von dem die anderen auch ein Teil sind, dann funktioniert das nicht. Und das ist eine irre Geschichte, dieses Paradox, weil das sagt ja, dass eine demokratische Gesellschaft auch mehr Voraussetzungen hat als einen funktionierenden Staat. Die Leute, die diese Gesellschaft bilden, müssen etwas dazu beitragen. Ob sie wollen oder nicht.
1: Ja, und mehr noch, sie müssen ja fühlen, dass sie schon zugehörig sind. Und ich glaube, da gibt es dann sehr unterschiedliche Feinde quasi dieser Demokratie. Und das kann eine Art von einer sehr mageren neoliberalen Agenda sein, die sagt, irgendwie den Marktplatz brauchen wir jetzt nicht oder irgendwie die sozialen öffentlichen Orte und Infrastrukturen, die privatisieren wir, die rationalisieren wir, dann ist weniger für die Leute da. Also das kann zum Beispiel ein Feind oder ein Fürsprecher für eine Art von Separatismus sein. Ich glaube aber, die gibt es auf unterschiedliche Ebene. Ich erlebe das zum Beispiel bei irgendwelchen Bekannten, die irgendwie inzwischen auch politisch irgendwie so ein bisschen am Schwurbeln sind und so ein bisschen am Rand sich bewegen, dass wir gar nicht mehr die gleiche Wissenschaft konsumieren. Also die gucken sich Sachen an und sagen, naja, das gibt diesen menschengemachten Klimawandel doch eigentlich nicht und das, was da mit dem Impfen passiert, glaube ich auch nicht so recht. Und dann sage ich, naja, was sind denn deine Quellen? Und dann kommt da irgendwie was Pseudowissenschaftliches, wo man nicht mal mehr an die gleiche Wissenschaft glaubt, geschweige denn die gleichen Medien konsumiert. Also das ist dann irgendwo auf YouTube, in irgendeiner Facebook-Gruppe, in irgendeiner Telegram-Gruppe, in irgendeiner Echokammer, wieder eine ganz eigene irgendwie sozialer Ausschnitt. Dann trifft man sich vielleicht immer weniger, auch durch den digitalen Raum. Das, glaube ich, ist auch eine der größten Nachwehen von Corona eigentlich, dass in dem Moment, in dem jeder zu Hause sein musste, die ganzen sozialen Filter ja weggefallen sind. Also da habe ich vielleicht an der Bushaltestelle mit irgendjemandem gequatscht und jemand hat gesagt, sehe ich anders. Der Arbeitskollege gesagt, wo hast du das denn her? Hat meine Schwester gesagt, naja, schick mir mal die Quelle. Also man trifft ja den Tag über, wenn man so erzählt, was einen beschäftigt, zig Leute, und man hat ja immer wieder Leute, mit denen man auf irgendeine Art und Weise in einem Vertrauen steht, dass sie widersprechen können oder dass sie nachfragen. Wenn das nicht mehr passiert, weil ich in irgendeiner Art von Kontaktverbot auf mich selbst zurückgeworfen bin, in so einem digitalen Zeitalter wie heute nochmal durchindividualisiert, also ich sitze ja gar nicht mehr abends irgendwie mit der Familie am Tisch, weil wir alle zu unterschiedlichen Zeiten losgehen und zurückkommen. Und wenn ich dann im digitalen Raum eben inzwischen diese 8 Stunden oder so, was das jetzt im Durchschnitt ist, am Tag verbringe und eben nicht mehr auf einer irgendwie objektiven, neutralen Plattform bin, sondern auf privaten Infrastrukturen, die durch Algorithmen so gesteuert sind, dass quasi meine Meinung dort immer bestätigt wird, dass ich weniger konfrontiert werde, dass ich dadurch vielleicht auch eine Art von Beziehungsfähigkeit abtrainiere, weil in dem Moment, in dem mir dann nach 10 Mal mal wieder einer widerspricht, kann ich nicht damit umgehen, dann glaube ich, gibt es eben auch andere Feinde, und das ist dann nicht nur so was Rationalisierendes, das ist dann Digitalität, das ist Individualisierung, und ich glaube, das sind Rahmenbedingungen von Gesellschaft, die es Demokratie schwer machen aktuell.
0: Also Sie haben ja sehr viel über Einsamkeit gearbeitet, und Einsamkeit ist ja fast das sichtbarste Phänomen dieser Prozesse, die Sie gerade beschrieben haben, oder? Also, dass wir dieses erstaunliche Phänomen haben, dass in einer sogenannten vernetzten Gesellschaft es mehr einsame Menschen gibt als jemals zuvor.
1: Ich muss bei diesem Einsamkeitsthema so ein bisschen weiter ausholen, weil ich ja angefangen habe, damit zu arbeiten, noch vor Corona. Da war ich ja zufälligerweise in Großbritannien. Da wurde dann Jo Cox, eine sozialdemokratische Abgeordnete in England, niedergestochen von einem Rechtsextremisten. Ihr großes Thema war Einsamkeit. Ihre Schwester hat eine Stiftung dann eröffnet, die Jo Cox Stiftung. Die sollte dann quasi für die britische Regierung etwas zum Einsamkeitsthema vorbereiten. Da habe ich dann mitgearbeitet. Daraus ist ja dann das weltweit erste Ministerium gegen Einsamkeit entstanden. Und das war alles vor Corona. Und insofern kann ich jetzt eigentlich aus fast 8 Jahren mit bisschen beurteilen oder bewerten, wie diese politische Handhabe war. Und man hat das in Corona oder vor Corona erlebt, da hat es eigentlich fast niemanden interessiert. Hätte auch, würde ich vermuten, in England niemanden groß interessiert, wenn dieser Fall, dieser Zwischenfall, dieses Unglück nicht geschehen wäre. Dann kam Corona. In Corona ist es wahrgenommen worden als, und man kann das ja heute auch, wenn man Einsamkeit in die Google-Bildersuche eingibt, da kommt der irgendwie Senior irgendwie im Altersheim, die Seniorin auf der Parkbank. Also es ist ein Thema, das wahnsinnig besetzt ist durch irgendwie alte, alternde Menschen. Und ich habe das Gefühl, dass das bis heute so ist. Oder dann geht es darum, ach ja, die Leute sind einsam, naja, dann machen wir mal ein bisschen Ehrenamt oder wir machen da mal irgendwie ein Kulturangebot, da gehen die doch bestimmt hin. Aber dass es eben sehr tief damit was zu tun hat, wer fühlt sich angesprochen, wer fühlt sich selbstwirksam, welche Orte gibt es, welche sozialen Prozesse gibt es, das ist ein viel tiefer greifendes Problem. Und deswegen halte ich dieses Einsamkeitsproblem eben für ein grunddemokratisches. Ich habe nur das Gefühl, dass das gesellschaftlich nicht so tief gelesen wird und politisch erst recht nicht so angenommen wird.
0: Ja, aber das ist ja was Verrücktes, weil aus der empirischen Forschung und aus entsprechenden psychologischen Perspektiven wissen wir das ja. Und wir wissen ja über dieses auf den ersten Blick paradoxe Phänomen, dass Einsamkeit ein Problem bei den Kids ist, die am meisten vernetzt sind oder am meisten auf sozialen Netzwerken unterwegs sind. Und das ist ja ein ganz irres Phänomen, wenn eine doch recht hohe Zahl, also man spricht von einem guten Viertel, glaube ich, ja, in der Bundesrepublik, aber auch in vergleichbaren Ländern, junger Menschen sich einsam fühlt. Und Einsamkeit ist natürlich extrem gesundheitsgefährdend in vielerlei Hinsicht. Es ist ja nicht einfach so, dass man denkt, ich würde jetzt gern wen treffen, sondern es hat ja massive gesundheitliche Folgen. Es hat auch psychologische Folgen bis hin zu Suizidgefährdungen und so weiter und so weiter. Und das ist ja doch, wenn Sie das so beschreiben, wie Sie es gerade gemacht haben, ein doch irritierender Umstand, dass Politik sich eigentlich nicht dafür interessiert.
1: Na, sie interessieren sich eben sehr oberflächlich dafür. Also bei Einsamkeit, vielleicht ist das ja nochmal wichtig, Einsamkeit ist ja was anderes als ein Alleine-Sein. So ein Alleine-Sein ist ein selbstgewählter Zustand, den ich immer wieder verändern kann. Einsamkeit ist ein subjektives Leiden. Man kann Einsamkeit irgendwie von außen nicht sehen, weil ich kann wenig Freunde haben und trotzdem das Gefühl haben, ich fühle mich geborgen und sozial eingebunden. Der Rastlose, der umzingelt ist von Leuten, kann sich aber innerlich einsam fühlen. Also das muss man ja irgendwie auseinanderhalten. Das ist politisch-wissenschaftlich ja dann auch schwierig, mit etwas umzugehen, wenn man das eben nicht so leicht objektifizieren kann. Also sowas wie Isolation, ob da jetzt jemand alleine wohnt oder nicht alleine wohnt, das kann ich ja irgendwie von außen sehen. Dieses subjektive Leiden muss ich erfragen. Deswegen vermuten ja übrigens die Menschen in der Einsamkeitsforschung, dass die Dunkelziffer noch viel höher ist, weil in dem Moment, in dem ich mich oute als jemand, der sich einsam fühlt, oute ich mich ja als jemand, wo eine Diskrepanz da ist von meiner Erwünschtheit sozialer Eingebundenheit und dem, was ich erreichen kann. Also irgendwas scheint mit mir nicht zu stimmen, dass keiner was mit mir zu tun haben will. Und wenn ich das quasi mal oute, dann ist es ja wie retraumatisieren, wenn ich das wiedererzähle. Das heißt, man vermutet, dass die Zahl sogar noch deutlich höher ist. Und dann ist es ja eben so, dass es bei jungen Menschen, das haben Sie schon richtig irgendwie berichtet, die Zahl besonders hoch ist, die Resilienz ist besonders niedrig. Es ist trotzdem die Generation Connectivity. Ein junger Mensch hat 12,5-mal so viel Kontakt zu anderen Menschen wie ein älterer Mensch, weil er mit dem öffentlichen Nahverkehr fährt, weil er im Einzelhandel arbeitet, weil er im Gym ist, in der Kantine sitzt und so weiter. Und trotzdem ist er so einsam. Und dann muss man halt, und die Politik guckt dann darauf, naja, die müssen sich halt öfter mal treffen, wir machen hier noch mal irgendwie ein Sportangebot oder so und sehen aber nicht, dass diese 12,5-mal mehr Kontakt ja dafür stehen, dass es nicht an der Quantität sozialer Interaktion liegt, sondern es muss was mit der Qualität zu tun haben. Und ich glaube, da bräuchte es dann halt eigentlich eine Soziologie, die schaut, was sind diese dritten Orte, welche Prozesse haben wir miteinander, untereinander, gehe ich denn überhaupt noch in den Supermarkt einkaufen oder kann ich zu Hause per App die Sachen zu mir nach Hause bestellen, dadurch geht vielleicht ein Stück Kiezkultur verloren, weil ich die Leute in der Nachbarschaft gar nicht mehr richtig treffe. Was passiert, wenn ich bei meinem Arbeitgeber nicht mehr persönlich anrufe und wir uns vergewissern, ich bin krank und irgendwie, wie läuft's denn, sondern ich mich in eine Excel-Tabelle eintrage, ich im Homeoffice auch niemanden mehr sehe, ich in der Großstadt eine ganz andere Fluktuation habe, die Mieten auch so steigen, dass ich vielleicht gar nicht mein Leben richtig planen kann. Also das sind alles Dinge, die kommen dazu und natürlich hat Politik aus meiner Erfahrung vielfach den Wunsch, dafür muss es jetzt ein Rezept geben, dafür braucht es jetzt eine Einmallösung und das kann es bei so einer tiefgreifenden Umformatierung von Gesellschaft ja nicht geben.
0: Ja, aber tiefgreifende Umformatierung von Gesellschaft, das spricht sich ja leicht aus. Aber das ist natürlich etwas, was dramatisch ist. Also nochmal zurück, wenn wir eigentlich davon ausgehen, dass Demokratie sozusagen die aktive Teilhabe oder mindestens eine passive, aber doch Teilhabe der Mitglieder der Gesellschaft braucht. Nicht nur Zustimmung, sondern auch Dasein. Ja, zu sagen, das ist okay, ich finde es auch gut, dass ich hier bin, ich finde auch das System gut. Und diese Voraussetzung dafür ja ist, sich als Teil von etwas zu fühlen, bedeutet ja, ich habe ja auch vitalen Kontakt zu anderen. Und wenn das für einen relevanten Teil gerade der nachwachsenden Generation gar nicht der Fall ist, das ist ja gesellschaftstheoretisch hochrelevant. Das ist ja nicht irgendwie ein Nebenbei-Phänomen, was sich durch, keine Ahnung, was eine neue Sesamstraße oder was kompensieren lässt, sondern das ist ja etwas, wofür man gar kein Rezept hätte, wie dem abzuhelfen wäre.
1: Ich glaube, dass es deswegen nicht so ernst genommen wird, weil es ja auch vielfach missgedeutet wird. Also dann gibt es Wahlbeteiligungen, die sind relativ hoch. Da könnte man vermuten, ach, die sind doch alle angesprochen, die machen doch alle mit. Dann gibt es natürlich die Kirchenaustritte, weniger Parteimitgliedschaften, kaum noch Leute in den Gewerkschaften. Da kann man sagen, naja, die engagieren sich halt anders. Das sieht man ja irgendwie dann bei den großen Protesten, kommen sie dann doch alle irgendwie mit ihrem Kartonschild. Also man kann es ja irgendwie so ein bisschen uminterpretieren. Aber ich finde eben schon, dass das Einsamkeitsphänomen jetzt als geschlossenes einfach ein wahnsinnig vielsagendes ist. Das ist ja in der These etwas, das bedeutet, der Mensch ist ein soziales Säugetier und wenn er das vernachlässigt, dass er Resonanz braucht und dass er mit anderen Menschen auch in Kontakt sein muss, jetzt nochmal ganz unabhängig von Demokratie, dann verkümmert er. Und das zeigen ja diese ganzen diese Gesundheitsrisiken, also seelische, mentale Suchterkrankung, Herz-Kreislauf-Erkrankung, Altersdemenz nimmt zu und so weiter. Gibt diese schwedische Metastudie aus dem Jahr 2010, die 300 Gesundheitsstudien miteinander berechnet, vermengt, bereinigt hat und herauskommt, dass ein chronisch einsamer Mensch, der dadurch definiert ist, dass er über 3 Monate einsam ist und sich quasi subjektiv einsam fühlt, ein erhöhtes, verfrühtes Sterberisiko um fast 30% hat, was ja in der Welt medial übersetzt worden ist als 15 Zigaretten am Tag. Deswegen sagt man lieber mit Freunden saufen, als ohne nicht saufen.
0: So. Unbedingt auch rauchen.
1: Ich glaube eben schon, dass dieses Einsamkeitsphänomen was aussagt. Aber jetzt nochmal unabhängig von Demokratie. Wenn wir, ich glaube, dass wir so ein bisschen zivilisatorisch, kulturell erstmal gucken müssen, was ist das für eine Gesellschaft, in der wir auch nicht mehr an Erfahrung, an Linearität, an Reform glauben, sondern an Disruption, Innovation, den Bruch verherrlichen? Kann man ja auch ganz interessant sehen bei der Shell-Jugendstudie, Deutschlands wichtigster Jugendstudie, kann man ja immer nachlesen, was sind die Berufswünsche der jungen Menschen. Da kommt dann oftmals erst in den letzten 20, 30 Jahren ein Berufsziel heraus, das linear erreicht werden kann. Also Wissenschaftler oder irgendwie sowas. Also ich kann mich da hinarbeiten. Jetzt wollen sie alle irgendwie YouTuber und Streamer und Influencer werden, was nicht irgendwie was nachhaltig Aufbauendes ist, was Lernendes, was Hinführendes, etwas, das auf irgendeine Art von Bindung und Beziehung und Vertrauen basiert, sondern ich vertraue dem nicht mehr, ich entziehe dem mein Vertrauen und hoffe auf ein plötzliches Losglück. Und das ist ehrlicherweise meine Erfahrung auf sämtlichen politischen Zukunftskonferenzen, dass alles so mit Innovation, Disruption, also es ist irgendwie eine Verherrlichung von Bruch. Und ich glaube, wenn sich das schon in unseren propagierten Zukunftswerten und Skills niederspiegelt, dann braucht man sich nicht wundern, dass das etwas mit Beziehungskultur in Gesellschaft zu tun hat.
0: Ja, ja, aber es ist natürlich Wahnsinn, weil die Spiegelung fällt mir gerade ein. Ich war ja doch relativ lange an der Uni St. Gallen lehrend tätig. Und das ist ja sozusagen die Kaderschmiede for the Masters of the Universe, ja, die totalen Business Cracks. Und da hat sich dieselbe Veränderung vollzogen, dass nicht das höchste Ziel ist, irgendwie CEO von einem DAX-Unternehmen zu werden, sondern bis Ende 30 durch zu sein, so viel Kohle gemacht zu haben, dass man dann aussteigt aus dem Ganzen. Und das ist ja eine Spiegelung genau dessen, also ein individualistischer Eskapismus, der ja auch mit Welt in dem Sinne gar nichts mehr, also mit sozialer Welt nichts mehr zu tun hat.
1: Mein neues Buch, Achtsamkeit, da geht es ja um dieses Selbstoptimierungsphänomen, ist ja auch so ähnlich, dass ich mir dann mal angeguckt habe, wie selbstoptimieren sich denn die Leute? Also die gehen ja dann nicht mehr in den Sportverein, um mit Menschen verbindlich Woche für Woche irgendwie Sport zu machen, mit Mannschaftskameraden, wo man gemeinsam gewinnt, gemeinsam verliert, mal den einen tröstet, wenn er eine rote Karte bekommen hat oder verletzt ist oder so, sondern da kann ich nur mich selbst besiegen. Ich trete jeden Morgen an, um mich selbst zu schlagen. Ich kann irgendwie, wenn ich das mal ausfallen lasse, dann bin ich selber schuld. Also es ist immer so eine Selbstbezogenheit und irgendwie einen Befehl zu einer eigenen Leistungssteigerung, zu einer eigenen Schmerzgrenze, die ich irgendwie in einer Überbelastung vielleicht herausfordern muss. Und das verändert sich ja auch. Oder wenn ich zum Yoga oder Pilates gehe, das sind ja oftmals sehr individualistische Kurse. Also es gibt natürlich auch Gegenbeispiele, aber da spiegelt sich das ja auch wieder. Oder wenn ein Elon Musk sagt, ich habe keinen festen Wohnsitz, ich wohne dann immer da, wo ich gerade gebraucht werde und arbeite. Und die ganzen jungen Kids dann sagen, das ist mein Vorbild, das ist der reichste Mensch der Welt, ich will auch mal werden wie der. Dann merkt man sich ja, ach geil, mein Vorbild ist der, der kein Zuhause hat. Also das spiegelt sich ja in so ganz verschiedenen Dingen wieder. Und ich glaube, dass wir das kulturell unterschätzen.
0: Ja, aber auch politisch unterschätzen. Das ist ja der Punkt, der mich eigentlich interessiert, dass das eben, jetzt sage ich es zum dritten Mal, Demokratie hat Voraussetzungen. Und wenn diese Voraussetzungen, also wir gucken dann immer drauf, wer zerstört die Demokratie? Dann ist da die AfD und dann ist es Donald Trump und dann ist es Wladimir Putin oder es ist immer irgendwer. Aber das, was sich gewissermaßen innerhalb der Gesellschaft selber als Zerstörungsprozess breit macht, ist ja gar nicht in der Optik, weil alles das, was durch veränderte Formen von Kommunikation, soziale Netzwerke, Digitalisierung, Bildschirmzeit, das wird ja, alle negativen Folgen werden ja als Kollateraleffekte thematisiert. Ja, das ist sozusagen eine Technologie, die wie alle Technik neutral ist und da passieren komische Sachen. Aber es ist ja offensichtlich etwas, gerade weil es die jungen Leute so massiv betrifft, es ist ja was Immanentes. Es hat ja was mit dem Geschäftsmodell zu tun und es ist nichts Zufälliges. Also es gibt ja in dem Sinne kein gutes soziales Netzwerk. Soziale Netzwerke sind böse. Und sie sind unter anderem deswegen böse, weil sie das Zentrum von menschlicher Lebensform zerstören, nämlich das Gefühl, zu jemandem zu gehören.
1: Und das ist vielleicht bei Demokratie, wenn man das jetzt mit so einem Naturzustand, mit so einem Gesellschaftsvertrag nochmal so ein bisschen herleiten möchte, basiert Demokratie ja darauf, dass mehrere Menschen sagen, wir wollen jetzt hier gemeinsam fair miteinander leben. Und ich würde auch immer noch sagen, dass der größte zivilisatorische Gewinn der letzten 200 Jahre war, dass Menschen gelernt haben, sich zu organisieren und zu mobilisieren und dadurch gemeinsam auch Veränderungen zu erwirken, ob das irgendwie auf einer Streikebene ist oder in politischen Gefilden. Und wenn das nicht mehr funktioniert, und ich glaube, dass es zunehmend nicht mehr funktioniert, und zwar aus unterschiedlichen Gründen, eben auf Basis vielleicht von einer auch irgendwie neoliberalen, mageren Agenda, wo sich dann Leute nicht mehr treffen, weil der Staat sagt, das braucht es nicht mehr. Wenn Elon Musk irgendwie mit Doge sagt, wir wollen hier Bürokratie verschlanken, dann ist das ja etwas, was total mehrheitsfähig ist in der Gesellschaft, weil man halt eben an Papierstau und Fax und die Ineffizienzen im Finanzamt und so weiter denkt. Und dass da aber parallel etwas passiert, nämlich Staatlichkeit abgebaut wird und das Gesicht des Staatsbürgerlichen ein Stück weit verschwindet, das wird dann nicht gesehen. Ich glaube aber auch, dass zum Beispiel auch gerade eine konservative Politik eigentlich immer dieses Primat nach vorne stellen muss, dass der Staat und dass das staatsbürgerliche Gesicht hat. Und man kennt diese Beispiele aus den 90er Jahren, wenn die Neonazis mit den CD-ROMs irgendwie im Osten Deutschlands auf dem Schulhof gewunken haben und die Kinder haben kein anderes Angebot und dann gesagt haben, ja, dann gehe ich da mal mit, da kann ich wenigstens Musik hören. Und heute ist da immer noch relativ wenig Infrastruktur. Und dann kommt aber die Bürgerwehr und sagt, wir machen hier aber Bratwurst-Nachbarschaftsparty bei uns in der Garage, dann gehen die Leute dahin. Also da ist ein soziales Angebot und eine soziale Infrastruktur, abgesehen davon, dass die überhaupt auch erst adressiert werden. Das ist ja das, was Donald Trump so gut schafft. Ich habe oftmals, wenn ich in so Runden über Donald Trump spreche und dann geht es um Gefühle, dann sagen alle ja immer, ja, ja, das ist ja das Hassgefühl und die Leute gehen dann zu Donald Trump wegen des Hasses. Und dann sage ich, die gehen ja nicht wegen des Hasses zu Donald Trump. Das ist, wenn wir beurteilen, was da passiert, dann ist es ein Hass gegen andere. Aber die fühlen sich ja erstmal eingeladen. Die haben das Gefühl, wir werden immer übersehen. Die haben das Gefühl, jetzt geht's mal um uns. Also da ist natürlich auch ein soziales Versprechen hinter. Und ich glaube, dass das politisch total übersehen wird. Aber da sind wir die ganze Zeit am gleichen Punkt. Es wird politisch übersehen und ich weiß auch nicht, was man so richtig machen kann, damit es weniger übersehen wird.
0: Naja, da können wir ja noch drüber sprechen, was man dann machen kann. Aber mich interessiert tatsächlich bei dem, worüber wir jetzt sprechen, also weil ich ja eben schon gesagt habe, ich werde ja jetzt hier schon so metaphysisch, soziale Netzwerke sind böse. Sie sind aber böse, weil sie ja tatsächlich Absichten verfolgen. Also eine Absicht, mehr Werbekunden zu generieren, mehr Profit zu machen und so weiter, wäre die erklärte Absicht und im Kapitalismus auch legitime Absicht. Ich will halt so viel rausholen aus den Leuten, wie irgendwie geht. Jetzt gibt es ja aber noch eine Absicht, die da drüber liegt, nämlich tatsächlich Menschen zu isolieren und zu vereinsamen. Weil wenn ich die, wie soll ich sagen, Gesellschaftskonzepte eines Elon Musk oder eines Peter Thiel oder wahrscheinlich eines Donald Trump und vielleicht von irgendwelchen Spezialisten hier in Deutschland, die wir noch nicht so kennen, sehe, dann ist das ja sozusagen eine völlig andere Gesellschaftsvorstellung, nämlich die von Menschen, die im Wesentlichen dazu geeignet sind, dass man sie steuert, dass man ihnen was andreht, dass man ja sie zu willfährigen Objekten von eigenen Interessen macht.
1: Also wer Menschen auf diese Art und Weise bewusst fragmentieren will, und das unterstelle ich denen auch, der sorgt erstmal dafür, dass die Machtverhältnisse, wie sie sind, zumindest ein Stück weit zementiert werden oder zum Vorteil für sich selbst ablaufen, weil die können, wenn sie einander nicht kennen, wenn sie sich ihrer Mittel nicht bewusst sind, wenn sie sich nicht organisieren und mobilisieren können, nichts gegen mich ausrichten. Also es ist zunächst einmal irgendwie ein Schutz für sie selbst. Und gleichzeitig stiftet es ja, und das sind dann auch wieder diese weiteren Kulturwerte, sowas wie ein Gehorsam. Also da kommen ja dann so Werte raus wie eine Disziplin und ein Gehorsam und so weiter und nicht die Skills von Reflexion und Widerstand und Kritik. Also das sind dann die Kollateralschäden und die schaffen dann Menschen, die weniger urteilsfähig sind, weniger widerstandsfähig aber auf irgendeine Art und Weise, auf eine demokratische Art und Weise sind. Und das zementiert die Gesellschaft, die sie wollen. Und das hat, ich weiß nicht, ob ich so weit gehen würde, dass ich sage, das ist diese ganz große böse Ideologie von denen, irgendwie, wo sie einen Autoritarismus so bauen wollen. Aber in jedem Fall finde ich, also versuchen sie, die Machtverhältnisse zu sichern. Und gleichzeitig, und das ist ein Stück weit auch die Kritik, die man dann an sie richten kann, es ist ja überhaupt nicht liberal. Also sie glauben ja, sie sind die großen Marktwirtschaftler und sie sind die großen Unternehmer. Aber wenn sich kleine Start-ups in kleinen Unis irgendwie gründen und sie die immer mit einem Wisch aufkaufen können, dann ist das einfach nur eine Monopolstellung. Das hat irgendwie mit, das ist ein anarcho-faschistischer Tech-Staat und es ist aber eben keine freie Marktwirtschaft mehr. Und das ist das, wo ich glaube, da müssten doch zumindest liberale, bürgerliche Konservative, die dem Ganzen ja vielleicht auch näher stehen, mal sagen, naja, das hat doch mit Marktwirtschaft und Innovationsfreude eigentlich gar nichts zu tun.
0: Ja, aber die sagen das deswegen nicht, weil die Reklame so gut funktioniert. Also deshalb reden ja alle pausenlos von Innovation, von Disruption, von was weiß ich was. Also das finde ich als Sozialpsychologe immer das Faszinierendste, dass immer alle das Gleiche sagen. Und sie sagen dann das Gleiche, ohne einmal drüber nachgedacht zu haben. Man sagt das Gleiche, weil alle das Gleiche sagen. Das ist ja völlig faszinierend. Und tatsächlich wird ja nie, also gibt's ja nie den kleinen Jungen wie bei des Kaisers neue Kleider, der sagt, aber die haben ja nichts an. Ja, da ist ja nicht viel am Ende bei der ganzen Geschichte. Und nochmal, aber weil der Punkt interessiert mich wirklich, ich bin ja kein Verschwörungstheoretiker, aber man könnte ja um eine andere Ecke kommen und sagen, hegelianisch, es gibt ja eine List der Geschichte, also etwas, was sich hinter dem Rücken der Subjekte durchsetzt, ein Zeitgeist, eine Ideologie, die noch gar nicht richtig formuliert ist. Und wenn wir jetzt auf eine lange, lange Geschichte der Individualisierung zurückgucken, also Moderne ist ein Prozess der Individualisierung. Ulrich Beck hat gesagt, es gibt verschiedene Individualisierungsschübe, die man erlebt, sozusagen Steigerung durch unterschiedliche Medien. Und jetzt haben wir das Nichtlineare und jeder macht seinen eigenen Gebrauch von den Medien und es gibt die Bubbles und so weiter. Das heißt, eine ganz extrem hohe Phase von Individualisierung, wo der psychologische Outcome dann Vereinsamung ist. Welches politische Subjekt läuft denn da rum in dieser Gesellschaft und welche Form von Herrschaft kann mit diesen vereinzelten Leuten was umgehen? Das ist ja der spannende Punkt. Also ich würde ja auch gar nicht Donald Trump oder irgendwem anders unterstellen, dass die so schlau sind, das wirklich zu kapieren. Aber sozusagen, was sich da durchsetzt, ist ja tatsächlich genau das. Und was mich so bedrückt an der ganzen Geschichte ist, dass Hannah Arendt in Elemente und Ursprünge totaler Herrschaft geschrieben hat, dass der einsame Mensch sozusagen das Erstrebenswerteste einer totalen Herrschaft ist. Weil ich brauche die einsamen Menschen, um sie in meiner Konzeption von Kollektiv zusammenzubauen. Weil das haben Sie ja auch gesagt und das ist ja auch völlig richtig, das Bedürfnis bleibt ja. Auch der Einsame möchte ja nicht einsam sein. Ja, er leidet ja genau darunter, weil ihm die Sozialität, die Gemeinschaft fehlt. So, und jetzt biete ich das gewissermaßen an, aber in einem Format, was antidemokratisch, antivergemeinschaftend in einem emanzipativen Sinne ist. Und das finde ich so irre, dass eigentlich dieser Mechanismus, dieser sozialpsychologische Mechanismus, dieser Grundmechanismus des Funktionierens von autoritärer, faschistischer, totalitärer Herrschaft, der ist bekannt. Und jetzt haben wir aber diese Prozesse und sie werden eigentlich so gedeutet, ist ja Dufte, ja, ist ja alles innovativ, ist ja total toll. Und jetzt kommt noch der ganze KI-Quatsch dazu, dann wird es ja noch mal schlimmer. Aber es wird begrüßt und nicht als wirklich elementarer Angriff auf unsere Ordnung verstanden.
1: Ich mache mal die Überleitung zu diesem Selbstoptimierungsthema, weil das war, wo ich intuitiv, nachdem ich so lange über Einsamkeit nachgedacht hatte, hingekommen bin. Das war auf dem Weihnachtsmarkt vor 3 Jahren, da habe ich eine Bekannte getroffen und gefragt, wie es ihr geht und sie meinte, naja, eigentlich total schlecht, habe hier einen neuen Job angefangen in so einem kleinen Unternehmen, werde da gemobbt, der Chef ist irgendwie blöd, toxische Arbeitsweise, irgendwie Workload, ich kann das gar nicht stemmen. Also war da todesunglücklich, aber nicht nur wegen der Tätigkeit selbst, sondern alles drumherum und drin war irgendwie toxisch. komisch. Und dann habe ich mich erkundigt, was sie denn so dagegen tun kann. Gibt es einen Betriebsrat? Hast du mal mit dem Chef gesprochen wegen dem Mobbing und so weiter? Und dann lächelte sie ganz zufrieden und sagte, sie tut ganz schön viel. Und dann habe ich gefragt, was es denn ist. Und dann hat sie gesagt, dass sie jetzt morgens joggen geht davor. In der Mittagspause geht sie zum Pilates. Danach geht sie auch wieder joggen. Und sie kann es irgendwie viel besser jetzt alles aushalten. Und das war das erste Mal irgendwie vor 3 Jahren auf dem Weihnachtsmarkt, dass ich das erste Mal darüber nachgedacht hatte, dass da ja etwas Systemisches passiert, wo ich die Schuld aber auf mich selbst abwälze. Also irgendwie individualisiere, ich selbst bin nicht belastbar genug, ich selbst muss meine Leistung steigern, ich selbst bin halt das Problem. Und das ist ja auch wieder verwandt mit diesem Einsamkeitsthema, dass es nicht nur darum geht, dass wir auf einer deskriptiven Ebene sehen, ach, da ist ein Kontinuum von Singularitäten und jeder, keiner hat was mit dem anderen zu tun, sondern es passiert ja eben auch in der Innenwelt des Einsamen etwas, nämlich dass er das Gefühl hat, nicht, also das System ist der Fehler und ich muss mich mit dem anderen verbünden, damit wir was im System ausrichten können, sondern dieses auf sich selbst zurückgeworfen sein macht ja auch, ich bin der Fehler. Ich bin die ganze Zeit defizitär, ich bin immer ein Mangelwesen, ich muss irgendwie 10-mal Pilates machen, damit ich irgendwie noch belastbarer bin, meine Schmerzgrenze ist irgendwie zu tief, ich muss noch belastbarer sein und so weiter. Und wir haben von allen möglichen Krankenversicherungen und von allen möglichen Sozialeinrichtungen die letzten Jahre diese ganzen Nachweise, Stresskrise, Erschöpfungskrise, Depression, irgendwie alle überarbeitet, die Krankheitsausfälle und so weiter. Und dann kommen meine Partei, dann kommen Merz und Linnemann und sagen, also das ist ja hier keine Life-Life-Balance, ihr müsst mehr arbeiten. Und das passt nicht zusammen. Und da habe ich ja schon das Gefühl, dass man da irgendwie hingucken muss und gerade auch den Einzelnen irgendwie befähigen muss. Aber es ist schwierig, wenn er ja eben schon der Vereinzelte ist.
2: Was machen wir denn nun?
1: Also ich glaube, dass man zumindest kritischer mal damit darüber nachdenken muss, ob Selfcare dann wirklich Selfcare ist. Also wir haben diese Milliardenindustrie von Wellness, wir haben diese Milliardenindustrie von Selfcare. Wann immer ich gestresst bin, sage ich dann, also Leute, das ist für mich gut und für meine Grenzen gut, wenn ich mich jetzt mal zurückziehe. Und das kann ja auch so sein, wenn das aber nicht hinterfragt wird und es eine weitere Isolation ist, die mich am Ende übrigens ja immer mehr kostet, die Akupressurmatte und was weiß ich was alles. Ich dann also noch einen höheren Finanzdruck habe, weil ich muss da überall mitmachen. Meine beste Freundin sagt, sie war heute 3-mal beim Pilates und ich nur 2-mal ich wieder das Gefühl habe, scheiße, dann geht es dir ja besser als mir. Also das müsste man vielleicht mal ein Stück weit hinterfragen, ob da Konsumdruck hinter ist und was das eben für Werte irgendwie in mir hervorruft. Ob ich dadurch disziplinierter und gehorsamer bin, ob ich mich mehr weigere und mehr wehren kann oder ob ich immer nur das Gefühl habe, ich bin das Problem.
0: Also ja, als jemand, der sozusagen Theoriebildung zu einer anderen Zeit gelernt hat, fällt mir zu diesen Fragen immer ein, dass es mal sowas gab wie Ideologiekritik. Und Ideologiekritik ist ja nicht Kritik an Linnemann, sondern das ist ja Kritik an obwaltenden Vorstellungen darüber, wie die Welt zu sein hat. Okay? Und das ist ja deshalb eine andere Griffhöhe eigentlich. Und wenn man dieses ganze libertäre Universum, was sich ja in unsere eher betuliche Gesellschaft so einschreibt und eben erstaunlicherweise von konservativer Seite, die ja leider nicht mehr konservativ ist, auch propagiert wird, dann ist es etwas, was man, glaube ich, auch nochmal auf einer anderen Weise kritisieren kann. Ja, also nicht das, die eine Ebene, die Sie eben angesprochen haben, betrifft ja eher das Individuum, was sich nicht blöd machen soll. Das ist aber schwer für das Individuum, sich nicht blöd machen zu lassen, wenn alle schon blöd sind. Ja, naja, es ist ja so. Das hat ja eine Sogwirkung. Das ist ja was völlig Verrücktes. Sie werden das alle in Ihren Umfeldern kennen. Wer alles mit einer Apple Watch durch die Gegend läuft und unglücklich ist, dass er schlecht geschlafen hat, weil die Apple Watch ihm sagt, dass er schlecht geschlafen hat. Und die sich mit ihrer KI unterhalten und alles das, das sind ja Phänomene, die sind ja invasiv. Die gehen ja wirklich brutal in die Gesellschaft rein. Und was da aber als ideologische Oberfläche ist, es geht halt um Leistung, es geht um Optimierung, es geht um Verbesserung, es geht um Innovation, es geht um Vorne sein, es geht um all diesen hohlen Dünnschiss, wenn ich das mal so sagen darf, so unwissenschaftlich, weil es ist ja insofern hohl. Jetzt kommen wir mal zum Anfang des Gespräches zurück. Es ist ja hohl, weil die Frage völlig ausbleibt, in welcher Gesellschaft wollen wir denn leben? Welche Art von Land wollen wir denn sein? Welche Form von Community wollen wir denn sein? Diese Frage fällt ja aus und es wird ja vorausgesetzt, wir alle, Sie alle wollen halt sich die ganze Zeit selber optimieren und weil Sie es nicht hinkriegen, leiden Sie darunter. Das ist eigentlich blöd, so finde ich als Ergebnis.
1: Ja, ich erinnere mich daran, dass wir ja einmal in so einer jahrtausendealten oder jahrhundertealten Abbazia mal einen Podcast zusammen aufgenommen hatten. Und da ging es ja dann auch um Nachhaltigkeit, Fortschrittsbegriffe, Innovationsbegriffe und so weiter. Und wenn man über nachhaltiges Bauen dann spricht, was ja quasi fortschrittsinnovationsbesetzt ist, dann sind das ja aber dann irgendwelche Smart Homes, die quasi wahrscheinlich wieder in 5 bis 10 Jahren aus der Mode sind. Also so nachhaltig ist das dann da gar nicht. Und dann saßen wir in dieser jahrhundertealten Abbazia, die mal gebaut worden ist und 100 Jahre später sitzen wir immer noch da drin. Also, dass wir ja einen Fortschrittsbegriff haben, der auch nicht quasi objektiv fortschrittlich ist, sondern der basiert ja auf bestimmten Annahmen, die aus der Zeit gekommen sind. Und das ist ja da schon ähnlich. Also ich glaube, wir müssten als Gesellschaft nicht nur diese große Debatte führen, wer sind wir, wo wollen wir hin, sondern eben auch, was heißt denn Fortschritt? Heißt irgendwie Reichtum, wenn Donald Trump und Elon Musk sagen, wir wollen ins Weltall, goldenes Zeitalter, Mars erobern und Friedrich Merz sagt, und jetzt kommt der Deutsche auf den Mond und heute ist es soweit, es wurde irgendwie bekannt gegeben, ein Deutscher fährt auf den Mond und so weiter, dann kann man darin ja quasi natürlich irgendwas Träumerisches, was Übersteigendes, also was irgendwie, das kann man da schon draus lesen. Aber man kann auch irgendwie mal sich informieren, dass wir jetzt gerade seit Jahrzehnten unser Nachthimmel extrem erhellen. Also ein Kind, das heute, habe ich ja extra nachrecherchiert, das heute auf die Welt kommt, wird bei konservativer Schätzung, dass das also alles nicht so exponentiell erhellt wird, sondern eigentlich linear, zum 18. Lebensjahr nur noch die Hälfte der Sterne sehen können. So, und das ist wirklich sehr konservativ geschätzt bei dem, was jetzt alles kommt. So, ist das zivilisatorischer Fortschritt, zu sagen, wir gehen auf den Mars und gehen auf den Mond und haben 1000 Satelliten und dafür verschwindet der Nachthimmel als Sphäre für uns? Glaube ich halt nicht. Aber das sind halt diese Debatten, die man führen müsste. Was ist denn Fortschritt und wie wird der gemessen? Und ich glaube, dass wir da natürlich sehr engmaschig irgendwie in dieser Elon Musk-Welt diskutieren, wenn überhaupt diskutiert wird.
0: Wenn überhaupt diskutiert wird und nicht genickt wird. Ja? Aber tatsächlich ist ja ein ganz wesentlicher Punkt und das ist ja, seit es diese ideologische Rede von der Innovation gibt, ist es ja völlig, und von den Lösungen, das finde ich ja auch immer total super, dass es immer um Lösungen geht, ohne dass überhaupt ein Problem vorliegt. Es geht ja immer um Lösungen. Wir bieten die Lösungen und wir machen die Welt zu einem besseren Ort und so weiter. Und der interessante Punkt ist ja, wenn man sich die Geschichte der Zivilisierung anguckt, dann sind ja Fortschritte immer soziale Fortschritte gewesen. Also es ging ja immer, wenn wir 200.000 Jahre Menschheitsgeschichte anschauen, geht es ja zivilisatorisch immer um die Verbesserung der Verhältnisse zwischen den Menschen. Das ist ja was total Interessantes, ja, was wir aktuell als eine Diskussion haben in Deutschland leider sehr schwach. Gewalt zum Beispiel gegen Frauen. Ja, da ist selbst Italien weit vorne, Spanien noch viel mehr. In Deutschland ist das ja irgendwie auch wieder eine vernachlässigbare Größe. Muss eine Kommission gegründet werden, nehme ich an. Oder einberufen werden. Aber worauf ich hinaus will, ist, dass man ja Dinge entwickelt hat in der Menschheitsgeschichte, die die Verhältnisse zwischen den Menschen verbessert haben, so dass wir hier uns theoretisch streiten könnten, was wir ja nicht tun, aber ohne, dass wir dann Gewalt gegeneinander ausüben würden oder dass ich Dinge sage, die Sie alle doof finden, aber Sie würden mich dafür nicht schlagen. Warum nicht? Weil wir in einer weitestgehend gewaltfreien Gesellschaft leben und das tun wir deswegen, weil irgendwann mal ein Gewaltmonopol geschaffen worden ist. Das Gewaltmonopol hat unsere Verhältnisse untereinander friedfertig gemacht, pazifiziert, weil wir nicht Gewalt ausüben dürfen, das internalisiert man irgendwie so. Und auch Gewaltverhältnisse in Erziehung sind ja heute völlig andere, als sie vor 40, 50, 60 Jahren gewesen sind, wo Prügeln und sonst was noch einfach völlig normal gewesen ist. Worauf ich hinaus will, ist, dass eigentlich zivilisatorische Fortschritte auf einer ganz anderen Ebene liegen. Sie liegen eigentlich auf der Ebene der Übereinkunft, ja, festzustellen, das ist nicht gut, da leiden zu viele Menschen drunter. Wir können aber nur eine Modifikation der Modi unseres Zusammenlebens vornehmen und schon ist es besser. Ich brauche da gar keine Erfindung, ich brauche da eigentlich keine Innovation, sondern ich brauche eigentlich, das ist ein Begriff von Günther Anders, moralische Intelligenz. Ja, ich sehe sozusagen ein moralisches Problem und kann mit moralischer Intelligenz mir etwas überlegen, wie ich dieses Problem, Ungerechtigkeit ist ein klassisches Feld, wie kann ich das abmildern? Und dazu gehört ja auch, das ist eben keine Lösung, weil auch ein Gewaltmonopol sorgt nicht dafür, dass Gewalt zu 100% verschwindet. Aber man kann sie anders behandeln, ja. Und genauso ist es bei vielen dieser Dinge, die durch moralische Intelligenz in die Welt kommen. Das heißt nicht, dass es keine Verstöße dagegen gibt. Das heißt nicht, dass alle Menschen plötzlich total glücklich werden oder dass absolute Gerechtigkeit einsetzt. Aber es sorgt dafür, dass man Wege bahnt in eine zivilisiertere Richtung.
1: Ja, und diese Zivilisierung muss ja nicht immer dann positiv stattfinden, die kann ja dann auch negativ stattfinden, wenn wir Dinge quasi jetzt gelernt haben, durch irgendwie digitale Kommunikation erstmal zu entkontextualisieren, dadurch die ganzen Shitstorms entstehen, man aber irgendwann vielleicht auch merkt mit den Jahren oder gerade auch mit Kindern, die damit groß werden, ich gucke mir den Kontext mal an und dann passiert das vielleicht nicht mehr so häufig. Oder irgendwie, wenn eben eine Familie gar nicht mehr zusammen Abendessen kann, weil man nicht mehr akzeptiert, dass es da verschiedene Meinungen gibt, da kann man ja auch sagen, das geht ein Stück weit in die falsche Richtung und da kann man vielleicht wieder zurückfahren, aber es ist eben nicht durch eine Patentgründung per se eine Innovation oder eine Nicht-Innovation. Ich habe jetzt vor kurzem mal wieder die Höhle der Löwen geguckt, diese Gründungsgeschichte und da wurden in dieser Folge, die ich geguckt habe, nur Produkte vorgestellt, die ich nicht für innovativ und irgendwie gesellschaftlich reich halte. Also da war ein Mundspray mit Koffein drin, da war ein Kaugummi mit Koffein dabei, da war eine Aufwachkapsel, die, wenn ich sie abends nehme, wirkt die im Magen, löst die sich so langsam auf, dass wenn ich um 8 total wach bin und quasi die 5 Minuten Kaffee spare. Also solche Sachen, wo ich halt denke, das ist dann natürlich irgendwie der 24/7 produktive, konsumierende Mensch ist da der Idealzustand, aber da ist nicht ein reales Problem, für wo da die Lösung für ist.
0: Ganz genau. Ich muss jetzt aus meinem persönlichen Umfeld etwas zitieren. Ich hoffe, der wird das dann da nicht hier in der Videoaufzeichnung sich anschauen oder bei HR dann anhören. Aber ein wirklich sehr guter Freund von mir ist jetzt sozusagen der künstlichen Intelligenz und der generativen KI verfallen. Und das ist was völlig Verrücktes, weil wir waren neulich zusammen auf so einer kleinen Reise und am ersten Tag fiel mir auf, dass bei jedem Thema, was man hatte, die KI gefragt wurde. Ja, also zückt sein Smartphone und fragt diese KI, wir diskutieren hier gerade über das und das, was sagst du denn dazu? Und dann sagt die KI freundlich, hey, das ist ein super interessantes Thema, was ihr da gerade besprecht. Und ich würde dazu das und das sagen, aber hast du vielleicht noch eine Frage oder sowas, ja? Und das passierte dann so 3 oder 4 Mal am ersten Tag der Reise und dann habe ich irgendwann gesagt, sag mal, hast du noch alle Tassen im Schrank? Und dann sagte er, wieso? Und dann habe ich gesagt, das ist das totale Verblödungsinstrument, was du da in Händen hältst und du scheinst das überhaupt nicht zu merken und so. Und dann ging das so ein bisschen hin und her und dann kam das klassische Gegenargument, das hat man damals beim Fernsehen auch gesagt, was ja wahr ist, das hat man beim Fernsehen auch gesagt, ja. Aber so, und ich habe dann natürlich, wie soll ich sagen, hartnäckig wie ich bin, habe ich dann weitergemacht und dann habe ich immer gefragt, was hast du denn davon? Und da sagt er, das spart unheimlich viel Zeit. Und das fand ich so die Krönung, ja, weil ich meine, man hört auf zu denken, weil man Zeit spart. Das ist doch was, das ist doch total irre, ja. Und da merkt man, wie sich diese Pseudoziele, über die Sie ja auch bei der Achtsamkeit sprechen. Also was ist denn eigentlich das Ziel bei dem Ganzen? Was soll am Ende dabei rauskommen? Ja, man spart Zeit, man ist irgendwie besser für sich selber, man ist leistungsfähiger oder sonst was. Aber niemand stellt die Frage, for what? Wenn ich Zeit spare, weil ich nicht mehr denke, dann war's das mit der menschlichen Evolution. Das war's, ja. Aber auch sozusagen die Vorstellung zu haben, dass Denken etwas Lästiges ist, was ich sozusagen mal abschaffen kann durch Zeitersparnis. Das ist total irre. Naja. Aber es läuft alles immer darauf hinaus, dass niemand mehr sagt, was war eigentlich die Frage? Oder was auch immer. Ja, warum wollten wir denn denken? Und ja, das ist wirklich was Interessantes, weil diese, und das, jetzt komme ich wieder mit meiner altmodischen Ideologiekritik, weil das sind halt sich verselbstständigt habende Gedankenmodelle oder Denkmodelle und auch Kulturmodelle. Und wenn wir das Ganze politisch wenden, dann sind die probat für eine bestimmte Form von Herrschaft. Also was könnte für Antidemokraten besser sein als Menschen, die aufhören zu denken, weil sie Zeit sparen wollen? Ja, das muss man ja ernst nehmen. Das muss man ja ernst nehmen.
1: Die Gehorsamkeit sind, das, also dieses Gehorsamkeitsmomentum ist mir noch immer so wichtig, gerade bei dieser Selbstoptimierungsgeschichte, wenn die Uhr sagt, du hast nicht gut geschlafen, du müsstest jetzt wieder Proteine zu dir nehmen, du könntest doch jetzt wieder Journaling machen, um 10 Minuten dich rauszunehmen und so weiter. Und das hat ja nicht, wenn ich jetzt für mich mir überlegen würde, und da muss man sich ja irgendwie aktivieren, um so eine Unerzogenheit wieder zu erreichen, was ist mir wichtig? Ist es Fantasie? Was heißt Fantasie? Ich habe einen Stift und ein Blatt und male, wie ich mir einen Elefanten vorstelle, oder schreie ich Alexa an, zeig mir den Elefanten und ich weiß, wie der aussieht, weil ich weiß, das Deskriptive, was alles vorgegeben ist. Ich bin ja in so einer Zeit groß geworden, wo das immer alles visualisiert ist und nicht irgendwie, oder Harry Potter habe ich noch gelesen, aber die Leute, die ein bisschen jünger sind, mit denen ich rumhänge, die haben schon zuerst die Filme gesehen. So, die wissen nicht mehr, wie ich mir Harry Potter vorgestellt habe, zum Beispiel. Und so Sachen, dass dann auch ein Gehorsamkeitsmomentum entsteht, wenn meine KI ja schon irgendwie einen Idealzustand oder ein Ideal ist von mir, die beste Version meiner selbst, ist ja auch immer so ein Begriff. Und wenn ich mich immer daran orientiere und ich immer blind eigentlich irgendeiner KI, irgendeinem Modell folge, das mir sagt, da komme ich hin, da kann im Nachhinein, ob das welcher Algorithmus das ist oder welcher Herrscher am Ende dahinter steckt, weiß ich gar nicht. Ich habe gelernt, diszipliniert gehorsam zu sein und das nicht in Frage zu stellen. Und das ist gefährlich.
0: Also jetzt mache ich noch eine letzte Frage an Frau Kinnert, bevor wir die Diskussion auch öffnen. Und zwar ist die Frage vielleicht gar keine Frage, sondern ja ein Lektüreergebnis. Ich habe das noch nicht veröffentlichte Buch über die Achtsamkeit schon gelesen. Und es gibt interessante Passagen darin, wo ja im Grunde genommen also dann sehr elaboriert beschrieben wird, worüber wir gerade diskutiert haben, was diese Optimierungsideologie so macht. Und dann gibt es, und da kommen wir auch zum Haus der Gefühle, sehr persönliche Passagen in diesem Buch, nämlich was Sie eigentlich alles so Schlimmes machen, was gar nicht in diese Gesundheitskategorien und die Optimierung und sonst was fällt. Und das ist ja auch was Interessantes, weil man sich beim Lesen schon beinahe erschreckt, dass dann jemand über Party, über Trinken, über schnell Autofahren, über all diese wirklich, ich möchte sagen, sehr unordentlichen Dinge Zeugnis ablegt und noch die Behauptung hat, das sei widerständiges Verhalten.
1: Ich habe das ja noch sehr diskret konservativ alles formuliert, als das, was ja wirklich in meinem Privatleben alles passiert. Aber es ist irgendwie, ich habe versucht darzustellen, dass ich einen Reichtum in was anderem auch manchmal sehe. Also ich bin ja zum Beispiel Angler. Ich gehe ja gerne so 2-3 Mal die Woche, wohne in Berlin, bin dann an der Havel, gehe dann gerne angeln. Manchmal merke ich irgendwie, hab nicht die richtigen Köder, das funktioniert hier gerade nicht, dann könnte ich sofort abbrechen und sagen, ich komme ja nicht zum Ziel, ich gehe jetzt nach Hause, kann aber auch bleiben und sagen, mir reicht das jetzt, dass ich hier die Fließgeschwindigkeiten mal beobachte, dass ich gucke, wie sind die Planeten am Morgenhimmel und so weiter. Dann rase ich mit dem Auto wieder zurück, weil es besonders früh ist. Oder manchmal rase ich auch los und rase wieder zurück, einfach des Rasens willen, ohne von A nach B kommen zu wollen. Und habe das Gefühl, das macht mich irgendwie glücklich. Wenn mein Auto irgendwie wieder eine leere Batterie hat, habe so ein ganz altes Auto und ich kann das monatelang nicht fahren, gehe ich manchmal alle 2-3 Wochen in der Garage nach ihm gucken. So, und das sind so Sachen, wenn ich das Leuten erzähle, halten die mich für verrückt. Und ich wollte dieses Verrückte mal diesem Hochfunktionalen, was total anerkannt ist, mal gegenüberstellen. Nicht als Vorschlag, das sollen jetzt alle so machen, sondern dass ich damit auf jeden Fall in meiner optimierten, bekannten Welt irgendwie anecke. Und dass das für mich irgendwie wichtig war, dass ich da eine andere Trennlinie führen kann. Was macht mir wirklich Spaß? Was ist Freude für mich? Was ist Reichtum für mich? Und was vielleicht auch nicht?
0: Aber das ist ja auch Definition von Freiheit, oder?
1: Ja, es ist schon selbst gewählt. Ich muss natürlich sagen, dass da die meisten Hobbys, die ich habe, die basieren auch auf Privilegien, muss man natürlich sagen. Und gleichzeitig habe ich eine Flexibilität, ich habe die Zeit, ich habe da bestimmte Ressourcen und so weiter. Aber ich könnte es ganz anders machen. Und ich kenne Leute, die materiell ganz anders noch aufgestellt sind als ich, tausendmal privilegierter sind und immer gestresst, erschöpft sind und das Gefühl haben, sie sind nicht gut genug. Und da habe ich das Gefühl, da ist da irgendwas falsch.
0: Okay, das nehmen wir mal als vorläufiges Ende unseres Zweiergespräches.
1: Dankeschön.
3: Diana Kinnert im Gespräch mit Harald Welzer im Frankfurter Kunstverein. Politik und Einsamkeit war der Titel ihres Gesprächs. Ich wünsche Ihnen ein schönes Pfingsten mit analogen und inspirierenden Begegnungen. Auch hier im Programm von HR2 Kultur. Mein Name ist Christiane Kreiner.

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1: 19 Uhr. Iran und USA sprechen von Annäherung. Frankreich lässt israelischen Minister nicht mehr einreisen. Wien Wiesbaden gewinnt den Fußball-Hessen-Pokal. Das Wetter in der Nacht Abkühlung auf 18 bis 9 Grad. Mein Name ist Christoph Haas. Der Iran und die USA nähern sich in den Verhandlungen über ein Ende des Krieges offenbar an. Ein Sprecher des iranischen Außenministeriums sagte, die Differenzen seien kleiner geworden. Der Iran werde demnächst einen Rahmenplan fertig haben, auf dessen Basis dann weitere Details besprochen werden könnten. Auch US-Außenminister Rubio sagte, es habe einige Fortschritte gegeben. Frankreich lässt den israelischen Polizeiminister Ben-Gvir nicht mehr einreisen. Grund ist sein Vorgehen gegen festgenommene Gaza-Aktivisten. Das hat der französische Außenminister Barrot mitgeteilt. Aus der Nachrichtenredaktion Sven Weingärtner.
2: Barrot begründete den Schritt mit Ben-Gvirs unbeschreiblichen Handlungen gegenüber französischen und europäischen Bürgern, die Teil einer Gaza-Hilfsflotte gewesen sind. Ein erniedrigendes Video hatte zuvor für Empörung gesorgt. Darauf zu sehen sind gefangen genommene Aktivisten, gefesselt und auf Knien, während der Minister eine israelische Flagge schwenkt.
1: Beim Absturz eines Segelflugzeugs auf die A45 ist nach Angaben der Polizei der Pilot ums Leben gekommen. Der 56-Jährige war offenbar kurz nach dem Start in der Nähe von Olpe abgestürzt auf die Autobahn in Fahrtrichtung Frankfurt. Ein zweiter Insasse des Segelflugzeugs wurde schwer verletzt. Mehrere Organisationen wollen, dass ehrenamtliche Helfer entlastet werden. Die Deutsche Stiftung für Engagement und Ehrenamt und der Sozialverband Deutschland sind für weniger Bürokratie und dass sich das Ehrenamt besser mit dem Beruf vereinbaren lässt. Vereine, Verbände und Initiativen feiern heute den sogenannten Ehrentag. Mit ihm soll auf die ehrenamtliche Arbeit in Deutschland hingewiesen werden. Der Fall, der wohl ausgesetzt

0: graben, damit Menschen aus der DDR flüchten konnten. Genaue Zahlen gibt es nicht, die Rede ist von etwa 1000. Der SVW in Wiesbaden hat sich zum 9. Mal den Hessen-Pokal geholt und ist damit nächstes Jahr beim DFB-Pokal dabei. Der Drittligist hat im Finale gegen den Viertligisten SG Barockstadt Fulda-Lehnertz 2:1 gewonnen. HR-Sportreporter Simon Schäfer.
1: In diesem spannenden Finale war der Klassenunterschied nur selten zu sehen. 37 Minuten hat es gedauert, bis der Ball das erste Mal im Tor war. Justin Janicek mit dem Treffer zum 1:0 für Wiesbaden. In die zweite Hälfte kamen die Osthessen besser rein. Fuldas Kapitän Leon Pomnitz mit einem Distanzschuss zum zwischenzeitlichen 1:1 in der 47. Minute. Lange hielt der Spielstand aber nicht. Genau genommen 9 Minuten, dann sorgte Lukas Schleimer wieder für die Wiesbadener Führung.
0: Und in knapp einer Stunde beginnt das Finale im DFB-Pokal. Im Berliner Olympiastadion spielt Bayern München gegen Stuttgart. Das waren die Nachrichten. Das Wetter. Heute Nacht kühlt es ab auf 18 bis 9 Grad. Auch morgen bekommen wir wieder viel Sonnenschein. Am Nachmittag sind ganz vereinzelt Schauer möglich. Maximal 26 bis 33 Grad. Die Zeit, das ist 19.04 Uhr.
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Further on up the road, auf die Bluesstraße der heutigen Ausgabe von Blues and Roots ging's mit Solomon Hicks, einem jungen Mann aus New York. Geboren 1995 in Harlem. Er hat schon als Sechsjähriger die erste Gitarre in die Hand bekommen. Die Eltern haben das Kind zu Jazz- und Blueskonzerten mitgenommen. Und als er im Cotton Club zum ersten Mal auf die Bühne durfte, da war er 13. Heute, mit Anfang 30, hat er seinen eigenen Weg gefunden, vor allem im Blues, aber auf seinem neuen Album hat auch alles mögliche andere Platz. Vom Jazz über Gospel und Rock bis zum Pop. Further on up the road, gerade gehört, ist ein Blues-Klassiker, zum ersten Mal aufgenommen und veröffentlicht 1957 von Bobby Blue Bland, der damit seinen ersten großen Erfolg in den Charts hatte. Heute haben viele Blueser den Song im Repertoire, unter anderem auch Eric Clapton, der ja schon immer eine große Liebe zu historischen Blues-Songs hatte. Solomon Hicks dagegen sagt im Interview mit dem Magazin Blues News: Ich möchte keine Klänge aus der Vergangenheit kopieren oder nachbilden. Und ich möchte die Leute schockieren. Das tut er, indem er nicht nur Songs von John Lee Hooker oder John Hiatt komplett anders und komplett neu interpretiert, sondern auch indem er Songs von Adele oder von Bruno Mars covert. Für Bluespuristen mag das fast schon experimentell klingen. Diese Coversongs sind vielleicht auch nicht die stärksten auf dem Album, aber ich finde, sie zeigen, dass sich ein junger Mann hier einer musikalischen Welt öffnet, in der eben auch andere als die traditionellen Blues-Fans zu Hause sind, und das könnte durchaus gut funktionieren. Es gibt auch Selbstgeschriebenes auf dem Album und dann steckt darin viel von Solomons Lebensgeschichte. Ich habe mein Leben seit meiner Zeit in Harlem hinter mir, sagt er dazu. Beziehungen, Trennungen, Zusammenbrüche, all das steckt in dieser Platte drin. Und das Wichtigste: Meine Seele ist wieder aufgeladen. Aufgenommen in Austin, Texas, das neue Album von Solomon Hicks, How Did I Ever Get This Blue? Und das hier ist der

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1: Ein alter Bekannter mit neuem Sound, zumindest für die, die ihn seit Jahrzehnten als Bluesrocker in Erinnerung haben. Tinsley Ellis, geboren 1957 in Atlanta im US-Bundesstaat Georgia, seit 1977 Profimusiker mit einer langen Diskografie und einer langen Liste von Kollegen, mit denen er zusammengespielt hat, von Willie Dixon bis Stevie Ray Vaughan. Als er während der Corona-Pandemie zu Hause saß, dachte er sich mit damals 63 Jahren, man ist doch nie zu alt, um neue Wege einzuschlagen. Und so entstand die Idee für ein erstes rein akustisches Album. Das gab es 2024, Naked Truth, mit ausschließlich Coverversionen, Songs von Sun House oder Muddy Waters. Jetzt hat er nachgelegt und auf dem neuen Album Labor of Love finden sich 13 neue und diesmal ausschließlich selber geschriebene Songs. Aber die großen Idole sind natürlich im Hintergrund irgendwie musikalisch immer dabei. In Long Time zum Beispiel, gerade gehört, trifft Blues auf Gospel und John Lee Hooker lässt grüßen. Tinsley Ellis hat mittlerweile viel Gefallen gefunden am akustischen Sound unter dem Motto Two Guitars and a Car, also zwei Gitarren und ein Auto, ist er seit 2 Jahren kreuz und quer durch die USA unterwegs und er findet das ebenso praktisch wie bereichernd. Im Moment, sagte er im Interview mit dem Magazin Blues News, könne er sich nicht vorstellen, jemals wieder zum elektrischen Blues zurückzukehren. Und auf seiner Reise durch das Bluesland im Süden hat er unter anderem von Jimmy Duck Holmes gelernt, einem inzwischen fast 80-jährigen akustischen Blueser, der in so einer Bretterbude, einem Juke Joint in Bentonia in Mississippi sitzt und mit jedem spielt und jedem was beibringt, der Spaß dran hat. So auch Tinsley Ellis. Ein wunderbares rein akustisches Album ist dabei rausgekommen, das genau diesem Geist des tiefen Südens und der Bluesgeschichte atmet und ausstrahlt. Ganz abgesehen davon, dass es natürlich ein Herzensprojekt war, eine Arbeit mit ganz viel Liebe. Labor of Love. Neu von Tinsley Ellis, daraus kommt hier noch Too Broke.

15. Februar 1954. In New York steht Big Joe Turner im Studio und nimmt einen Song auf, den sein Kollege Jesse Stone für ihn geschrieben hat, auf Veranlassung wiederum von Ahmet Ertegun, dem Chef von Atlantic Records. Der Titel ist entstanden, nachdem der Songschreiber mit ein paar Phrasen rumexperimentiert hat, die ihm eingefallen sind. Und am Ende heißt das Ganze Shake, Rattle and Roll. Der Song wird Nummer 1 der Billboard R&B Charts und doch immerhin auch Platz 22 in den regulären Charts, wo auch die weiße Konkurrenz zu Hause ist. Später greift Bill Haley zu, hat nochmal einen Hit damit. Auch Elvis nimmt den Song auf und er gilt heute als einer der ersten Rock'n'Roll-Songs der Geschichte. Big Joe Turner, vor 115 Jahren geboren, im Mai 1911 in Kansas City, im US-Bundesstaat Missouri. Er war schon in den 30er Jahren ein erfolgreicher Rhythm-and-Blues-Shouter. Er stand in der Carnegie Hall auf der Bühne mit Count Basie in den New Yorker Nachtclubs und in Duke Ellingtons Revue in Hollywood. Und mit Shake, Rattle and Roll wurde er dann auch für Teenager zum Star. Auch der Text war ganz interessant. Da war unter anderem die Rede von einem durchscheinenden Kleid. Und wenn die Sonne kommt, möchte der Mann seinen Augen kaum trauen. Bei Bill Haley im Text ist das ein bisschen verändert. Da ist das Kleid dann einfach nur ein Kleid. Und die Frau trägt dazu eine hübsche Frisur. Ende. Eine andere Zeile dagegen lässt Bill Haley unverändert. Da heißt es, I'm like a one-eyed cat peeping in a seafood store. Und die einäugige Katze, die in einen Fischladen reinlinst, ist eine der vielen fantasievollen Umschreibungen der afroamerikanischen Gemeinde für Sex. Das aber entgeht den Sittenwächtern. In den 60er Jahren treten die beiden sogar mal zusammen auf, Bill Haley und Big Joe Turner, der dann schließlich wieder dort landet, wo er herkam, beim Jazz, und dort auch recht erfolgreich bleibt, bis zu seinem Tod 1985. Hier ist er nochmal, Big Joe Turner mit Chains of Love, seinem ersten Millionenseller aus dem Jahr 1951, also aus der Zeit vor dem Rock'n'Roll. Da hatte man auch gern noch ein ganzes Orchester am Start, hier unter der Leitung von Harry Van Walsh.

Auf dem Cover dieses Albums zu sehen, die Erschaffung Adams, das weltberühmte Bild von Michelangelo. Hier allerdings ist Gott schwarz und Adam trägt eine Sonnenbrille. Fathers and Sons, so der Albumtitel, bereitet damit schon mal vor, was musikalisch drinsteckt. Die alten Blueser wie Muddy Waters oder Otis Spann, die den Blues weitergeben an die damals jungen weißen Musiker, wie Paul Butterfield oder Donald Duck Dunn. Erschienen ist das Album 1967 bei Chess Records, ein Doppelalbum, Fathers and Sons. Im selben Jahr gründet der junge Gitarrist Duke Robillard zu Hause in Rhode Island seine Band Roomful of Blues. Er hatte von den Bluesern genauso gelernt wie von den Jazzern. Roomful of Blues gibt's immer noch, allerdings mit einer sehr langen Reihe ehemaliger Mitglieder. Mehr als 50 Musiker sollen es inzwischen sein. Ein ordentlicher Durchlauferhitzer. Duke Robillard ist 1980 ausgestiegen und seitdem solo unterwegs. Auf seinem neuen Album firmiert er als Duke Robillard and his All-Star Band. Und er hat tatsächlich feine Kollegen um sich rum. Unter anderem eine, bestimmt nicht nur bei mir, außerordentlich beliebte Bläser-Section. Ein Blast-Off, das ist ein Raketenstart und das, finde ich, ist ein sehr treffender Titel für dieses Album. Auf dem Cover hebt Duke Robillard dann auch mitsamt Gitarre und antikem Ledersessel direkt ab zu den Sternen. Die Musik dazu ist partytauglich, swingend, offenkundig mit jeder Menge Spaß und Spielfreude eingespielt und was für die Engtanzrunde zwischendurch gibt's auch. Der Chef fungiert hier weniger als Solist oder gar Sänger, sondern eben eher als Bandleader, daher die All-Star-Band. Und das Singen überlässt er vorwiegend Chris Cote, der das richtig gut macht. Ein paar selber geschriebene Songs sind dabei, ansonsten sind beispielsweise Floyd Dixon, Tampa Red, Count Basie oder Alan Toussaint die Autoren der Songs. Und auch einer, den man hier vielleicht gar nicht so unbedingt erwarten würde, weil seine Stimme für viele durchaus gewöhnungsbedürftig ist, aber er ist eben ein grandioser Songschreiber und ja, auch zu Hause im Blues. Tom Waits. Er hat Lowdown geschrieben, zusammen mit seiner Frau Kathleen Brennan. Ich finde, es könnte auch ein Rolling Stones Song sein. Also so wie das hier klingt, werden da für mich Erinnerungen wach an Honky Tonk Women. Hören Sie selbst. Duke Robillard and his All-Star Band mit Lowdown in Blues and Roots.

Das wäre ja ohne Bläser überhaupt nicht denkbar. Der Soul-Klassiker Warm and Tender Love, 1966 zum Hit gemacht von Percy Sledge. Hier in einer neuen, sehr gelungenen, wie ich finde, einer etwas bluesigeren Version mit dem Sänger Chris Coates aus dem Album Blast Off von Duke Robillard and his All-Star Band. 12 neue Songs, eine knappe Stunde Spielzeit, eine absolute Freude von Anfang bis Ende. Ein Album, das man wieder und wieder hören kann und auch muss. Großartiges Zeug, schreibt ein Kritiker im Magazin Blues Blast. Und dem schließe ich mich gerne an. Ich habe Duke Robillard vor Jahren mal live gesehen in Muddys Club in Weinheim an der Bergstraße. Da hat er aber fast ausschließlich Jazz gespielt. Mit der All-Star-Band gab es bisher in diesem Jahr nur einen Festivalauftritt in den Niederlanden. Also das sollten wir im Auge behalten. Ich glaube, es lohnt sich, die mal live zu sehen. Einen der ganz großen jungen Blueser kriegen wir tatsächlich im Sommer zu sehen. Und zwar Chris Tone Kingfish Ingram aus Clarksdale, Mississippi, der auch immer wieder hier in Blues and Roots auftaucht. Ja, aus Clarksdale, dem Herzen der Bluesgeschichte, 27 Jahre alt, einer der besten jungen Blueser überhaupt zur Zeit, seit seinem Debüt hochgelobt von Kollegen, von der Kritik und auch vom Publikum. Chris Tone Kingfish Ingram spielt am 10. Juli im Kulturzelt Kassel. Eine der ganz wenigen Gelegenheiten in Hessen, mal einen hochkarätigen US-amerikanischen Blueser live zu erleben. Wenn Sie mögen, sehen wir uns dort. Ich freue mich jedenfalls schon sehr. Chris Tone Kingfish Ingram am 10. Juli, das ist ein Freitag, im Kulturzelt Kassel. Bei ihm ist auch immer ein bisschen die Erinnerung ans große Vorbild B.B. King zu hören. Drum war es natürlich Ehrensache, dass er auch bei Joe Bonamassas Projekt mitgemacht hat, beim Tribute-Album zum 100. von B.B. King. Daraus kommt hier Paying the Cost to be the Boss.

Sing Me Back Home, im Original ein Country-Song von Merle Haggard. Der hat's auch geschrieben. Sing Me Back Home Before I Die, sing mich zurück nach Hause, bevor ich sterbe. Das ist hier der letzte Wunsch eines Gefängnisinsassen. Und Mike Finnegan macht daraus eine gefühlvolle Soul-Blues-Ballade, die nochmal eine ganz besondere Bedeutung bekommt, denn dieses Album ist das letzte von Mike Finnegan, einem Sideman, einem Musiker, der schon mit Jimi Hendrix gespielt hat, einem Mann mit einer langen Karriere, auch als Solist, der aber nie ganz nach vorn gekommen ist. Das Album heißt schlicht so wie er, Mike Finnegan, und das schauen wir uns auch noch mal ein bisschen näher an, genauso wie den Mann selbst, in der nächsten Ausgabe von Blues and Roots. Das war's für heute. Duke Robillard bringt uns mit seiner All-Star-Band und dem Playboy-Hop nach Hause. 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Mein Name ist Dagmar Fulle.

0: 60 Jahren gestorben. Das hat der Landtag mitgeteilt. Der CDU-Politiker war fast 16 Jahre Landtagspräsident und damit länger in diesem Amt als all seine Vorgänger. HR-Reporter Michael Metzger.
1: Abgeordneter im Landtag war er noch bis in das Jahr 2022. Die aktuelle Präsidentin des Hessischen Landtags, Astrid Wallmann, würdigt den Verstorbenen als Brückenbauer in der Politik. Für seine Besonnenheit und sein feines Gespür für Menschen sei er über Parteigrenzen hinweg geschätzt gewesen. Kartmann vertrat die CDU in der Wetterau. Bevor er in den Landtag in Wiesbaden wechselte, war er unter anderem Stadtrat in Butzbach und Mitglied des Kreistags in der Wetterau.
0: Der Iran und die USA nähern sich in den Verhandlungen über ein Ende des Krieges offenbar an. Ein Sprecher des iranischen Außenministeriums sagte, die Differenzen seien kleiner geworden. Der Iran werde bald einen Plan fertig haben, auf dessen Basis dann weitere Details besprochen werden könnten. Auch US-Außenminister Rubio sagte, es habe Fortschritte gegeben. Beim Absturz eines Segelflugzeugs auf die A45 ist nach Angaben der Polizei der Pilot ums Leben gekommen. Der 56-Jährige war offenbar kurz nach dem Start bei Olpe in Nordrhein-Westfalen abgestürzt auf die Autobahn in Fahrtrichtung Frankfurt. Ein zweiter Insasse des Segelflugzeugs kam schwer verletzt ins Krankenhaus. Der Fall der wohl ausgesetzten Kinder in Portugal bleibt rätselhaft. Jetzt sind die französische Mutter der Kinder und ihr Lebensgefährte in Untersuchungshaft gekommen. Sie stammen aus dem Elsass in der Nähe der deutschen Grenze. Die beiden Kinder, ein 5-Jähriger und ein 3-Jähriger, waren am Dienstag allein in einer abgeschiedenen Gegend in Portugal entdeckt worden. Der SVW in Wiesbaden hat den Fußball-Hessen-Pokal gewonnen. Der Drittligist besiegte im Finale den Viertligisten SG Barockstadt Fulda Lehnertz mit 2:1. HR-Sportreporter Simon Schäfer.
2: Von diesem Klassenunterschied war aber insgesamt nur wenig zu sehen. In der 37. Minute, da hat trotzdem Justin Janicek seine Wiesbadener in Führung bringen können. Fulda kam kurz nach dem Seitenwechsel zum Ausgleich. Leon Pomnitz, der Kapitän, mit einem Distanzschuss zum 1:1. Für den letzten und entscheidenden Treffer sorgte Lukas Schleimer in der 58. Minute für Wiesbaden. Damit geht der Hessenpokal zum insgesamt 9. Mal in die Landeshauptstadt. Heißt gleichzeitig auch, Wiesbaden spielt nächste Saison wieder im DFB-Pokal.
0: Das waren die Nachrichten. Das Wetter. Heute Nacht kühlt es ab auf Werte zwischen 18 Grad im Hunsrück

0: New York City.
1: Guten Abend und willkommen zu einer Live-Übertragung aus der Metropolitan Opera in New York. Nicht ganz, aber fast live. Wir senden eine Stunde zeitversetzt, denn in New York ist es jetzt 14 Uhr und die Mittagsvorstellung läuft seit einer Stunde. Mein Name ist Christiane Hillebrand. Ich freue mich, dass ich Ihnen am Mikrofon von HR2 Kultur Giacomo Puccinis Oper Turandot präsentieren darf. Vor Ort im Studio der Metropolitan Opera ist meine Kollegin Deborah Lou Harder, die die Oper im Dialog mit dem Kommentator Ira Siff vorstellt.
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1: Die gefeierte italienische Sopranistin Anna Pirozzi singt die Titelrolle der chinesischen Märchenprinzessin. Ihr Prinz Kalaf wird vom Tenor Brian Jade dargestellt. Die Rolle der beherzten Sklavin Liu singt die Sopranistin Angel Blue und die des entthronten Tatarenkönigs Timur der kanadische Bassbariton John Rillier. Dirigentin Oksana Liniv hält die Klangmassen des Metropolitan Orchestra und des Chors der Met zusammen. Die Oper Turandot wurde vor gut 100 Jahren an der Mailänder Scala uraufgeführt, am 25. April 1926, rund anderthalb Jahre nach dem Tod Giacomo Puccinis. Er hat also leider den rauschenden Erfolg seiner letzten Oper nicht miterleben können. Allein die Tenorarie Nessun Dorma begeistert ja Millionen Menschen auch jenseits der Klassikwelt. Die Musik lebt von der üppigen Orchestrierung und den abenteuerlichen Harmonien. Hier und da scheinen auch originale chinesische Melodien auf und die gesamte faszinierende Partitur atmet Puccinis lyrische Genialität. Die Figur der Prinzessin Turandot entstammt der orientalischen Sammlung Tausend und ein Tag. Recognize the old man as his long lost father Timur, the exiled king of Tartary. Ein märchenhaftes Peking ist Schauplatz der dreiaktigen Oper. Im blauen Licht der Abenddämmerung tritt ein Mandarin vor das Volk, das sich vor dem Palast versammelt hat. Und er verkündet, dass Prinzessin Turandot denjenigen Prinzen heiraten wird, der alle drei Rätsel löst, die sie ihm stellt. Wer versagt, muss sterben, so wie der Prinz von Persien, der soeben gescheitert ist und bei Mondaufgang geköpft werden soll. Eine Reihe von bereits abgeschlagenen Köpfen anderer Bewerber ist vor dem Palast ausgestellt. Ein blutrünstiger Mob hat sich versammelt, gierig die nächste Hinrichtung zu erleben, als in der Menge plötzlich ein alter, blinder Mann stolpert und hinfällt. Timur, ein Tatarenkönig, begleitet von seiner Sklavin Liu. Ein junger Mann nimmt sich des Gestürzten an. Kalaf, ein Prinz, der überglücklich ist, in dem alten Mann seinen Vater wiederzuerkennen, der lange im Exil leben musste. Und auch Liu ist entzückt, Kalaf wiederzusehen, ihre heimliche Liebe seit Jahren. In der Zwischenzeit wird der unglückliche persische Prinz zum Schafott geführt. Aber seine Jugend und Schönheit rührt das Volk so sehr, dass es die Prinzessin um Begnadigung bittet. Vergeblich. Die Geste der unerbittlichen Turandot ist eindeutig: Kopf ab. Ihre Schönheit blendet Kalaf so sehr, dass er spontan beschließt, sich ebenfalls um ihre Hand zu bewerben. Die Minister des Kaisers, Ping, Pang und Pong, versuchen ihn davon abzubringen, was ihnen nicht gelingt. Auch Timur und Liu flehen ihn vergeblich an, nicht sein Leben aufs Spiel zu setzen. Kalaf stürmt auf den Gong zu. Drei Schläge sind das Zeichen, dass er sich der Herausforderung stellt und die drei Rätsel lösen will. Soweit die Handlung des ersten Aktes.
0: They provide a little comic relief. In contrast, there's Liu's beautiful aria.
1: In der Musik hören wir den Kontrast zwischen dem glücklichen Wiedersehen von Kalaf, Liu und Timur und der brutalen und gefährlichen Atmosphäre der Szenerie. Der Chor hat einen großen Anteil daran, denn das wankelmütige Volk schwankt zwischen blutgierigen Ausbrüchen und sanfter Träumerei. Und ein Kindschor singt eine hübsche chinesische Melodie, die Turandot später aufgreifen wird. Auch die drei Minister

klingen traditionell chinesisch bei ihrem Versuch, Kalaf aufzuhalten. Deren komödiantischer Auftritt wird kontrastiert mit Lius wunderschöner Arie Signore Ascolta, ihre inständige Bitte an Kalaf, ihr doch zuzuhören. Auch diese Arie ist pentatonisch, das heißt angelehnt an den chinesischen Melos. Aber die Melodie ist Puccini pur und zielt emotional direkt auf unser Herz mit dem Schlusston auf dem hohen B auf das Wort Pietà, Erbarmen. Kalaf antwortet ihr mit der Bitte, für Timur zu sorgen. Nach einem Ensemblestück, in dem alle ihre Bedenken noch einmal lautstark äußern und Kalaf immer fester zu seinem Entschluss steht, verwandelt sich die Musik für einen Moment in strahlende Dur-Akkorde, als Kalaf dreimal den Namen Turandot ausruft und den Gong schlägt. Wir hören gleich in der Reihenfolge ihres Erscheinens Bren Brady als Mandarin, Angel Blue als Liu, Brian Jade als Kalaf und John Willier als Timur. Die drei Minister, Ping, Pang und Pong, sind Yo Wong Kang, Tony Stevenson und Andrew Stanson. Die zwei Mägde singen Anne Nonnemacher und Mary Kay Hughes. Oksana Liniv dirigiert das Metropolitan Opera Orchestra und den Met Chorus. Akt 1 der Oper Turandot von Giacomo Puccini, live aus New York.

0: Calaf has struck the Imperial gong, announcing that he will win Turandot's hand or die.
1: Prinz Calaf hat den kaiserlichen Gong geschlagen und damit bekräftigt, dass er vorhat, die Hand der Prinzessin Turandot zu gewinnen oder, falls es ihm nicht gelingt, ihre drei Rätsel zu lösen, zu sterben. Das war der erste Akt der Oper Turandot von Giacomo Puccini live aus der Metropolitan Opera. Oksana Liniew leitete Metropolitan Chorus and Orchestra. Und in der Besetzung hörten sie als Calaf Brian Jade, als Liu Angel Blue. Timur wurde gesungen von John Relier. Ping Peng Pong waren Joe Wong Kang und Tony Stevenson sowie Andrew Stanson, die Mägde Anne Nonnemacher und Mary Kay Hughes.
0: Pong, Baritone Juwan Kang, Tenor Tony Stevenson and Tenor Andrew Stenson. These were the last voices we heard as they were laughing at Calaf's folly. And now here come Brian Jade, Angel Blue and John Relier again, as well as bass baritone Ben Brady, our mandarin, who just made his Met debut last fall as Lamoral in Arabella. All the principals bowing to this very enthusiastic crowd. I'm Deborah Lou Harder, and commentator Ira Siff is with me. Coming up in this intermission, we'll go backstage to speak with our Calaf, tenor Brian Jade, and with our three ministers, and we'll also hear from the creators of...
1: Wir sind in der ersten Pause unserer Live-Übertragung aus der Metropolitan Opera in New York. In etwa 30 Minuten geht es weiter mit dem zweiten Akt. Und in der Pause wollen wir zunächst einen kleinen Ausflug zu einer anderen Turandot-Musik machen. Zwischen 1904 und 1917-18 schuf Ferruccio Busoni mehrere Werke, die auf der Grundlage des Turandot-Stoffes entstanden sind. Dabei orientierte er sich am Drama von Carlo Gozzi. Ein Hauptwerk ist die Orchestersuite Opus 41, die 1904-1905 komponiert wurde. Ein weiteres Werk ist die Oper Turandot, die 1917 auf der Grundlage der Orchestersuite entstanden war und die zusammen mit dem Einakter Arlecchino unter dem Titel La Nuova Commedia dell'Arte noch im gleichen Jahr zur Uraufführung kam. Busoni verfasste anlässlich Max Reinhardts Turandot-Inszenierung am Deutschen Theater Berlin 1911 den Essay zur Turandot-Musik. Darin führte er aus, wie sehr ihn die exotische Welt faszinierte und was ihn dazu inspiriert hatte, die Turandot-Fabel zu vertonen. Dieser fortwährende, bunte Wechsel von Passion und Spiel, von Realem und Irrealem, von Alltäglichkeit und exotischer Fantastik war es, der mich an dem chinesischen Theatermärchen Gozzis am meisten gereizt hat. Musik aus der Orchestersuite hat Busoni auch für Klavierstücke verwendet, die dann als Teil der 7 Elegien veröffentlicht wurden. Im ersten, Turandots Frauengemach, zitiert er interessanterweise die englische Melodie Greensleeves. Roland Pöntinen spielt die Nummern 4 und 5 aus den Elegien von Ferruccio Busoni.

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1: Anytime.
0: I'm Lauren Tulaj, and we are live backstage at the Metropolitan Opera House in New York City. 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
3: Pong und Pang. Der eine ist für die freudigen Momente zuständig, er ist der Sonnenschein, der andere für die eher traurigen. Ja, Ping, Pang, Pong, die drei haben vor allem im zweiten Akt viel zu tun auf der Bühne. Sie freuen sich auf den Ensemblegesang und es macht ihnen großen Spaß, die Rollen zu singen. Wir legen unsere ganze Emotion in die Musik, sagen sie, und für die Choreografien haben sie hart gearbeitet. Das waren die Backstage-Interviews in der ersten Pause. Lorraine Tuyelin hat eben mit Cho Wong Kang, Tony Stevenson und Andrew Stenson gesprochen, den Darstellern des Ping, Pang und Pong. Und davor war der Tenor Brian Jade, der Sänger des Prinzen Kalaf, bei ihm gewesen. Und damit geht die erste Pause dem Ende zu und wir sind wieder bei Deborah Lou Harder und Ira Siff.
4: Yes, Act 2 of Puccini's Turandot will begin in a few minutes. To recap a little before our synopsis, Prince Kalaf is determined to win the hand of the Princess Turandot. By decree, he must solve three riddles she poses, and if he fails, he'll be put to death.
3: Sie sind live dabei in der Metropolitan Opera in New York am heutigen Opernabend der ARD. Und wir sind gleich wieder mitten in der Geschichte und hören den zweiten Akt der Giacomo Puccini-Oper Turandot, live aus der Metropolitan Opera in New York. Zum Inhalt und zur Musik hören wir wieder Deborah Lou Harder und Ira Siff. Der erste Akt war ja zu Ende gegangen mit dem Entschluss des Prinzen Kalaf, die Hand der Prinzessin Turandot zu gewinnen, also ihre drei Rätsel zu lösen oder im Fall eines Misserfolgs hingerichtet zu werden. Die drei Minister Ping, Pang und Pong bereiten sich auf die Rätselzeremonie vor, nicht sehr enthusiastisch, denn sie haben schon viel Blutvergießen erlebt und erwarten auch von Kalaf, dass er scheitert, als dann 13. Opfer im laufenden Jahr. In der nächsten Szene sehen wir Turandots Vater, den alten Kaiser Altum. Er hat ebenfalls das Blutvergießen satt und versucht vehement und vergeblich, Kalaf von seinem Plan abzubringen. Turandot erscheint zur Rätselzeremonie und erklärt den Grund für das grausame Prozedere. Sie will ihre Ahnin rächen, Prinzessin Luo Ling, die einst von einem fremden Eroberer vergewaltigt und ermordet worden war. Auch diese Warnung kommt bei Kalaf nicht an. Also beginnt Turandot, ihre höchst mysteriösen Rätselfragen zu stellen. Erstaunlicherweise aber kann Kalaf sie lösen. Hoffnung ist die erste korrekte Antwort auf das erste Rätsel, Blut auf das zweite Rätsel. Und selbst die Antwort auf das dritte Rätsel findet er heraus. Das Eis, das sich entzündet, das ist Turandot selbst. Das Volk jubelt, aber Turandot fleht ihren Vater an, sie nicht an den Fremden auszuliefern. Altum erinnert sie an ihren heiligen Eid. Kalaf aber möchte auf keinen Fall eine Zwangsehe, er möchte Turandots Liebe gewinnen. Also schlägt er Folgendes vor. Sollte sie bis zum Sonnenaufgang herausfinden, wie er, also ihr Bewerber, heißt, wird er sein Leben ihrem Willen unterordnen. Falls nicht, wird sie seine Frau. Der Kaiser ist einverstanden. Scene for the three ministers, which we heard them talk about in their interview just now.
5: Well, to our surprise, these sardonic characters add a human element to the drama with their lyrical, nostalgia-filled trio.
3: Ira Siff nimmt uns mit in den Saal der Metropolitan Opera. Ping, Pang und Pong, die drei kaiserlichen Minister, bringen am Beginn des zweiten Akts ein zutiefst menschliches Element in die von starren Zeremonien geprägte Szenerie ein. Sie beklagen das sinnlose Schlachten, das die einst friedvolle Existenz Chinas so verändert hat. Und sie träumen davon, eine Hochzeit statt einer Hinrichtung vorzubereiten. Ein strenger Marsch mit Trompeten, Posaunen und Trommeln reißt das Trio aus seinen Fantasien. Währenddessen wird es auf der Bühne der Met kurz dunkel und mit einem gewaltigen Gongschlag wieder hell. Das Publikum erblickt den prächtig glitzernden Thronsaal des Kaisers. Wir hören einen fast unbegleitet gesungenen rituellen Dialog zwischen Altums Charaktertenor und dem Heldentenor Kalafs. Dreimal versucht der Kaiser, Kalaf von seinem Plan abzubringen. Dreimal antwortet Kalaf: Sohn des Himmels, ich bitte darum, mich der Prüfung zu stellen. Turandot tritt auf mit einer gebieterischen Arie und erzählt

0: Die Melodien seien komplexer geworden, reicher, dramatischer, aber das sei eben ähnlich auch wie bei Verdi und Wagner. Soweit das Gespräch von Lorien Tulayan mit dem Bassbariton John Relier. Und wir sind in der zweiten Pause unserer Übertragung von Giacomo Puccinis Oper Turandot live aus der Metropolitan Opera in New York. Und die zweite Pause geht jetzt zu Ende mit dem Blick auf die Handlung des dritten Akts.
1: 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Here's the synopsis. It's evening in the Imperial Gardens, and heralds announce a decree from the princess. On pain of death, the stranger's name must be discovered by morning. No one is to sleep tonight. Nessun dorma. Calaf feels certain of victory, but Ping, Pong, and Pong confront him. Terrified of Turandot's wrath, they try to bribe and threaten Calaf into leaving.
0: Wir sind wieder im Hörfunkstudio der Metropolitan Opera in New York und hören gleich den dritten und letzten Akt von Puccinis Turandot. Deborah Law, Lou Harder und ihr Kollege Ira Siff kommentieren Handlung und Musik. Inzwischen ist es Abend in den kaiserlichen Gärten. Herolde verkünden ein Dekret der Prinzessin. Unter Androhung des Todes muss das Volk bis zum Morgengrauen den Namen des unbekannten Prinzen herausfinden, der Turandots Hand gewonnen hat. Niemand darf schlafen. Nessun dorma. Prinz Calaf ist siegessicher, aber das Ministertrio versucht, ihn zum Gehen zu bewegen. Inzwischen nähert sich eine aufgebrachte Menge und schleift Timur und Liu herbei, die den Namen des Prinzen ja kennen müssten. Turandot erscheint. Liu schützt Timur, indem sie behauptet, sie allein wüsste den gesuchten Namen. Aber selbst unter Folter verrät sie ihn nicht und erklärt Turandot, es sei Liebe, die ihr diese Stärke gebe. Liu entreißt einem Soldaten sein Messer und ersticht sich selbst, um Calaf nicht doch noch zu verraten. Timur und Calaf sind schockiert. Reumütig begleitet das Volk den Trauerzug. Calaf und Turandot sind nun allein. Und Calaf wirft der Prinzessin vor, mit ihrer Grausamkeit den Tod der unschuldigen Liu verursacht zu haben. Turandot gibt sich weiter eiskalt, bis Calaf den Schleier von ihrem Gesicht hebt und sie küsst. Jetzt gibt sie zu, dass sie Calaf vom ersten Augenblick an gefürchtet und geliebt hat. Und Calaf nennt ihr seinen Namen. Da verkünden die Trompeten den Tagesanbruch. Vor dem versammelten Hofstaat verkündet Turandot, sie wisse jetzt den Namen des fremden Prinzen. Liebe. Und mit dem triumphalen Sieg der Liebe endet die Oper.
2: And Calaf takes up their final words, no one is to sleep. The aria begins gently, then melody soars as Calaf declares that his mystery is locked within him. He will speak his name upon Turandot's lips at dawn. He repeats the word, vincerò, famously, I will win.
0: Das Finale zitiert die berühmte Arie, mit der der dritte Akt beginnt, Nessun Dorma. Die letzten zwei Wörter aus Turandots Dekret, die Calaf so hinreißend wiederholt in seiner Arie. Sein Geheimnis, er wird Turandot bei Sonnenaufgang seinen Namen verraten, er wird sie gewinnen und siegen. Vincerò, dreimal erklingt der siegessichere Ruf in immer höherer Tenorlage. Gleich darauf folgt eine Szene mit Ping, Pang und Pong. Die Minister versuchen Calaf mit allerlei Verlockungen von seinem Plan abzubringen und bieten ihm schöne Frauen an, Gold und andere Reichtümer. Schließlich drohen sie ihm Folter an. Die leicht komödiantische Szene nimmt eine dramatische Wende, als Liu und Timur herbeigebracht werden. Lius immenser Mut zeigt sich in zwei Arien. Tanto amore, ihre große Liebe zu Calaf mache die Folter für sie zu süßer Qual. Und, direkt an Turandot gewandt, du, die von Eis umhüllt ist, auch du wirst ihn lieben. Puccini deutet in der Musik Lius Opfer schon an, bevor sie sich selbst ersticht mit den Worten, damit er gewinnen kann, werde ich vor dem Morgengrauen die Augen schließen, um ihn nie wieder zu sehen. Timurs Klage und der anschließende zart orchestrierte Trauermarsch sind die letzten Stücke, die Puccini vollenden konnte, bevor er starb. Ein ergreifender Moment. Den Rest der Oper hat Franco Alfano auf Basis von Puccinis Notizen komponiert.
2: Even the crowd and the ministers are moved. As, of course, are we, especially since Liu's funeral march was the last music Puccini finished for this opera before he died.
1: The rest of the opera was composed by Franco Alfano, based on Puccini's notes. Calaf begins the final duet aggressively, calling Turandot Princess of Ice, Princess of Death, and she responds haughtily.
2: But when he kisses Turandot, the music kind of shatters and changes entirely. 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
0: Das finale Duett beginnt aggressiv. Calaf nennt die hochmütige Turandot Prinzessin aus Eis, Prinzessin des Todes. Doch als er sie küsst, wird die Musik plötzlich hochromantisch. Aus der Ferne hört man mystisch klingende Frauenstimmen und Turandot weint ihre ersten Tränen, entwaffnet durch ihre Gefühle für Calaf. Die Melodielinien der beiden werden immer dringlicher, bis Turandot Calaf auffordert, gemeinsam mit ihr vor dem Volk zu erscheinen. Noch ist nicht ganz klar, was die Prinzessin proklamieren wird, bis ihre Stimme beim letzten Wort emporsteigt: Amor. Der gesamte Chor stimmt zum Finale ein Loblied auf die Liebe an, als sollte all die Grausamkeit und Gewalt hinweggewischt werden. Und ein letztes Mal erklingt die Melodie von Nessun Dorma.
1: The Temptresses are Laura Catherine Kaufman, Elizabeth Yilmaz.
0: In der Reihenfolge ihres Auftritts hören Sie jetzt Brian Jage als Calaf, Joe Von Kang, Andrew Stenson und Tony Stevenson als Ministertrio Ping Pong Pang. Die Verführerinnen sind die Tänzerinnen Laura Catherine Kaufman, Elizabeth Yilmaz, Rika Escherer und Natalie Alonso. Anna Pirozzi ist Turandot, Angel Blue singt die Liu, John Relier hören Sie als Timur und Oksana Linev dirigiert wieder Metropolitan Orchestra und Chorus im finalen Akt der Oper Turandot von Giacomo Puccini.
1: But they leave when Calaf appears. And appearing now to the pit is our conductor, Oksana Linev. And here is the final act of Turandot, live from the Met.

0: Everyone sings praises to love. Now that Turandot's heart has been won by Calav. That was Turandot by Puccini, a performance coming to you live from the Metropolitan Opera House in New York City. And what a spectacular sight. Gold confetti raining down on the court and the people of mythical Peking. The happy couple, both now wearing crowns at the center of this golden palace and rejoicing throngs.
1: What a spectacular musical ending as well. 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Yes, we know it's from Puccini's Nodes.
0: Yes.
1: But
2: das war der Schlussakt der Oper Turandot von Giacomo Puccini. Alle singen ein Lob auf die Liebe, der endlich auch die eiskalte Prinzessin Turandot nachgeben musste. Prinz Calav konnte sie schließlich doch für sich gewinnen. Wir waren live dabei in New York. Aus dem Metropolitan Opera House kam diese Aufführung am heutigen ARD-Opernabend. Die Rollen und ihre Sängerinnen und Sänger: Turandot, Anna Perozzi, Calav, Brian Jade, Liu, Angel Blue, Timur, John Relier, Altom, Carlo Bosi, Ping, Pang und Pong, Joe Wong Kang, Tony Stevenson und Andrew Stanson, Mandarin, Ben Brady, Die Mägde, Anne Nonnemacher und Mary Kay Hughes, die Verführerinnen Laura Catherine Kaufman, Elizabeth Gilmes, Rika Aguirre und Natalie Alonso. Gesungen haben Chor und Kinderchor der Metropolitan Opera und gespielt hat das Metropolitan Opera Orchestra. Die Leitung hatte Oksana Liniv. Optisch prächtig funkelnd in Szene gesetzt hat die Oper Franco Zeffirelli. Und damit verabschieden wir uns aus New York. Vielen Dank an Deborah Lou Harder und Ira Siff. Und ich möchte noch auf die Met-Übertragung in einer Woche hinweisen. Dann hören Sie live aus der Met in New York El Último Sueño de Frida y Diego von Gabriela Lena Frank. Es war eines der schillerndsten Künstlerpaare des 20. Jahrhunderts, Frida Kahlo und Diego Rivera. Ihre Ehe war geprägt von Leidenschaft, Drama und Turbulenzen. Ihre Kunst hat eine Strahlkraft weit über Mexikos Grenzen hinaus. Die US-amerikanische Komponistin Gabriela Lena Frank, Jahrgang 1972, rückt die beiden in den Mittelpunkt ihrer ersten Oper El Último Sueño de Frida y Diego nach einem Libretto des Pulitzer-Preisträgers Nilo Cruz. Die Oper von Gabriela Lena Frank wurde 2022 an der San Diego Opera uraufgeführt. Die Met zeigt eine Neuproduktion in der Regie von Deborah Corca mit der Mezzosopranistin Isabel Lannert und dem Bariton Carlos Alvarez in den Titelpartien. Am Pult steht Yannick Nézet-Séguin. Und das Ganze können Sie hören heute in einer Woche ab 20 Uhr in ARD, die nächste Live-Übertragung aus New York. Heute hat Ihnen H2 Kultur aus der Met in New York Puccinis letzte Oper präsentiert und da verabschiedet sich Christiane Hillebrand am Mikrofon. Ich wünsche Ihnen noch ein schönes Pfingstwochenende.
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4: Am Mikrofon ist Stefan Fricke. 1980 gründet sich in der DDR das Ensemble für intuitive Musik Weimar. Initiator ist damals der 24-jährige Musiker Michael von Hinzenstern, den die Werke von Karlheinz Stockhausen seit langem begeistern und der einige Jahre zuvor Stockhausen auch persönlich kennengelernt hat. 1976 darf Michael von Hinzenstern für 3 Monate die DDR verlassen, um eine Künstlerresidenz in der Schweiz wahrzunehmen. Aber er nutzt die Zeit auch, um den verehrten Stockhausen in Kürten bei Köln zu besuchen. Und er reist während seines Stipendiums dorthin, wo dessen Werke erklingen. Auch begegnet ihm in dieser Zeit der von Stockhausen geprägte Begriff intuitive Musik. Zurückgekehrt in die DDR, in die Heimatstadt Weimar, wo Michael von Hinzenstern bis heute lebt und wirkt, gründet er zusammen mit seinem Bruder, dem Cellisten Matthias von Hinzenstern, und Freunden eben das Ensemble für intuitive Musik Weimar, das sich als einzige Formation in der DDR sehr für Stockhausens Werk engagiert. Der Komponist selbst lernt das Ensemble erst nach der Wende kennen.
5: Das waren 2 Phasen. Die erste Phase war, nachdem er uns 1990 gehört hatte, in Alfter, in der anthroposophischen Hochschule, spielten wir dann, da saß er im Publikum. Davor kam er aber noch in den Backstage-Bereich, hat uns nett begrüßt und hat gesagt, er freut sich, dass er uns nun endlich live hören kann. Und dann saß er im Publikum Und wir waren natürlich furchtbar aufgeregt, dachten, oh, jetzt kommt die Stunde der Wahrheit, was er nun sagen wird. Und er kam danach wieder hinter die Bühne und sagte, ja, also gut, ich möchte jetzt unbedingt mit euch weiterarbeiten. Also ich weiß jetzt, wie ihr so ungefähr tickt und ich möchte euch einladen für nächstes Jahr, dass wir über die Pfingsttage intensiv miteinander proben. Und das hat er auch eingehalten und wir waren dann über Pfingsten 1991 in Kürten und da haben wir unheimlich viel gelernt, wie man diese Texte noch konkreter umsetzen kann. Also das war eine strenge Schule, aber auch sehr hilfreich und sehr lehrreich. Und dann gab es aber eine längere Pause. Wir waren natürlich in der Nachwendezeit auch mit ganz vielen anderen Dingen und Tourneen beschäftigt. Und erst im Jahre 2005 haben wir den Faden nochmal aufgenommen und dann nochmal eine Probenphase gehabt, die dann zu dieser CD für kommende Zeiten geführt hat. Also da hat er nochmal intensiv Dinge erläutert und das Schwierige war, dass er immer unheimlich viel gleichzeitig verlangt hat und man hat dann manchmal gedacht, wie soll ich denn das jetzt nur schaffen? Aber das war, glaube ich, auch im Prinzip die Interpreten bis an die Grenze ihrer Möglichkeiten zu treiben.
4: Und Ergebnisse dieses künstlerischen Treibens hören wir jetzt mit dem Ensemble für Intuitive Musik Weimar. Das sind Michael von Hinzenstern, Klavier und Harmonium, Matthias von Hinzenstern, Cello, Daniel Hoffmann, Trompete und Hans Dutschko, Synthesizer. Für die Klangregie verantwortlich ist der Komponist des Stückes für kommende Zeiten, Karl-Heinz Stockhausen. Hier die erste intuitive Musik aus diesem zwischen 1968 und 70 entstandenen Zyklus. Verkürzung. Spiele oder singe extrem lange Klänge, bis dir jeder wie ein Augenblick vorkommt.

Verkürzung aus dem Zyklus Für kommende Zeiten von Karl-Heinz Stockhausen in einer Interpretation des Ensembles für intuitive Musik Weimar. Das nächste Stück daraus heißt Wach. Sternkonstellationen mit gemeinsamen Punkten und Sternschnuppen mit geheimen Wünschen und nächtlicher Wald mit Dialogen. Jähr Schluss.

Das war Wach, eine intuitive Musik von Karl-Heinz Stockhausen aus dem Zyklus Für kommende Zeiten mit dem Ensemble für intuitive Musik Weimar, das diese Version 2005 gemeinsam mit dem Komponisten erarbeitet hat. Auch die Textkomposition Anhalt haben sie zusammen eingespielt. Anhalt. Suche Harmonie mit einem Mitspieler. Halte still, damit die anderen Harmonie mit dir finden können. Suche Harmonie mit einem anderen Mitspieler. Halte still, damit... Suche Harmonie mit jedem deiner Mitspieler, suche Harmonie mit einem Mitspieler und halte gleichzeitig still.

Anhalt von Karl-Heinz Stockhausen mit EFIM, dem Ensemble für intuitive Musik Weimar. Und eine weitere intuitive Musik, eine Textkomposition aus Stockhausens Zyklus für kommende Zeiten, zwischen 1968 und 70 verfasst, Vorahnung. Setze jeden Ton auf den Kopf eines anderen Tones.

Aus dem Karl-Heinz-Stockhausen-Zyklus für kommende Zeiten war das Vorahnung. Eine intuitive Musik mit dem Ensemble für intuitive Musik Weimar. Und jetzt deren gemeinsame Verklanglichung der Textkomposition innerhalb. Spiele oder singe einen langen Ton. Dringe in den Ton eines Mitspielers. Spiele oder singe einen langen Ton, dringe in den Ton eines anderen Mitspielers. Wenn einer in deinen Ton eindringt, mache ihm alles deutlich. Dringe in den Ton eines Mitspielers, nimm ihn mit und dringe in einen anderen Ton, bis sich alle ineinander bewegen, sich einander deutlich machen, zu brennen anfangen und gemeinsam in die Höhe winden.

innerhalb von Karlheinz Stockhausen mit EFIM, dem Ensemble für intuitive Musik Weimar. Diese Version entstand 2005 in enger Zusammenarbeit mit dem Komponisten, der zwischen 1968 und 70 den intuitive Musikzyklus für kommende Zeiten ersonnen hat. Daraus nun das Stück Wellen, mit dem auch die heutige Ausgabe von The Artist Corner zu Ende geht. Die Musiker von EFIM sind seit vielen Jahrzehnten Michael von Hinzenstern, Klavier und Harmonium, Matthias von Hinzenstern, Cello, Daniel Hoffmann, Trompete und Hans Tutschko, Synthesizer. Am Mikrofon verabschiedet sich Stefan Fricke und wünscht einen schönen Abend. Wellen. Überhole die anderen, halte die Spitze, lasse dich überholen. Seltener.

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1: Um 24 Uhr mit Christoph Haas. Bayern München ist DFB-Pokalsieger 2026. Die Bayern gewannen das Endspiel am Abend gegen den VfB Stuttgart mit 3:0. Aus dem Berliner Olympiastadion Stefanie Bartschik.
2: Der Mann des Spiels heißt Harry Kane. Er trifft per Kopf, per Fuß und aus 16 Metern. Die Schwaben in der ersten Hälfte, das bessere Team mit den besseren Möglichkeiten. Nach dem Tor von Harry Kane, nach dem 1:0, gab es hier eine Unterbrechung wegen ganz viel Pyrotechnik. Und da gab es auch einen Bruch im Spiel. Die Bayern danach viel, viel besser. Der VfB Stuttgart konnte den Titel nach dem Pokalsieg gegen Arminia Bielefeld im vergangenen Jahr nicht verteidigen.
1: Der Iran und die USA nähern sich in den Verhandlungen über ein Ende des Krieges offenbar an. Ein Sprecher des iranischen Außenministeriums sagte, die Differenzen seien kleiner geworden. Der Iran werde bald einen Plan fertig haben, auf dessen Basis dann weitere Details besprochen werden könnten. Auch US-Außenminister Rubio sagte, es habe Fortschritte gegeben. Bei den Filmfestspielen in Cannes ist das Drama Fjord des rumänischen Regisseurs Cristian Mungiu mit der Goldenen Palme für den besten Film ausgezeichnet worden. Auch für den einzigen deutschen Beitrag gab es eine Ehrung. Aus Cannes Jan Tussing.
3: Valeska Griesebach wurde bei der Abschlussveranstaltung der diesjährigen Filmfestspiele von Cannes mit dem Preis der Jury für ihren Film Das geträumte Abenteuer ausgezeichnet. Die in Berlin lebende Regisseurin erzählt darin die Geschichte einer bulgarischen Frau an der Grenze zur Türkei, die einem Freund hilft, der in die Fänge der Mafia gerät. Der Preis der Jury ist die drittwichtigste Auszeichnung nach der Goldenen Palme und dem Großen Preis der Jury.
1: Der Hessische Landtag trauert um seinen früheren Präsidenten Norbert Kartmann. Der CDU-Politiker aus Butzbach ist mit 77 Jahren gestorben. Die jetzige Landtagspräsidentin Wallmann sagte, Kartmann habe den Landtag 16 Jahre lang geleitet, und zwar in einer ganz besonderen Art. Er habe immer dafür geworben, die Argumente der anderen anzuhören. Der deutschen Eishockey-Nationalmannschaft droht bei der WM in der Schweiz das frühe Aus. Das Team hat am Abend zwar das 6. Vorrundenspiel gegen Österreich mit 6:2 gewonnen, weil aber auch Lettland gewann, sind die deutschen Chancen fürs Viertelfinale gesunken. Die Fußballerinnen des FC Barcelona haben die Champions League gewonnen. Das Team setzte sich im Endspiel in Oslo gegen die Spielerinnen von Olympique Lyon durch mit 4:0. Das waren die Nachrichten. Das Wetter. Heute Nacht kühlt es ab auf Werte zwischen 18 Grad im Hunsrück und 6 Grad in den Alpen. Morgen am Tage gibt es wieder viel Sonne, im Norden und Osten Deutschlands auch ein paar Wolken und vereinzelt sind auch mal Schauer möglich, maximal 17 bis 33 Grad. Es ist 0 Uhr und 3 Minuten.
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5: Herzlich willkommen zur Nacht. Heute mit Christopher Mann und mit der Geigerin Hilary Hahn. Sie spielt zusammen mit der Deutschen Kammerphilharmonie Bremen unter der Leitung von Paavo Järvi das Violinkonzert Nummer 5 von Wolfgang Amadeus Mozart.

Sie hören das ARD-Nachtkonzert, das Ihnen BR Klassik präsentiert. Hilary Hahn hatte die Sologeige in der Hand und Paavo Järvi den Taktstock. Zusammen mit der Deutschen Kammerphilharmonie Bremen haben wir das 5. Violinkonzert von Wolfgang Amadeus Mozart gehört. Manchmal ist es wild im Leben und manchmal auch in der Musik. Der Populartitel von Franz Schubert Allegro für Klavier zu vier Händen, Deutschverzeichnis 947, ist Lebensstürme. Und Christina und Michelle Norton lassen sie uns hören.

Lebensstürme von Franz Schubert, gespielt von Christina und Michelle Norton, im ARD-Nachtkonzert präsentiert von BR Klassik. Freunde von Philipp, so nennen sich die Musikerinnen und Musiker des Ensembles Les Amis de Philippe. Sie sind Freunde der Musik von Carl Philipp Emanuel Bach. Und von ihm spielen sie uns eine Sinfonie.

Lodgerimi hatte hier die Leitung in dieser Sinfonia in E-Moll von Carl Philipp Emanuel Bach. Gespielt haben Les Amis de Philippe. Ein Quartett, das ist schon ein besonderer Kreis und ein besonders enger. Aber Kalle Randalu, der Pianist, der hat seinen Weg gefunden in die Reihen des Mandelring-Quartetts und spielt hier zusammen mit ihnen von César Franck das Quintett für zwei Geigen, Bratsche, Cello und Klavier in F-Moll.

BR Klassik präsentiert Ihnen das ARD-Nachtkonzert. Hier mit Musik von César Franck. Kalle Randalou hat zusammen mit dem Mandelring-Quartett das Klavierquintett von César Franck in F-Moll gespielt. Mit Dirigent oder Dirigentin müssen die Sinne schon wach sein, um den Faden nicht zu verlieren zwischen eigenem Notenpult und der Gesamtmusik. Ohne müssen Sie wahrscheinlich noch ein bisschen wacher sein. Die Deutsche Kammerphilharmonie spielt unter der Leitung vom Konzertmeister Thomas Klug und der Solist ist Jens-Peter Mainz im zweiten Cellokonzert von Joseph Haydn. Mit wachen Sinnen.

Sie hören das ARD-Nachtkonzert, präsentiert von BR Klassik, und das war das zweite Cellokonzert von Joseph Haydn. Solist war Jens-Peter Mainz und hat zusammengespielt mit der Deutschen Kammerphilharmonie Bremen. Die Leitung, die hatte der Konzertmeister, saß also selbst mit in der Kammerphilharmonie, Thomas Klug. Auch nachts dreht sich die Welt weiter und wir hören, was passiert, gleich in den Nachrichten um 2:00.

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1: Die Uhr mit Gabriela Kühne. Die gesetzlichen Krankenkassen warnen vor einem Milliardendefizit in der Pflege. Demnach hat sich die Finanzlage seit Jahresanfang noch einmal deutlich verschlechtert. Aus der Nachrichtenredaktion Simone Kienzle.
2: Laut dem GKV-Spitzenverband gab es im ersten Quartal in der Pflegeversicherung ein Minus von fast 670 Millionen Euro. Bis Ende des Jahres droht demnach ein Defizit von 4,2 Milliarden Euro. Bei der Pflegeversicherung brenne die Hütte, sagte Verbandschef Blatt dem Spiegel. Die Politik müsse jetzt das Ruder herumreißen, sonst würden die Finanzprobleme im kommenden Jahr unbeherrschbar. Bundesgesundheitsministerin Warken hat angekündigt, noch vor der Sommerpause den Entwurf für eine Pflegereform vorzulegen. Es wird befürchtet, dass Pflegebedürftige dann mehr selbst zahlen müssen.
1: Russland greift die ukrainische Hauptstadt Kiew offenbar massiv mit Drohnen und ballistischen Raketen an. Das ging aus Warnungen der ukrainischen Luftwaffe auf der Plattform Telegram hervor. Medien und Augenzeugen berichten von mehreren Explosionen in Kiew. Das Ausmaß des Angriffs war zunächst nicht absehbar. Am Abend hatte der ukrainische Präsident Selenskyj vor einem russischen Angriff mit der Mittelstreckenrakete vom Typ Oreshnik gewarnt. Er berief sich dabei auf Geheimdienste.